0: 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Hallo und herzlich willkommen. Hören Sie in unserer heutigen Bibellese aus der großen Hörbibel nach Martin Luther, erschienen bei der Deutschen Bibelgesellschaft, einen Abschnitt aus dem Alten Testament, aus dem zweiten Buch Chronik, Kapitel 1 bis 4. Und nach ein wenig Musik auch einen Abschnitt aus dem Neuen Testament, aus dem Römerbrief, Kapitel 6. Und nun viel Freude beim Zuhören des Wortes Gottes.
1: Und Salomo, der Sohn Davids, wurde mächtig in seinem Königtum, und der Herr, sein Gott, war mit ihm und machte ihn immer größer. Und Salomo redete mit ganz Israel, mit den Obersten über 1000 und über 100, mit den Richtern und mit allen Fürsten in Israel, mit den Häuptern der Sippen, dass sie hingingen, Salomo und die ganze Gemeinde mit ihm, zu der Höhe, die bei Gibeon war, denn dort war die Stiftshütte Gottes, die Mose, der Knecht des Herrn, in der Wüste gemacht hatte. Nur die Lade Gottes hatte David heraufgebracht von Kirjat Jearim, an den Ort, den er ihr bereitet hatte, denn er hatte ihr ein Zelt aufgeschlagen zu Jerusalem. Auch der kupferne Altar, den Bezalel, der Sohn Uris, des Sohnes Huas, gemacht hatte, war dort vor der Wohnung des Herrn. Und Salomo und die Gemeinde pflegten ihn aufzusuchen. Und Salomo opferte vor dem Herrn 1000 Brandopfer auf dem kupfernen Altar, der vor der Stiftshütte stand. In derselben Nacht aber erschien Gott dem Salomo und sprach zu ihm:
2: Bitte, was ich dir geben soll.
1: Und Salomo sprach zu Gott:
3: Du hast große Barmherzigkeit an meinem Vater David getan und hast mich an seiner Statt zum König gemacht. So lass nun, Herr, Gott, dein Wort an meinen Vater David wahr werden. Denn du hast mich zum König gemacht über ein Volk, das so viel ist wie Staub auf Erden. So gib mir nun Weisheit und Erkenntnis, dass ich vor diesem Volk aus- und eingehe. Denn wer kann dies, dein großes Volk, richten?
1: Da sprach Gott zu Salomo:
2: Weil du dies im Sinn hast und nicht gebeten um Reichtum, noch um Gut, noch um Ehre, noch um deiner Feinde Tod, noch um langes Leben, sondern hast um Weisheit und Erkenntnis gebeten, mein Volk zu richten, über das ich dich zum König gemacht habe, so sei dir Weisheit und Erkenntnis gegeben. Dazu will ich dir Reichtum, Gut und Ehre geben, wie sie die Könige vor dir nicht gehabt haben und auch die nach dir nicht haben werden.
1: So kam Salomo von der Höhe, die bei Gibeon war, von der Stiftshütte, nach Jerusalem und regierte über Israel. Und Salomo brachte Wagen und Reiter zusammen, so dass er 1400 Wagen und 12.000 Reiter hatte, und legte sie in die Wagenstädte und zum König nach Jerusalem. Und der König brachte es dahin, dass es in Jerusalem so viel Silber und Gold gab wie Steine und so viele Zedern wie Maulbeerbäume im Hügelland. Und man brachte Salomo Pferde aus Ägypten und aus Koe. Die Kaufleute des Königs kauften sie aus Koe zu ihrem Preis. Aus Ägypten aber brachten sie herauf den Wagen für 600 Silberstücke und das Pferd für 150. Dann führten sie diese wieder aus an alle Könige der Hethiter und an die Könige von Aram. Und Salomo gedachte, dem Namen des Herrn ein Haus zu bauen und auch ein Haus für sich als König. Und Salomo zählte 70.000 ab, die Lasten tragen, und 80.000, die im Gebirge Steine hauen sollten, und 3.600 Aufseher über sie. Und Salomo sandte zu Hiram, dem König von Tyrus, und ließ ihm sagen:
3: Wie du mit meinem Vater David tatest und ihm Zedern sandtest, dass er sich ein Haus baute, in dem er wohnte, sehe, ich will dem Namen des Herrn, meines Gottes, ein Haus bauen, das ihm geheiligt werde, um gutes Räucherwerk vor ihm darzubringen und ständig Schaubrote zuzurichten und Brandopfer am Morgen und am Abend, an den Sabbaten und Neumonden und an den Festen des Herrn, unseres Gottes, wie es alle Zeit für Israel gilt. Und das Haus, das ich bauen will, soll groß sein, denn unser Gott ist größer als alle Götter. Aber wer vermag es, ihm ein Haus zu bauen? Denn der Himmel und aller Himmel, Himmel können ihn nicht fassen. Wer bin ich denn, dass ich ihm ein Haus baue? Es sei denn, um vor ihm zu opfern. So sende mir nun einen tüchtigen Mann, der mit Gold, Silber, Kupfer, Eisen, rotem Purpur, Scharlach und blauem Purpur arbeiten kann und der Bildwerk zu schnitzen versteht, zusammen mit den Meistern, die bei mir in Juda und Jerusalem sind und die mein Vater David bestellt hat. Und sende mir Zedern, Zypressen und Sandelholz vom Libanon. Denn ich weiß, dass deine Leute verstehen, das Holz auf dem Libanon zu hauen. Und siehe, meine Leute sollen mit deinen Leuten sein, dass man mir viel Holz zubereite. Denn das Haus, das ich bauen will, soll groß und prächtig sein. Und siehe, ich will den Holzhauern deinen Leuten, die das Holz behauen, 200.000 Scheffel Weizen und 200.000 Scheffel Gerste und 20.000 Eimer Wein und 20.000 Eimer Öl zur Speise geben.
4: Da antwortete Hiram, der König von Tyrus, in einem Brief und sandte zu Salomo:
5: Da der Herr sein Volk liebt, hat er dich zum König über sie gemacht.
4: Und Hiram schrieb weiter:
5: Gelobt sei der Herr, der Gott Israels, der Himmel und Erde gemacht hat, dass er dem König David einen weisen, klugen und verständigen Sohn gegeben hat, der dem Herrn ein Haus bauen will und auch ein Haus für sich als König. So sende ich nun einen tüchtigen und verständigen Mann, Hiram, meinen Berater. Er ist der Sohn einer Frau von den Töchtern Dan und sein Vater ist ein Tyrer gewesen. Der versteht zu arbeiten mit Gold, Silber, Kupfer, Eisen, Steinen, Holz, rotem und blauem Purpur, feiner Leinwand und Scharlach und Bildwerk zu schnitzen und alles, was man ihm aufgibt, kunstreich zu machen mit deinen Meistern und mit den Meistern meines Herrn des Königs David, deines Vaters. Mein Herr sende nun seinen Leuten, wie er gesagt hat, Weizen, Gerste, Öl und Wein. So wollen wir das Holz hauen auf dem Libanon, so viel du bedarfst, und wollen es auf Flößen übers Meer nach Jaffo bringen. Von da musst du es hinauf nach Jerusalem schaffen.
4: Und Salomo ließ alle Fremdlinge im Lande Israel zählen, nachdem schon sein Vater David sie gezählt hatte. Und es fanden sich 153.600. Und er machte von ihnen 70.000 zu Trägern und 80.000 zu Steinhauern im Gebirge und 3.600 zu Aufsehern, die die Leute zum Dienst anhielten. Und Salomo fing an, das Haus des Herrn zu bauen in Jerusalem, auf dem Berge Moria, wo der Herr seinem Vater David erschienen war, an der Stätte, die David auf der Tenne Araunas des Jebusiters zubereitet hatte. Im zweiten Monat, am zweiten Tage, im vierten Jahr seiner Herrschaft fing er an zu bauen. Und dies sind die Maße, nach denen Salomo das Haus Gottes baute. Die Länge 60 Ellen nach altem Maß, die Breite 20 Ellen. Und die Vorhalle, die sich davor befand, war nach der Breite des Hauses 20 Ellen lang. Die Höhe aber war 120 Ellen, und er überzog sie innen mit lauterem Gold. Die große Halle aber täfelte er mit Zypressenholz und überzog sie mit dem besten Gold und brachte darauf Palmen und Blumenwerk an. Und er zierte die Halle mit edlen Steinen zum Schmuck. Das Gold aber war Parvajim-Gold. Und er überzog die Halle, die Balken und die Schwellen samt ihren Wänden und Türen mit Gold und ließ auf die Wände Cherubim schnitzen. Er machte auch den Raum des Allerheiligsten. Dessen Länge war 20 Ellen nach der Breite des Baues. Und seine Breite war auch 20 Ellen. Und er überzog ihn mit dem besten Gold an 600 Zentner. Und er gab auch für die Nägel 50 Lot Gold an Gewicht. Und überzog die Obergemächer mit Gold. Er machte auch im Raum des Allerheiligsten zwei Cherubim, kunstreiche Werke, und überzog sie mit Gold. Und die Länge der Flügel der Cherubim war 20 Ellen, so dass ein Flügel 5 Ellen hatte und die Wand des Hauses berührte und der andere Flügel auch 5 Ellen hatte und den Flügel des anderen Cherubs berührte. So hatte auch der eine Flügel des anderen Cherubs 5 Ellen und berührte die Wand des Hauses und sein anderer Flügel hatte auch 5 Ellen und berührte den Flügel des anderen Cherubs, so dass diese Flügel der Cherubim 20 Ellen weit ausgebreitet waren. Und sie standen auf ihren Füßen und ihr Antlitz war zur Halle hingewandt. Er machte auch einen Vorhang von blauem und rotem Purpur, von Scharlach und feiner Leinwand und brachte Cherubim darauf an. Und er machte vor dem Hause zwei Säulen, 35 Ellen hoch und den Knauf obendrauf 5 Ellen und machte Ketten zum Gitterwerk und tat sie oben an die Säulen und machte 100 Granatäpfel und tat sie an die Ketten und richtete die Säulen auf vor dem Tempel, eine zur rechten und die andere zur linken. Und nannte die zur Rechten Jachin und die zur Linken Boas. Er machte auch einen kupfernen Altar, 20 Ellen lang und breit und 10 Ellen hoch. Und er machte das Meer, gegossen, von einem Rand zum anderen 10 Ellen breit, ganz rund, 5 Ellen hoch, und eine Schnur von 30 Ellen konnte es umspannen. Und unter ihm umgaben es ringsum Gestalten, Rindern vergleichbar. Und es waren um das Meer her 10 Knoten je Elle. 2 Reihen bildeten die Knoten, die bei dem Guss mit angegossen waren. Es stand aber auf 12 Rindern, von denen 3 nach Norden gewandt waren, 3 nach Westen, 3 nach Süden und 3 nach Osten, und das Meer stand oben auf ihnen, und ihre Hinterteile waren alle nach innen gekehrt. Die Stärke seiner Wand war eine Handbreit, und sein Rand war wie eines Bechers Rand, wie eine aufgegangene Lilie, und es fasste 3000 Eimer. Und er machte 10 Kessel. Von ihnen stellte er 5 zur rechten und 5 zur linken, um in ihnen zu waschen, nämlich was zum Brandopfer gehört, sollte man darin abspülen. Das Meer aber stellte er auf, dass sich die Priester darin waschen sollten. Er machte auch 10 goldene Leuchter, wie sie sein sollten, und stellte sie in die Tempelhalle, 5 zur rechten und 5 zur linken, und machte 10 Tische und tat sie in die Tempelhalle, 5 zur rechten und 5 zur linken, und machte 100 goldene Schalen. Er machte auch einen Vorhof für die Priester und einen großen Vorhof und Türen für den Vorhof und überzog die Türen mit Kupfer und setzte das Meer rechts vor das Haus nach Süden hin. Und Hiram machte Töpfe, Schaufeln und Becken. Danach vollendete Hiram die Arbeit, die er für den König Salomo tat am Hause Gottes, nämlich die 2 Säulen mit den kugeligen Knäufen oben auf beiden Säulen und die 2 Gitterwerke zu bedecken beide kugeligen Knäufe oben auf den Säulen und die 400 Granatäpfel an den beiden Gitterwerken, 2 Reihen Granatäpfel an jedem Gitterwerk zu bedecken beide kugeligen Knäufe, die oben auf den Säulen waren. Auch machte er die Gestelle und die Kessel auf den Gestellen und das Meer und die 12 Rinder darunter. Dazu machte Hiram, sein Berater, dem König Salomo Töpfe, Schaufeln, Gabeln, samt allen Gefäßen für das Haus des Herrn von geglättetem Kupfer. In der Gegend des unteren Jordans ließ sie der König gießen, in der Gießerei von Adama, zwischen Sukkot und Zereda. Und Salomo machte sehr viele von allen diesen Geräten, so dass das Gewicht des Kupfers nicht zu erforschen war. Und Salomo machte alles Gerät für das Haus Gottes, nämlich den goldenen Altar und die Tische mit den Schaubroten darauf, die Leuchter mit ihren Lampen von lauterem Gold, dass sie brennen vor dem Chorraum nach der Ordnung. Und die Blumen und die Lampen und die Scheren waren golden, das war alles ganz aus Gold. Auch die Messer, Schalen, Löffel und Pfannen waren von lauterem Gold. Und an den Eingängen des Hauses waren die inneren Türen zum Allerheiligsten und die Türen zur Tempelhalle aus Gold.

0: 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Hören Sie nun noch eine Lesung aus dem Neuen Testament, aus dem Römerbrief, Kapitel 6.
1: Was sollen wir nun sagen? Sollen wir denn in der Sünde beharren, damit die Gnade umso mächtiger werde? Das sei ferne. Wie sollten wir in der Sünde leben wollen, der wir doch gestorben sind? Oder wisst ihr nicht, dass alle, die wir auf Christus Jesus getauft sind, die sind in seinen Tod getauft? So sind wir ja mit ihm begraben durch die Taufe in den Tod, damit wie Christus auferweckt ist von den Toten durch die Herrlichkeit des Vaters, auch wir in einem neuen Leben wandeln. Denn wenn wir mit ihm verbunden und ihm gleich geworden sind in seinem Tod, so werden wir ihm auch in der Auferstehung gleich sein. Wir wissen ja, dass unser alter Mensch mit ihm gekreuzigt ist, damit der Leib der Sünde vernichtet werde, so dass wir hinfort der Sünde nicht dienen. Denn wer gestorben ist, der ist frei geworden von der Sünde. Sind wir aber mit Christus gestorben, so glauben wir, dass wir auch mit ihm leben werden und wissen, dass Christus von den Toten erweckt, hinfort nicht stirbt. Der Tod kann hinfort über ihn nicht herrschen. Denn was er gestorben ist, das ist er der Sünde gestorben, ein für allemal. Was er aber lebt, das lebt er Gott. So auch ihr, haltet dafür, dass ihr der Sünde gestorben seid und lebt Gott in Christus Jesus. So lasst nun die Sünde nicht herrschen in eurem sterblichen Leibe und leistet seinen Begierden keinen Gehorsam. Auch gebt nicht der Sünde eure Glieder hin als Waffen der Ungerechtigkeit, sondern gebt euch selbst Gott hin als solche, die tot waren und nun lebendig sind, und eure Glieder Gott als Waffen der Gerechtigkeit. Denn die Sünde wird nicht herrschen können über euch, weil ihr ja nicht unter dem Gesetz seid, sondern unter der Gnade. Wie nun? Sollen wir sündigen, weil wir nicht unter dem Gesetz, sondern unter der Gnade sind? Das sei ferne. Wisst ihr nicht, wem ihr euch zu Knechten macht, um ihm zu gehorchen, dessen Knechte seid ihr und müsst ihm gehorsam sein, es sei der Sünde zum Tode oder dem Gehorsam zur Gerechtigkeit. Gott sei aber gedankt, dass ihr Knechte der Sünde gewesen seid, aber nun von Herzen gehorsam geworden der Gestalt der Lehre, der ihr ergeben seid. Denn indem ihr nun frei geworden seid von der Sünde, seid ihr Knechte geworden der Gerechtigkeit. Ich muss menschlich davon reden, um der Schwachheit eures Fleisches willen. Wie ihr eure Glieder hingegeben hattet an den Dienst der Unreinheit und Ungerechtigkeit zu immer neuer Ungerechtigkeit, so gebt nun eure Glieder hin an den Dienst der Gerechtigkeit, dass sie heilig werden. Denn als ihr Knechte der Sünde wart, da wart ihr frei von der Gerechtigkeit. Was hattet ihr nun damals für Frucht? Solche, deren ihr euch jetzt schämt. Denn das Ende derselben ist der Tod. Nun aber, da ihr von der Sünde frei und Gottes Knechte geworden seid, habt ihr darin eure Frucht, dass ihr heilig werdet. Das Ende aber ist das ewige Leben. Denn der Sünde Sold ist der Tod. Die Gabe Gottes aber ist das ewige Leben in Christus Jesus, unserem Herrn.
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Hallo und herzlich willkommen bei Bibel erklärt. Zunächst ein wenig Musik und dann ein Vortragsmitschnitt von Benedikt Peters in der Reihe Die Opfer im dritten Buch Mose. Geht es nun um den großen Versöhnungstag, 3. Mose, Kapitel 16. Mehr zum Thema dann gleich.

0: Das in der Reihe Die Opfer. Im dritten Buch Mose geht es nun um den großen Versöhnungstag. 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
1: Wir kommen zum Kapitel 16 im dritten Mosebuch, eines der wichtigsten Kapitel in diesem Buch. Es handelt sich um den großen Versöhnungstag, wie er auf Deutsch heißt. Ich weiß nicht, wieso er so heißt. Auf Hebräisch heißt er nämlich Yom Kippur. Und Kippur ist nicht Versöhnung, sondern Sühne. Aber weil Versöhnung und Sühne so ähnlich tönt und weil viele Dichter, so wie jenes raffinierte Tier, das um des Reimes willen, jenes Wiesel auf dem Kiesel, ihr wisst, manches um des Reimes willen, heißen vielen Lieder versöhnen statt versöhnen und so weiter. Und so hat es eine Begriffsverwirrung gegeben im Deutschen. Aber versöhnen ist nicht das Gleiche wie sühnen. Sühnen heißt für die Schuld bezahlen. Und versöhnen heißt Krieg beenden. Und so ist es der große Sühnetag. Der Tag, an dem Sühne geschieht. Kippur. Yom Kippur. Und so heißt der Sühnedeckel, der heißt Keforet. Da, wo das Blut der Sühne draufgesprengt wird. Ja, dieser Tag spricht vom Blut, das bezahlen musste für unsere einzelnen Sünden und spricht vom Blut, vom Tod des Herrn wegen der Sünde, der Sünde Adams und der Sünde, die seit Adam in der Welt ist, der Sünde, die in jedem Sünder ist. Ich habe hier ein Zitat aus den Lectures on the Pentateuch, so heißt eine Sammlung von Vorträgen über das fünfte Mosebuch von William Kelly. William Kelly war so einer der frühen Lehrer in der Brüderbewegung. Und er schreibt zu diesem Kapitel, die Sühne hat von allen biblischen Wahrheiten mit Abstand die größte Bedeutung, außer der Person Christi selbst, in dem die Fülle der Gottheit leibhaftig wohnt. Gott offenbarte sich im Sohn, um Sühne zu wirken. Und die Sühne selbst wird zum Mittel, die Seele aus ihrer elenden und sündigen Ich-Bezogenheit zur Erkenntnis Gottes zu bringen. Einer Erkenntnis, die Gott dem Sünder nie hätte geben können, wäre die Sünde nicht gewesen, die den Sohn Gottes herabzog, um in dieser Welt zur ewigen Sühne zu sterben. Kurz, es ist gerade die Bosheit der Geschöpfe gewesen, die den Anlass dafür bot, dass wir nun Gott in einer Weise erkennen können, wie Gott zuvor nie erkannt worden ist. Dies zu unserer eigenen Scham und Schande, aber zu Gottes ewiger Herrlichkeit. Und so wollen wir diesen großen Versöhnungstag oder eben Sühnetag uns miteinander ansehen, mit dem Verlangen, hier Gott und damit uns besser kennenzulernen. Und das soll uns umso enger an unseren Gott binden. Beginnen wir, indem wir in 3. Mose 16 die Verse 1 bis 6 miteinander lesen. Nein, bis 10. 3. Mose 16, 1 bis 10. In diesen ersten 10 Versen wird alles schon gesagt, und nachher werden dazu Einzelheiten gegeben, also genauere Angaben über das, was in diesen 10 Versen schon alles gesagt worden ist, der ganze Inhalt jenes großen Sühnetages, also die Verse 1 bis 10, enthalten ihn. Und der Herr redete zu Mose nach dem Tod der beiden Söhne Aarons, als sie vor den Herrn hintraten und starben. Und der Herr sprach zu Mose, rede zu deinem Bruder Aaron, dass er nicht zu aller Zeit in das Heiligtum hineingehe, innerhalb des Vorhangs, vor den Deckel,

0: auf der Lade ist, damit er nicht sterbe. Denn ich erscheine in der Wolke über dem Deckel. Auf diese Weise soll Aaron in das Heiligtum hineingehen mit einem jungen Stier zum Sündopfer und einem Widder zum Brandopfer. Er soll einen heiligen Leibrock aus Leinen anziehen und Beinkleider aus Leinen sollen auf seinem Fleisch sein und mit einem Gürtel aus Leinen soll er sich umgürten und sich einen Kopfbund aus Leinen umbinden. Das sind heilige Kleider und er soll sein Fleisch in Wasser baden und sie anziehen. Und von der Gemeinde der Kinder Israel soll er 2 Ziegenböcke nehmen zum Sündopfer und einen Widder zum Brandopfer. Und Aaron soll den Stier des Sündopfers, der für ihn ist, herzubringen und Sühnung tun für sich und für sein Haus. Und er soll die beiden Böcke nehmen und sie vor den Herrn stellen an den Eingang des Zeltes der Zusammenkunft. Und Aaron soll Lose werfen über die beiden Böcke, ein Los für den Herrn und ein Los für Azazel. Und Aaron soll den Bock herzubringen, auf den das Los für den Herrn gefallen ist, und ihn opfern als Sündopfer. Und der Bock, auf den das Los für Azazel gefallen ist, soll lebendig vor den Herrn gestellt werden, um auf ihm Sühnung zu tun, um ihn als Azazel fortzuschicken in die Wüste. Die Anweisungen zum großen Sühnetag werden gegeben an dem Tag, der 2 Söhne Aarons starben, als sie Gott nahten. Und so geht es in diesem Kapitel darum, wie Gott dafür sorgt, dass ein Volk von Sündern Gott dennoch nahen kann und Gott nahe bleiben kann. Zunächst nennt Gott das, was dem Menschen den Zugang zu Gott verhindert. Nämlich, es steht hier so, die Wolke über dem Deckel. Aaron soll nicht alle Zeit ins Heiligtum hineingehen und dann sagt Gott, weshalb? Denn ich erscheine in der Wolke über dem Deckel, die Herrlichkeitswolke. Die Herrlichkeitswolke versperrt dem Menschen den Zugang in Gottes Gegenwart. Wir müssten eigentlich umgekehrt sagen, es ist die Sünde des Menschen, die ihm den Zugang zu diesem herrlichen Gott verunmöglicht. Die Herrlichkeitswolke, das war die sichtbare Darstellung eben der Herrlichkeit Gottes. Nun, Gottes Herrlichkeit, die Umschreibung, die ich gegeben habe, ich wiederhole sie, die Gesamtheit von Gottes Vollkommenheiten. Und in der Wolkensäule hat Gott seine Vollkommenheiten, die für Sünder unsichtbar sind, durch diese Wolke gegenständlich gemacht. Eine Repräsentation seiner Vollkommenheiten. Gottes vollkommene Heiligkeit, Gottes vollkommene Gerechtigkeit, Gottes vollkommene Macht, all das macht es dem Sünder unmöglich, vor ihn zu treten. Gottes Heiligkeit verurteilt ihn, Gottes Macht richtet ihn. Und er kann nicht entrinnen. Und daher sagt Gott nun, wie Aaron und durch Aaron, er als Repräsentant für das ganze Volk Gott nahen kann, er soll sich einen jungen Stier zum Sündopfer und einen Widder zum Brandopfer nehmen. Also der Weg in die Gegenwart Gottes durch das Opfer geöffnet. Im Vers 4 steht, dass an diesem besonderen Tag der hohe Priester nicht seine bunten, aus verschiedenen Stoffen und Farben gewirkten Gewänder tragen sollte, das Ephod und das Brustschild, sondern er sollte die leinenen Kleider anziehen, Vers 4, den heiligen Leibrock aus Leinen und Beinkleider aus Leinen. Ihr trug damit die gleichen Kleider wie seine Söhne. Er wurde seinen Söhnen gleich, und das ist es, was der Hebräerbrief in folgenden Worten ausdrückt, bezogen auf unseren Herrn. Wir haben diese Verse schon einmal gelesen, ich schlage sie noch einmal auf. Hebräer 2, Vers 17. Hebräer 2, Vers 17. Daher musste er in allem den Brüdern gleich werden, damit er in den Sachen mit Gott ein barmherziger und treuer hoher Priester werde, um die Sünden des Volkes zu sühnen. Genau diese Sache. Und so sah Aaron an jenem besonderen Tag genau gleich aus wie seine Brüder oder wie seine Söhne. Nur an jenem Tag. Und so gab es einen Tag, einen heilsgeschichtlichen Tag, an dem der Sohn Gottes uns ganz gleich wurde, um Sühne, ewige Sühne zu wirken. Aaron hat, nachdem er alle Vorschriften des großen Sühnetages erfüllt hatte, wieder seine eigenen Kleider angezogen. Das steht in 3. Mose 16, Vers 24. Nachdem er alles getan hatte, alle Opfer dargebracht hatte, dann sollte er sein Fleisch in Wasser baden an heiligem Ort und seine Kleider anziehen. Also seine besonderen Gewänder, die ihn auszeichneten als hohen Priester. Und so hat auch unser Herr, nachdem er in Gleichgestalt von Menschen, in Gleichgestalt des sündigen Fleisches gekommen war, nachdem er die Sühne vollendet hatte, ist er aufgefahren zu seinem Gott und Vater und wurde von Gott begrüßt als Hohepriester. Dann mit seinen besonderen Gewändern und dann mit Herrlichkeit und Ehre gekrönt. Hebräer 5, Verse 7 bis 10. Der in den Tagen seines Fleisches, da hatte das Gewand der Brüder an, dass er ganz den Erlösten, den Menschen gleich. Der in den Tagen seines Fleisches, da er sowohl bitten als fliehen dem, der ihn aus dem Tode zu retten vermochte, mit starkem Schreien und Tränen dargebracht hat und wegen seiner Frömmigkeit erhört worden ist, obwohl er Sohn war, an dem, was er litt, den Gehorsam lernte und vollendet worden, ist er allen, die ihm gehorchen, der Urheber ewigen Heils geworden, von Gott begrüßt als hoher Priester, nach der Ordnung Melchisedeks. Und Hebräer 2, Vers 9, wir sehen aber Jesus, der ein wenig unter die Engel wegen des Leidens des Todes erniedrigt war, mit Herrlichkeit und Ehre gekrönt. Da hat er wieder, da ist er eingekleidet wieder in seine eigene Herrlichkeit. Das ist also der Grund, warum der hohe Priester zuerst nur das leinene Gewand anhat und nachher sein besonderes Gewand. Und darüber können wir ja nur staunen und anbeten, dass der Herr bereit war, seine eigene Herrlichkeit abzulegen und zu werden wie wir. Obwohl er es uns nicht schuldete, er schuldete uns keine Erlösung. Und wir konnten ihn nicht herabziehen, dass er zu uns kommt und dass er uns tut. Aus sich heraus wurde er uns gleich. Nun, ich übergehe einige Aussagen, die uns jetzt aus allem, was wir gehört haben, vertraut sind. Aber eine besondere Sache an diesem Tag, das war einmalig, diese Art Opfer wurde nur am großen Versöhnungstag dargebracht. Zwei Böcke als Sündopfer, und über diese beiden Böcke hat man das losgeworfen. Es hat es nie bei keinem anderen Opfer gegeben, aber bei diesen war das der Fall. Nachdem Aaron zuerst ein Sündopfer für sich selbst dargebracht hatte und nachher ein Brandopfer, musste er dann für das Volk opfern. Und das Volk hat ihm dann zwei Böcke gebracht. Und die wurden vor Aaron gestellt, und dann steht in den Versen 7 und 8, er soll die beiden Böcke nehmen und sie vor den Herrn stellen an den Eingang des Zeltes der Zusammenkunft. Ja, es geht immer um Zugang zu Gott, darum vor dem Eingang. Und dann Aaron soll Lose werfen über die beiden Böcke. Ein Los für den Herrn, ein Los für Asasel. Und Aaron soll den Bock herzubringen, auf den das Los für den Herrn gefallen ist. Also ein Bock wurde ausgelost für den Herrn. Und Vers 10, und der Bock, auf den das Los für Asasel gefallen ist. Die verschiedene Bedeutung werden wir dann sehen. Warum hat Gott das wohl so angeordnet, dass gelost werden sollte? Er wollte sein Volk wieder lehren, ihnen eine Wahrheit vor Augen stellen. Bei den anderen Opfertieren war es nie so. Man brachte aus seiner Herde ein Opfertier. Hier aber wurden zwei gebracht und nachher musste gelost werden, um zu entscheiden, mit welchem dieser beiden Böcke was geschehen sollte. Was meint ihr, was könnte der Grund sein?
1: Dass der Herr erwählt.
0: Dass der Herr erwählt. Wir haben eine Stelle dazu. Ich denke, das ist der Grund. Ich denke, das ist wirklich der Grund. Hier an diesem einen Beispiel wollte der Herr deutlich machen, ja, was immer gilt. Der Herr hat sich das Opfertier ausgesucht, hat er schon Abraham gesagt. Der Herr hat sich das Opfer ausgesucht, das die Sühne allein wirken konnte, seinen Sohn, und ihn in die Welt gesandt. Und das sollte hier dem Volk deutlich gemacht werden, um ihnen und uns ganz bewusst zu machen, in der Sache der Sühne, der Erlösung, der Rechtfertigung, der Vergebung, geht alles von Gott aus, alles aus seinem Herzen, aus seinem Willen, nach seinem Willen, gar nichts von uns. Alles von ihm und aus ihm. Sprüche 16, Vers 33 sagt das über das Los. Sprüche 16, Vers 33. Das Los wird im Gewandbausch geworfen, aber all seine Entscheidung kommt von dem Herrn. Gewandbausch. Da hat man so Lose geschüttelt, und nachher, es gab ja so eine Öffnung im Gewandbausch, so wie wenn ich hier jetzt reinlangen würde, so geschüttelt, und nachher hat jemand reingelangt und ein Los gezogen. Und dann heißt es aber, all seine Entscheidung kommt vom Herrn. Ja, es ist der Herr, der bestimmt, wie das Los fällt. Im Vers 9 steht, Aaron soll den Bock herzubringen, auf den das Los für den Herrn gefallen ist. Dieser Bock muss zuerst geopfert werden. Zuerst der Bock, auf den das Los für den Herrn gefallen ist. Bei diesem ersten Bock geht es darum, dass die Sache der Sünde vor Gott, um Gottes Gerechtigkeit willen, geregelt wird. Um Gottes Ehre bezüglich der Sünde Genüge zu tun. Und dieser Bock zuerst. Und das lehrt uns auch, das Erste in der Erlösung ist Gottes Ehre. Nicht unser Wohl. Unser Wohl ist darin eingebaut. Seine Folge. Aber das Erste ist Gottes Ehre. Das sollten wir immer bedenken. Gottes Ehre. Und wenn Gott uns errettet hat, hat er uns errettet um seinetwillen, um seiner Ehre willen. Um sich zu verherrlichen. Und wenn Gott uns durchs Leben führt und wenn er uns gut führt und er tut es auch, dann führt er uns auf rechter Straße um seines Namens willen. Paulus hat das Evangelium auch so gepredigt, er sagt, dass er priesterlich dient am Evangelium. Er hat das Evangelium so gepredigt mit diesem Bewusstsein, mit diesem Verlangen, mit dieser Leidenschaft, dass Götzendiener, die durch ihren Götzendienst, ihre Sünde, ihre Eigenliebe beständig Gott verunehren, dass sie sich zu Gott bekehren und fortan zur Ehre Gottes leben. Das heißt, als ein Priester das Evangelium verkündigen. Und so hat das auch sehr viel zu tun mit Leben als Zeugen des Herrn. Ja, wir sehnen uns danach zu sehen, wie Menschen, die durch ihr Leben in der Sünde den Schöpfer, den Herrn, Gott beständig entehren, wie sie durch Umkehr und Buße Gott verherrlichen. Gottes Ehre zuerst. Und als zweites kommt der Bock, der für das Volk ist. Das ist die Folge dessen, dass Gott durch das Opfer Christi verherrlicht wurde. Darin ist eingeschlossen, dass wir errettet werden. Nun lesen wir von Vers 11 an und schauen uns da noch einige weiteren Einzelheiten an. Aaron bringe den Stier des Sündopfers, der für ihn ist, herzu und tue Sühnung für sich und für sein Haus und schlachte den Stier des Sündopfers. Und er nehme eine Pfanne voll Feuerkohlen vom Altar vor dem Herrn und seine beiden Hände voll wohlriechenden, kleingestoßenen Räucherwerks und bringe es innerhalb des Vorhangs und er lege das Räucherwerk auf das Feuer vor den Herrn, damit die Wolke des Räucherwerks den Deckel bedecke, der auf dem Zeugnis ist und er nicht sterbe. Nun, über die Bedeutung des Sündopfers sage ich jetzt nichts mehr. Dazu haben wir genug gehört. Aber jetzt etwas über diese auch hier besondere Anweisung und Aussage. An diesem Tag musste er Räucherwerk auf den Rauchopferaltar legen. Und Gott sagt, damit die Wolke des Räucherwerks den Deckel bedecke und er nicht sterbe. Das erinnert uns natürlich direkt an Vers 2. Schauen wir uns das jetzt noch einmal an und vergleichen wir das miteinander. Vers 2. Rede zu deinem Bruder Aaron, dass er nicht zu aller Zeit in das Heiligtum hineingehe, innerhalb des Vorhangs, vor den Deckel, der auf der Lade ist, damit er nicht sterbe, denn ich erscheine in der Wolke über der Decke, über dem Deckel. Da war eine Wolke. Also die sichtbare Repräsentation für die sonst unsichtbare Gegenwart Gottes. Seine ganze Heiligkeit, seine ganze Gerechtigkeit war da, seine ganze Allmacht, sodass kein Sünder ihm entrinnen kann, diesem heiligen Gott. Er ist da und darum kann ihm niemand nahen. Und jetzt ist hier in Vers 13 diese Anweisung. Und Gott sagt, dieses Räucherwerk erzeugt eine Wolke, damit Aaron vor Gott stehen kann und doch nicht stirbt. Diese Wolke, das ist die Herrlichkeit Christi. Und so ist es Christus in seiner ganzen Herrlichkeit, in seiner ganzen Heiligkeit, Gerechtigkeit, Reinheit, der vor Gott steht, zwischen Gott und Aaron. Und darum kann Aaron hineingehen und stirbt nicht.
1: Gibt es zwei goldene Wolken?
0: Nein, nur einen goldenen Räucheraltar.
1: Wolken.
0: Zwei Wolken?
1: Ja, zwei verschiedene. Hier im Deckel und hier im Räucherwerk sind verschiedene.
0: Ja, es ist die Wolke der Gegenwart Gottes, die immer über der Stiftshütte stand, wenn sie ruhte, die Stiftshütte. Und diese Wolke war nur am großen Versöhnungstag. hervorgerufen durch das Feuer. Man legt das Räucherwerk auf das Feuer des Leidens, das Feuer des Gerichts, durch das Christus ging, hat er seine ganze Herrlichkeit aufstrahlen lassen. Seine Liebe zu Gott, das alles ertrug. Und seine Liebe zu den Menschen, dass er es auch tat um der Menschen willen. Seine Heiligkeit, sein Gehorsam, seine Gerechtigkeit und Gottes Gerechtigkeit, der Genüge getan wurde. Und Gottes Liebe, der seinen Sohn gab. All das ist im Tod des Herrn aufgestrahlt. Und darin sehen wir die Herrlichkeit Christi. Und weil Christus zwischen Gott und uns steht, können wir Gott nahen und leben. Und jetzt kommen diese beiden Böcke, die Verse 15 bis 22. Zuerst die Verse 15 bis 19. Das ist der Bock, es steht hier, er schlachtet den Bock des Sündopfers, der für das Volk ist. Also in dem Sinn, es ist der Bock für den Herrn von diesen beiden, aber der jetzt für das Volk, des Volkes wegen geschlachtet wird. Er schlachtet den Bock des Sündopfers, der für das Volk ist. Also im Gegensatz zu dem Sündopfer, der für Aaron war. Und jetzt den Bock des Sündopfers, der für das Volk ist, und bringe sein Blut innerhalb des Vorhangs und tue mit seinem Blut so, wie er mit dem Blut des Stieres getan hat, und sprenge es auf den Deckel und vor den Deckel. Und er tue Sühnung für das Heiligtum wegen der Unreinheiten der Kinder Israel und wegen ihrer Übertretungen nach allen ihren Sünden. Und ebenso soll er für das Zelt der Zusammenkunft tun, das bei ihnen weilt inmitten ihrer Unreinheiten. Und kein Mensch soll im Zelt der Zusammenkunft sein, wenn er hineingeht, um Sühnung zu tun im Heiligtum, bis er hinausgeht. Und so tue er Sühnung für sich und für sein Haus und für die ganze Versammlung Israels. Und er soll hinausgehen zum Altar, der vor dem Herrn ist, und Sühnung für ihn tun. Er nehme vom Blut des Stieres und vom Blut des Bockes und tue es an die Hörner des Altars ringsum. Und er sprenge vom Blut mit seinem Finger siebenmal an ihn und reinige ihn und heilige ihn von den Unreinheiten der Kinder Israel. Nun, auch hier muss ich nicht zu allen Einzelheiten etwas sagen. Die Bedeutung der Unreinheiten der Kinder Israel im Zusammenhang mit dem Altar, davon haben wir ja gestern gesprochen, das sind die Unreinheiten, die die Priester und damit Israel auch im Gottesdienst, ihrem ganzen Gottesdienst beständig beimengen. Daran werden sie hier erneut erinnert. Nun, diese beiden Böcke, man hat eben für sie das losgeworfen. Wie das damals genau geschah, das wird nicht beschrieben. Später hat sich eine feste Sitte eingebürgert. Und zwar war das dann später so, man kann das in diesem Buch sehr schön nachlesen, das Wolfgang hier vorstellte, geschrieben von diesem, wie heißt er, Richmann oder so, Jude, dass man zwei kleinere Platten hat man verfertigt, und auf eine Platte schrieb man drauf La Adonai, dem Herrn, und auf dem anderen La Azazel, dem Azazel. Und die legt man so in eine kleine Kiste, und dann hat der Priester sie einfach so frei vermengt, er wusste nicht, welches Täfelchen welches ist, und dann hat er hier einfach dann so zugelangt. Und dann hat er geschaut, die beiden Böcke standen vor ihm, einer rechts, einer links. Und das Los, das in der jeweiligen Hand war, in der linken für den Bock links, in der rechten für den Bock rechts. Und so hat man das bestimmt. Und später hatten die Juden die Meinung und die Ansicht, wenn das Los für den Herrn in der rechten Hand war, dann sei das ein Zeichen von Gottes Wohlgefallen für sein Volk. Und ob das stimmt oder nicht, aber wir nehmen an, dass es stimmt, denn es zeugt eigentlich gegen den Unglauben der Juden. Die Juden haben dann festgestellt, dass 40 Jahre lang bis zur Zerstörung des Hauses, also des zweiten Hauses, so nennen sie den herodianischen Tempel, also den Tempel des Esra, und des Herodes, 40 Jahre lang, also die letzten 40 Jahre lang bis zur Zerstörung des zweiten Hauses, kam das Los des Herrn nie in der rechten Hand des Priesters heraus. Also vom Tag der Kreuzung oder vom Jahr der Kreuzung des Herrn an, 40 Jahre lang, kam immer das Los für den Herrn in der linken Hand des Priesters.
2: Im Talmud auch.
0: Ja, eben.
2: Niedergeschrieben.
0: Ja, natürlich. Von ihnen selber bezeugt.
2: Bringt heute die frommen Juden wirklich ein Bedrängnis an der Ecke.
0: Ja. Und das zeigt uns nun einfach, wie diese Verordnung hat ja Gott so nicht gegeben und Gott hat auch nicht gesagt, dass Los in der rechten Hand, dass es etwas Besonderes bedeutet. Steht nirgends geschrieben. Aber das war die Überzeugung, die Tradition der Juden und das zeigt, wie gnädig Gott ist, dass er auch durch diese Dinge zu ihnen spricht, gesprochen hat. Und sie hatten nachher noch eine weitere Tradition, das steht auch in diesem Buch sehr genau beschrieben. Der Bock, der nachher die Sünden Israels hinauszog in die Wüste, um diesen Bock hat man einen Scharlach, also eine Wolle, Scharlach, in Scharlach gefärbt oder mit Scharlach gefärbter Wolle umgebunden und dann führte man diesen Bock hinaus an eine bestimmte Stelle, ziemlich weit in die Wüste, stürzte ihn in so eine Schlucht hinab und vorher hat man diesen Wollfaden zerrissen, einen hat man um das Horn, also ein Horn dieses Bockes gebunden, den anderen behalten und den Faden, den man behielt, wenn der sich weiß färbte, dann hatte Gott das Gebet des Hohen Priesters angenommen und seinem Volk vergeben. Und sie beriefen sich dabei auf Jesaja 1, Vers 18. Kommt und lasst uns miteinander rechten, spricht der Herr, wenn eure Sünden wie Scharlach sind, wie Schnee sollen sie weiß werden. Und eben dieses Zeichen sei auch diese 40 Jahre lang, die 40 letzten Jahre vor der Zerstörung des zweiten Hauses nie mehr eingetreten. Und die sagen das selbst. Zeugen damit eigentlich gegen ihren eigenen Unglauben.
3: Wurde nicht mehr weiß.
0: Ja, wurde nicht mehr weiß, sagt er.
3: Ist es denn vorher vielleicht?
0: Ja, vielleicht nicht, aber auf alle Fälle, ich sage es jetzt einfach so, wie sie es berichten. Nun, dieser Bock, der für den Herrn ist, um der Sünde des Volkes wegen, wird hineingetragen wird geschlachtet und das Blut wird hineingetragen ins Heiligtum und diesmal eben nicht nur ins Heilige, sondern ins Allerheiligste. Der hohe Priester geht mit diesem Blut hinein vor die Bundeslade und dann sprengt er auf den Deckel. Das heißt vor Gott, so dass Gott das Blut sieht. Das Blut spricht zu Gott. Und dann muss er vor den Deckel, also auf den Boden springen, siebenmal. Das Blut des Herrn floss auf die Erde und zeugte so auf dieser Erde vom vollbrachten Erlösungswerk des Herrn. Im Vers 17 steht: Kein Mensch soll im Zelt der Zusammenkunft sein, wenn er hineingeht. Der hohe Priester durfte nicht in Begleitung hineingehen, nur er durfte hineingehen, einmal im Jahr, jeder andere wäre gestorben. Hätte er einen Fehler gemacht, etwas nicht nach den Vorschriften des Herrn, ja, der Herr hatte sie gelehrt, er wäre gestorben. Die Sühne wäre ausgeblieben, die Sünden wären auf dem Volk gewesen. Und das erinnert uns an unseren Herrn. Er war ganz allein. Und wir dürfen es schon einmal so sehen, die ganze Dramatik des Geschehens. Alles war gegen ihn. Alle Mächte der Finsternis waren gegen ihn. Alle Werkzeuge Satans gegen ihn, um ihn zu einer Sünde zu verleiten. Und hätte dieser eine, an dem das ganze Heil der Welt hing, eine Sache falsch gemacht, wir wären ewig in der Sünde, in der Nacht der Sünde geblieben. Nun, unser Herr, der Sündlose, der Vollkommene, der Reine, er konnte nicht versagen. Denn er war Mensch, aber er ist auch Gott, wahrer Gott. Und so hat er das Erlösungswerk vollbracht. Nun, Anweisung hier, dass nur der hohe Priester ins Allerheiligste gehen durfte und er womöglich sterben könnte, aber niemand hineingehen durfte außer ihm, denn jeder andere wäre dann gestorben, haben dann die Juden sich folgendermaßen abgesichert, dass später der hohe Priester immer ein Seil um sich haben musste, sodass er, wenn er gestorben wäre, hätte man ihn herausgezogen. Und das erinnert mich an Hebräer Kapitel 6. In Hebräer Kapitel 6 steht nämlich das Gegenteil. Der hat gewissermaßen auch ein Seil um sich, mit dem er uns verbindet. Aber er zieht uns zu sich. Hebräer 6, Verse 18 bis 20. Hebräer 6, Verse 18 bis 20. Damit wir durch zwei unwandelbare Dinge, wobei es unmöglich war, dass Gott lügen würde, einen starken Trost hätten, die wir Zuflucht genommen haben zum Ergreifen der vor uns liegenden Hoffnung, die wir als einen sicheren und festen Anker der Seele haben, der auch in das Innere des Vorhangs hineingeht, wohin Jesus als Vorläufer für uns hineingegangen ist, der hoher Priester geworden ist in Ewigkeit nach der Ordnung Melchisedeks. Also unsere Hoffnung ist wie ein Anker, der hineingeht ins Allerheiligste. Warum? Weil Jesus hineingegangen ist für uns. Und so sind wir gewissermaßen an ihn gebunden. Und er zieht uns zu sich. Wir werden ihn nie herausschleifen müssen. So sehen wir immer wieder eben in diesen Schattenbildern des Alten Testaments, einerseits eben Schattenbilder auf Christus, andererseits auch Gegensatz zwischen dem Alten, wo fehlbare Menschen diese Dienste taten, und dem Neuen, wo wir einen hohen Priester haben, der Sohn ist, Sohn Gottes, vollendet in Ewigkeit, hoher Priester in Kraft eines unauflöslichen Lebens. Der Herr war allein, ganz allein, als er das Erlösungswerk tat, als man ihn griff. Da heißt es in Matthäus 26, da ließen ihn die Jünger allein und flohen. Er war ganz allein, von Menschen allein gelassen und nachher von Gott verlassen, ganz allein. Als er die Sühnung für die Sünde wirkte. Dann die Verse 20 bis 22.
1: Entschuldigung, der ja. Altar, der vor dem Herrn steht, ist das der Räucheraltar?
0: Der Räucheraltar. Der Räucheraltar, also der im Heiligtum. Und er hat den Vorhang dann auf die Seite geschoben und dann ist die Wolke natürlich auch ins Allerheiligste hinein. Verse 20 bis 22, und hat er die Sühnung des Heiligtums und des Zeltes der Zusammenkunft und des Altars vollendet, so soll er den lebenden Bock herzubringen. Und Aaron lege seine beiden Hände auf den Kopf des lebenden Bockes und bekenne auf ihn alle Ungerechtigkeiten der Kinder Israel und alle ihre Übertretungen nach allen ihren Sünden, und er lege sie auf den Kopf des Bockes und schicke ihn durch einen bereitstehenden Mann fort in die Wüste, damit der Bock alle ihre Ungerechtigkeiten auf sich trage in ein ödes Land, und er schicke den Bock fort in die Wüste. Ja, wir haben hier also zwei Sündopfer. Das eine wird geschlachtet und das Blut wird vor Gott dargebracht, gesprengt, und der andere wird am Leben gelassen und der hohe Priester bekennt auf ihm die Sünden des Volkes. So steht es hier ausdrücklich. Er soll alle ihre Ungerechtigkeiten, alle ihre Übertretungen nach allen ihren Sünden bekennen. Beide Böcke sind ein Hinweis auf den Herrn. Der Herr ist der, der durch seinen Tod die Sünde abgeschafft hat. Er ist das Lamm Gottes, von dem Johannes sagte, siehe das Lamm Gottes, das die Sünde der Welt wegnimmt. Wegnimmt, so sollte man das übersetzen, nicht trägt. So ist das so in verschiedenen Übersetzungen, dass der Weltsünde trägt. Nein, nicht trägt, wegnimmt. Johannes 1, 29. Und dann, der Hebräerbrief sagt in Hebräer Kapitel 9, dass er durch diese seine Opfer die Sünde abgeschafft hat. Hebräer 9, 26. Jetzt ist er einmal in der Vollendung der Zeitalter offenbart worden zur Abschaffung der Sünde durch sein Opfer. Die Abschaffung der Sünde, auch hier das böse Prinzip, durch sein Opfer. Ja, Christus musste zum Opferlamm werden oder zum Bock, wie es hier heißt, zum Sündopfer werden, um die Sünde der Welt wegzunehmen. Um die wegen der Sünde Adams das Gericht zu tragen und so Gottes Gerechtigkeit Genüge zu tun. Sünde war in Gottes Schöpfung eingedrungen, der Mensch war zum Sünder geworden, die Sünde des Menschen forderte Gottes Gerechtigkeit, Heiligkeit, auch Gottes Liebe heraus, stellte sie in Frage. Und so wurde Christus zur Sünde gemacht und hat durch sein Opfer Gottes Gerechtigkeit bestätigt, Gottes Liebe proklamiert und so Gott bezüglich der Sünde verherrlicht. Das musste durch den Tod des Herrn geschehen. Dann musste aber der Herr auch durch seinen Tod mit seinem Blut bezahlen. Und bezahlen muss man ja immer so viel, wie etwas kostet. Das heißt, er musste bezahlen für die Schulden, für die einzelnen Sünden, aus der sich die ganze Schuld zusammensetzt. Deine Schuld, meine Schuld, er hat mit seinem Blut bezahlt. Und darum heißt es, dass er uns in seinem Blut von unseren Sünden reinwäscht. Und dass wir durch den Glauben an sein Blut Vergebung haben der Sünden. Mehrzahl. Denn die Sünde, das böse Prinzip, vergibt Gott nicht. Gott hat die Sünde gerichtet, aber er vergibt Sünden, das heißt sündige Taten. Epheser 1, Vers 7. In ihm haben wir die Erlösung durch sein Blut, die Vergebung der Vergehungen, also der einzelnen sündigen Taten. 1. Johannes 1, 9. Wenn wir unsere Sünden bekennen, ist er treu und gerecht, dass er uns die Sünden vergibt. Oder das Blut Jesu Christi reinigt uns von jeder Sünde, also jeder sündigen Tat. Und darum musste das Blut des Herrn fließen. Wir haben das ja beim Schuldopfer gesehen, dass er bezahlt hat für die Schuld, die wir auf uns geladen haben und eine Schuld, die beständig wächst mit jeder Sünde, jedem bösen Wort, jedem verkehrten Gedanken, jeder sündigen Tat. Nun haben wir hier etwas äußerst Trostreiches. Das Volk Israel sah da seinen hohen Priester und der hohe Priester stand da und der hohe Priester hat alle Sünden, alle Ungerechtigkeiten, alle ihre Übertretungen, es wird betont, alle bekannt auf dieses Sündopfer, auf den Sündenbock. Er hat für sie alles bekannt und damit jede Sünde auf dieses Tier gelegt. Und nachher wurde dieses Tier in ein ödes Land geführt und es steht, damit der Bock alle ihre Ungerechtigkeiten, eben die einzelnen sündigen Taten, auf sich trage in ein ödes Land und er schicke den Bock fort in die Wüste. Und so standen die Israeliten da, nachdem ihr hoher Priester ihre Sünden, ihre Verfehlungen, ihre Ungerechtigkeiten auf den Bock gelegt hatte, sahen sie den Bock weggehen, weggehen, weggehen, weggehen. Nachher sahen sie nie mehr. Und so zeigte Gott ihnen, dass er ihre Sünden von ihnen so weit entfernt, wie der Osten ist vom Westen. Psalm 103, der Vers 12. So weit der Osten ist vom Westen, hat er von uns entfernt unsere Übertretungen. Also er auch Mehrzahl, unsere Übertretungen. Oder Micha, Kapitel 7, Vers 19. Micha, Kapitel 7, Vers 19. Er wird sich wieder über uns erbarmen, wird unsere Ungerechtigkeiten niedertreten. Du wirst alle ihre Sünden in die Tiefen des Meeres werfen, sodass sie nie mehr sehen. Und Gott hat verheißen, Israel verheißen, und er hat es durch unseren Herrn erfüllt. Hebräer 8, Vers 12. Im neuen Bund, dies ist der Bund, Hebräer 8, Vers 10, den ich dem Haus Israel errichten werde nach jenen Tagen. Und dann zu diesem neuen Bund gehört Hebräer 8, Vers 12, denn ich werde ihren Ungerechtigkeiten gnädig sein und ihrer Sünden und ihrer Gesetzlosigkeiten werde ich nie mehr gedenken. Darum wurde dieses Tier weit fortgeschickt, sodass man es nicht mehr sah, Sünden, man sah sie nicht mehr. Nun, wenn nur so viele unserer Sünden vergeben würden, als wir erkannt und bekannt haben, dann hätten wir alle noch Sünden an uns und könnten nie in Gottes Gegenwart. Und darum sind wir dankbar, dass es hier heißt, der hohe Priester hat die Sünden bekannt. Unser himmlischer hoher Priester, unser Sachwalter vor Gott, Jesus Christus, der Gerechte. Er regelt auch jede sündige Tat. Durch sein Blut hat er für jede sündige Tat bezahlt, auch für solche, die wir selber nicht gemerkt haben. Schauen wir uns jetzt diese zwei Böcke noch einmal an. Der geschlachtete Bock, der lebende Bock, das sind zwei Auswirkungen des Todes des Herrn. Der geschlachtete Bock, er ist für alle gestorben. Der Herr ist für alle gestorben. 2. Korinther 5, Vers 15 sagt das. 2. Korinther 5, Vers 15. Er ist für alle gestorben, damit die, die leben, nicht mehr sich selbst leben, sondern dem, der für sie gestorben und auferweckt worden ist. Für alle.
4: Wer wirklich ist eingeschlossen in
0: alle? Ja, alle. Alle ist alle. Ja, alle Menschen. Der Herr ist für alle gestorben, um Gott auf dem Schauplatz der Sünde bezüglich der Sünde zu verherrlichen. Er ist gestorben für die Sünde Adams und damit für die Sünde aller Adams Kinder. Für alle gestorben. Denn die Sünde des Menschen hat Gott offen herausgefordert, hat seine Gerechtigkeit hinterfragt, seine Heiligkeit verlästert und darum kam der Sohn Gottes, um durch seinen Tod die Sünde abzuschaffen. Die Grundlage zu legen, dann für die Erlösung und auch für eine neue Schöpfung, in der keine Sünde mehr sein wird. Dann der lebende Bock. Der hohe Priester hat die Sünden des Volkes gesühnt. Hebräer 2,17 sagt, dass die Sünden, Mehrzahl des Volkes, die Einzeltaten. Und jetzt zwei Stellen dazu. Also zuerst noch einmal die aus 1. Johannes 1,9. Wenn wir unsere Sünden bekennen, so ist er treu und gerecht, dass er uns die Sünden vergibt. Er kann uns jede Sünde vergeben, weil er für jede Sünde bezahlt hat mit seinem Blut. Und jetzt hier Markus 10, 45. Denn der Sohn des Menschen ist nicht gekommen, um bedient zu werden, sondern um zu dienen und sein Leben zu geben als Lösegeld für viele. Und hier steht viele. Und da fragen sich viele, warum denn viele, warum nicht für alle? Und dann Markus 14, 24. Dieses ist mein Blut, das des neuen Bundes, das für viele vergossen wird. Und ihr erinnert euch, wie ich das gestern oder vorgestern sagte, wie dieser junge Mann bei uns in der Gemeinde, nachdem ich diesen Vers gelesen hatte und auch gesagt hatte, das Mahl des Herrn ist nur für die dieses Blut geflossen ist, die zu diesen vielen gehören und die das auch wissen. Und dann wollte er, wieso nicht für alle? Und dann sagte ich, ja, ich weiß nicht, ob es für dich geflossen ist. Das weiß ich erst, wenn du glaubst. Wenn du glaubst, dann ist es für dich geflossen, sonst nicht. Und er kam dann zum Glauben. Und jetzt ein wenig griechische Grammatik, die uns hilft, diese beiden scheinbar einander, also im Deutschen, widersprechenden Aussagen zu verstehen. Ja, ist Christus für alle gestorben oder nur für viele? Ja, er ist für alle gestorben. Aber in einem gewissen Sinn auch nur für viele gestorben. Und jetzt, jetzt muss ich euch belästigen mit Griechisch. Die meisten haben Grammatik nicht gern und darum verstehe ich, wenn das euch ein bisschen lästig ist. Aber einige sind vielleicht da, die es auch gern haben. Also in Markus 10, 45, dort steht im Griechischen Antipolon für viele. Und dieses Wort Anti, das wir Deutsch mit für übersetzen, dieses Anti bedeutet für im Sinne von anstelle von, im Austausch für. Es gibt im Neuen Testament den Antichristos, das ist der Ersatzchristos. Also er, der den Platz des Christus einnimmt. Also nicht gegen, Anti heißt nicht gegen im Griechisch, sondern anstelle von. Und dann in 2. Korinther 10, 15, dort steht, Christus ist gestorben, hyper. Panton. Und das heißt für alle, für, mit der Bedeutung im Hinblick auf alle. Und da ist das Neue Testament tatsächlich im Gebrauch dieser Termini ganz exakt, hält sich immer an die entsprechenden Termini. 1. Timotheus 2, Verse 5 und 6. Gott ist einer Mittler zwischen Gott und den Menschen, der Mensch Christus Jesus. Hier geht es um den einen Gott, den einen Menschen Christus Jesus, die Sünde der einen Menschheit, der sich selbst gab als Lösegeld und dann steht hier für alle. Für, wieder, hyper. Im Hinblick auf alle. Aber Markus 10, 24, 14, 24 und Markus 10, 45 sagen, der Herr sagt es selbst so, dass er sein Blut gelassen hat als Lösegeld anstelle von vielen, stellvertretend für viele, im Hinblick auf alle, stellvertretend nur für viele, nämlich für die, die glauben. Das ist nicht unwichtig, das zu bedenken, weil diese Verse, Christus ist das Lösegeld für 1. Timotheus 2, 5, er hat sich gegeben zum Lösegeld für alle, er ist gestorben für alle, das nehmen die Allversöhner und sagen, in dem Fall werden am Schluss alle gerettet sein. Nein, er ist gestorben im Hinblick auf alle, um Gott bezüglich der Sünde Adams und aller Adams Kinder zu verherrlichen, Gottes Ehre wiederherzustellen. Mit seinem Blut hat er nur bezahlt für die, die glauben. Und nun kann man das aus verschiedener Warte ansehen. Wir sprechen ja die Verantwortung des Menschen an. Darum würde ich einem Ungläubigen nicht sagen, er hat nur bezahlt für die Erwählten. Das hilft ihm nicht. Sondern ich sage ihm, er hat für dich bezahlt, wenn du an ihn glaubst. Und sonst nicht. Sonst ist das Blut, das er vergoss, nicht das Blut, das dich erlöst, sondern das Blut, das dich verdammt. Und so wollen wir das Gewissen der Menschen treffen mit dieser Wahrheit. Denn wenn man das so sagt, und ich habe das schon mal hier in dieser Weise verglichen, Steffen wird sich erinnert ihn an seine alte Heimat, was allen gehört, gehört letztlich niemandem. Walter und ich, wir waren ja auch in der DDR zusammen, und dort gab es diese berühmten Betriebe VEB. Dort war alles volkseigen. Und weil alles allen gehörte, gehört es niemandem, und niemand interessierte sich dafür. Volkseigener Betrieb, eben man hat dann dem scherzhaft gesagt, entweder Vaters ehemaliger Betrieb, was es meistens war, oder dann dem Zustand gemäß, wie sie aussahen, Vorsicht, es bröckelt. Ja, Steffen kennt die Sprüche. Ja, und was allen gehört, gehört niemandem. Schaut euch einmal einen Garten an. Jemand hat ein schmuckes Haus, Garten, der Garten, gepflegt, ist ein Garten. Schaut euch einen Park an, was da alles herumliegt. Der Park gehört allen, und weil er allen gehört, hat niemand ein Herz dafür. Ja. Und wenn wir den Menschen nur das zu verstehen geben, Gott ist hat seinen Sohn für alle gegeben. Es stimmt. Es stimmt, aber wenn Sie nur das hören, denken Sie, ja, für alle und ja, alle, ja, ja. Aber wenn wir sagen, er hat sein Blut vergossen für die, die an ihn glauben. Und du musst wissen, ob sein Blut für dich bezahlt hat oder nicht. Und ob das für dich gilt, ich weiß es nicht, ich wage es nicht zu behaupten. Ich werde es dir erst zusagen, wenn du an ihn glaubst. Und so rufen wir die Menschen ganz allgemein, weil der allgemeine Ruf ergeht an alle Menschen, zu kommen, zu hören, sich zu bekehren. Aber dann wollen wir auch ihr Gewissen treffen, dass sie eben nicht denken, ja, wenn er für alle gestorben ist, ja alles gut. Und nicht mehr viel weiter darüber nachdenken. Und dann kommen solche Ansichten wie Allversöhnung oder wie die Bartsche Theologie, die ja dann Mission umschrieb alles, den Menschen sagen, dass sie schon erlöst sind, weil der Erlöser ja für alle bezahlt hat. Mission heiße nicht, Menschen zu gewinnen für Christus, ihnen einfach sagen, du bist erlöst, du auch.
4: Nur bewusst machen. Oder?
0: Ja. Und nun wollen wir das einfach auf uns auch persönlich anwenden. Wenn ich daran denke, dass der Herr sein Blut vergossen hat für mich, für mich, für mich. Ja, manchmal kann das uns so überwältigen, wir können es gar nicht begreifen. Für mich. Das dürfen wir glauben. Das dürfen wir wissen. Wir dürfen mit dem Apostel Paulus wissen, Christus, der mich geliebt hat und sich für mich hingegeben hat. Galater 2, Vers 20. Und dieses Wissen, ja, das bindet uns einfach an ihn. Das neigt unsere Herzen ihm zu. Ja, dann will ich für dich leben. Ich gehöre dir und ich will für dich leben. Und das ist doch unser aller Wunsch.
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1: Ich bin Marvin Standke und das wird der Tag. Heute ist Weltjugendtag der Fähigkeiten der Vereinten Nationen. Im Mittelpunkt stehen Bildung, Ausbildung und Chancen für junge Menschen. Das Motto lautet Fähigkeiten für eine gemeinsame Zukunft. Die UN fordert mehr Investitionen in moderne Ausbildungsprogramme. Denn künstliche Intelligenz und Klimawandel verändern die Arbeitswelt. Junge Menschen bräuchten digitale, technische und soziale Kompetenzen. Weltweit sind viele Jugendliche ohne Arbeit, Ausbildung oder Studium. Berufliche Bildung soll den Einstieg ins Arbeitsleben erleichtern. Heute berät die EU-Kommission in Straßburg über wichtige Themen. Auf der Tagesordnung stehen Energie, Klimapolitik und Rechtsstaatlichkeit. Außerdem endet die EU-Frist für neue Regeln gegen Menschenhandel. Die Mitgliedstaaten müssen neue Schutzregeln für Opfer umsetzen. Die Vorgaben sollen Betroffene besser schützen und unterstützen. Auch Ermittlungen gegen Täter sollen dadurch verbessert werden. Menschenhandel betrifft besonders Frauen, Kinder und besonders schutzbedürftige Menschen. Bei der Fußball-WM steht heute das zweite Halbfinale an. England trifft auf Argentinien und spielt um den Einzug ins Finale. Gespielt wird am Abend im Stadion von Atlanta. Das Spiel startet um 21 Uhr unserer Zeit. Der Sieger zieht dann ins WM-Finale am Sonntag ein.
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1: In der Mitte und im Süden noch einige, zum Teil kräftige Schauer und Gewitter unterwegs, die sich südostwärts verlagern und vor allem dann in Richtung Bayern noch gelegentlich Starkregen bringen können. Im Verlauf klingen die Schauer und Gewitter ab und dann bleibt es vielerorts trocken und der Himmel klart gebietsweise auf. In der Nordhälfte nur locker bewölkt und trocken, die Tiefstwerte 20 bis 9 Grad. Und die Aussichten, ein Mix aus Sonne, Wolken und Hitzegewittern erwartet uns bei maximal 22 bis 33 Grad.
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2: Hallo und herzlich willkommen bei den Denkanstößen. Hören Sie nun ein wenig Musik und dann ein Vortragsmitschnitt von Stefan Gründel. Der Tag, der die Welt veränderte.

0: 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Hallo und herzlich willkommen. Hören Sie nun einen Vortragsmitschnitt von Stefan Gründel. 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
1: Heute Abend ist das Thema der Tag, der die Welt veränderte. Es war Freitag, der 12. Oktober. Es war ein Tag wie jeder andere. Niemand wusste, dass dies der Tag war, der die Welt verändern sollte. Drei kleine Schiffe fuhren durch den Atlantik. Das größte von ihnen war noch nicht einmal 24 Meter lang. Insgesamt ca. 90 Mann Besatzung waren auf den drei Schiffen. 36 Tage hatten sie schon kein Land mehr gesehen. Nie zuvor war jemand so lange auf dem Meer gewesen, ohne Land zu sehen. Die Vorräte waren fast verbraucht. Doch dann, um 2 Uhr morgens, hatten sie eine Ahnung von Land. Am Morgen, als es hell geworden war, betraten sie nach über einem Monat endlich wieder festes Land. Sie hatten Amerika entdeckt. Das war der Tag, der die Welt veränderte. Ein vollkommen neuer Kontinent. Kolumbus und seine Männer wussten das nicht. Aber sie hatten nicht Indien erreicht, sondern Amerika. Der 12. Oktober 1492 markierte den Übergang vom Mittelalter zur Neuzeit. Das Zeitalter der Entdeckungen begann. Ein Tag, der die Welt veränderte. Wirklich? Als am 28. Juni in einer tausende Kilometer entfernten Stadt ein Mann und seine Frau einem Attentat zum Opfer fielen, da ahnte noch niemand, dass einige Jahre später alle Welt der Meinung war, dass dieser 28. Juni 1914 die Welt verändert hatte. Das Attentat auf den österreichischen Thronfolger löste den Ersten Weltkrieg aus, der als Folge gleich den Zweiten Weltkrieg hervorbrachte. Ein Tag, der die Welt veränderte. Ja? Wirklich? Und dann dieser Tag. Ich weiß es noch ganz genau. Jeder, der das bewusst miterlebt hat, weiß es noch ganz genau. Meine Frau und ich saßen zusammen im Auto. Wir standen im üblichen Feierabendverkehr unserer Stadt und es ging nur langsam voran. Aus Langeweile schaltete ich das Radio ein. Da war plötzlich die Rede vom gesperrten amerikanischen Luftraum. Abwehrgeschwader waren aufgestiegen. Die Türme des World Trade Center standen in Flammen nach verheerenden Anschlägen durch Flugzeuge. Tausende Menschen starben. Wir dachten, jetzt bricht der Dritte Weltkrieg aus. Man war geschockt. Ein Tag, der die Welt veränderte. Wirklich? Hat der 11. September 2001 wirklich die Welt verändert? Wenn wir ehrlich sind, hat keiner dieser Tage die Welt verändert. Mit dem 12. Oktober 1492 begann angeblich die Neuzeit. Die Neuzeit, die verstand sich ja als die Zeit des Lichts gegenüber dem dunklen Mittelalter. Aber genau in dieser Zeit begann auch die Inquisition und die Hexenverbrennungen. Und auch der 28. Juni 1914 war nicht so einzigartig. Morde hatte es schon immer gegeben und grausame Kriege auch, zum Beispiel der 30-jährige Krieg. Und der 11. September 2001 ragt auch nicht wirklich hervor. Überraschungsangriffe hatte es schon immer gegeben, wie zum Beispiel auf Pearl Harbor. Auch der Überfall des Irak auf Kuwait 1991 war ein Überraschungsangriff. Ich denke, dass für die meisten Menschen der Welt auch der 11. September 2001 kein Tag war, der die Welt veränderte. Aber die Frage bleibt doch, ob es jemals einen Tag gab, der die Welt veränderte. Welcher Tag in der Weltgeschichte hat noch heute große Auswirkungen auf das Leben der Menschen? Welcher Tag hat wirklich die Welt verändert? Gab es einen solchen Tag? Ich sage ja. Ja, es gab einen solchen Tag. Und von diesem Tag an war nichts mehr so wie vorher. An diesem Tag hing Jesus Christus am Kreuz vor den Toren Jerusalems. Seit 9 Uhr morgens hing er dort. Um 12 Uhr verdunkelte sich der Himmel und um 15 Uhr schließlich sprach er: Es ist vollbracht. Es ist vollbracht. Und ich behaupte, das war kein resignierendes sich ergeben in den Tod. Das war kein endlich ist es vorbei. Nein, das war ein Siegesausruf. Es ist vollbracht. Da spricht jemand, der die wichtige Aufgabe der ganzen Weltgeschichte, die wichtigste Aufgabe der ganzen Weltgeschichte erfolgreich zum Abschluss gebracht hat. Wir kennen das doch alle. Wenn wir eine große Aufgabe erledigt haben, dann schauen wir noch einmal auf das Geschaffte. Und sind schon ein wenig stolz, dass wir es geschafft haben. Ich zum Beispiel habe vor kurzem gerade einen Umzug hinter mich gebracht. Dieser Umzug stand vor mir wie ein unüberwindliches Gebirge. Aber als dann der letzte Schrank wieder aufgebaut und die letzte Lampe endlich wieder an der Decke hing, da konnte auch ich sagen, geschafft. Und so blickte auch Jesus auf sein Werk zurück und sagte, es ist vollbracht. Aber was war denn die Aufgabe, die Jesus Christus zu erledigen hatte? Es war nicht nur eine Aufgabe, sondern gleich mehrere Aufgaben, die er zu schultern hatte. Schauen wir doch mal an, warum Jesus Christus am Kreuz sagen konnte, kurz vor seinem Tod, es ist vollbracht. Warum war es ein Tag, der die Welt veränderte? Es war ein Tag, der die Welt veränderte, erstens, weil das Gesetz erfüllt wurde. Es war ein Tag, der die Welt veränderte, weil das Gesetz erfüllt wurde. Jesus sagte in der Bergpredigt, in Matthäus 5, meint nicht, dass ich gekommen sei, das Gesetz oder die Propheten aufzulösen. Ich bin nicht gekommen, aufzulösen, sondern zu erfüllen. Jesus ist also gekommen, das Gesetz und die Propheten zu erfüllen. Gott hat schon immer den Menschen Gebote gegeben. Gleich nach der Schöpfung gab Gott Adam und Eva ein Gebot. Von jedem Baum des Gartens darfst du essen, aber vom Baum der Erkenntnis des Guten und Bösen, davon darfst du nicht essen, denn an dem Tag, da du davon isst, musst du sterben. Gott hatte die Welt perfekt gemacht. In 6 Tagen schuf Gott die Welt. Und 6-mal heißt es, und Gott sah, dass es gut war. Und als die Schöpfung inklusive des ersten Menschenpaares fertig war, da heißt es, und Gott sah alles, was er gemacht hatte, und siehe, es war sehr gut. Mit der Schaffung des Menschen erst war die Schöpfung vollendet. Und das galt erst, als auch Eva erschaffen war und somit Adam nicht mehr allein war. Bevor Eva erschaffen war, sagte Gott, es ist nicht gut, dass der Mensch allein sei. Ich will ihm eine Hilfe machen, die ihm entspricht. Hier merkt man, dass ich gerne auch in der Eheseelsorge tätig bin. Vom Menschen heißt es, dass er nach dem Bilde Gottes geschaffen ist. Von Gott heißt es, dass er die Liebe ist und dass er liebt. Und so möchte Gott ein Gegenüber haben. Und auch der Mensch braucht jemanden zum Lieben. Aber Liebe ist immer nur dann Liebe, wenn sie freiwillig ist. Und genau so eine Liebe, eine freiwillige Liebe, wünscht sich Gott. Klar, hätte er sich die Menschen so schaffen können, dass sie ihn immer lieben. Er hätte auch eine Welt ohne Gebote schaffen können. Aber dann hätte kein Mensch beweisen können, dass er oder sie Gott wirklich liebt. Denn Liebe ist kein Gefühl. Liebe ist kein Gefühl. Egal, was in den Kinofilmen und Liebesbüchern so zu finden ist. Liebe ist kein Gefühl. Denn Liebe drückt sich immer in der Tat aus. Und Gott gab den ersten Menschen ein Gebot. Nur ein einziges Gebot. Sie sollten nicht vom Baum der Erkenntnis essen. Aber sie taten es. Obwohl sie wussten, dass das den Tod bedeuten würde. Aber sie wollten sich nichts vorschreiben lassen. Und so entschieden sich die ersten Menschen gegen Gott. Und das ist auch der Hauptgrund, warum sich auch heute die Menschen gegen Gott entscheiden. Sie wollten sich nichts vorschreiben lassen. Sie wollen nicht, dass jemand in ihr Privatleben hineinspricht. Der Mensch will selbstbestimmt leben. Und seitdem leben die Menschen außerhalb des Garten Edens. Und damit auch getrennt von Gott. Aber Gott liebte weiterhin die Menschen und hat sich ihnen immer wieder zu erkennen gegeben. So hat sich Gott zum Beispiel das Volk Israel erwählt und aus Ägypten befreit und ihnen am Berg Sinai die 10 Gebote und das Gesetz gegeben. Hier ein kleiner Auszug aus den 10 Geboten. Dort sagt Gott: Ich bin der Herr, dein Gott, der ich dich aus dem Land Ägypten, aus dem Sklavenhaus herausgeführt habe. Du sollst keine anderen Götter haben neben mir. Du sollst dir kein Götterbild machen. Du sollst den Namen des Herrn, deines Gottes, nicht zu nichtigem aussprechen. Denke an den Sabbattag, um ihn heilig zu halten. Ehre deinen Vater und deine Mutter. Du sollst nicht töten. Du sollst nicht Ehe brechen, du sollst nicht stehlen, du sollst gegen deinen Nächsten nicht als falscher Zeuge aussagen. Du sollst nicht das Haus deines Nächsten begehren. Du sollst nicht begehren die Frau deines Nächsten, noch sein Knecht, noch seine Magd, weder sein Rind, noch sein Esel, noch irgendwas, was deinem Nächsten gehört. Das waren Gottes Maßstäbe an sein Volk Israel und auch an die ganze Welt. Und eigentlich sind sie das noch heute. Ich habe mal den Bericht eines Missionars gelesen, in dem er davon berichtet, den Eingeborenen die 10 Gebote erklärt zu haben. Er war ganz begeistert davon, wie sehr sie ihm aufmerksam zugehört hatten. Sie stellten immer wieder Verständnisfragen. Er freute sich schon auf die nächsten Treffen mit den Eingeborenen. Aber ab dem nächsten Tag blieben sie weg. Sie kamen einfach nicht mehr. Der Missionar fragte sich: Habe ich irgendwas falsch gemacht? Nach einigen Wochen begegnete er einem der Männer, mit denen er über die 10 Gebote gesprochen hatte. Und er fragte ihn: Warum kommt ihr nicht mehr? Und der Mann sagte: Die Gebote deines Gottes sind zu schwer. Wir sind nicht in der Lage, sie zu befolgen. Deshalb hat es keinen Sinn, diesem Gott zu folgen. Diese angeblich primitiven Menschen hatten es erkannt. Kein Mensch kann Gottes Gebote halten. Es ist einfach unmöglich. Sie kannten zwar nicht den Vers aus Römer 3,23, denn alle haben gesündigt und erlangen nicht die Herrlichkeit Gottes, aber sie hatten es auch so begriffen. Denn wer ehrlich ist, muss zugeben, Gott immer und rund um die Uhr an erste Stelle zu stellen, das ist eigentlich nicht machbar. Nie, aber auch wirklich nie zu lügen. Noch nicht mal eine Notlüge, das schafft doch eigentlich niemand. Nie begehren, was dem Nächsten gehört. Spätestens da hört's doch auf. Und das waren erst 3 Gebote von den 10. Die Männer aus dem eingeborenen Stamm hatten erkannt, unmöglich. Unmöglich. Deshalb wollten sie auch mit diesem Gott nichts zu tun haben. Und da begegne ich auf den Straßen immer wieder Leuten, die meinen, Gott ist mit mir zufrieden, denn ich habe ja noch niemanden umgebracht. Aber darum geht es doch gar nicht. Gott hat mit den 10 Geboten seine Maßstäbe gesetzt. Und sein Ziel war, dass die Menschen ihn erkennen. Das schaffen wir nicht. Denn die Menschen sollen erkennen, das schaffen wir nicht. In Galater steht: Also ist das Gesetz unser Zuchtmeister auf Christus hingeworden, damit wir aus Glauben gerechtfertigt würden. Durch das Gesetz sollten die Menschen erkennen, dass sie niemals Gottes Maßstäbe einhalten können. Sie sollten erkennen, dass sie jemanden brauchen, der Gottes Gesetz an ihrer Stelle hält. Aber anstattdessen versuchen die Menschen, in allen Religionen der Welt Gott zu gefallen durch das Halten von Geboten. Das klappt aber nicht. Kein Mensch kann die Gebote halten. Also hat Gott eine Lösung geschaffen. Er schickte seinen Sohn in die Welt. Er war ganz Gott und doch gleichzeitig auch ganz Mensch. Er war der einzige Mensch, der es geschafft hat, das ganze Gesetz zu halten. Jesus fragte einmal in Johannes 8 seine Zuhörer, wer von euch überführt mich einer Sünde? Und Paulus schreibt im 2. Korintherbrief, dass Jesus die Sünde überhaupt nicht kannte. In seinem ganzen Leben auf dieser Erde hat Jesus, der Sohn Gottes, das Gesetz gehalten. Er bewies damit, dass es möglich ist. Aber Jesus Christus hat noch auf eine ganz andere Art und Weise das Gesetz und die Propheten gehalten. Und dazu müssen wir erstmal beleuchten, dass eine Regel, ein Gesetz nur dann einen Sinn macht, wenn es eine Sanktion, eine Strafe für die Nichteinhaltung gibt. Wer als Arbeitnehmer seine Arbeitsleistung nicht bringt, verliert irgendwann seine Arbeit. Wenn ich 30 Kilometer zu schnell fahre innerorts, dann kostet mich das 100 Euro, so wie ein Punkt in Flensburg. Beim nächsten Mal, wenn ich das mache, bin ich erstmal meinen Führerschein los. Und auch das Gesetz Gottes und die Propheten sind strafbewehrt. In Römer 6, 23 steht, der Lohn der Sünde ist der Tod. Und die Bibel meint hier nicht nur den leiblichen Tod, sondern die Trennung von Gott in der Hölle. An anderer Stelle spricht sie vom Feuersee oder auch vom Ort, wo ihr Wurm nicht stirbt und das Feuer nicht erlischt. Das sagt das Gesetz. Wer gegen Gottes Gebote handelt, der ist getrennt von Gott. Der ist Sünder. Und ein Sünder muss bestraft werden. Außer jemand anderes bezahlt für den Sünder. Und das tat Jesus Christus am Kreuz. Gott hat nicht fünfe gerade sein lassen. Er tat nicht mit einem Schnipp die Sünde einfach weg. Er hat für die Sünde bezahlt. Und zwar nicht nur für seine eigene Sünde, denn er hatte ja keine, sondern für unsere Sünde, für deine und meine. Wenn jetzt jemand für mich das Bußgeld für die Geschwindigkeitsüberschreitung zahlt, dann wäre das genau das Gleiche. Jemand hätte dann stellvertretend für mich gezahlt. Und genau das tat Jesus Christus. Er zahlte stellvertretend, also an meiner Stelle, für mich, mit seinem Leben, mit der Trennung von Gott, seinem Vater. Deshalb rief er auch am Kreuz, mein Gott, warum hast du mich verlassen? Jesus hat das Gesetz erfüllt, indem er es nie gebrochen hat. Und er hat das Gesetz erfüllt, indem er die Strafe bezahlt hat, dafür, dass wir es gebrochen haben. Deswegen, der Tag der Kreuzigung von Jesus Christus war ein Tag, der die Welt veränderte, weil das Gesetz erfüllt wurde. Aber noch aus einem anderen Grund war der Tag der Kreuzigung der Tag, der die Welt veränderte. Es war ein Tag, der die Welt veränderte, zweitens, weil die Sünde vernichtet wurde. Es war ein Tag, der die Welt veränderte, weil die Sünde vernichtet wurde. Schon vor seiner Geburt wird über Jesus Christus gesagt, und sie wird, also über die Mutter von Jesus wird das gesagt, und sie wird einen Sohn gebären, und du sollst seinen Namen Jesus nennen, denn er wird sein Volk retten von seinen Sünden. Das sagt der Engel damals. Das war der Auftrag von Jesus, das Volk retten von seinen Sünden. Im ersten Johannesbrief heißt es, hierzu ist der Sohn Gottes offenbart worden, damit er die Werke des Teufels vernichte. Durch den Teufel erst kam die Sünde in die Welt. Aber was ist Sünde eigentlich? Gleich zu Anfang der Bibel in 1. Mose 3 sehen wir, dass Satan die Sünde in die Welt brachte, indem er die ersten Menschen dazu verleitete, Zweifel an Gottes guten Absichten und seinen Geboten zu haben. Sein Ziel war, dass Adam und Eva nicht mehr nach Gottes Geboten handeln und sich damit von Gott entfernen. Gottes Ziel war es, ungetrübte Gemeinschaft mit den Menschen zu haben. Es sollte eine Liebesbeziehung sein. Doch diese Liebesbeziehung zerbrach. Damit hatten die Menschen das Ziel verfehlt, für das sie geschaffen waren. Ein Wort für Sünde heißt deshalb auch Zielverfehlung in den Ursprachen der Bibel. Aber gleichzeitig steht das Wort Sünde auch für Trennung. Das kennen wir von dem deutschen Wort, gerade in Norddeutschland, Sund. Das ist die Trennung einer Insel vom Festland. Jeder von uns kennt vielleicht den Fehmarnsund. Das ist genau da, wo die Insel vom Festland getrennt ist. Sund, daher das deutsche Wort Sünde, Sünde gleich Trennung. In Jesaja 59,2 sagt der Prophet, eure Vergehen sind es, die eine Scheidung gemacht haben zwischen euch und eurem Gott. Und eure Sünden haben sein Angesicht vor euch verhüllt, dass er nicht hört. Der Mensch war also geschaffen zur ewigen und liebevollen Gemeinschaft mit Gott. Und die Sünde hat dazu geführt, dass der Mensch sein Ziel verfehlt hat und getrennt ist von Gott. Und aus dieser Trennung von Gott, aus der Sünde, kommen dann all die einzelnen Sünden, die ein Mensch so tut. Von der Bibel her ist ein Mensch also grundsätzlich nicht gut, sondern ein Sünder und deshalb sündigt er auch. Ständig übertritt er deshalb die Gebote Gottes, das Gesetz. Wie leicht hat man als Mann sündige Gedanken bei einer schönen Frau? Wie schnell wird bei einer Geschichte, die man erzählt, etwas aufgebauscht und übertrieben? Und leider viel zu oft ist man bereit, bei Handwerksleistungen auf das Angebot keine Rechnung einzugehen. Nein, der Mensch schafft es nicht aus eigener Kraft, alle Gebote, das ganze Gesetz zu halten. Und warum? Wegen der Sünde. Und genau dafür ist Jesus Christus gekommen. Genau dafür ist Jesus Christus gekommen. Denn er wird sein Volk retten von seinen Sünden. So heißt es im Matthäusevangelium. Die Bibel sagt, denn wie durch des einen Menschen, Adam, ungehorsam, die vielen in die Stellung von Sündern versetzt worden sind, so werden auch durch den Gehorsam des einen, Jesus, die vielen in die Stellung von Gerechten versetzt werden. Jesus Christus hat am Kreuz die Sünde aller Menschen auf sich genommen. Deshalb auch musste Gott Vater ihn verlassen. Denn Gott ist heilig und kann mit Sünde nichts zu tun haben. Dort am Kreuz hat Jesus Christus aus Liebe zu uns Menschen, aus Liebe zu dir und zu mir bezahlt. Er hat bezahlt mit seinem Leben und mit seinem Blut. Die Bibel sagt, der Lohn der Sünde ist der Tod. Und diesen Tod nahm Jesus Christus auf sich. Und die Bibel sagt auch, dass Sündenvergebung nur durch Blutvergießen möglich ist. So ernst nimmt Gott es mit der Sünde. Aber da Gott unsere Freiheit ernst nimmt, stülpt er uns die Sündenvergebung nicht einfach über. Er kommt nicht mit einmal plötzlich vorbei und sagt, freu dich, deine Sünden sind dir vergeben. Nein, Jesus Christus bittet dich. Er sagt, komm mit deinen Sünden zu mir. Kehr um von deinem falschen Weg. Ich will dir die Last der Sünden abnehmen. Komm. Die Bibel sagt in Apostelgeschichte 3, Vers 19, so tut nun Buße und bekehrt euch, dass eure Sünden ausgetilgt werden. Und Jesus Christus sagt auch, kommt her zu mir alle, ihr Mühseligen und Beladenen, und ich werde euch Ruhe geben. Es gibt keine Vergebungsdiktatur. Nein, Jesus Christus lädt die Menschen zu sich ein. Er möchte ihnen von Herzen die Sündenlast abnehmen. Er möchte ihnen vergeben, wenn sie es denn wollen. Und wer diese Vergebung durch Jesus Christus annimmt, der wird nicht mehr von der Sündenlast zu Boden gedrückt. Du denkst vielleicht, dass ich übertreibe mit einer zu Sündenlast, die zu Boden drückt? Nein. Ich habe schon viele Menschen erlebt, die unter ihrer Sündenlast fast zusammenbrechen. Da ist die früher einmal geschehene Abtreibung, die sich die Frau nicht verzeihen kann. Oder wo der Mann sich nicht verzeihen kann, dass er die Frau zur Abtreibung gedrängt hat. Da ist der Mann, der sich nicht verzeihen kann, dass er immer wieder die falschen Seiten im Internet aufruft. Die Frau, die immer wieder heimlich zur Flasche greift und denkt, dass es ja keiner merkt. Und diese Sündenlast, die kann und will Jesus den Menschen abnehmen. Diese Sündenlast, die kann und will Jesus den Menschen abnehmen. Er kann das, weil er am Kreuz die Sünde vernichtet hat. Deswegen, am Tag der Tag der Kreuzigung von Jesus Christus war ein Tag, der die Welt veränderte, weil die Sünde vernichtet wurde. Kommen wir zum letzten Punkt. Warum der Tag der Kreuzigung ein Tag war, der die Welt

Oetker entführt. Der heutige Geschäftsführer der Firma Oetker war damals noch Student und wurde sehr brutal entführt. Brutal war vor allen Dingen die nur 1,45 Meter lange Kiste, in die der Entführer den über 1,90 Meter großen Mann sperrte. Dies und die Elektroschockanlage führten zu einer dauerhaften Behinderung von Richard Oetker. Der Entführer jedenfalls forderte die damals ungeheure Summe von 21 Millionen Mark, was heute 10,5 Millionen Euro wären. Zum Vergleich, damals lag der monatliche Durchschnittsverdienst in Deutschland bei 1.000 Euro umgerechnet. Heute liegt der Durchschnittsverdienst ungefähr bei 3.000. Dieses verlangte Lösegeld wurde auch gezahlt. Richard Oetker kam frei und der Entführer entkam erstmal. Richard Oetker wurde aus der Gewalt des Entführers freigekauft. Mit dem Lösegeld. Er wurde sozusagen erlöst. Und genau dieses Bild verwendet die Bibel. Dazu müssen wir uns die Zeit der Bibel mal vergegenwärtigen. Das Römische Reich beherrschte den ganzen Mittelmeerraum. Fast ständig gab es irgendwo Kriege gegen Aufständische und gegen Nachbarstaaten. Die Kriegsgefangenen wurden dann meist in die Sklaverei gezwungen. Und die von Sklaven geborenen Kinder waren dann auch Sklaven. Und eine andere Art, in die Sklaverei zu kommen, war die Schuldsklaverei. Wer es nicht schaffte, seine Schulden zurückzubezahlen, der wurde halt versklavt. Man schätzt, dass ungefähr ein Viertel der Bevölkerung des Römischen Reiches Sklaven waren. Sie gehörten nicht sich selbst. Sie gehörten ihrem Herrn, mussten tun, was er verlangte. Und rechtlich galten sie als Sache. Aber sie konnten freigelassen werden. Sie konnten freigekauft werden. Es war teuer, aber sie konnten freigekauft werden. Je nach Sklave konnten da Summen zwischen 2.400 bis 60.000 Sesterzen fällig werden. Laut Internet konnte man damals mit 2 Sesterzen einen Tag lang richtig gut essen. Dafür setze ich heute mal 20 Euro an. Also würde so ein Sklave 48.000 bis 1,2 Millionen Euro kosten, je nach Sklave. Klingt viel, aber wenn man die Gehälter in einigen Berufen so anschaut, dann relativiert sich das. Gerade auch, wenn man die Ablösesummen für Fußballspieler betrachtet. Also ich jedenfalls könnte keinen Sklaven freikaufen. Ich hätte einfach nicht das Geld. Aber wieso redet die Bibel hier von Sklavenfreikauf? Die Bibel sagt, dass die Menschen von Geburt an nicht frei sind, sondern Sklaven der Sünde zum Tod. Die Bibel sagt, dass jeder Mensch von Geburt an ein Sklave der Sünde ist. Paulus schreibt in Römer 6, Gott aber sei Dank, dass ihr Sklaven der Sünde wart. Da schrieb er die Christen an. Die Bibel hatte ein ganz anderes Menschenbild als der Humanismus. Der Humanismus geht davon aus, dass der Mensch von Grund auf gut ist. Und die Bibel sagt, dass der Mensch von Anfang an ein Sklave der Sünde ist und böse. Das heißt, dass ein Mensch gar nicht anders kann, als zu sündigen. Ja, er muss sogar sündigen, denn er ist ein Sklave der Sünde. Du denkst, das stimmt nicht? Schau doch mal in die Zeitungen, ins Fernsehen, ins Internet. Die Nachrichten sind voll von den Auswirkungen der Sünde. Kriege, Raubüberfälle, Taschendiebstähle, Vergewaltigungen, Morde, Steuerhinterziehung, Abtreibung und, und. Wenn du eine Zitrone presst, dann kommt Zitronensaft heraus. Es kommt raus, was drin ist. Und wenn ein Mensch unter Druck steht, dann kommt raus, was drin ist. Und was ist drin? Die Sünde. Bei dem einen früher, bei dem anderen später. Als New Orleans bei dem Hurrikan Katrina unterging, da brachen recht schnell Plünderungen aus. Menschen bewaffneten sich. Die Gewalt beherrschte viele Stadtteile. In Großbritannien wurde einmal eine Untersuchung gemacht, was die Folgen wären, wenn nur 3 Tage lang die Supermärkte keine Waren mehr bekämen. Und das Ergebnis macht Angst. Die Studie besagt, dass es nur 3 Tage ohne Essen bräuchte, um Großbritannien in Anarchie versinken zu lassen. Gerade wir Männer können das ja ein Stück weit

0: nachempfinden, oder? Also wenn ich abends nach Hause komme und das Essen ist nicht rechtzeitig fertig, ja, dann bekomme ich schon mal schlechte Laune. Aber zurück zu Großbritannien. Nach 3 Tagen leerer Regale regiert nur noch das Chaos. Die Leute würden sich gegenseitig umbringen, weil jeder nur sich oder seine eigene Familie beschützen und versorgen will. Unter der Fassade der Zivilisation steckt immer noch der brutale Egoismus. Und ich bin davon überzeugt, das sähe in allen Ländern so aus. Aber es muss ja nicht gleich so krass sein. Wir brauchen doch nur in unser eigenes Leben zu gucken. Wo haben wir nicht schon Dinge falsch gemacht? Wo haben wir nicht schon gesündigt? Und warum? Weil wir laut Bibel Sklaven der Sünde sind. Und da kommen wir nicht von los. Doch, einen Weg gibt es. Und dieser Weg heißt Jesus Christus. Jesus selbst sagte zu seinen Jüngern, ich bin der Weg und die Wahrheit und das Leben. Niemand kommt zum Vater als nur durch mich. Jesus Christus ist gekommen, um sein Leben als Lösegeld zu geben. Er ist gekommen, um jeden Menschen freizukaufen aus dem Machtbereich der Sünde. Und er hat es getan. In 1. Petrus 1, Vers 18 bis 19 schreibt Petrus, denn ihr wisst, dass ihr nicht mit vergänglichen Dingen, mit Silber oder Gold erlöst worden seid, von eurem eitlen, von den Vätern überlieferten Wandel, sondern mit dem kostbaren Blut Christi, als eines Lammes ohne Fehler und Flecken. Christen sind also von der Sünde freigekauft worden. Der alte Sklaventreiber namens Sünde hat dann kein Anrecht mehr auf Christen. Aber wenn Christen freigekauft sind oder gekauft wurden, ja, wem gehören sie dann? Es ist doch normalerweise so, dass eine Sache dem gehört, der für sie bezahlt hat. Und Jesus Christus hat sein Leben und sein Blut gegeben, um alle Menschen freizukaufen. Also sind die Menschen, die freigekauft wurden, jetzt Eigentum von Jesus Christus. Das heißt doch, dass er dann der Herr des Lebens eines Christen ist. Die meisten Menschen empfinden es immer negativ, wenn jemand Herr sein will. Gerade wir Deutschen haben ja im Dritten Reich gesehen, was es bedeutet, wenn jemand sich als Herr aufschwingt. Aber bei Jesus Christus ist das was anderes, weil er seine Liebe zu uns am Kreuz bewiesen hat. Er hat sein Leben gegeben und sein Blut vergossen. Er selbst sagte einmal, größere Liebe hat niemand als die, dass er sein Leben hingibt für seine Freunde. Größere Liebe hat niemand als die, dass er sein Leben hingibt für seine Freunde. Und wenn jemand mich liebt, dem folge ich doch gerne. So wie ich doch auch die Wünsche meiner Frau erfülle, nicht weil ich ihr Sklave bin, sondern weil ich sie liebe und sie mich liebt. Ja, Jesus Christus hat uns mit seinem Leib und seinem Blut erkauft. Er könnte uns Sklaven nennen, er will uns aber Freunde nennen. Er sagt, ihr seid meine Freunde, wenn ihr tut, was ich euch gebiete. Ich nenne euch nicht mehr Sklaven, denn der Sklave weiß nicht, was sein Herr tut. Euch aber habe ich Freunde genannt, weil ich alles, was ich von meinem Vater gehört, euch kundgetan habe. Dafür hat Jesus Christus sein Leben und sein Blut gegeben, um eine enge und vertrauensvolle Gemeinschaft mit den von ihm freigekauften, also erlösten Menschen zu haben. Und trotzdem sollen wir tun, was er uns gebietet, aber nicht als Sklaven, sondern als seine Freunde. Wenn ich hier sage, dass der Leib und das Blut von Jesus die Bezahlung für alle Menschen ist, dann muss ich hier was erklären. Ja, der Tod von Jesus Christus am Kreuz und sein vergossenes Blut reichen vollkommen aus für alle Menschen, die jemals auf der Erde lebten. Und es ist auch Gottes Wunsch, dass alle Menschen erlöst, also frei gekauft werden. Aber Jesus Christus sagt auch, geht hinein durch die enge Pforte, denn weit ist die Pforte und breit der Weg, der zum Verderben führt, und viele sind, die auf ihm hineingehen. Denn eng ist die Pforte und schmal der Weg, der zum Leben führt, und wenige sind's, die ihn finden. Das bedeutet doch, dass nicht alle Menschen zum Leben finden werden. Aber warum ist das so? Gott lässt den Menschen die Wahl. Er lässt ihnen die Wahl, ob sie erlöst werden wollen. Und Jesus spricht hier davon, dass nur wenige Menschen den Weg zum Leben finden. Die Menschen haben die Wahl. Du hast die Wahl. Willst du auf den Weg zum Leben wechseln? Wenn du das willst, dann kann heute für dich der Tag werden, der die Welt verändert. Ich möchte nochmal erklären, was die Bibel dazu sagt. Jesus hat gesagt, geht hinein durch die enge Pforte. Denn weit ist die Pforte und breit der Weg, der zum Verderben führt. Wisst ihr, auf der einen Seite ist Gott, auf der anderen Seite die Menschen. Und die Menschen, wie wir gesehen haben, sind einfach mit Sünde behaftet. Deswegen ist zwischen Gott und Menschen eine Trennung. Wie es in Jesaja 59, Vers 2 heißt. Eure Sünden sind es, die eine Trennung gemacht haben zwischen euch und eurem Gott. Und die Menschen entfernen sich immer mehr auf diesem breiten Weg von Gott. Warum entfernen sie sich immer mehr von Gott? Weil, ja, wie ein schweres Gewicht die Sünde an ihnen dranhängt und sie immer weiter wegziehen von Gott. Ob das nun große Sünden sind oder kleine Sünden oder Sünden, die du vielleicht gar nicht siehst. Wir Menschen haben solche Bezeichnungen, groß und kleine Sünden. Die große Sünde, dass jemand einen Menschen umgebracht hat. Die kleineren Sünden, dass jemand schnell aus der Haut geht und rumbrüllt. Und andere, die siehst du gar nicht. Da denkt jemand nur etwas Sündiges. Aber alle Menschen sind Sünder. So wie es in Römer 3, Vers 23 steht. Und diese Sünden trennen uns von Gott und ziehen die Menschen von Gott weg. Und wenn der Mensch auf diesem Weg bleibt, auf dem breiten Weg, dann wird er eines Tages dahin kommen, wie die Bibel es sagt. Es ist dem Menschen gesetzt, einmal zu sterben, danach aber das Gericht. Und in diesem Gericht wird geguckt, ob dein Leben, ob dein Name im Buch des Lebens geschrieben ist. Und wenn nicht, dann kommt die ewige Verdammnis. Wie es in Römer 6 und Offenbarung 20 heißt, der Feuersee. Wenn das alles wäre, dann wäre das ziemlich traurig. Aber es ist nicht alles. Denn in der Bibel steht auch, Gott ist Liebe. Im 1. Johannesbrief Kapitel 4 steht das. Gott ist Liebe und er hat bewiesen, dass er die Liebe ist und dass er liebt. Gott der Vater hat seinen Sohn Jesus Christus in diese Welt gesandt, weil er die Menschen liebt. Und dort am Kreuz hat er sein Leben für die Menschen gegeben und damit den Weg frei gemacht. Und jetzt kann jeder Mensch, der es will, umkehren und seine ganze Sündenlast zum Kreuz bringen, bei Jesus Christus abladen. In Apostelgeschichte 3, Vers 19 heißt es das. Kehrt um, damit eure Sünden ausgetilgt werden. Kehrt um. Das ist einfach ein anderes Wort für tut Buße. Und Jesus hat noch mehr gesagt. Er hat gesagt, ich bin die Tür. Und wer durch mich hindurchgeht, der hat das Leben. Johannes 10, Vers 9. Und in Johannes 1, Vers 12 steht, so viele ihn, also Jesus Christus, aber aufnahmen, den gab er das Recht, Kinder Gottes zu heißen. Das heißt, das eine, dass man umkehrt, das ist die Bekehrung und all seine Sündenlast bei Jesus abgibt. Und das andere, Jesus kommt in dein Leben und du wirst Gottes Kind. Das nennt sich Wiedergeburt oder Neugeburt. Und wer das tut, Wer umkehrt zu Jesus, seine Sünden bei Jesus abgibt und wer Jesus in sein Leben einlädt und Jesus bei ihm Wohnung macht und Gottes Kind wird, der ist nicht mehr auf dem breiten Weg, der hat die Spur gewechselt, der ist jetzt auf dem schmalen Weg und hat ungetrübte Gemeinschaft mit Gott, dem Vater. Aber noch ist man dann immer noch in der gefallenen Welt und noch kann man sündigen, muss es aber nicht mehr. Und wenn dann Sünde ins Leben kommt und man sie duldet, dann baut sich wie so eine Mauer zwischen einem selbst und Gott. Muss man sich dann nochmal bekehren? Nein, das muss man nicht. Aber man muss die Sünden bei Jesus abladen. In 1. Johannes 1, Vers 9 steht geschrieben, wenn wir unsere Sünden bekennen, so ist er treu und gerecht, dass er uns die Sünden vergibt und uns reinigt von aller Ungerechtigkeit. Das tut Jesus für uns. Das hat er am Kreuz von Golgatha für uns getan. Und jetzt frage ich dich, der du hier heute sitzt, willst du auf den schmalen Weg wechseln? Willst du den Weg des Lebens gehen? Willst du in Gemeinschaft mit Gott leben, jetzt und in Ewigkeit? Soll heute für dich der Tag sein, der dein Leben verändert? Der Tag, an dem du deine ganze Sündenlast loswerden kannst? Dann entscheide dich heute für Jesus Christus. Jesus Christus ruft dich. Kommt her zu mir alle, ihr mühseligen und Beladenen, und ich werde euch Ruhe geben. Matthäus 11, Vers 28 sagt er das. Entscheide dich, umzukehren, auf den schmalen Weg zu wechseln. Und genau das meint Buße tun. Und glaube nicht, dass es noch andere Wege gibt, sein Leben in Ordnung zu bringen, mit Gott ins Reine zu kommen. Es gibt nur einen Weg, und der heißt Jesus Christus. Er selbst hat einmal geantwortet auf die Frage, wie man denn zu Gott kommen kann. Und er sagte, ich bin der Weg und die Wahrheit und das Leben. Niemand kommt zum Vater als nur durch mich. Ich möchte dich bitten, komm zu Jesus. Ja, ich flehe dich an. Komm zu Jesus. Wenn gleich die Predigt beendet ist, dann singt der Chor ein Lied. Während dieses Liedes kannst du nochmal über die Einladung Gottes an dich nachdenken. Nach dem Lied werde ich dann hinten im Seelsorgeraum sein und dort auf dich warten. Ich werde dir dort noch einmal das Evangelium erklären und den Weg zu Gott. Und wenn du möchtest, dann kannst du dann ein Gebet sprechen, indem du alle deine Sünden zu Jesus Christus bringst und ihn um Vergebung bringst. Um Vergebung bittest. Und in diesem Gebet kannst du dann auch Jesus Christus als Herr in dein Leben einladen. Und weißt du was? Er wird kommen. Er wird vergeben. Und dieses großartige Geschenk der Erlösung, das Jesus Christus dir anbietet, schlag es nicht aus. Nimm es an. Die Bibel sagt, heute, wenn ihr seine Stimme hört, verhärtet eure Herzen nicht. Sagt nicht, ach, das hat doch noch Zeit. Du weißt doch überhaupt nicht, wie viel Zeit du noch hast. Ich habe nicht einen Tag seit meiner Umkehr zu Gott bereut. Die Liebe Gottes, seine Gemeinschaft und die sichere Hoffnung auf die Ewigkeit, die möchte ich nicht mehr missen. Und das wünsche ich dir auch. Komm zu Jesus.
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1: Ich bin Silke Reich. Das US-Militär hat eine weitere Angriffswelle gegen den Iran gestartet. Die Luftangriffe richten sich nach Angaben der USA gegen militärische Ziele.
2: Sie sollen weitere Angriffe auf Handelsschiffe in der Straße von Hormus verhindern. Die USA haben außerdem die Seeblockade gegen iranische Häfen wieder in Kraft gesetzt. Aus Teheran gab es zunächst keine Reaktion. US-Präsident Trump drohte zudem mit weiteren Angriffen auf Kraftwerke und Brücken, falls der Iran nicht an den Verhandlungstisch zurückkehrt. Timo Wiesner, Redaktion.
1: In den USA ist es erneut im Zusammenhang mit einem Einsatz der Einwanderungsbehörde ICE zu einem Todesfall gekommen. Im Bundesstaat Florida wurde ein Mann auf der Flucht vor Einsatzkräften von einem Lastwagen erfasst und tödlich verletzt. Laut Heimatschutzministerium hatte der Mann einen mexikanischen Pass. Es ist bereits der dritte tödliche Vorfall im Zusammenhang mit ICE-Einsätzen innerhalb weniger Tage. Italiens Ministerpräsidentin Meloni hat im Parlament eine wichtige Abstimmung verloren. Ein zentraler Änderungsantrag zur geplanten Wahlrechtsreform wurde mit 188 zu 187 Stimmen abgelehnt. Obwohl die Regierungsparteien ihre Unterstützung zugesagt hatten, stimmten offenbar einzelne Abgeordnete aus den eigenen Reihen dagegen. Die Opposition wirft Meloni nun vor, ihre Mehrheit im Parlament nicht mehr unter Kontrolle zu haben. Das geplante Abschiebeterminal am Münchner Flughafen kann gebaut werden. Der Aufsichtsrat der Flughafengesellschaft hat dem Projekt mehrheitlich zugestimmt. Das Gebäude soll ausschließlich von der Bundespolizei genutzt werden und Abschiebungen erleichtern. Flüchtlingsorganisationen und die Gewerkschaft Verdi kritisieren das Vorhaben und lehnen es ab. Spanien steht erstmals seit 16 Jahren wieder im Finale einer Fußball-Weltmeisterschaft. Der Europameister gewann das Halbfinale gegen Frankreich verdient mit 2:0 und ließ dem Gegner über weite Strecken kaum Chancen. Spanien trifft im Endspiel auf den Sieger der Partie zwischen Titelverteidiger Argentinien und England. Für Frankreich ist der Traum vom dritten WM-Finale in Folge damit geplatzt.
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1: Die aktuellen Temperaturen in Köln, Bonn 21 Grad, in Hamburg 15, in Bremen 16, in Berlin und Dresden 17, in Frankfurt am Main 20, in Stuttgart 19, in München und Erfurt 17 und in Münster 18 Grad. Heute ist es wechselnd bis stark bewölkt. Im Süden und in Sachsen gibt es zunächst noch teils kräftige Schauer und Gewitter. Am Nachmittag entstehen vor allem in der Südhälfte erneut einzelne teils unwetterartige Gewitter mit Starkregen, Hagel und stürmischen Böen. Die Höchstwerte liegen zwischen 27 und 32 Grad. An den Küsten bleibt es etwas kühler. Morgen wechseln sich Sonne und Wolken ab. Im Tagesverlauf sind vor allem im Süden und Nordosten einzelne Schauer und Gewitter möglich. Die Temperaturen steigen auf 27 bis örtlich 33 Grad. An der See werden etwa 26 Grad erreicht.
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0: 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Guten Morgen und herzlich willkommen. Es folgt ein Beitrag von Peter Bronslig.
1: Liebe Hörerinnen, liebe Hörer, heute heiße ich Sie wieder herzlich willkommen bei einer neuen Folge unserer Serie Hörerfragen. Es geht wieder um eine Frage, die häufig gestellt wird, nämlich: Sollen wir uns selbst lieben? Es geht um die sogenannte Selbstliebe. Da gibt es eine Menge Bücher und Abhandlungen, die uns zeigen wollen, wie wichtig es angeblich ist, sich selbst zu lieben. Da finden sich Aussagen wie: Die Wurzel alles Bösen ist der Mangel an Liebe zu sich selbst, oder Selbstliebe, der Schlüssel für die Lösung vieler Probleme, oder die Kunst der Selbstliebe und so weiter und so fort. Interessant ist, dass diese Thematik vor etlichen Jahren Eingang in die christliche Verkündigung gefunden hat. Die Selbstliebe sei Voraussetzung dafür, dass wir überhaupt Gott und die Mitmenschen lieben können. Stimmt das? Man beruft sich dabei vor allem auf ein Wort des Herrn Jesus aus Lukas 10, Vers 27. Du sollst den Herrn, deinen Gott, lieben von ganzem Herzen, von ganzer Seele, von allen Kräften und von ganzem Gemüt und deinen Nächsten wie dich selbst. Wie haben wir gerade gelesen? Du sollst Gott lieben, du sollst deinen Nächsten lieben wie dich selbst. Manche schlussfolgern nun daraus ein Gebot der Selbstliebe. Doch ist das richtig? Wenn das so wäre, dann müssten wir in der Bibel auch noch an anderen Stellen die Bestätigung dafür finden. Es ist so wichtig, dass wir mit der Bibel, dem Wort Gottes, richtig und sorgsam umgehen. Es geht nicht an, dass wir einen einzigen Bibelvers aus dem Zusammenhang herausnehmen und darauf dann eine Lehre aufbauen. Noch dazu eine Lehre, die in der gesamten Bibel eben keine Bestätigung findet. Nirgendwo in der Bibel werden wir aufgefordert, uns selbst zu lieben. Nirgendwo in der Bibel steht ein Gebot, dass wir uns selbst lieben sollen. In diesem zitierten Vers aus Lukas 10, Vers 27 wird vom Herrn Jesus lediglich ein Vergleich angebracht. Ich will versuchen, den Sinn dieses Verses mit eigenen Worten wiederzugeben, und zwar so, dass er mit dem biblischen Kontext übereinstimmt. Du sollst Gott lieben von ganzem Herzen und ebenso deinen Mitmenschen, und zwar mit der gleichen Intensität, wie du dich von Natur aus ganz automatisch um dich selbst kümmerst und um dich selbst drehst. In diesem Bibelvers wird vorausgesetzt, dass das Phänomen der Selbstliebe in jedem Menschen zu finden ist. Und dieses Phänomen ist nichts anderes als das, was wir unter anderen Begriffen kennen, nämlich Ich-Bezogenheit, Selbstsucht, Egoismus. Das Wesen der wahren Liebe, wie sie Gott uns in der Bibel aufzeigt, ist gerade das Gegenteil von Selbstliebe. Schauen wir uns 1. Korinther 13 an, wo uns das Wesen der von Gott geschenkten Liebe so wunderbar beschrieben wird. Die Liebe ist langmütig und freundlich. Die Liebe eifert nicht. Die Liebe treibt nicht Mutwillen. Sie bläht sich nicht auf. Sie verhält sich nicht ungehörig. Und jetzt kommt es. Sie sucht nicht das Ihre. Das ureigene Wesen echter Liebe ist, die eigene Person zurückzustellen und sich ganz auf die Person zu konzentrieren, die man liebt. Sei es Gott oder andere Menschen. Das ist genau das Gegenteil von sich selbst lieben. Selbstliebe ist ein Widerspruch in sich selbst. Liebe, die sich auf sich selbst konzentriert, ist keine Liebe, sondern blanker Egoismus. Und damit haben wir Menschen seit dem ersten Sündenfall von Natur aus alle zu tun. Der Mensch, getrennt von Gott, hat keine Antenne für Gottes Liebe und kommt so auf die Idee, alles von sich selbst zu erwarten und das Heil und das Glück in sich selbst zu suchen. Das ist der Teufelskreis der Selbstsucht, das ständige Drehen um sich selbst. Das kann dann sogar so weit gehen, dass daraus eine Hassliebe wird. Menschen können sich dann selbst nicht mehr ausstehen, weil sie sich andauernd um sich selbst drehen, sich selbst bespiegeln und dadurch immer mehr ihre eigene Unvollkommenheit erkennen, ihre eigene Schuld, ihr Versagen, ihr Leid und ihre Enttäuschungen, den ganzen Lebensfrust. Und je mehr der sündige Mensch Hilfe und Liebe bei sich selbst sucht, desto frustrierter und unglücklicher wird er. Liebe Hörerinnen, liebe Hörer, gerade aus diesem Teufelskreis will uns Gott befreien, und zwar mit seiner Liebe, die uns Menschen zum Ziel hat. Diese Liebe wird in dem bekannten Vers Johannes 3, Vers 16 beschrieben. So sehr hat Gott die Welt geliebt, dass er seinen eingeborenen Sohn gab, damit alle, die an ihn glauben, nicht verloren gehen, sondern ewiges Leben haben. Gott zeigt uns, was echte Liebe ist. Er hat seinen Sohn für uns gegeben, damit wir leben können, damit wir Befreiung aus der Ich-Versklavung, aus der Diktatur der egoistischen Wünsche erfahren. Eine sehr interessante Entdeckung machen wir dazu im 2. Timotheusbrief, Kapitel 3, Vers 2. Dort beschreibt der Apostel Paulus die Menschen der immer gottloser werdenden Endzeit so. Denn die Menschen werden viel von sich halten. Geldgierig sein, prahlerisch, hochmütig, Lästerer, den Eltern ungehorsam, undankbar, gottlos, lieblos, unversöhnlich, verleumderisch und so weiter. Interessant ist, dass gleich am Anfang dieses Verses steht, sie werden viel von sich halten. Andere Bibelübersetzungen formulieren hier noch genauer. Die Menschen werden selbstsüchtig sein. Oder noch anders übersetzt, sie werden sich selbst lieben. Wohlgemerkt, in dieser Passage des Bibeltextes geht es um sündige Kennzeichen der gottlosen Menschen der Endzeit. Beachten wir auch, dass die unbiblische Selbstliebe etwas ganz anderes ist als das gesunde Selbstwertgefühl eines Christen. Ja, wir dürfen erkennen, dass wir nicht wertlos sind, sondern im Gegenteil, in Gottes Augen sind wir wertvoll und kostbar. Das wird einem Menschen bewusst, wenn er sich als Sünder zu Jesus Christus bekehrt und seine unendliche Liebe zu ihm erfährt. Dann werden uns die Augen geöffnet über unseren Schöpfer, über seinen Sohn Jesus Christus und über all die Herrlichkeit, die er für uns Menschen bereitet hat. Und vor allen Dingen auch für seine Liebe, die wir tagtäglich in reicher Fülle aufnehmen dürfen, um sie dann auch an andere weiterzugeben. In der Bibel finden wir im Psalm 139 ein wunderbares Vorbild. Ich darf beten zu Gott wie der Psalmschreiber David. Du hast mich gebildet im Mutterleibe. Ich danke dir dafür, dass ich wunderbar gemacht bin. Wunderbar sind deine Werke. Das erkennt meine Seele. Dieses Wort hilft, sich in einer biblischen Weise selbst zu betrachten, sich selbst zu akzeptieren, so wie mich Gott geschaffen hat. Auch wenn meine Nase ein wenig krumm ist und ich die Idealfigur nicht habe, die mir von der Mode diktiert wird. Gottes Liebe zu mir und der Tod Jesu am Kreuz beweisen mir, wie wertvoll ich bin. Ich will alle verkehrten Gedanken und Menschenmeinungen zum Schweigen bringen und Gott danken, dass er mich in seiner Liebe so wunderbar geschaffen hat. Ich will anfangen, mich selbst mit Gottes Augen zu sehen und seine Gnade in meinem Leben rühmen. Der Herr Jesus Christus, unser Heiland und Erlöser, hat aus Liebe zu uns am Kreuz von Golgatha sein Leben geopfert. Er praktizierte echte Liebe, indem er betete, Vater, vergib ihnen, den Menschen, denn sie wissen nicht, was sie tun. Echte Liebe schaut weg von sich selbst und ist besorgt um den anderen. Der Herr Jesus starb und stand wieder von den Toten auf, wie es vorausgesagt wurde. Durch seine Kraft und seinen Sieg überwand er sowohl den Tod als auch die Sünde. Und jetzt sagt der Herr Jesus zu uns und auch zu Ihnen, liebe Hörerin, liebe Hörer, in Matthäus 11, Vers 28, kommt her zu mir, all ihr Mühseligen und Beladenen. Mit anderen Worten, kommt her zu mir, die ihr euch nach echter Liebe sehnt und immer wieder enttäuscht werdet, die ihr oft versucht, euch selbst zu helfen und darüber frustriert seid, weil es eben nicht klappt. Kommt her, ihr Gefangenen eures eigenen Ichs, und lasst euch befreien, mit echter Liebe beschenken, mit Gottes Liebe. Dafür ist der Herr Jesus am Kreuz gestorben, dafür ist er auferstanden, damit wir neues Leben und eine neue Kraft empfangen, indem wir den Herrn Jesus bewusst in unser Leben aufnehmen und damit auch seine Liebe, die im bekehrten Christen wirksam wird. Wir sind aus der Sklaverei des Ichs befreit worden durch Jesus Christus. Galater 2, Vers 19 und 20: Ich bin mit Christus gekreuzigt. Ich lebe, doch nun nicht ich, sondern Christus lebt in mir. Denn was ich jetzt lebe im Fleisch, das lebe ich im Glauben an den Sohn Gottes, der mich geliebt hat und sich selbst für mich dahingegeben. Nur der Herr Jesus kann mich von meinem eigenen Ich, von meinem Ego, von meiner Selbstliebe befreien, so dass ich mit seiner Hilfe fähig werde, Gott zu lieben und meinen Mitmenschen. Das ist die frohe Botschaft, das ist das Evangelium. Wir beten: Herr Jesus, bitte hilf mir, dich noch mehr zu lieben und ebenso meine Mitmenschen. Danke, dass du mich so wunderbar geschaffen hast und mich erlöst hast, mit ewigem Leben beschenkt hast. Ich lobe und preise dich, Herr Jesus, für deine Liebe und deine Barmherzigkeit. Amen.

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1: Ich bin Silke Reich. Das US-Militär hat eine weitere Angriffswelle gegen den Iran gestartet. Die Luftangriffe richten sich nach Angaben der USA gegen militärische Ziele.
2: Sie sollen weitere Angriffe auf Handelsschiffe in der Straße von Hormus verhindern. Die USA haben außerdem die Seeblockade gegen iranische Häfen wieder in Kraft gesetzt. Aus Teheran gab es zunächst keine Reaktion. US-Präsident Trump drohte zudem mit weiteren Angriffen auf Kraftwerke und Brücken, falls der Iran nicht an den Verhandlungstisch zurückkehrt. Timo Wiesner, Redaktion.
1: In den USA ist es erneut im Zusammenhang mit einem Einsatz der Einwanderungsbehörde ICE zu einem Todesfall gekommen. Im Bundesstaat Florida wurde ein Mann auf der Flucht vor Einsatzkräften von einem Lastwagen erfasst und tödlich verletzt. Laut Heimatschutzministerium hatte der Mann einen mexikanischen Pass. Es ist bereits der dritte tödliche Vorfall im Zusammenhang mit ICE-Einsätzen innerhalb weniger Tage. Italiens Ministerpräsidentin Meloni hat im Parlament eine wichtige Abstimmung verloren. Ein zentraler Änderungsantrag zur geplanten Wahlrechtsreform wurde mit 188 zu 187 Stimmen abgelehnt. Obwohl die Regierungsparteien ihre Unterstützung zugesagt hatten, stimmten offenbar einzelne Abgeordnete aus den eigenen Reihen dagegen. Die Opposition wirft Meloni nun vor, ihre Mehrheit im Parlament nicht mehr unter Kontrolle zu haben. Das geplante Abschiebeterminal am Münchner Flughafen kann gebaut werden. Der Aufsichtsrat der Flughafengesellschaft hat dem Projekt mehrheitlich zugestimmt. Das Gebäude soll ausschließlich von der Bundespolizei genutzt werden und Abschiebungen erleichtern. Flüchtlingsorganisationen und die Gewerkschaft Verdi kritisieren das Vorhaben und lehnen es ab. Spanien steht erstmals seit 16 Jahren wieder im Finale einer Fußball-Weltmeisterschaft. Der Europameister gewann das Halbfinale gegen Frankreich verdient mit 2:0 und ließ dem Gegner über weite Strecken kaum Chancen. Spanien trifft im Endspiel auf den Sieger der Partie zwischen Titelverteidiger Argentinien und England. Für Frankreich ist der Traum vom dritten WM-Finale in Folge damit geplatzt.
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1: Die aktuellen Temperaturen in Köln, Bonn 21 Grad, in Hamburg 15, in Bremen 16, in Berlin und Dresden 17, in Frankfurt am Main 20, in Stuttgart 19, in München und Erfurt 17 und in Münster 18 Grad. Heute ist es wechselnd bis stark bewölkt. Im Süden und in Sachsen gibt es zunächst noch teils kräftige Schauer und Gewitter. Am Nachmittag entstehen vor allem in der Südhälfte erneut einzelne teils unwetterartige Gewitter mit Starkregen, Hagel und stürmischen Böen. Die Höchstwerte liegen zwischen 27 und 32 Grad. An den Küsten bleibt es etwas kühler. Morgen wechseln sich Sonne und Wolken ab. Im Tagesverlauf sind vor allem im Süden und Nordosten einzelne Schauer und Gewitter möglich. Die Temperaturen steigen auf 27 bis örtlich 33 Grad. An der See werden etwa 26 Grad erreicht.
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1: Mittwoch, 15. Juli. Denn so sehr hat Gott die Welt geliebt, dass er seinen eingeborenen Sohn gab, damit jeder, der an ihn glaubt, nicht verloren geht, sondern ewiges Leben hat. Johannes 3, Vers 16. Ein Kreuz, das Leben rettet. Die Nacht vom 14. auf den 15. Juli 2021 werden die Menschen im Ahrtal wohl nie vergessen. Wie viel Leid und Elend diese Jahrhundertflut über Menschen brachte, kann wohl kaum erahnt werden. An diesem Abend wurde auch der Feuerwehrmann Friedhelm Jacobs von der mächtigen Flutwelle erfasst. Zuvor versuchte er, die Bevölkerung mit Lautsprecherdurchsagen zu warnen. Nachdem er sich noch an einen Ast geklammert hatte, bis ihn die Kräfte verließen, warf er sich auf einen dicken Stamm, der im Wasser schwamm. Dann sah er im Lichtpegel ein hohes steinernes Gebilde. Es war der Kreuzgrabstein von Albert Kreuzberg aus dem 19. Jahrhundert. Mit letzter Kraft kletterte er darauf und klammerte sich dann anschließend 6 Stunden an dem Kreuz fest, bis er endlich gerettet wurde. Friedhelm Jacobs verdankt diesem Kreuzgrabstein eines Verstorbenen sein Leben. Dieses Ereignis hat mich an eine Begebenheit vor mehr als 2000 Jahren erinnert. Da gab es auch ein Kreuz, aber es war keines, an das man sich dankbar in der Not klammerte. Dort starb der Sohn Gottes, nachdem man ihn daran angenagelt hatte. Über ihn stürzten die Fluten von Gottes Gericht. Doch nicht, weil er es verdient hatte, er starb für unsere Schuld, für ihre und meine. Unsere Sünde ist in Gottes Augen so schlimm, dass sie nur mit dem Tod bezahlt werden kann. Aber genauso wie dieser heldenhafte Feuerwehrmann sich an das Kreuz klammerte, um nicht in den Fluten der Ahr unterzugehen, so können wir Menschen unser Vertrauen auf diesen Jesus Christus setzen, der an unserer Stelle starb. Wenn man sich ganz und gar auf ihn verlässt und seine Vergebung für sich in Anspruch nimmt, wird man gerettet werden und das ewige Leben haben. Die Frage zum Nachdenken. Woran klammern Sie sich, wenn nichts mehr geht? Der Tipp fürs Leben. Wer Jesus hat, der hat das Leben. Die tägliche Bibellese. Lukas 23, Verse 33 bis 49. Und als sie an den Ort kamen, der Schädelstätte genannt wird, kreuzigten sie dort ihn und die Übeltäter, den einen zur Rechten, den anderen zur Linken. Jesus aber sprach: Vater, vergib ihnen, denn sie wissen nicht, was sie tun. Sie aber verteilten seine Kleider und warfen das Los darüber. Und das Volk stand da und sah zu. Es höhnten aber auch die Obersten und sagten: Andere hat er gerettet, er rette sich selbst, wenn dieser der Christus Gottes ist, der Auserwählte. Aber auch die Soldaten verspotteten ihn, indem sie hinzutraten, ihm Essig brachten und sagten: Wenn du der König der Juden bist, so rette dich selbst. Es war aber auch eine Aufschrift über ihm in griechischen und lateinischen und hebräischen Buchstaben: Dieser ist der König der Juden. Einer der gehängten Übeltäter aber lästerte ihn: Bist du nicht der Christus? Rette dich selbst und uns. Der andere aber antwortete und wies ihn zurecht und sprach: Auch du fürchtest Gott nicht, da du in demselben Gericht bist? Und wir zwar mit Recht, denn wir empfangen, was unsere Taten wert sind, dieser aber hat nichts Unstatthaftes getan. Und er sprach: Jesus, gedenke meiner, wenn du in dein Reich kommst. Und er sprach zu ihm: Wahrlich, ich sage dir, heute wirst du mit mir im Paradies sein. Und es kam eine Finsternis über das ganze Land bis zur 9. Stunde, da sich die Sonne verfinsterte. Der Vorhang des Tempels aber riss mitten entzwei. Und Jesus rief mit lauter Stimme und sprach: Vater, in deine Hände übergebe ich meinen Geist. Und als er dies gesagt hatte, verschied er. Als aber der Hauptmann sah, was geschah, verherrlichte er Gott und sagte: Wahrlich, dieser Mensch war gerecht. Und all die Volksmengen, die zu diesem Schauspiel zusammengekommen waren, schlugen sich, als sie sahen, was geschehen war, an die Brust und kehrten zurück. Aber alle seine Bekannten standen weit ab, auch die Frauen, die ihm von Galiläa nachgefolgt waren, und sahen dies.

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1: Auf dem Bauernhof fragt eine Gans eine andere: Glaubst du an ein Leben nach Weihnachten? So schnell können Glaubensfragen zu Existenzfragen werden. Wenn es um den Glauben geht, sagen manche: Ich glaube, morgen wird schönes Wetter. Andere meinen: Ich habe auch meinen Glauben, irgendein höheres Wesen wird es schon geben. In der Bibel erfahren wir, das Leben mit Gott beginnt mit Glauben, was so viel bedeutet wie Vertrauen. Diese Beziehung zu Gott gelingt aber nicht, wenn es nur darum geht, ob Gott existiert oder nicht. Wer überzeugt ist, dass Gott existiert, hat ja noch nichts davon. Es hat keinen Einfluss auf sein Leben und Sterben. Als Vorbild für den Glauben wird in der Bibel ein Mann vorgestellt, Abraham. Gott sagte zu ihm, dass er seine Heimat verlassen soll, um in ein Land zu ziehen, das Gott ihm zeigen wird. Abraham glaubt und gehorcht. Er läuft los, wird von Gott geführt und erlebt ein Glück, von dem er bisher keine Ahnung hatte. Das gilt für unser Leben bis heute. Wer mit Gott unterwegs ist, braucht die richtigen Schuhe. Der eine Schuh heißt Glaube und der andere Gehorsam. Eben wie bei Abraham. Der Glaube vertraut dem, was Gott sagt. Das finden wir in der Bibel. Der Gehorsam tut das, was Gott sagt. Zum Beispiel das im Leben umsetzen, was in den 10 Geboten drinsteht. Nicht stehlen, nicht Ehe brechen, ehrlich sein und so weiter. Glaube und Gehorsam sind das Paar Schuhe, in denen ein Mensch an Gottes Hand gut durchs Leben und bis in das Leben nach dem Friedhof laufen kann.

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1: Ich bin Silke Rech. Das US-Militär hat in der Nacht eine weitere Angriffswelle gegen den Iran abgeschlossen. Dabei wurden unter anderem Raketen- und Drohnenstellungen sowie Abwehrsysteme angegriffen, heißt es aus den USA.
2: Die US-Regierung begründet die Angriffe erneut mit dem Schutz der Schifffahrt in der Straße von Hormus. Der Iran reagierte nach eigenen Angaben mit Gegenangriffen auf US-Stützpunkte in Kuwait, Bahrain und Jordanien. US-Präsident Trump drohte außerdem mit weiteren Angriffen, falls der Iran nicht an den Verhandlungstisch zurückkehrt. Noah Ulrich, Redaktion.
1: Im Kongo steigt die Zahl der Ebola-Opfer weiter an. Laut Behörden sind inzwischen 754 Menschen an der Krankheit gestorben. Mehr als 2000 Infektionen wurden bestätigt. Besonders betroffen sind drei Provinzen im Osten des Landes. Gegen den derzeitigen Virustyp gibt es bislang weder einen Impfstoff noch eine zugelassene Behandlung. Die Unterstützerländer der Ukraine planen erste gemeinsame Militärmanöver in Polen. Darauf haben sich 35 Staaten der sogenannten Koalition der Willigen geeinigt. Die Bundesregierung teilte mit, dass deutsche Soldaten an der Übung nicht teilnehmen werden. Bundeskanzler Merz hat bisher offen gelassen, wie sich Deutschland künftig an der multinationalen Ukraine-Truppe beteiligen wird. Der siebte Castortransport mit Atommüll aus Jülich hat das Zwischenlager in Ahaus erreicht. Der Schwerlasttransporter legte die rund 170 Kilometer lange Strecke ohne Zwischenfälle zurück. Entlang der Route gab es kleinere Proteste. Insgesamt sollen 152 Castor-Behälter nach Ahaus gebracht werden. Es handelt sich um einen der größten Atommülltransporte auf deutschen Straßen seit Jahrzehnten. Spanien hat das Finale der Fußball-WM erreicht. Die Mannschaft gewann das Halbfinale gegen Frankreich verdient mit 2:0 und war über weite Strecken die klar bessere Mannschaft. Im Endspiel am Sonntag trifft Spanien auf den Sieger der Partie England gegen Argentinien. Das Spiel wird heute Abend um 21 Uhr deutscher Zeit angepfiffen. Frankreich spielt dann am Samstag um Platz 3.
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1: Die aktuellen Temperaturen in Köln, Bonn 22 Grad, in Hamburg 19, in Bremen 21, in Berlin 19, in Dresden 18, in Frankfurt am Main 21, in Stuttgart 18, in München 21, in Erfurt 18 und in Münster 20 Grad. Heute ist es wechselnd bis stark bewölkt. Im Süden und in Sachsen gibt es zunächst noch teils kräftige Schauer und Gewitter. Am Nachmittag entstehen vor allem in der Südhälfte erneut einzelne teils unwetterartige Gewitter mit Starkregen, Hagel und stürmischen Böen. Die Höchstwerte liegen zwischen 27 und 32 Grad. An den Küsten bleibt es etwas kühler. Morgen wechseln sich Sonne und Wolken ab. Im Tagesverlauf sind vor allem im Süden und Nordosten einzelne Schauer und Gewitter möglich. Die Temperaturen steigen auf 27 bis örtlich 33 Grad. An der See werden etwa 26 Grad erreicht.
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0: 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Guten Morgen und herzlich willkommen. Es folgt ein Beitrag von Peter Bronslig.
1: Liebe Hörerinnen, liebe Hörer, heute heiße ich Sie wieder herzlich willkommen bei einer neuen Folge unserer Serie Hörerfragen. Es geht wieder um eine Frage, die häufig gestellt wird, nämlich: Sollen wir uns selbst lieben? Es geht um die sogenannte Selbstliebe. Da gibt es eine Menge Bücher und Abhandlungen, die uns zeigen wollen, wie wichtig es angeblich ist, sich selbst zu lieben. Da finden sich Aussagen wie: Die Wurzel alles Bösen ist der Mangel an Liebe zu sich selbst, oder Selbstliebe, der Schlüssel für die Lösung vieler Probleme, oder die Kunst der Selbstliebe und so weiter und so fort. Interessant ist, dass diese Thematik vor etlichen Jahren Eingang in die christliche Verkündigung gefunden hat. Die Selbstliebe sei Voraussetzung dafür, dass wir überhaupt Gott und die Mitmenschen lieben können. Stimmt das? Man beruft sich dabei vor allem auf ein Wort des Herrn Jesus aus Lukas 10, Vers 27. Du sollst den Herrn, deinen Gott, lieben von ganzem Herzen, von ganzer Seele, von allen Kräften und von ganzem Gemüt und deinen Nächsten wie dich selbst. Wie haben wir gerade gelesen? Du sollst Gott lieben, du sollst deinen Nächsten lieben wie dich selbst. Manche schlussfolgern nun daraus ein Gebot der Selbstliebe. Doch ist das richtig? Wenn das so wäre, dann müssten wir in der Bibel auch noch an anderen Stellen die Bestätigung dafür finden. Es ist so wichtig, dass wir mit der Bibel, dem Wort Gottes, richtig und sorgsam umgehen. Es geht nicht an, dass wir einen einzigen Bibelvers aus dem Zusammenhang herausnehmen und darauf dann eine Lehre aufbauen. Noch dazu eine Lehre, die in der gesamten Bibel eben keine Bestätigung findet. Nirgendwo in der Bibel werden wir aufgefordert, uns selbst zu lieben. Nirgendwo in der Bibel steht ein Gebot, dass wir uns selbst lieben sollen. In diesem zitierten Vers aus Lukas 10, Vers 27 wird vom Herrn Jesus lediglich ein Vergleich angebracht. Ich will versuchen, den Sinn dieses Verses mit eigenen Worten wiederzugeben, und zwar so, dass er mit dem biblischen Kontext übereinstimmt. Du sollst Gott lieben von ganzem Herzen und ebenso deinen Mitmenschen, und zwar mit der gleichen Intensität, wie du dich von Natur aus ganz automatisch um dich selbst kümmerst und um dich selbst drehst. In diesem Bibelvers wird vorausgesetzt, dass das Phänomen der Selbstliebe in jedem Menschen zu finden ist. Und dieses Phänomen ist nichts anderes als das, was wir unter anderen Begriffen kennen, nämlich Ich-Bezogenheit, Selbstsucht, Egoismus. Das Wesen der wahren Liebe, wie sie Gott uns in der Bibel aufzeigt, ist gerade das Gegenteil von Selbstliebe. Schauen wir uns 1. Korinther 13 an, wo uns das Wesen der von Gott geschenkten Liebe so wunderbar beschrieben wird. Die Liebe ist langmütig und freundlich. Die Liebe eifert nicht. Die Liebe treibt nicht Mutwillen. Sie bläht sich nicht auf. Sie verhält sich nicht ungehörig. Und jetzt kommt es: Sie sucht nicht das Ihre. Das ureigene Wesen echter Liebe ist, die eigene Person zurückzustellen und sich ganz auf die Person zu konzentrieren, die man liebt. Sei es Gott oder andere Menschen. Das ist genau das Gegenteil von sich selbst lieben. Selbstliebe ist ein Widerspruch in sich selbst. Liebe, die sich auf sich selbst konzentriert, ist keine Liebe, sondern blanker Egoismus. Und damit haben wir Menschen seit dem ersten Sündenfall von Natur aus alle zu tun. Der Mensch, getrennt von Gott, hat keine Antenne für Gottes Liebe und kommt so auf die Idee, alles von sich selbst zu erwarten und das Heil und das Glück in sich selbst zu suchen. Das ist der Teufelskreis der Selbstsucht, das ständige Drehen um sich selbst. Das kann dann sogar so weit gehen, dass daraus eine Hassliebe wird. Menschen können sich dann selbst nicht mehr ausstehen, weil sie sich andauernd um sich selbst drehen, sich selbst bespiegeln und dadurch immer mehr ihre eigene Unvollkommenheit erkennen, ihre eigene Schuld, ihr Versagen, ihr Leid und ihre Enttäuschungen, den ganzen

Liebe bei sich selbst sucht, desto frustrierter und unglücklicher wird er. Liebe Hörerinnen, lieber Hörer, gerade aus diesem Teufelskreis will uns Gott befreien, und zwar mit seiner Liebe, die uns Menschen zum Ziel hat. Diese Liebe wird in dem bekannten Vers Johannes 3, Vers 16 beschrieben. So sehr hat Gott die Welt geliebt, dass er seinen eingeborenen Sohn gab, damit alle, die an ihn glauben, nicht verloren gehen, sondern ewiges Leben haben. Gott zeigt uns, was echte Liebe ist. Er hat seinen Sohn für uns gegeben, damit wir leben können, damit wir Befreiung aus der Ich-Versklavung, aus der Diktatur der egoistischen Wünsche erfahren. Eine sehr interessante Entdeckung machen wir dazu im 2. Timotheusbrief, Kapitel 3, Vers 2. Dort beschreibt der Apostel Paulus die Menschen der immer gottloser werdenden Endzeit so. Denn die Menschen werden viel von sich halten. Geldgierig sein, prahlerisch, hochmütig, Lästerer, den Eltern ungehorsam, undankbar, gottlos, lieblos, unversöhnlich, verleumderisch und so weiter. Interessant ist, dass gleich am Anfang dieses Verses steht, sie werden viel von sich halten. Andere Bibelübersetzungen formulieren hier noch genauer. Die Menschen werden selbstsüchtig sein. Oder noch anders übersetzt, sie werden sich selbst lieben. Wohlgemerkt, in dieser Passage des Bibeltextes geht es um sündige Kennzeichen der gottlosen Menschen der Endzeit. Beachten wir auch, dass die unbiblische Selbstliebe etwas ganz anderes ist als das gesunde Selbstwertgefühl eines Christen. Ja, wir dürfen erkennen, dass wir nicht wertlos sind, sondern im Gegenteil, in Gottes Augen sind wir wertvoll und kostbar. Das wird einem Menschen bewusst, wenn er sich als Sünder zu Jesus Christus bekehrt und seine unendliche Liebe zu ihm erfährt. Dann werden uns die Augen geöffnet über unseren Schöpfer, über seinen Sohn Jesus Christus und über all die Herrlichkeit, die er für uns Menschen bereitet hat. Und vor allen Dingen auch für seine Liebe, die wir tagtäglich in reicher Fülle aufnehmen dürfen, um sie dann auch an andere weiterzugeben. In der Bibel finden wir im Psalm 139 ein wunderbares Vorbild. Ich darf beten zu Gott wie der Psalmschreiber David. Du hast mich gebildet im Mutterleibe. Ich danke dir dafür, dass ich wunderbar gemacht bin. Wunderbar sind deine Werke. Das erkennt meine Seele. Dieses Wort hilft, sich in einer biblischen Weise selbst zu betrachten, sich selbst zu akzeptieren, so wie mich Gott geschaffen hat. Auch wenn meine Nase ein wenig krumm ist und ich die Idealfigur nicht habe, die mir von der Mode diktiert wird. Gottes Liebe zu mir und der Tod Jesu am Kreuz beweisen mir, wie wertvoll ich bin. Ich will alle verkehrten Gedanken und Menschenmeinungen zum Schweigen bringen und Gott danken, dass er mich in seiner Liebe so wunderbar geschaffen hat. Ich will anfangen, mich selbst mit Gottes Augen zu sehen und seine Gnade in meinem Leben rühmen. Der Herr Jesus Christus, unser Heiland und Erlöser, hat aus Liebe zu uns am Kreuz von Golgatha sein Leben geopfert. Er praktizierte echte Liebe, indem er betete, Vater, vergib ihnen, den Menschen, denn sie wissen nicht, was sie tun. Echte Liebe schaut weg von sich selbst und ist besorgt um den anderen. Der Herr Jesus starb und stand wieder von den Toten auf, wie es vorausgesagt wurde. Durch seine Kraft und seinen Sieg überwand er sowohl den Tod als auch die Sünde. Und jetzt sagt der Herr Jesus zu uns und auch zu Ihnen, liebe Hörerinnen, liebe Hörer, in Matthäus 11, Vers 28, kommt her zu mir, all ihr Mühseligen und Beladenen. Mit anderen Worten, kommt her zu mir, die ihr euch nach echter Liebe sehnt und immer wieder enttäuscht werdet, die ihr oft versucht, euch selbst zu helfen und darüber frustriert seid, weil es eben nicht klappt. Kommt her, ihr Gefangenen eures eigenen Ichs, und lasst euch befreien, mit echter Liebe beschenken, mit Gottes Liebe. Dafür ist der Herr Jesus am Kreuz gestorben, dafür ist er auferstanden, damit wir neues Leben und eine neue Kraft empfangen, indem wir den Herrn Jesus bewusst in unser Leben aufnehmen und damit auch seine Liebe, die im bekehrten Christen wirksam wird. Wir sind aus der

Sklaverei des Ichs befreit worden durch Jesus Christus. Galater 2, Vers 19 und 20. Ich bin mit Christus gekreuzigt. Ich lebe, doch nun nicht ich, sondern Christus lebt in mir. Denn was ich jetzt lebe im Fleisch, das lebe ich im Glauben an den Sohn Gottes, der mich geliebt hat und sich selbst für mich dahingegeben. Nur der Herr Jesus kann mich von meinem eigenen Ich, von meinem Ego, von meiner Selbstliebe befreien, so dass ich mit seiner Hilfe fähig werde, Gott zu lieben und meinen Mitmenschen. Das ist die frohe Botschaft, das ist das Evangelium. Wir beten, Herr Jesus, bitte hilf mir, dich noch mehr zu lieben und ebenso meine Mitmenschen. Danke, dass du mich so wunderbar geschaffen hast und mich erlöst hast, mit ewigem Leben beschenkt hast. Ich lobe und preise dich, Herr Jesus, für deine Liebe und deine Barmherzigkeit. Amen.

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1: Ich bin Silke Rech. Das US-Militär hat in der Nacht eine weitere Angriffswelle gegen den Iran abgeschlossen. Dabei wurden unter anderem Raketen- und Drohnenstellungen sowie Abwehrsysteme angegriffen, heißt es aus den USA.
2: Die US-Regierung begründet die Angriffe erneut mit dem Schutz der Schifffahrt in der Straße von Hormus. Der Iran reagierte nach eigenen Angaben mit Gegenangriffen auf US-Stützpunkte in Kuwait, Bahrain und Jordanien. US-Präsident Trump drohte außerdem mit weiteren Angriffen, falls der Iran nicht an den Verhandlungstisch zurückkehrt. Noah Ulrich, Redaktion.
1: Im Kongo steigt die Zahl der Ebola-Opfer weiter an. Laut Behörden sind inzwischen 754 Menschen an der Krankheit gestorben. Mehr als 2000 Infektionen wurden bestätigt. Besonders betroffen sind drei Provinzen im Osten des Landes. Gegen den derzeitigen Virustyp gibt es bislang weder einen Impfstoff noch eine zugelassene Behandlung. Die Unterstützerländer der Ukraine planen erste gemeinsame Militärmanöver in Polen. Darauf haben sich 35 Staaten der sogenannten Koalition der Willigen geeinigt. Die Bundesregierung teilte mit, dass deutsche Soldaten an der Übung nicht teilnehmen werden. Bundeskanzler Merz hat bisher offen gelassen, wie sich Deutschland künftig an der multinationalen Ukraine-Truppe beteiligen wird. Der siebte Castortransport mit Atommüll aus Jülich hat das Zwischenlager in Ahaus erreicht. Der Schwerlasttransporter legte die rund 170 Kilometer lange Strecke ohne Zwischenfälle zurück. Entlang der Route gab es kleinere Proteste. Insgesamt sollen 152 Castor-Behälter nach Ahaus gebracht werden. Es handelt sich um einen der größten Atommülltransporte auf deutschen Straßen seit Jahrzehnten. Spanien hat das Finale der Fußball-WM erreicht. Die Mannschaft gewann das Halbfinale gegen Frankreich verdient mit 2:0 und war über weite Strecken die klar bessere Mannschaft. Im Endspiel am Sonntag trifft Spanien auf den Sieger der Partie England gegen Argentinien. Das Spiel wird heute Abend um 21 Uhr deutscher Zeit angepfiffen. Frankreich spielt dann am Samstag um Platz 3.
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1: Die aktuellen Temperaturen in Köln, Bonn 22 Grad, in Hamburg 19, in Bremen 21, in Berlin 19, in Dresden 18, in Frankfurt am Main 21, in Stuttgart 18, in München 21, in Erfurt 18 und in Münster 20 Grad. Heute ist es wechselnd bis stark bewölkt. Im Süden und in Sachsen gibt es zunächst noch teils kräftige Schauer und Gewitter. Am Nachmittag entstehen vor allem in der Südhälfte erneut einzelne teils unwetterartige Gewitter mit Starkregen, Hagel und stürmischen Böen. Die Höchstwerte liegen zwischen 27 und 32 Grad. An den Küsten bleibt es etwas kühler. Morgen wechseln sich Sonne und Wolken ab. Im Tagesverlauf sind vor allem im Süden und Nordosten einzelne Schauer und Gewitter möglich. Die Temperaturen steigen auf 27 bis örtlich 33 Grad. An der See werden etwa 26 Grad erreicht.
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0: 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Hallo und herzlich willkommen. In unserer heutigen Bibellese hören Sie aus der großen Hörbibel nach Martin Luther, erschienen bei der Deutschen Bibelgesellschaft, einen Abschnitt aus dem Alten Testament, aus dem zweiten Buch Chronik, Kapitel 5 bis 7 und nach ein wenig Musik auch einen Abschnitt aus dem Neuen Testament, aus dem Römerbrief, Kapitel 7. Und nun viel Freude beim Zuhören des Wortes Gottes.
1: Also wurde alle Arbeit vollbracht, die Salomo am Hause des Herrn tat. Und Salomo brachte hinein alles, was sein Vater David geheiligt hatte, und legte das Silber und Gold und alle Geräte in den Schatz im Hause Gottes. Da versammelte Salomo alle Ältesten Israels, alle Häupter der Stämme und die Fürsten der Sippen Israels in Jerusalem, damit sie die Lade des Bundes des Herrn hinaufbrächten aus der Stadt Davids, das ist Zion. Und es versammelten sich beim König alle Männer Israels zum Fest, das im siebenten Monat gefeiert wird. Und es kamen alle Ältesten Israels, und die Leviten hoben die Lade auf und brachten sie hinauf, samt der Stiftshütte und allem heiligen Gerät, das in der Stiftshütte war. Es brachten sie hinauf die Priester und Leviten. Aber der König Salomo und die ganze Gemeinde Israel, die bei ihm vor der Lade versammelt war, opferten Schafe und Rinder, so viel, dass es niemand zählen noch berechnen konnte. So brachten die Priester die Lade des Bundes des Herrn an ihre Stätte, in den Chorraum des Hauses, in das Allerheiligste, unter die Flügel der Cherubim, dass die Cherubim ihre Flügel ausbreiteten über die Stätte der Lade. Und die Cherubim bedeckten die Lade und ihre Stangen von oben her. Die Stangen aber waren so lang, dass man ihre Enden vor dem Chorraum in der Tempelhalle sah. Aber von außen sah man sie nicht. Und sie war dort bis auf diesen Tag. Und es war nichts in der Lade außer den zwei Tafeln, die Mose am Horeb hineingelegt hatte, die Tafeln des Bundes, den der Herr mit Israel geschlossen hatte, als sie aus Ägypten zogen. Und die Priester gingen heraus aus dem Heiligtum, denn alle Priester, die sich eingefunden hatten, hatten sich geheiligt, ohne dass sie sich an die Ordnungen hielten, und alle Leviten, die Sänger waren, nämlich Asaph, Heman und Jedutun und ihre Söhne und Brüder, angetan mit feiner Leinwand, standen östlich vom Altar mit Zimbeln, Psaltern und Harfen, und bei ihnen 120 Priester, die mit Trompeten bliesen. Und es war, als wäre es einer, der trompetete und sänge, als hörte man eine Stimme loben und danken dem Herrn. Und als sich die Stimme der Trompeten, Zimbeln und Saitenspiele erhob und man den Herrn lobte,
2: er ist gütig und seine Barmherzigkeit währt ewig.
1: Da wurde das Haus des Herrn erfüllt mit einer Wolke, so dass die Priester nicht zum Dienst hinzutreten konnten wegen der Wolke. Denn die Herrlichkeit des Herrn erfüllte das Haus Gottes. Da sprach Salomo,
3: der Herr hat gesagt, er wolle im Dunkel wohnen. So habe ich nun ein Haus gebaut dir zur Wohnung und einen Sitz, da du ewiglich wohnest.
1: Und der König wandte sein Antlitz und segnete die ganze Gemeinde Israel, während sie stand, und sprach,
4: gelobt sei der Herr, der Gott Israels, der durch seinen Mund meinem Vater David zugesagt und es mit seiner Hand erfüllt hat, als er sagte, seit der Zeit, da ich mein Volk aus Ägyptenland geführt habe, habe ich keine Stadt erwählt aus allen Stämmen Israels, ein Haus zu bauen, das mein Name daselbst sein sollte. Und habe auch keinen Mann erwählt, dass er Fürst sein sollte über mein Volk Israel. Aber Jerusalem habe ich erwählt, dass mein Name daselbst sei. Und David habe ich erwählt, dass er über mein Volk Israel Herr sei. Und als mein Vater David im Sinn hatte, dem Namen des Herrn des Gottes Israels ein Haus zu bauen, sprach der Herr zu meinem Vater David, du hast wohl getan, dass du im Sinn hast, meinem Namen ein Haus zu bauen. Doch nicht du sollst das Haus bauen, sondern dein Sohn, der von dir kommen wird, soll meinem Namen das Haus bauen. So hat nun der Herr sein Wort wahrgemacht, das er geredet hat. Denn ich bin zur Macht gekommen an meines Vaters Davids Statt und sitze auf dem Thron Israels, wie der Herr zugesagt hat, und habe dem Namen des Herrn des Gottes Israels ein Haus gebaut und habe die Lade hineingebracht, in der die Tafeln des Bundes des Herrn sind, den er mit den Israeliten geschlossen hat.
1: Und er trat vor den Altar des Herrn angesichts der ganzen Gemeinde Israel und breitete seine Hände aus. Aber Salomo hatte eine Kanzel aus Kupfer gemacht und mitten in den Vorhof gestellt, 5 Ellen lang und breit und 3 Ellen hoch. Auf diese trat er und fiel nieder auf seine Knie angesichts der ganzen Gemeinde Israel und breitete seine Hände aus gen Himmel und sprach:
4: Herr, Gott Israels, es ist kein Gott dir gleich, weder im Himmel noch auf Erden, der du hältst den Bund und die Barmherzigkeit deinen Knechten, die vor dir wandeln von ganzem Herzen. Du hast deinem Knecht David, meinem Vater, gehalten, was du ihm zugesagt hast. Mit deinem Mund hast du es geredet, und mit deiner Hand hast du es erfüllt, so wie es heute ist. Nun, Herr, Gott Israels, halte deinem Knecht David, meinem Vater, was du ihm zugesagt hast. Es soll dir nicht fehlen an einem Mann, der vor mir steht, der auf dem Thron Israels sitzt, sofern deine Söhne ihren Weg bewahren, dass sie wandeln in meinem Gesetz, wie du vor mir gewandelt bist. Nun, Herr, Gott Israels, lass dein Wort wahr werden, das du deinem Knecht David zugesagt hast. Aber sollte Gott wirklich bei den Menschen auf Erden wohnen? Siehe, der Himmel und aller Himmel können dich nicht fassen. Wie sollte es dann dies Haus tun, das ich gebaut habe? Wende dich aber, Herr, mein Gott, zu dem Gebet deines Knechts und zu seinem Flehen, dass du erhörest das Bitten und Beten deines Knechtes vor dir. Lass deine Augen offen sein über diesem Hause Tag und Nacht, über der Stätte, von der du gesagt hast, du wollest deinen Namen daselbst wohnen lassen, dass du hörest das Gebet, das dein Knecht an dieser Stätte beten wird. So höre nun das Flehen deines Knechts und deines Volkes Israel, wenn sie bitten werden an dieser Stätte. Höre es von der Stätte deiner Wohnung, vom Himmel her, und wenn du es hörst, wollest du gnädig sein. Wenn jemand an seinem Nächsten sündigt, und es wird ihm ein Fluch auferlegt, sich selbst zu verfluchen, und er kommt und verflucht sich vor deinem Altar in diesem Hause, so wollest du hören im Himmel und Recht schaffen deinen Knechten, dass du den Frevler als Frevler erkennen und seine Tat auf sein Haupt kommen lässt, den aber, der im Recht ist, gerecht sprichst und ihm gibst nach seiner Gerechtigkeit. Wenn dein Volk Israel vor dem Feind geschlagen wird, weil sie an dir gesündigt haben, und sie bekehren sich dann und bekennen deinen Namen, bitten und flehen vor dir in diesem Hause, so wollest du hören vom Himmel her und vergeben die Sünde deines Volkes Israel und sie in das Land zurückbringen, das du ihnen und ihren Vätern gegeben hast. Wenn der Himmel verschlossen ist, dass es nicht regnet, weil sie an dir gesündigt haben, und sie beten dann an dieser Stätte und bekennen deinen Namen und bekehren sich von ihren Sünden, weil du sie bedrängt hast, so wollest du hören im Himmel und vergeben die Sünde deiner Knechte und deines Volkes Israel, dass du sie den guten Weg lehrst, auf dem sie wandeln sollen, und regnen lässt auf dein Land, das du deinem Volk zum Erbe gegeben hast. Wenn eine Hungersnot im Lande sein wird, oder Pest oder Dürre, Getreidebrand, Heuschrecken, Raupen, oder wenn sein Feind im Lande seine Städte belagert, oder irgendeine Plage oder Krankheit da ist, wer dann bittet oder fleht, es seien einzelne Menschen oder dein ganzes Volk Israel, wenn jemand seine Plage und Schmerzen fühlt und seine Hände ausbreitet zu diesem Hause, so wollest du hören vom Himmel her, vom Sitz deiner Wohnung, und gnädig sein, und jedermann geben nach all seinem Wandel, wie du sein Herz erkennst. Denn du allein erkennst das Herz der Menschenkinder, damit sie dich fürchten und wandeln in deinen Wegen alle Tage, solange sie in dem Lande leben, das du unseren Vätern gegeben hast. Auch wenn ein Fremder, der nicht von deinem Volk Israel ist, aus fernen Landen kommt, um deines großen Namens und deiner mächtigen Hand und deines ausgereckten Arms willen und zu diesem Hause hin betet, so wollest du hören vom Himmel her, vom Sitz deiner Wohnung und alles tun, worum er dich anruft. Auf dass alle Völker auf Erden deinen Namen erkennen und dich fürchten wie dein Volk Israel und inne werden, dass dein Name über diesem Hause genannt ist, das ich gebaut habe. Wenn dein Volk auszieht, in den Krieg gegen seine Feinde, auf dem Wege, den du sie senden wirst, und sie zu dir beten nach dieser Stadt hin, die du erwählt hast, und nach dem Hause hin, das ich deinem Namen gebaut habe, so wollest du ihr Gebet und Flehen hören vom Himmel her und ihnen zu ihrem Recht helfen. Wenn sie an dir sündigen werden, denn es gibt keinen Menschen, der nicht sündigt, und du über sie zürnst und sie vor ihren Feinden dahingibst und diese sie gefangen wegführen in ein fernes oder nahes Land, und sie nehmen es sich dann zu Herzen in dem Lande, in dem sie gefangen sind, und bekehren sich und flehen zu dir im Lande ihrer Feinde und sprechen, wir haben gesündigt, übel getan und sind gottlos gewesen, und sich von ganzem Herzen und von ganzer Seele zu dir bekehren, im Lande ihrer Feinde, in dem man sie gefangen hält, und sie beten nach ihrem Lande hin, das du ihren Vätern gegeben hast, und nach der Stadt hin, die du erwählt hast, und nach dem Hause hin, das ich deinem Namen gebaut habe. So wollest du ihr Gebet und Flehen hören vom Himmel her, vom Sitz deiner Wohnung, und ihnen zu ihrem Recht helfen, und deinem Volk vergeben, das an dir gesündigt hat. So lass nun, mein Gott, deine Augen offen sein und deine Ohren aufmerken auf das Gebet an dieser Stätte. Und nun mache dich auf, Herr, Gott, zu deiner Ruhe, du und die Lade deiner Macht. Lass deine Priester, Herr, Gott, mit Heil angetan werden und deine Heiligen sich freuen des Guten. Du, Herr, Gott, weise nicht ab das Antlitz deines Gesalbten. Gedenk an die Gnaden, die du deinem Knechte David verheißen hast.
1: Und als Salomo sein Gebet vollendet hatte, fiel Feuer vom Himmel und verzehrte das Brandopfer und die Schlachtopfer. Und die Herrlichkeit des Herrn erfüllte das Haus, so dass die Priester nicht ins Haus des Herrn hineingehen konnten, weil des Herrn Herrlichkeit das Haus des Herrn füllte. Und alle Israeliten sahen das Feuer herabfallen und die Herrlichkeit des Herrn über dem Hause, und sie fielen auf ihre Knie mit dem Antlitz zur Erde aufs Pflaster und beteten an und dankten dem Herrn, dass er gütig ist und seine Barmherzigkeit ewiglich währt. Der König aber und das ganze Volk opferten vor dem Herrn 22.000 Rinder und 120.000 Schafe opferte der König Salomo. Und so weihten der König und das ganze Volk das Haus Gottes ein. Die Priester aber übten ihren Dienst aus, und die Leviten standen dabei mit den Saitenspielen des Herrn, die der König David hatte machen lassen, dem Herrn zu danken, dass seine Barmherzigkeit ewiglich währt, mit den Psalmen Davids, die sie sangen. Und die Priester bliesen Trompeten ihnen gegenüber, und ganz Israel stand. Und Salomo weihte die Mitte des Vorhofes, der vor dem Hause des Herrn war, denn er hatte dort Brandopfer und das Fett der Dankopfer dargebracht. Denn der kupferne Altar, den Salomo hatte machen lassen, konnte nicht alle Brandopfer, Speisopfer und das Fett fassen. Und Salomo hielt damals das Fest 7 Tage lang, und ganz Israel mit ihm, eine sehr große Gemeinde, von Hamat an bis an den Bach Ägyptens. Am 8. Tage aber hielten sie eine Versammlung, denn die Einweihung des Altars hielten sie 7 Tage und das Fest auch 7 Tage. So ließ er am 23. Tage des 7. Monats das Volk fröhlich heimgehen und guten Mutes über all das Gute, das der Herr an David, Salomo und seinem Volk Israel getan hatte. So vollendete Salomo das Haus des Herrn und das Haus des Königs. Und es gelang ihm alles, was ihm in den Sinn gekommen war, am Hause des Herrn und an seinem Hause auszuführen. Und der Herr erschien Salomo des Nachts und sprach zu ihm:
5: Ich habe dein Gebet erhört und diese Stätte mir zum Opferhaus erwählt. Siehe, wenn ich den Himmel verschließe, dass es nicht regnet, oder die Heuschrecken das Land fressen oder eine Pest unter mein Volk kommen lasse, und dann mein Volk, über das mein Name genannt ist, sich demütigt, dass sie beten und mein Angesicht suchen und sich von ihren bösen Wegen bekehren, so will ich vom Himmel her hören und ihre Sünde vergeben und ihr Land heilen. So sollen nun meine Augen offen sein und meine Ohren aufmerken auf das Gebet an dieser Stätte. So habe ich nun dies Haus erwählt und geheiligt, dass mein Name dort sein soll ewiglich, und meine Augen und mein Herz sollen dort sein alle Zeit. Und wenn du vor mir wandelst, wie dein Vater David gewandelt ist, dass du alles tust, was ich dich heiße, und meine Gebote und Rechte hältst, so will ich den Thron deines Königtums bestätigen, wie ich mit deinem Vater David einen Bund geschlossen habe und gesagt, es soll dir nicht fehlen an einem Mann, der über Israel Herr sei. Werdet ihr euch aber abkehren und meine Rechte und Gebote, die ich euch vorgelegt habe, verlassen und hingehen und anderen Göttern dienen und sie anbeten, so werde ich Israel ausreißen aus meinem Lande, das ich ihnen gegeben habe. Und dies Haus, das ich meinem Namen geheiligt habe, werde ich von meinem Angesicht verwerfen und werde es zum Hohn machen und zum Spott unter allen Völkern. Und vor diesem Hause, das so hoch erhoben wurde, werden sich entsetzen alle, die vorübergehen und sagen, warum ist der Herr mit diesem Lande und mit diesem Hause so verfahren? Und man wird sagen, weil sie den Herrn, den Gott ihrer Väter, verlassen haben, der sie aus Ägyptenland geführt hat, und sie sich an andere Götter gehängt und sie angebetet und ihnen gedient haben, darum hat er all dies Unheil über sie gebracht.

0: 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Hören Sie nun noch eine Lesung aus dem Neuen Testament, aus dem Römerbrief, Kapitel 7.
1: Wisst ihr nicht, liebe Brüder, denn ich rede mit denen, die das Gesetz kennen, dass das Gesetz nur herrscht über den Menschen, solange er lebt? Denn eine Frau ist an ihren Mann gebunden durch das Gesetz, solange der Mann lebt. Wenn aber der Mann stirbt, so ist sie frei von dem Gesetz, das sie an den Mann bindet. Wenn sie nun bei einem anderen Mann ist, solange ihr Mann lebt, wird sie eine Ehebrecherin genannt. Wenn aber ihr Mann stirbt, ist sie frei vom Gesetz, so dass sie nicht eine Ehebrecherin ist, wenn sie einen anderen Mann nimmt. Also seid auch ihr, meine Brüder, dem Gesetz getötet durch den Leib Christi, so dass ihr einem anderen angehört, nämlich dem, der von den Toten auferweckt ist, damit wir Gott Frucht bringen. Denn solange wir dem Fleisch verfallen waren, da waren die sündigen Leidenschaften, die durchs Gesetz erregt wurden, kräftig in unseren Gliedern, so dass wir dem Tode Frucht brachten. Nun aber sind wir vom Gesetz frei geworden und ihm abgestorben, das uns gefangen hielt, so dass wir dienen im neuen Wesen des Geistes und nicht im alten Wesen des Buchstabens. Was sollen wir denn nun sagen? Ist das Gesetz Sünde? Das sei ferne. Aber die Sünde erkannte ich nicht, außer durchs Gesetz. Denn ich wusste nichts von der Begierde, wenn das Gesetz nicht gesagt hätte, du sollst nicht begehren. Die Sünde aber nahm das Gebot zum Anlass und erregte in mir Begierden aller Art. Denn ohne das Gesetz war die Sünde tot. Ich lebte einst ohne Gesetz. Als aber das Gebot kam, wurde die Sünde lebendig, ich aber starb. Und so fand sich, dass das Gebot mir den Tod brachte, das doch zum Leben gegeben war. Denn die Sünde nahm das Gebot zum Anlass und betrog mich und tötete mich durch das Gebot. So ist also das Gesetz heilig, und das Gebot ist heilig, gerecht und gut. Ist dann, was doch gut ist, mir zum Tod geworden? Das sei ferne. Sondern die Sünde, damit sie als Sünde sichtbar werde, hat mir durch das Gute den Tod gebracht, damit die Sünde überaus sündig werde durchs Gebot. Denn wir wissen, dass das Gesetz geistlich ist. Ich aber bin fleischlich unter die Sünde verkauft. Denn ich weiß nicht, was ich tue. Denn ich tue nicht, was ich will, sondern was ich hasse, das tue ich. Wenn ich aber das tue, was ich nicht will, so gebe ich zu, dass das Gesetz gut ist. So tue nun nicht ich es, sondern die Sünde, die in mir wohnt. Denn ich weiß, dass in mir, das heißt in meinem Fleisch, nichts Gutes wohnt. Wollen habe ich wohl, aber das Gute vollbringen kann ich nicht. Denn das Gute, das ich will, das tue ich nicht, sondern das Böse, das ich nicht will, das tue ich. Wenn ich aber tue, was ich nicht will, so tue nicht ich es, sondern die Sünde, die in mir wohnt. So finde ich nun das Gesetz, das mir, der ich das Gute tun will, das Böse anhängt. Denn ich habe Lust an Gottes Gesetz nach dem inwendigen Menschen. Ich sehe aber ein anderes Gesetz in meinen Gliedern, das widerstreitet dem Gesetz in meinem Gemüt und hält mich gefangen im Gesetz der Sünde, das in meinen Gliedern ist. Ich elender Mensch! Wer wird mich erlösen von diesem todverfallenen Leibe? Dank sei Gott durch Jesus Christus, unseren Herrn. So diene ich nun mit dem Gemüt dem Gesetz Gottes, aber mit dem Fleisch dem Gesetz der Sünde.
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1: Hallo und herzlich willkommen bei Bibel erklärt. Zuerst ein wenig Musik und dann ein Vortrag von Markus Wesch mit dem Titel Genesis, Stunde 0, das Leben beginnt.

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1: Vielen Dank, Konstanze, für den Einblick, deinen ehrlichen Einblick in dein Herz, in deinen Werdegang. Ich kann das ganz gut nachvollziehen, wenn man 50 ist, dass man dann so Bilanz zieht, dass man ein bisschen zurückschaut und auch nach vorne schaut. Ich bin unwesentlich älter. In unserem Alter ist man ja weder alt noch jung. Ich weiß auch nicht, was wir sind. Aber man denkt natürlich nach. Man hat die Mitte des Lebens, muss ja realistisch sein, hat man überschritten. Und was habe ich aus den bisher durchlebten Jahren gemacht? Eine überschaubare Zeit, die Gott mir anvertraute, da hat man ja eine Verantwortung. Und ja, was habe ich noch vor? Also man hat Erinnerungen und als 50-Jähriger ist das schon eine ganze Akte an Erinnerungen. Und

Da merken wir, dass unsere Vergangenheit etwas mit unserer Identität zu tun hat. Wer bin ich eigentlich? Ich muss als Mensch wissen, wo ich eigentlich herkomme, um die Frage beantworten zu können, wer ich bin. Das hat mir gut gefallen, dass ihr in diesem Lied gesungen habt. Ich schaue in die Heilige Schrift hinein. Ich suche dich, Gott, und finde mich. Das sind ja die beiden wesentlichen Fragen, die die Bibel beantworten will. Wer ist Gott und wer bin ich Mensch? Es gibt ein Kapitel in der Bibel, das ist 2. Mose Kapitel 3, wo genau diese beiden Fragen gestellt werden. Da ist einer mit Namen Mose, der fragt Gott, der ihm einen großen, für ihn zu großen Auftrag gegeben hat. Und dieser Mose fragt, wer bin ich? Wer bin ich, dass ich diesen großen Auftrag ausführen soll? Wer bin ich als Mensch? Und dann geht dieser Text weiter und Gott bestätigt ihm, dass er der richtige Mann ist. Und dann stellt Mose eine weitere Frage, nämlich, wer bist du? Also wenn ich jetzt wirklich deinen Auftrag ausführe und zu den Leuten hingehe, zu denen du mich dahin schickst, was soll ich denn sagen, wer mich da geschickt hat? Wer bist du? Und in diesen beiden Kapiteln werden diese beiden wesentlichen Fragen schon deutlich angesprochen. Die Bibel antwortet auf die Frage, wer ich als Mensch bin, und antwortet auf die Frage, wer Gott ist. Das entdecken wir auch in dem Buch. Also ich finde nicht nur mich, sondern ich entdecke erst einmal, dass dieser Gott groß, mächtig, liebevoll ist, dass dieser Gott mich will, etwas mit mir als Mensch zu tun haben will. Ich wundere mich nicht darüber, dass es haufenweise Zeitgenossen gibt, die die Frage nach dem Sinn in ihrem Leben nicht befriedigend beantworten können. Wir haben einen Bus, der auch hier zur Barmer Zeltmission dazugehört, und den haben wir zu einem Straßencafé umgebaut, sind in vielen, vielen Innenstädten unseres Landes unterwegs gewesen, haben Meinungsumfragen durchgeführt, wo eine Frage lautet, was würden Sie als den Sinn Ihres Lebens bezeichnen? Und über die Hälfte der Befragten können keine Antwort auf diese Frage geben. Die ziehen die Schultern hoch und sagen, tut mir leid, da habe ich noch nie drüber nachgedacht. Wenn wir unsere Vergangenheit leugnen, dass wir von Gott herkommen, wie uns die Bibel das sagt, dass wir aus seiner Hand hervorgegangen sind, dann können wir die Sinnfrage nicht befriedigend beantworten. Es wundert mich nicht, dass viele Leute irgendwie orientierungslos durch ihr Leben stolpern. Also Erinnerungen sind eminent wichtig. Unsere Herkunft entscheidet über unsere Identität. Und das nächste, Erwartungen sind ebenso wichtig, weil Erwartungen treiben an. Wenn jemand sich etwas vorgenommen hat, wovon er überzeugt ist, dann wird er viel Energie investieren, um das von ihm gesteckte Ziel auch zu erreichen. Erwartungen spornen an. Wenn einer dagegen keine Erwartungen mehr hat, dann fehlt ihm dieser Antrieb im Leben. Es gibt ja Leute, die resigniert sind, die aufgegeben haben. Manche haben deswegen keine große Erwartung mehr, weil sie sagen, ich erwarte gar nicht mehr viel. Wenn ich die Erwartung zu hoch schraube, dann falle ich viel zu tief auf die Schnauze, habe viel zu viele schlechte Erfahrungen gemacht und habe überhaupt keine großen Erwartungen mehr ans Leben. Das ist natürlich auch eine traurige Realität. Und was ist, wenn es keine jenseitige Zukunft geben würde? Wir haben im Blick auf die Erinnerung zunächst mal an unser überschaubares Leben gedacht. Bei uns sind es, naja, sagen wir mal 45 Jahre. Also die ersten Jahre, die verblassen ja irgendwo in der Antike. Das ist eine überschaubare Zeit, aber dann haben wir eben über unsere Herkunft, wo kommen wir her, die wir als Menschen alle nicht überblicken können, an die Schöpfung gedacht. Und jetzt denken wir im Blick auf die Erwartung nicht nur an die zu erwartenden 70, 80 Jahre, wenn alles gut geht, sondern darüber hinaus. Was ist, wenn es keine jenseitige Zukunft gibt? Dann gibt es nur das Diesseits. Und dann müssen wir aus dem Leben, das wir hier zur Verfügung haben, alles rausholen. Das heißt also, Erfolg um jeden Preis, Anerkennung um jeden Preis, da musst du versuchen, hier diese gesteckte Zeit musst du gut und sinnvoll füllen, sodass du zumindest irgendwann rückblickend sagen kannst, ich habe einigermaßen gut gelebt. Aber wenn es nur dieses Diesseits gibt, das Hier und Jetzt, dann ist es im Grunde genommen auch egal, wie wir uns verhalten, weil wir müssen uns im Jenseits ja vor niemandem verantworten. Dann kannst du dich verhalten wie seinerzeit Saddam im Irak,

0: kannst dich verhalten wie Stalin in Russland, kannst dich verhalten wie Hitler in Deutschland. Die meinten, dass ein Menschenleben nichts wert ist und dass sie selber sozusagen bestimmen könnten und der eigentliche King sind und sich vor niemandem rechtfertigen müssen. Welchen Sinn macht Moral, wenn es keinen Gott gibt? Das ist eine Frage, die Sie beantworten müssen. Welchen Sinn macht Moral eigentlich, wenn es keinen Gott gibt? Auch eine Frage, die einen Immanuel Kant als Philosophen stark beschäftigt hat, einer, der nicht bekannt ist als ein überzeugter Christ, aber der dieser Frage mit großem Respekt begegnet ist. Also wir halten fest, deine Erinnerungen wie auch deine Erwartungen wirken sich auf deine Gegenwart aus. Nun reden wir über die Heilige Schrift, dieses wunderbare Buch, das ihr besungen habt, das uns gestern beschäftigt hat. Die ersten Sätze der Bibel verraten uns etwas über unsere Herkunft. Da lesen wir, am Anfang schuf Gott Himmel und Erde. Dann heißt es, die Erde war wüst und leer, Finsternis lag über der Tiefe und dann etwas später, Gott sprach, lasst uns Menschen machen. Erstes Buch Mose. Mose, dem diese Worte zugeschrieben werden, den hatte Gott dazu bestimmt, sein auserwähltes Volk, die Israeliten, aus der Sklaverei in die Freiheit zu führen. Können Sie mal lesen, zweites Buch Mose, Kapitel 3, seine Berufung. Das sind alles in sich geschlossene und doch spannende Geschichten. Die Bibel ist ja nicht ein Buch, wo du sagst, das ist mir viel zu dick, ich bin kein Leser. Und wenn ich sehe, dass das mehrere tausend Seiten umfasst, je nach Fassung, also wie groß der Druck ist und so, dann kannst du schon am Anfang resignieren. Du kannst ja so ein Buch, stellen Sie sich mal ein Bücherregal vor, da stehen 66 Bücher drin. Das erste Buch Mose ist ein Buch, das zweite, dritte, vierte, fünfte. Insgesamt besteht die Bibel bis zur Offenbarung aus 66 Büchern. Und Sie müssen ja nicht unbedingt, wenn Sie so ein volles Bücherregal vor sich haben, oben links anfangen und sagen, jetzt muss ich das erste und das zweite, sondern ziehen Sie doch einfach mal ein Buch raus. Also das zweite Buch Mose habe ich Ihnen gerade empfohlen. Wenn Sie mal ein bisschen was von dem Urheber der ersten Sätze der Bibel hören wollen. Ich empfehle Ihnen, wenn Sie was von Jesus wissen wollen, das Johannesevangelium oder das Lukasevangelium, ziehen Sie mal dieses oder jenes Buch raus. Und dann werden Sie merken, die sind schon überschaubar. 21 Kapitel des Johannesevangeliums, das heißt, wenn Sie 3 Wochen jeden Tag ein Kapitel aus diesem Buch lesen, haben Sie in 3 Wochen einen wunderbaren Überblick über das, was Jesus getan, was er gesagt hat. Und Sie lernen ihn als den Erretter kennen. So, und jetzt heißt es hier am Anfang, Gott hat die Erde gemacht und spricht, lasst uns Menschen machen. Dieser Mose stellt durch seinen Bericht klar, Israel, an dieses Volk war das Buch gerichtet, Israel, du hast eine Vergangenheit. Gott hat euch erschaffen. Gott hat euch erschaffen. Ihr seid nicht irgendwie das Produkt eines Zufalls. Ihr seid nicht von ungefähr in dieser Welt unterwegs. Gott hat euch gemacht und ich will euch in kurzen Schritten erklären, wie das vor sich gegangen ist. Vergesst nicht, woher ihr kommt. Und was die Zukunft betrifft, er wird euch auch versorgen. Gott gibt uns Zusagen. Er will dafür sorgen, dass wir durchkommen. Und dieser Gott hat auf lange Sicht etwas vor mit euch. Nun hat dieser Mose auch einen Gegner, den Pharao, den King, den Fürsten der Welt, auch einer, der meint, niemanden über sich zu haben und der sagt, das stimmt ja gar nicht, denk doch mal ein bisschen wissenschaftlich, du hast keine Vergangenheit und wenn du eine hast, da war dein Großvater eine Alge und dein Vater war ein Affe. Das redet der Fürst der Welt, dieser Pharao, redet den Leuten das ja bis heute ein. Es gilt als unsinnig, von Sinn zu reden. Das ist ja eine Frage, mit der sich viele von vornherein gar nicht beschäftigen. Es gilt als unwissenschaftlich, von Schöpfung zu reden. Bereits Schulkindern wird beigebracht, dass wir zufällig aus schleimigen Algenablagerungen entstanden sind und so. Das ist deprimierend. Der Gegenspieler Gottes versucht dir und mir unsere Vergangenheit auszureden. Was zählt, ist, was du hier zustande bringst und so. Er versucht auch unsere Zukunft uns auszureden. Eine Zukunft, sagt er, außerhalb von Ägypten. Dieser Pharao war ja stark daran interessiert, dass das Volk Israel in Ägypten seine Leistung bringt. Eine Zukunft außerhalb von dem, was ihr hier kennt, das ist ja lächerlich. Leiste was hier in Ägypten. Es zählt, was du zustande bringst. Es zählt, was du verdienst. Das sind ja so Parolen, die wir aus unserer Gesellschaft sehr gut kennen. Was zählt, ist, dass es dir gut geht. Mach was draus. Und hier wird dir eine grundlegende Entscheidung von dir und von mir verlangt. Wem vertraust du eigentlich? Vertraust du dem Pharao oder vertraust du Mose? Und jetzt geht es mir nicht um diese beiden Menschen, sondern die Frage ist, vertraust du Gott, der uns begegnen möchte in diesem Buch und uns etwas über uns Menschen sagen will, oder vertraust du dem Gegenspieler Gottes, dem Fürsten der Welt, wie er an mehreren Stellen im Johannesevangelium genannt wird, dem Teufel? Das ist die Frage. Nun, der erste Satz der Bibel klingt durchaus wie der Beginn von einem Tatsachenbericht. Im Anfang schuf Gott Himmel und Erde. Das wird auch gar nicht so groß ausgeschmückt. Das ist ein ganz sachlicher Bericht. Jetzt steht's dir natürlich zu bezweifeln, dass das eine Tatsache ist. Das müsste man erst einmal beweisen, sagst du. Nun, es gibt Dinge, die man nicht beweisen kann. Das sind Dinge, die wir einfach mit unseren fünf Sinnen nicht erfassen können. Außerhalb dessen liegen, was wir sehen können, was wir hören, anfassen können und so. Manchmal müssen wir etwas voraussetzen, um zu einem Ergebnis zu kommen. Ich löse gerne Sudoku-Rätsel. Kann so eine Zeitung schlecht wegwerfen, wenn da so eins drin ist, was ich noch nicht zumindest versucht habe. Es gibt einfache, es gibt aber auch welche, die ziemlich knifflig sind. Und bei diesen etwas schwierigeren habe ich mir angewöhnt, dass ich anfange, mit dem Kugelschreiber einzutragen, was also nachvollziehbar ist. Aber dann kommst du oft an einen Punkt, wo du nicht weiterkommst. Da gibt's ein Feld, da kannst du eine 3 oder eine 5 eintragen. Und jetzt habe ich mir Folgendes angewöhnt, dass ich den Kugelschreiber zur Seite lege, einen Bleistift nehme und einfach mal eins von beidem annehme. Sagen wir die 5. Dann trage ich die ein, ich löse das Rätsel weiter und werde irgendwann an einen Punkt kommen, wo ich merke, ob diese Grundannahme, die ich da getroffen habe, richtig war oder falsch. Wenn ich nicht weiterkomme, nehme ich einen Kuli und schreibe an der Stelle, wo ich für die 5 hingeschrieben habe, eine 3 hin und löse das Rätsel und komme garantiert zu einem richtigen Ergebnis. So. Warum sage ich das? Zum Ersten ist das ein genialer Tipp für Ihr Alltagsleben. Ich hoffe, Sie können das mal gebrauchen. Aber der zweite Grund, warum ich dieses Beispiel gebrauche, ist, dass wir manchmal, das ist ein Beispiel dafür, dass wir manchmal von gewissen Grundannahmen ausgehen müssen, um zu einem Ergebnis zu kommen. Du musst manchmal etwas voraussetzen, einfach mal etwas für wahr annehmen. Wir können nicht alles beweisen. Und gerade das, was eben in der Vergangenheit liegt, die wir als Menschen nicht mehr überschauen können, in der Zukunft liegt, die auch außerhalb unserer Weltgeschichte liegt, da sind wir angewiesen auf zuverlässige Informationen, die liefert uns Gott. Und jetzt sind wir gefragt, wollen wir dem vertrauen oder nicht? Und ich empfehle Ihnen einfach, während dieser Tage, wir sind 10 Tage hier zusammen, mal davon auszugehen, dass das, was in der Bibel steht, wahr ist. Und ich bin überzeugt, wenn Sie das ernst nehmen und prüfen, wiederkommen, das Ganze auch anhand des Wortes Gottes zu Hause nochmal nachschlagen, und es muss ja nicht alles richtig sein, was ich sage, glauben Sie nicht mir, sondern glauben Sie dem, was uns Gott hier offenbart hat. Ich bin überzeugt davon, dass Sie am Ende in der Lage sein werden, ob das vertrauenswürdig ist oder ob es nicht ist. Ob es sich lohnt, der Sache weiter nachzugehen und auf dieses Fundament sein Leben aufzubauen, oder zu sagen, es war ganz interessant, dann haben sie sich zumindest mal informiert. Viele verurteilen dieses Buch ja, obwohl sie es gar nicht wirklich kennen. Das ist ja nicht fair. Man kann ja nicht einfach sagen, das ist alles überholt und so, heute weiß man das besser, ohne zu wissen, was da... Schauen Sie sich diese Ausstellung da hinten an. Der Kai versucht ja jeden Abend zum Beispiel aufzugreifen, sie ein bisschen neugierig zu machen. Ich hoffe, es gelingt ihm. Ich hoffe, es gelingt uns insgesamt, Interesse zu wecken an der Botschaft des Wortes Gottes der Bibel. Meine Voraussetzung ist, dass es Gott gibt. Das wird Sie nicht wundern als ein Prediger des Evangeliums, der hier vorne steht. Und gleichzeitig bin ich überzeugt, dass die andere mögliche Voraussetzung, nämlich die, dass es Gott nicht gibt, die falsche Spur ist. Wer Gott leugnet, gehört global gesehen einer Minderheit an. Die allermeisten Menschen auf diesem Globus glauben, dass es einen Gott gibt. Eine kleine, verschwindend kleine Minderheit glaubt nicht an Gott. Übrigens, der atheistischste Fleck auf unserem Planeten sind die Bundesländer, so Sachsen-Anhalt, Brandenburg, Mecklenburg-Vorpommern. Da gibt es prozentual den weitaus größten Anteil von Atheisten. Und weltweit gibt es unzählige Menschen, die wissen in ihrem tiefsten, auch wenn diese Frage unterschiedlich gefüllt wird, natürlich gibt es unterschiedliche Religionen, aber wissen im tiefsten Inneren, es gibt etwas, das meine Vorstellungsgrenzen sprengt, das über meinen Horizont hinausgeht. Es gibt einen Gott. Manche glauben an Götter oder weiß nicht, sie sagen Pantheismus, alles ist Gott, etwas Göttliches. Das wird, wie gesagt, unterschiedlich definiert. Aber das, was die Bibel uns sagt, dass Gott dem Menschen die Ewigkeit ins Herz gelegt hat, das bewahrheitet sich in dieser Beobachtung, dass die allermeisten glauben, dass es mehr gibt, als wir so mit unseren Sinnen erfassen können. Gott liefert uns keine Beweise für die Existenz dieses Schöpfers. Warum tut er das wohl nicht? Ich glaube, er tut es deshalb nicht, weil Beweise zwingend sind. Da kannst du nicht anders als zustimmen. Und Gott zwingt niemanden. Beweise sind zwingend, aber Gott zwingt uns nicht. Das haben wir gestern schon mal kurz thematisiert. Er liefert keine Beweise, aber er liefert eine Menge sehr deutlicher Hinweise. Und das nicht zuletzt in der Schöpfung. Jetzt verpulvern wir leider in der Schöpfungsdiskussion oft eine Menge unnötiger Energie. Ich wundere mich ja, dass das Handy nicht die ganze Zeit vibriert, weil es Leute gibt, die sagen, was ist dann mit den Evolutionswissenschaftlern, sind die alle verblödet. Ich finde es spannend, sich mit den Erkenntnissen von Evolutionswissenschaftlern, aber auch eben von Schöpfungswissenschaftlern auseinanderzusetzen, das mal so miteinander zu vergleichen. Ich halte das nicht für unwichtig, ganz im Gegenteil. Aber man redet sich in dieser Diskussion oft leider die Köpfe derart heiß, dass man vor lauter Rauchentwicklung die eigentlich wesentlichen Fragen übersieht. Weil wir oft ganz schnell, wenn die Rede von Schöpfung und Evolution auf diese Themen kommt, verheddern wir uns leicht in endlose Diskussionen darüber, wie und wann Gott die Welt erschaffen hat. Dabei ist die Frage, warum er das tat, viel wichtiger. Wir bleiben oft hängen bei dem, was wir sowieso nicht überblicken können und auch nicht letztendlich beweisen können. Ich kann nur eben vertrauen, dass die Bibel keinen Unsinn redet. Das tut es an anderen Stellen auch nicht und ich glaube auch nicht, dass es am Anfang tut. Aber jetzt Beweise zu suchen, das fällt beiden Seiten sehr schwer. Die Frage ist vielmehr, warum hat Gott die Welt erschaffen? Und die Beantwortung des Warum ist beim Nachdenken über meine Existenz tausendmal wichtiger als die Frage des Wie. Aber damit beschäftigen wir uns. Also wenn ich nur verstanden habe, wie mein Auto funktioniert, aber nicht warum ich das eigentlich brauche, dann werde ich immer ein unzufriedener Autobesitzer bleiben, der sich darauf beschränkt, das Auto zu waschen oder mal den Reifendruck zu kontrollieren. Mein Auto zum Beispiel hat eine stark verbesserte Agilität. Sie profitiert vor allem von der Leichtgängigkeit der Parameterlenkung mit elektrischer Servounterstützung, deren Bedienkraft stark variiert und bei höheren Geschwindigkeiten ausreichend verhärtet. Glauben Sie nicht, dass ich das verstanden habe, was da in meinem Handbuch des Fiat 500L steht? Aber ich bin auch ohne das kapiert zu haben bisher im wahrsten Sinne des Wortes gut gefahren. Verstehen Sie, was ich sagen will? Es ist doch nicht so wichtig, dass ich das wie verstanden habe, sondern ich muss doch wissen, wozu ich so ein Gefährt brauche. Also zu den Fragen, woher ich komme und wohin ich gehe, wozu ich überhaupt da bin, kann die Wissenschaft wenig sagen. Naturwissenschaftler behaupten normalerweise, der Mensch sei zufällig entstanden. Die Bibel sagt, der Mensch ist gewollt. Es war ja heute diese Hochzeit. Die Feier nach der Trauung hat im selben Gebäude stattgefunden, wo wir dieser Tage untergebracht sind. Ich war ja versucht, heute Nachmittag, als ich da unten das Feiervolk traf, mein Sakko anzuziehen, weißes Hemd und mich unter die Gesellschaft zu mischen und das Kuchenbuffet mal etwas näher in Augenschein zu. Meine Frau hat mich zurückgehalten. Ich war nicht eingeladen. Wahrscheinlich denken die, ich esse zu viel. Gut, ich kenne die beiden Brautleute auch gar nicht, vielleicht lag es daran. Aber was wir wissen dürfen ist, eingeladen bei Gott sind wir alle, ohne Ausnahme. Jeder ist eingeladen. Das ist ein schönes Gleichnis, das Jesus erzählt, dass er sagt, schickt die Boten aus, sagt, alles ist bereit. Kommt, kommt, er lädt dich ein. Du bist gewollt. Das Warum der Entstehung des Lebens, das ist die Hauptsache. Das Wie, das sind ganz einfach nur Nebensache. Die Hauptursache ist der Schöpfer. Die Nebenursachen, das sind die Naturgesetze. Die Hauptursache kann man nicht erforschen, zumindest nicht im Labor. Aber eben bei der Untersuchung der Naturgesetze, da war man so erfolgreich, dass man die Hauptursache, nämlich Gott, ganz einfach beiseite gelassen hat. Warum sind wir da? Nun, wer sinn- und würdevoll leben und sterben will, der kommt an Gott ganz einfach nicht vorbei. Jetzt lesen wir weiter im ersten Buch Mose, da sprach Gott, es werde Licht. Und das Licht entstand und Gott sah es an, es war gut. Da trennte Gott das Licht von der Finsternis, das Licht nannte er Tag, die Finsternis Nacht. Es wurde Abend und wieder Morgen ein Tag. Zuallererst macht Gott das Licht an. Machst du auch, wenn du in die Werkstatt gehst oder wenn du dich an den Schreibtisch setzt, machst du erstmal Licht an. So macht Gott zunächst einmal mit seiner Gegenwart, Gott ist Licht, erhellt er den Raum, den er nun zu füllen gedenkt. Welch ein Moment, dass der Heilige und Reine sich dem Planeten Erde zuwendet. Der in Niederösterreich geborene Komponist Joseph Haydn, man nennt ihn den Vater der klassischen Symphonie und des Streichorchesters, er hat das bedeutende Werk Die Schöpfung, ein Oratorium, geschrieben. Darf ich fragen, wer kennt Die Schöpfung von Joseph Haydn? Also Kai, das habe ich mir schon gedacht, und wir haben gestern auch von Horst gehört, dass er Musiker ist und so, also wir Alten kennen das ja. Jedenfalls, Haydn setzt hier musikalisch exzellent, auch höchst dramatisch, diesen Bibeltext aus dem ersten Buch Mose um. Das Orchester leitet so den ersten Teil mit der Vorstellung des Chaos vor der Schöpfung ein. Das ist alles so eine getragene Musik. Es folgt so ein leises Solo. Im Anfange schuf Gott Himmel und Erde und die Erde war ohne Form und leer und die Finsternis war auf der Fläche der Tiefe. Dann setzt ganz verhalten der Chor ein und der Geist Gottes schwebte auf der Fläche der Wasser. Eine kurze Stille, wieder der Chor und Gott sprach, ein leises Zupfen einer Violine und dann nochmal und Gott sprach, es werde Licht und es ward. Und plötzlich fällt das gesamte Orchester mit allen zur Verfügung stehenden Instrumenten in ein gewaltiges Licht ein. Also wer nicht darauf vorbereitet ist, fällt vom Hocker. Herzkranke sollte man vorbereiten darauf. Vorwarnen. Das ist ein großer Moment. Das sollte man wirklich mal gehört haben. Ich empfehle Ihnen das sehr. Und das ist genau dieser Moment, wenn Gott sich einem einzelnen Menschen offenbart und es plötzlich hell wird in einem Leben. Das ist dieser Moment der Schöpfung, der sich wiederholt, wenn ein Mensch erkennt, Gott ist Licht. Er macht mein Leben hell. Er wendet sich mir zu in seiner ganzen Liebe und er erwartet meine Aufmerksamkeit. Und dieses Ereignis, es ward Licht, das ist mehr als nur der Auftakt zur Schöpfung. Die Tatsache, dass Gott Licht ist, ist für uns als Menschen generell bedeutsam. Ich greife mal ein ganzes Stück vor. Seitdem der Gegner Gottes die Menschen erfolgreich davon überzeugt hat, dass sie Gott nicht brauchen, ist es im übertragenen Sinne wieder dunkel in dieser Welt geworden. Und wer ein bisschen aufmerksam durch dieses Leben geht, der muss das sehen. Dass es sehr dunkel ist, wenn wir an all die Kriege und Auseinandersetzungen denken, die wir in der Presse verfolgen oder die wir vielleicht auch aus dem eigenen Leben kennen, in der Nachbarschaft oder Verwandtschaft. Es ist dunkel in einer Welt, wo Kinder wimmern, wo die Grausamkeit Überhand nimmt. Es ist dunkel in unserer Welt, wo Seuchen ganze Völker betreffen und viele Eltern ihre Kinder und umgekehrt Kinder ihre Eltern verlieren. Und wegen dieses Zustands, dieses dunklen Zustands in dieser in Sünde gefallenen Welt hat Gott erneut gesprochen, und zwar in Jesus Christus, seinem Sohn. Wir lesen, in ihm war Leben und dieses Leben war Licht für die Menschen. Jesus Christus ist das Licht. Und so wie die Sonne nach langen, trüben Tagen wieder scheint, sagt Jesus, ich bin das Licht der Welt. Er kam, damit wir wieder klar sehen können, damit wir froh werden, damit uns der Blick geweitet wird für die ganze Realität, eben nicht nur für unser kleines Leben, so dass wir nicht resigniert sein müssen, wenn wir diese Welt sehen oder wenn wir unseren kleinen Horizont sehen, nicht resigniert sein müssen, wenn mir klar wird, als 50-Jähriger, ich habe vielleicht jetzt 50 Jahre einigermaßen geschafft, die Gesundheit und so geht alles, bin zufrieden, ich weiß aber nicht, was kommt, vielleicht kommen noch 30 Jahre, wenn alles gut, das ist doch deprimierend, wenn das alles ist. Da gehst du über den Friedhof und dann siehst du, wie überschaubar so ein Leben ist und dann vergehen so 30, 40 Jahre und niemand mehr kennt diese Person. Wer von ihnen kennt denn noch seinen Urgroßvater oder weiß irgendetwas über seinen Beruf? Da merkst du doch, wenn wir das nicht mehr wissen, wie schnell wir vergessen sind. Aber Gott möchte Licht hineinbringen und möchte dir ewige Werte vor Augen stellen, sodass du weißt, mein Leben hat Bestand. Weißt du, wo vorher Chaos in deinem Leben geherrscht hat, weil du versucht hast, deine Angelegenheiten selber zu regeln? Da soll es hell werden. Und da, wo es gewisse Heimlichkeiten in deinem Leben gab, weil du dich schämst deiner Gedanken oder der Worte, die du ausgesprochen hast, wenn du dir bewusst bist, dass es Sünde gibt in deinem Leben und du immer versucht hast, das zu verheimlichen, da soll es hell werden. Und da, wo sich bisher der Sinn des Lebens dir nicht erschlossen hat, weil du nie mit Gott gerechnet hast, da soll es hell werden und dann kannst du rufen, es ward Licht. Am besten klingt's übrigens in C-Dur. Es ward Licht. Das ist nicht nur einfach so ein alter Text, über den man irgendwie lächelnd die Schulter zuckt und sagt, ja, das ist literarisch vielleicht interessant. Das bewegt mein Herz. Und dann hat Gott die Helligkeit von der Dunkelheit zu unterscheiden Tag und Nacht eingerichtet. Er nannte das eine Tag, das andere Nacht. Rahmt sie wunderschön ein mit zwei Dämmerungen, mit Abend und Morgen. Ist Ihnen aufgefallen, Gott benennt Tag und Nacht. Nicht Adam, auch nicht Saddam oder irgendein anderer Mensch, der meint, was sagen zu können. Gott bestimmt, was Licht und was Dunkel ist. Er bestimmt, was gut und was böse ist. Er bestimmt, was richtig und was falsch ist. Nicht wir. Der Prophet Jesaja, der schreibt, wehe denen, die Böses gut und Gutes böse nennen. Die Finsternis zum Licht erklären und Licht zu Finsternis, die Bitteres süß und Süßes bitter machen. Wehe denen, die das, was Gott als Ordnungen aufgestellt hat, auf den Kopf stellen. Da gibt's ja heute genügend Leute, die meinen selber, die Gesetze bestimmen zu können. Wehe denen, die Betrügen Schummel nennen, wehe denen, die Stehlen organisieren nennen, wehe denen, die außerehelichen Geschlechtsverkehr ein prickelndes Erlebnis nennen, wehe denen, die Gottes gute Lebensregeln als überholt bezeichnen. Lesen Sie weiter das erste Buch Mose, wie er im Wasser diese Wölbung entstehen lässt, eine Trennung zwischen den Wassermassen. Gott hat damit begonnen, erstmal drei spezielle Räume zu schaffen. Die Ausdehnung des Himmels, die Meere und das Land. Und während der nächsten drei Schöpfungstage füllt er diese Räume. Gott füllt mit Leben und mit, also wenn wir jetzt noch über die Pflanzen reden würden, die Tiere und so, das ist ja alles atemberaubend. Das, was Gott gemacht hat, ist lebensnotwendig für uns. Das Licht, die Luft, die Lebensmittel, wir sind darauf angewiesen. Überleg mal, wie lang kannst du leben ohne zu essen? 40 Tage, wenn es hochkommt. Wie lange kannst du leben ohne zu trinken? Na, vielleicht 3 Tage, länger nicht. Wie lange kannst du leben ohne zu atmen? Das sind ja ganz wenige Minuten, je nachdem, wie geübt man da ist. Wie lange kannst du leben ohne Gott? Wir genügen nicht uns selbst. Wir sind angewiesen auf ihn, auf Gott, der uns versorgt, der das Leben gegeben hat, der den Sinn unseres Lebens ausmacht. Ich weiß nicht, ob du ein nachdenklicher Mensch bist, ob dich diese Fragen beschäftigen, woher komme ich, wohin gehe ich und warum lebe ich überhaupt. Vielleicht bist du auch jemand, der sich nur die Frage stellt, wohin gehe ich und welche Schuhe ziehe ich dazu an. Leute, die eben vordergründig denken und nur so vielleicht an den nächsten Tag und so. Für mich ist die Sache klar, woher komme ich? Von Gott. Und wohin gehe ich? Zu Gott. Zu ihm, meinem Herrn. Und wozu lebe ich? Wegen ihm. Weil wir davon überzeugt sind, dass es ihn gibt. Und wenn es gibt ja nur diese beiden Möglichkeiten. Entweder gibt es Gott oder es gibt ihn nicht. Und entweder ist er etwas ganz Großes. Oder das Ganze ist ein ganz großer Bluff. Dazwischen gibt es ja nicht. Man kann ja nicht sagen, ein bisschen Gott. Also Gott ist entweder was ganz Großes oder er ist nichts. Und weil wir die Erfahrung gemacht haben und Leute wie Konstanze und andere, die erzählen davon, er hat mein Leben verändert. Hat mir meine Angst genommen und ich habe ihn so oft in meinem Leben erfahren. Die können bestätigen, es lohnt sich diesem Gott anzuvertrauen und die Vergebung, dieses neue Leben in Jesus Christus, wenn es hell wird in meinem Leben, das anzunehmen, zu glauben und ihm zu folgen, der mir den Weg erhellen will. Ich komme zum Schluss. Jesus ist mal gefragt worden, ob man als Jude dem römischen Kaiser Steuern zahlen müsse. Mit dieser Frage nach den Steuern will man Jesus wieder mal in eine Falle steuern. Er begegnete manchem Fragesteller, der in Wirklichkeit ein Fallensteller war. So, jetzt wird er sich vielleicht verheddern. Man hat jemand anders gesucht, Jesus aus dem Weg zu schaffen, dass er sich irgendwie sein eigenes Urteil spricht. Dann sagt Jesus, zeigt mir die Münze, mit der ihr die Steuer bezahlt. Sie reichten ihm einen Denar. Da fragte er, wessen Bild und Name ist darauf? Des Kaisers, antworteten sie. Nun sagt Jesus, dann gebt dem Kaiser, was des Kaisers ist. Und Gott, was Gottes ist. Wessen Bild ist auf dieser Münze eingeprägt gewesen? Das Bild des Kaisers. Also zahlt das Steuergeld dem Kaiser. Das ist ja sein Bild, das ist seins. Gibt es auf der anderen Seite etwas, wo Gott aufgeprägt ist? Nun schau mal in den Spiegel. Du und ich, wir sind erschaffen in seinem Bild. Wir kommen von Gott. Gebt dem Kaiser, was des Kaisers ist. Aber gebt Gott, was Gottes ist. Das heißt, gebt euch ihm hin. Das will Jesus sagen. Gebt Gott, was Gottes ist. Wenn du dir dessen bewusst geworden bist, dass du eigentlich von ihm kommst, dass es diesen Gott gibt. Natürlich kannst du versuchen, alles wissenschaftlich zu erklären, aber es gibt namhafte Wissenschaftler, die fest davon überzeugt sind. Das ist ja kein Widerspruch, dass man sich entscheiden müsste zwischen Wissenschaft und Gott. Ich glaube an beides. An nachvollziehbare Wissenschaft, genauso wie an diesen Schöpfergott. Das ist kein Widerspruch. Das ist nicht die Entscheidung. Und die Entscheidung ist, ob du dein Leben ohne Gott verbringen willst oder ob du mit Gott leben willst und dich ihm hingeben willst. Jesus sagt, gebt Gott, was Gottes ist. Wenn dir klar geworden ist, er ist der Herr, dann behandle ihn auch so, als den Herrn, der von jetzt an das Sagen in deinem Leben haben will. Und dann komm zu diesem Jesus, der dein Leben hell machen möchte, der gekommen ist, um am Kreuz für deine Sünden, für dein Versagen, für all das Dunkle zu bezahlen. Vertrau dich Jesus an, folge ihm nach. Lassen wir uns beten. Großer Gott, wir bewundern dich für diese wunderbare Schöpfung, die ein wenig zeigt von dem, wie groß du bist. Wir haben diese Schöpfung sehr beschädigt. Es gibt viel Verschmutzung in dieser Welt und ein großer Teil der Artenvielfalt ist längst ausgestorben. Aber an dem, was wir noch erkennen können, da sehen wir deine Genialität. Wir danken dir dafür, dass wir als Menschen auch etwas über unsere Identität erfahren können, wenn wir uns bewusst machen, dass wir aus deiner Hand hervorgegangen sind, dass du uns gewollt und gemacht hast. Deswegen gebührt dir aller Lob, alle Anbetung, alle Ehre. Und nun ist viel passiert im Laufe der Menschheitsgeschichte. Menschen haben sich von dir abgewandt und viele versuchen, ohne Gott zu leben, haben ihre Identität verloren. Danke, dass du deinen Sohn Jesus in diese Welt gesandt hast, damit es einen Weg zurück gibt. Danke, Herr Jesus, dass du gesagt hast, ich bin der Weg und die Wahrheit und das Leben. Niemand kommt zum Vater zurück als nur durch mich. Danke für diese Einladung zum Leben. Und dieses Leben ist das Licht der Menschen, haben wir gelesen. Ich möchte beten, dass du das Leben von Zuhörern, die heute Abend hierher gekommen sind, erhellst, dass du hineinleuchtest in ihre Situation, in ihr Herz, dass ihnen vieles klar wird. Danke, dass es sich lohnt, sich dir anzuvertrauen. Wenn du möchtest, kannst du mitbeten und dieses Gebet zu deinem Gebet machen. Gott im Himmel, danke, dass du heute Abend zu mir geredet hast. Ich habe gemerkt, dass ich dich brauche. Ich bekenne dir, dass ich bisher ohne dich gelebt habe. Aber das soll sich jetzt ändern. Danke, dass du deinen Sohn Jesus in diese Welt gesandt hast. Danke, Herr Jesus, dass du der Retter bist. Danke, dass du für meine Sünden am Kreuz gestorben bist. Und ich bekenne dir meine Sünden. Und ich lade dich jetzt ein, mit deinem Licht in mein Leben zu kommen. Mach du es hell in mir. Du sollst von jetzt an mein Herr sein. Dir möchte ich folgen. Danke, dass du mein Gebet erhörst. Amen.
1: Sie hörten einen Vortragsmitschnitt von Markus Wesch über Genesis, das erste Buch Mose.

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1: Ich bin Silke Rech. Im Iran sind bei den US-Luftangriffen der vergangenen Tage mindestens 30 Zivilisten ums Leben gekommen. Das iranische Gesundheitsministerium spricht außerdem von mehr als 260 Verletzten.
2: In der vergangenen Nacht griffen die US-Streitkräfte erneut Ziele im Iran an und nahmen die Seeblockade gegen iranische Häfen wieder auf. Der Iran reagierte nach eigenen Angaben mit Angriffen auf US-Stützpunkte in Jordanien, Kuwait und Bahrain. Jordanien teilte mit, 3 iranische Raketen abgefangen zu haben. Verletzte oder Schäden habe es nicht gegeben. Timo Wiesner, Redaktion.
1: Die Bundesregierung will heute den Bürokratieabbau voranbringen. Im sogenannten Entlastungskabinett sollen Maßnahmen beschlossen werden, die Bürger und Unternehmen um rund 600 Millionen Euro entlasten. Geplant ist unter anderem mehr Digitalisierung im Gesundheitswesen. Bis zum Ende der Legislaturperiode will die Bundesregierung die Bürokratiekosten insgesamt um 16 Milliarden Euro senken. Die anhaltende Trockenheit sorgt in vielen Flüssen und Seen für niedrige Wasserstände. Baden-Württembergs Umweltministerin Walker fordert deshalb einen sparsamen Umgang mit Wasser. Sie sagte, Bevölkerung, Wirtschaft und Politik müssten gemeinsam den Wasserverbrauch senken. Heute stellt Bundesumweltminister Schneider außerdem ein neues Informationssystem vor, das bundesweit einen Überblick über die aktuelle Niedrigwasserlage geben soll. Studenten in Deutschland müssen einen großen Teil ihres Einkommens für das Wohnen ausgeben. Im Durchschnitt fließen 54% des verfügbaren Einkommens in Miete und Wohnkosten, so das Statistische Bundesamt. Damit sind Studenten deutlich stärker belastet als die Gesamtbevölkerung. Laut der Europäischen Statistikbehörde Eurostat gelten rund 2/3 der Studenten in Deutschland als durch ihre Wohnkosten überlastet. EU-Kommissionspräsidentin von der Leyen ist erneut nach Kiew gereist. Es ist ihr 11. Besuch in der Ukraine seit Beginn des Kriegs dort. Im Mittelpunkt der Gespräche steht eine engere Zusammenarbeit der Rüstungsindustrie. Ziel ist es, die Produktion von Waffen und Ausrüstung schneller auszubauen und die Ukraine weiter zu unterstützen.
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1: Die aktuellen Temperaturen in Köln-Bonn 27 Grad, in Hamburg 25, in Bremen 26, in Berlin 25, in Dresden 21, in Frankfurt am Main 27, in Stuttgart 25, in München 20, in Erfurt 25 und in Münster 27 Grad. Heute ist es wechselnd bis stark bewölkt. Im Süden und in Sachsen gibt es zunächst noch teils kräftige Schauer und Gewitter. Am Nachmittag entstehen vor allem in der Südhälfte erneut einzelne teils unwetterartige Gewitter mit Starkregen, Hagel und stürmischen Böen. Die Höchstwerte liegen zwischen 27 und 32 Grad. An den Küsten bleibt es etwas kühler. Morgen wechseln sich Sonne und Wolken ab. Im Tagesverlauf sind vor allem im Süden und Nordosten einzelne Schauer und Gewitter möglich. Die Temperaturen steigen auf 27 bis örtlich 33 Grad. An der See werden etwa 26 Grad erreicht.
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1: Mittwoch, 15. Juli. Denn so sehr hat Gott die Welt geliebt, dass er seinen eingeborenen Sohn gab, damit jeder, der an ihn glaubt, nicht verloren geht, sondern ewiges Leben hat. Johannes 3, Vers 16. Ein Kreuz, das Leben rettet. Die Nacht vom 14. auf den 15. Juli 2021 werden die Menschen im Ahrtal wohl nie vergessen. Wie viel Leid und Elend diese Jahrhundertflut über Menschen brachte, kann wohl kaum erahnt werden. An diesem Abend wurde auch der Feuerwehrmann Friedhelm Jakobs von der mächtigen Flutwelle erfasst. Zuvor versuchte er, die Bevölkerung mit Lautsprecherdurchsagen zu warnen. Nachdem er sich noch an einen Ast geklammert hatte, bis ihn die Kräfte verließen, warf er sich auf einen dicken Stamm, der im Wasser schwamm. Dann sah er im Lichtpegel ein hohes steinernes Gebilde. Es war der Kreuzgrabstein von Albert Kreuzberg aus dem 19. Jahrhundert. Mit letzter Kraft kletterte er darauf und klammerte sich dann anschließend 6 Stunden an dem Kreuz fest, bis er endlich gerettet wurde. Friedhelm Jakobs verdankt diesem Kreuzgrabstein eines Verstorbenen sein Leben. Dieses Ereignis hat mich an eine Begebenheit vor mehr als 2000 Jahren erinnert. Da gab es auch ein Kreuz, aber es war keines, an das man sich dankbar in der Not klammerte. Dort starb der Sohn Gottes, nachdem man ihn daran angenagelt hatte. Über ihn stürzten die Fluten von Gottes Gericht. Doch nicht, weil er es verdient hatte, er starb für unsere Schuld, für ihre und meine. Unsere Sünde ist in Gottes Augen so schlimm, dass sie nur mit dem Tod bezahlt werden kann. Aber genauso wie dieser heldenhafte Feuerwehrmann sich an das Kreuz klammerte, um nicht in den Fluten der Ahr unterzugehen, so können wir Menschen unser Vertrauen auf diesen Jesus Christus setzen, der an unserer Stelle starb. Wenn man sich ganz und gar auf ihn verlässt und seine Vergebung für sich in Anspruch nimmt, wird man gerettet werden und das ewige Leben haben. Die Frage zum Nachdenken. Woran klammern Sie sich, wenn nichts mehr geht? Der Tipp fürs Leben. Wer Jesus hat, der hat das Leben. Die tägliche Bibellese. Lukas 23, Verse 33 bis 49. Und als sie an den Ort kamen, der Schädelstätte genannt wird, kreuzigten sie dort ihn und die Übeltäter, den einen zur Rechten, den anderen zur Linken. Jesus aber sprach: Vater, vergib ihnen, denn sie wissen nicht, was sie tun. Sie aber verteilten seine Kleider und warfen das Los darüber. Und das Volk stand da und sah zu. Es höhnten aber auch die Obersten und sagten: Andere hat er gerettet, er rette sich selbst, wenn dieser der Christus Gottes ist, der Auserwählte. Aber auch die Soldaten verspotteten ihn, indem sie hinzutraten, ihm Essig brachten und sagten: Wenn du der König der Juden bist, so rette dich selbst. Es war aber auch eine Aufschrift über ihm in griechischen und lateinischen und hebräischen Buchstaben: Dieser ist der König der Juden. Einer der gehängten Übeltäter aber lästerte ihn: Bist du nicht der Christus? Rette dich selbst und uns. Der andere aber antwortete und wies ihn zurecht und sprach: Auch du fürchtest Gott nicht, da du in demselben Gericht bist? Und wir zwar mit Recht, denn wir empfangen, was unsere Taten wert sind, dieser aber hat nichts Unstatthaftes getan. Und er sprach: Jesus, gedenke meiner, wenn du in dein Reich kommst. Und er sprach zu ihm: Wahrlich, ich sage dir, heute wirst du mit mir im Paradies sein. Und es kam eine Finsternis über das ganze Land bis zur 9. Stunde, da sich die Sonne verfinsterte. Der Vorhang des Tempels aber riss mitten entzwei. Und Jesus rief mit lauter Stimme und sprach: Vater, in deine Hände übergebe ich meinen Geist. Und als er dies gesagt hatte, verschied er. Als aber der Hauptmann sah, was geschah, verherrlichte er Gott und sagte: Wahrlich, dieser Mensch war gerecht. Und all die Volksmengen, die zu diesem Schauspiel zusammengekommen waren, schlugen sich, als sie sahen, was geschehen war, an die Brust und kehrten zurück. Aber alle seine Bekannten standen weit ab, auch die Frauen, die ihm von Galiläa nachgefolgt waren, und sahen dies.

0: 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Hören Sie nun eine Botschaft von Peter Bronslik.
1: Liebe Hörerinnen, liebe Hörer, heute heiße ich Sie wieder herzlich willkommen bei einer neuen Folge unserer Serie Hörerfragen. Es geht wieder um eine Frage, die häufig gestellt wird, nämlich: Sollen wir uns selbst lieben? Es geht um die sogenannte Selbstliebe. Da gibt es eine Menge Bücher und Abhandlungen, die uns zeigen wollen, wie wichtig es angeblich ist, sich selbst zu lieben. Da finden sich Aussagen wie: Die Wurzel alles Bösen ist der Mangel an Liebe zu sich selbst, oder Selbstliebe, der Schlüssel für die Lösung vieler Probleme, oder die Kunst der Selbstliebe und so weiter und so fort. Interessant ist, dass diese Thematik vor etlichen Jahren Eingang in die christliche Verkündigung gefunden hat. Die Selbstliebe sei Voraussetzung dafür, dass wir überhaupt Gott und die Mitmenschen lieben können. Stimmt das? Man beruft sich dabei vor allem auf ein Wort des Herrn Jesus aus Lukas 10, Vers 27. Du sollst den Herrn, deinen Gott, lieben von ganzem Herzen, von ganzer Seele, von allen Kräften und von ganzem Gemüt und deinen Nächsten wie dich selbst. Wie haben wir gerade gelesen? Du sollst Gott lieben, du sollst deinen Nächsten lieben wie dich selbst. Manche schlussfolgern nun daraus ein Gebot der Selbstliebe. Doch ist das richtig? Wenn das so wäre, dann müssten wir in der Bibel auch noch an anderen Stellen die Bestätigung dafür finden. Es ist so wichtig, dass wir mit der Bibel, dem Wort Gottes, richtig und sorgsam umgehen. Es geht nicht an, dass wir einen einzigen Bibelvers aus dem Zusammenhang herausnehmen und darauf dann eine Lehre aufbauen. Noch dazu eine Lehre, die in der gesamten Bibel eben keine Bestätigung findet. Nirgendwo in der Bibel werden wir aufgefordert, uns selbst zu lieben. Nirgendwo in der Bibel steht ein Gebot, dass wir uns selbst lieben sollen. In diesem zitierten Vers aus Lukas 10, Vers 27 wird vom Herrn Jesus lediglich ein Vergleich angebracht. Ich will versuchen, den Sinn dieses Verses mit eigenen Worten wiederzugeben, und zwar so, dass er mit dem biblischen Kontext übereinstimmt. Du sollst Gott lieben von ganzem Herzen und ebenso deinen Mitmenschen, und zwar mit der gleichen Intensität, wie du dich von Natur aus ganz automatisch um dich selbst kümmerst und um dich selbst drehst. In diesem Bibelvers wird vorausgesetzt, dass das Phänomen der Selbstliebe in jedem Menschen zu finden ist. Und dieses Phänomen ist nichts anderes als das, was wir unter anderen Begriffen kennen, nämlich Ich-Bezogenheit, Selbstsucht, Egoismus. Das Wesen der wahren Liebe, wie sie Gott uns in der Bibel aufzeigt, ist gerade das Gegenteil von Selbstliebe. Schauen wir uns 1. Korinther 13 an, wo uns das Wesen der von Gott geschenkten Liebe so wunderbar beschrieben wird. Die Liebe ist langmütig und freundlich. Die Liebe eifert nicht. Die Liebe treibt nicht Mutwillen. Sie bläht sich nicht auf. Sie verhält sich nicht ungehörig. Und jetzt kommt es. Sie sucht nicht das Ihre. Das ureigene Wesen echter Liebe ist, die eigene Person zurückzustellen und sich ganz auf die Person zu konzentrieren, die man liebt. Sei es Gott oder andere Menschen. Das ist genau das Gegenteil von sich selbst lieben. Selbstliebe ist ein Widerspruch in sich selbst. Liebe, die sich auf sich selbst konzentriert, ist keine Liebe, sondern blanker Egoismus. Und damit haben wir Menschen seit dem ersten Sündenfall von Natur aus alle zu tun. Der Mensch, getrennt von Gott, hat keine Antenne für Gottes Liebe und kommt so auf die Idee, alles von sich selbst zu erwarten und das Heil und das Glück in sich selbst zu suchen. Das ist der Teufelskreis der Selbstsucht, das ständige Drehen um sich selbst. Das kann dann sogar so weit gehen, dass daraus eine Hassliebe wird. Menschen können sich dann selbst nicht mehr ausstehen, weil sie sich andauernd um sich selbst drehen, sich selbst bespiegeln und dadurch immer mehr ihre eigene Unvollkommenheit erkennen, ihre eigene Schuld, ihr Versagen, ihr Leid und ihre Enttäuschungen, den ganzen Lebensfrust. Und je mehr der sündige Mensch Hilfe und Liebe bei sich selbst sucht, desto frustrierter und unglücklicher wird er. Liebe Hörerinnen, liebe Hörer, gerade aus diesem Teufelskreis will uns Gott befreien, und zwar mit seiner Liebe, die uns Menschen zum Ziel hat. Diese Liebe wird in dem bekannten Vers Johannes 3, Vers 16 beschrieben. So sehr hat Gott die Welt geliebt, dass er seinen eingeborenen Sohn gab, damit alle, die an ihn glauben, nicht verloren gehen, sondern ewiges Leben haben. Gott zeigt uns, was echte Liebe ist. Er hat seinen Sohn für uns gegeben, damit wir leben können, damit wir Befreiung aus der Ich-Versklavung, aus der Diktatur der egoistischen Wünsche erfahren. Eine sehr interessante Entdeckung machen wir dazu im 2. Timotheusbrief, Kapitel 3, Vers 2. Dort beschreibt der Apostel Paulus die Menschen der immer gottloser werdenden Endzeit so. Denn die Menschen werden viel von sich halten. Geldgierig sein, prahlerisch, hochmütig, Lästerer, den Eltern ungehorsam, undankbar, gottlos, lieblos, unversöhnlich, verleumderisch und so weiter. Interessant ist, dass gleich am Anfang dieses Verses steht, sie werden viel von sich halten. Andere Bibelübersetzungen formulieren hier noch genauer. Die Menschen werden selbstsüchtig sein. Oder noch anders übersetzt, sie werden sich selbst lieben. Wohlgemerkt, in dieser Passage des Bibeltextes geht es um sündige Kennzeichen der gottlosen Menschen der Endzeit. Beachten wir auch, dass die unbiblische Selbstliebe etwas ganz anderes ist als das gesunde Selbstwertgefühl eines Christen. Ja, wir dürfen erkennen, dass wir nicht wertlos sind, sondern im Gegenteil, in Gottes Augen sind wir wertvoll und kostbar. Das wird einem Menschen bewusst, wenn er sich als Sünder zu Jesus Christus bekehrt und seine unendliche Liebe zu ihm erfährt. Dann werden uns die Augen geöffnet über unseren Schöpfer, über seinen Sohn Jesus Christus und über all die Herrlichkeit, die er für uns Menschen bereitet hat. Und vor allen Dingen auch für seine Liebe, die wir tagtäglich in reicher Fülle aufnehmen dürfen, um sie dann auch an andere weiterzugeben. In der Bibel finden wir im Psalm 139 ein wunderbares Vorbild. Ich darf beten zu Gott wie der Psalmschreiber David. Du hast mich gebildet im Mutterleibe. Ich danke dir dafür, dass ich wunderbar gemacht bin. Wunderbar sind deine Werke. Das erkennt meine Seele. Dieses Wort hilft, sich in einer biblischen Weise selbst zu betrachten, sich selbst zu akzeptieren, so wie mich Gott geschaffen hat. Auch wenn meine Nase ein wenig krumm ist und ich die Idealfigur nicht habe, die mir von der Mode diktiert wird. Gottes Liebe zu mir und der Tod Jesu am Kreuz beweisen mir, wie wertvoll ich bin. Ich will alle verkehrten Gedanken und Menschenmeinungen zum Schweigen bringen und Gott danken, dass er mich in seiner Liebe so wunderbar geschaffen hat. Ich will anfangen, mich selbst mit Gottes Augen zu sehen und seine Gnade in meinem Leben rühmen. Der Herr Jesus Christus, unser Heiland und Erlöser, hat aus Liebe zu uns am Kreuz von Golgatha sein Leben geopfert. Er praktizierte echte Liebe, indem er betete, Vater, vergib ihnen, den Menschen, denn sie wissen nicht, was sie tun. Echte Liebe schaut weg von sich selbst und ist besorgt um den anderen. Der Herr Jesus starb und stand wieder von den Toten auf, wie es vorausgesagt wurde. Durch seine Kraft und seinen Sieg überwand er sowohl den Tod als auch die Sünde. Und jetzt sagt der Herr Jesus zu uns und auch zu Ihnen, liebe Hörerin, liebe Hörer, in Matthäus 11, Vers 28, kommt her zu mir, all ihr Mühseligen und Beladenen. Mit anderen Worten, kommt her zu mir, die ihr euch nach echter Liebe sehnt und immer wieder enttäuscht werdet, die ihr oft versucht, euch selbst zu helfen und darüber frustriert seid, weil es eben nicht klappt. Kommt her, ihr Gefangenen eures eigenen Ichs, und lasst euch befreien, mit echter Liebe beschenken, mit Gottes Liebe. Dafür ist der Herr Jesus am Kreuz gestorben, dafür ist er auferstanden, damit wir neues Leben und eine neue Kraft empfangen, indem wir den Herrn Jesus bewusst in unser Leben aufnehmen und damit auch seine Liebe, die im bekehrten Christen wirksam wird. Wir sind aus der Sklaverei des Ichs befreit worden durch Jesus Christus. Galater 2, Vers 19 und 20: Ich bin mit Christus gekreuzigt. Ich lebe, doch nun nicht ich, sondern Christus lebt in mir. Denn was ich jetzt lebe im Fleisch, das lebe ich im Glauben an den Sohn Gottes, der mich geliebt hat und sich selbst für mich dahingegeben. Nur der Herr Jesus kann mich von meinem eigenen Ich, von meinem Ego, von meiner Selbstliebe befreien, so dass ich mit seiner Hilfe fähig werde, Gott zu lieben und meinen Mitmenschen. Das ist die frohe Botschaft, das ist das Evangelium. Wir beten: Herr Jesus, bitte hilf mir, dich noch mehr zu lieben und ebenso meine Mitmenschen. Danke, dass du mich so wunderbar geschaffen hast und mich erlöst hast, mit ewigem Leben beschenkt hast. Ich lobe und preise dich, Herr Jesus, für deine Liebe und deine Barmherzigkeit. Amen.

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1: Auf dem Bauernhof fragt eine Gans eine andere: Glaubst du an ein Leben nach Weihnachten? So schnell können Glaubensfragen zu Existenzfragen werden. Wenn es um den Glauben geht, sagen manche: Ich glaube, morgen wird schönes Wetter. Andere meinen: Ich habe auch meinen Glauben, irgendein höheres Wesen wird es schon geben. In der Bibel erfahren wir, das Leben mit Gott beginnt mit Glauben, was so viel bedeutet wie Vertrauen. Diese Beziehung zu Gott gelingt aber nicht, wenn es nur darum geht, ob Gott existiert oder nicht. Wer überzeugt ist, dass Gott existiert, hat ja noch nichts davon. Es hat keinen Einfluss auf sein Leben und Sterben. Als Vorbild für den Glauben wird in der Bibel ein Mann vorgestellt, Abraham. Gott sagte zu ihm, dass er seine Heimat verlassen soll, um in ein Land zu ziehen, das Gott ihm zeigen wird. Abraham glaubt und gehorcht. Er läuft los, wird von Gott geführt und erlebt ein Glück, von dem er bisher keine Ahnung hatte. Das gilt für unser Leben bis heute. Wer mit Gott unterwegs ist, braucht die richtigen Schuhe. Der eine Schuh heißt Glaube und der andere Gehorsam, eben wie bei Abraham. Der Glaube vertraut dem, was Gott sagt. Das finden wir in der Bibel.

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1: Ich bin Silke Rech. Im Iran sind bei den US-Luftangriffen der vergangenen Tage mindestens 30 Zivilisten ums Leben gekommen. Das iranische Gesundheitsministerium spricht außerdem von mehr als 260 Verletzten.
2: In der vergangenen Nacht griffen die US-Streitkräfte erneut Ziele im Iran an und nahmen die Seeblockade gegen iranische Häfen wieder auf. Der Iran reagierte nach eigenen Angaben mit Angriffen auf US-Stützpunkte in Jordanien, Kuwait und Bahrain. Jordanien teilte mit, 3 iranische Raketen abgefangen zu haben. Verletzte oder Schäden habe es nicht gegeben. Timo Wiesner, Redaktion.
1: Die Bundesregierung will heute den Bürokratieabbau voranbringen. Im sogenannten Entlastungskabinett sollen Maßnahmen beschlossen werden, die Bürger und Unternehmen um rund 600 Millionen Euro entlasten. Geplant ist unter anderem mehr Digitalisierung im Gesundheitswesen. Bis zum Ende der Legislaturperiode will die Bundesregierung die Bürokratiekosten insgesamt um 16 Milliarden Euro senken. Die anhaltende Trockenheit sorgt in vielen Flüssen und Seen für niedrige Wasserstände. Baden-Württembergs Umweltministerin Walker fordert deshalb einen sparsamen Umgang mit Wasser. Sie sagte, Bevölkerung, Wirtschaft und Politik müssten gemeinsam den Wasserverbrauch senken. Heute stellt Bundesumweltminister Schneider außerdem ein neues Informationssystem vor, das bundesweit einen Überblick über die aktuelle Niedrigwasserlage geben soll. Studenten in Deutschland müssen einen großen Teil ihres Einkommens für das Wohnen ausgeben. Im Durchschnitt fließen 54% des verfügbaren Einkommens in Miete und Wohnkosten, so das Statistische Bundesamt. Damit sind Studenten deutlich stärker belastet als die Gesamtbevölkerung. Laut der Europäischen Statistikbehörde Eurostat gelten rund 2/3 der Studenten in Deutschland als durch ihre Wohnkosten überlastet. EU-Kommissionspräsidentin von der Leyen ist erneut nach Kiew gereist. Es ist ihr 11. Besuch in der Ukraine seit Beginn des Kriegs dort. Im Mittelpunkt der Gespräche steht eine engere Zusammenarbeit der Rüstungsindustrie. Ziel ist es, die Produktion von Waffen und Ausrüstung schneller auszubauen und die Ukraine weiter zu unterstützen.
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1: Die aktuellen Temperaturen in Köln-Bonn 27 Grad, in Hamburg 25, in Bremen 26, in Berlin 25, in Dresden 21, in Frankfurt am Main 27, in Stuttgart 25, in München 20, in Erfurt 25 und in Münster 27 Grad. Heute ist es wechselnd bis stark bewölkt. Im Süden und in Sachsen gibt es zunächst noch teils kräftige Schauer und Gewitter. Am Nachmittag entstehen vor allem in der Südhälfte erneut einzelne teils unwetterartige Gewitter mit Starkregen, Hagel und stürmischen Böen. Die Höchstwerte liegen zwischen 27 und 32 Grad. An den Küsten bleibt es etwas kühler. Morgen wechseln sich Sonne und Wolken ab. Im Tagesverlauf sind vor allem im Süden und Nordosten einzelne Schauer und Gewitter möglich. Die Temperaturen steigen auf 27 bis örtlich 33 Grad. An der See werden etwa 26 Grad erreicht.
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3: Hallo und herzlich willkommen bei den Denkanstößen. Hören Sie nun ein wenig Musik und dann einen Vortragsmitschnitt von Stefan Gründel. Der Tag, der die Welt veränderte.

0: 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Hallo und herzlich willkommen. Hören Sie nun einen Vortragsmitschnitt von Stefan Gründel. Der Tag, der die Welt veränderte.
1: Heute Abend ist das Thema der Tag, der die Welt veränderte. Es war Freitag, der 12. Oktober. Es war ein Tag wie jeder andere. Niemand wusste, dass dies der Tag war, der die Welt verändern sollte. Drei kleine Schiffe fuhren durch den Atlantik. Das größte von ihnen war noch nicht einmal 24 Meter lang. Insgesamt ca. 90 Mann Besatzung waren auf den drei Schiffen. 36 Tage hatten sie schon kein Land mehr gesehen. Nie zuvor war jemand so lange auf dem Meer gewesen, ohne Land zu sehen. Die Vorräte waren fast verbraucht. Doch dann, um 2 Uhr morgens, hatten sie eine Ahnung von Land. Am Morgen, als es hell geworden war, betraten sie nach über einem Monat endlich wieder festes Land. Sie hatten Amerika entdeckt. Das war der Tag, der die Welt veränderte. Ein vollkommen neuer Kontinent. Kolumbus und seine Männer wussten das nicht. Aber sie hatten nicht Indien erreicht, sondern Amerika. Der 12. Oktober 1492 markierte den Übergang vom Mittelalter zur Neuzeit. Das Zeitalter der Entdeckungen begann. Ein Tag, der die Welt veränderte. Wirklich? Als am 28. Juni in einer tausende Kilometer entfernten Stadt ein Mann und seine Frau einem Attentat zum Opfer fielen, da ahnte noch niemand, dass einige Jahre später alle Welt der Meinung war, dass dieser 28. Juni 1914 die Welt verändert hatte. Das Attentat auf den österreichischen Thronfolger löste den Ersten Weltkrieg aus, der als Folge gleich den Zweiten Weltkrieg hervorbrachte. Ein Tag, der die Welt veränderte. Ja? Wirklich? Und dann dieser Tag. Ich weiß es noch ganz genau. Jeder, der das bewusst miterlebt hat, weiß es noch ganz genau. Meine Frau und ich saßen zusammen im Auto. Wir standen im üblichen Feierabendverkehr unserer Stadt und es ging nur langsam voran. Aus Langeweile schaltete ich das Radio ein. Da war plötzlich die Rede vom gesperrten amerikanischen Luftraum. Abwehrgeschwader waren aufgestiegen. Die Türme des World Trade Center standen in Flammen nach verheerenden Anschlägen durch Flugzeuge. Tausende Menschen starben. Wir dachten, jetzt bricht der Dritte Weltkrieg aus. Man war geschockt. Ein Tag, der die Welt veränderte. Wirklich? Hat der 11. September 2001 wirklich die Welt verändert? Wenn wir ehrlich sind, hat keiner dieser Tage die Welt verändert. Mit dem 12. Oktober 1492 begann angeblich die Neuzeit. Die Neuzeit, die verstand sich ja als die Zeit des Lichts gegenüber dem dunklen Mittelalter. Aber genau in dieser Zeit begann auch die Inquisition und die Hexenverbrennungen. Und auch der 28. Juni 1914 war nicht so einzigartig. Morde hatte es schon immer gegeben und grausame Kriege auch, zum Beispiel der 30-jährige Krieg. Und der 11. September 2001 ragt auch nicht wirklich hervor. Überraschungsangriffe hatte es schon immer gegeben, wie zum Beispiel auf Pearl Harbor. Auch der Überfall des Irak auf Kuwait 1991 war ein Überraschungsangriff. Ich denke, dass für die meisten Menschen der Welt auch der 11. September 2001 kein Tag war, der die Welt veränderte. Aber die Frage bleibt doch, ob es jemals einen Tag gab, der die Welt veränderte. Welcher Tag in der Weltgeschichte hat noch heute große Auswirkungen auf das Leben der Menschen? Welcher Tag hat wirklich die Welt verändert? Gab es einen solchen Tag? Ich sage ja. Ja, es gab einen solchen Tag. Und von diesem Tag an war nichts mehr so wie vorher. An diesem Tag hing Jesus Christus am Kreuz vor den Toren Jerusalems. Seit 9 Uhr morgens hing er dort. Um 12 Uhr verdunkelte sich der Himmel und um 15 Uhr schließlich sprach er: Es ist vollbracht. Es ist vollbracht. Und ich behaupte, das war kein resignierendes sich ergeben in den Tod. Das war kein endlich ist es vorbei. Nein. Das war ein Siegesausruf. Es ist vollbracht. Da spricht jemand, der die wichtige Aufgabe der ganzen Weltgeschichte, die wichtigste Aufgabe der ganzen Weltgeschichte, erfolgreich zum Abschluss gebracht hat. Wir kennen das doch alle. Wenn wir eine große Aufgabe erledigt haben, dann schauen wir noch einmal auf das Geschaffte. Und sind schon ein wenig stolz, dass wir es geschafft haben. Ich zum Beispiel hab vor kurzem gerade einen Umzug hinter mich gebracht. Dieser Umzug stand vor mir wie ein unüberwindliches Gebirge. Aber als dann der letzte Schrank wieder aufgebaut und die letzte Lampe endlich wieder an der Decke hing, da konnte auch ich sagen, geschafft! Und so blickte auch Jesus auf sein Werk zurück und sagte, es ist vollbracht. Aber was war denn die Aufgabe, die Jesus Christus zu erledigen hatte? Es war nicht nur eine Aufgabe, sondern gleich mehrere Aufgaben, die er zu schultern hatte. Schauen wir doch mal an, warum Jesus Christus am Kreuz sagen konnte, kurz vor seinem Tod, es ist vollbracht. Warum war es ein Tag, der die Welt veränderte? Es war ein Tag, der die Welt veränderte, erstens, weil das Gesetz erfüllt wurde. Es war ein Tag, der die Welt veränderte, weil das Gesetz erfüllt wurde. Jesus sagte in der Bergpredigt in Matthäus 5, meint nicht, dass ich gekommen sei, das Gesetz oder die Propheten aufzulösen. Ich bin nicht gekommen, aufzulösen, sondern zu erfüllen. Jesus ist also gekommen, das Gesetz und die Propheten zu erfüllen. Gott hat schon immer den Menschen Gebote gegeben. Gleich nach der Schöpfung gab Gott Adam und Eva ein Gebot. Von jedem Baum des Gartens darfst du essen, aber vom Baum der Erkenntnis des Guten und Bösen, davon darfst du nicht essen, denn an dem Tag, da du davon isst, musst du sterben. Gott hatte die Welt perfekt gemacht. In 6 Tagen schuf Gott die Welt. Und 6-mal heißt es, und Gott sah, dass es gut war. Und als die Schöpfung inklusive des ersten Menschenpaares fertig war, da heißt es, und Gott sah alles, was er gemacht hatte, und siehe, es war sehr gut. Mit der Schaffung des Menschen erst war die Schöpfung vollendet. Und das galt erst, als auch Eva erschaffen war und somit Adam nicht mehr allein war. Bevor Eva erschaffen war, sagte Gott, es ist nicht gut, dass der Mensch allein sei. Ich will ihm eine Hilfe machen, die ihm entspricht. Hier merkt man, dass ich gerne auch in der Eheseelsorge tätig bin. Vom Menschen heißt es, dass er nach dem Bilde Gottes geschaffen ist. Von Gott heißt es, dass er die Liebe ist und dass er liebt. Und so möchte Gott ein Gegenüber haben. Und auch der Mensch braucht jemanden zum Lieben. Aber Liebe ist immer nur dann Liebe, wenn sie freiwillig ist. Und genau so eine Liebe, eine freiwillige Liebe, wünscht sich Gott. Klar, hätte er sich die Menschen so schaffen können, dass sie ihn immer lieben. Er hätte auch eine Welt ohne Gebote schaffen können. Aber dann hätte kein Mensch beweisen können, dass er oder sie Gott wirklich liebt. Denn Liebe ist kein Gefühl. Liebe ist kein Gefühl. Egal, was in den Kinofilmen und Liebesbüchern so zu finden ist. Liebe ist kein Gefühl. Denn Liebe drückt sich immer in der Tat aus. Und Gott gab den ersten Menschen ein Gebot. Nur ein einziges Gebot. Sie sollten nicht vom Baum der Erkenntnis essen. Aber sie taten es. Obwohl sie wussten, dass das den Tod bedeuten würde. Aber sie wollten sich nichts vorschreiben lassen. Und so entschieden sich die ersten Menschen gegen Gott. Und das ist auch der Hauptgrund, warum sich auch heute die Menschen gegen Gott entscheiden. Sie wollten sich nichts vorschreiben lassen. Sie wollen nicht, dass jemand in ihr Privatleben hineinspricht. Der Mensch will selbstbestimmt leben. Und seitdem leben die Menschen außerhalb des Garten Edens. Und damit auch getrennt von Gott. Aber Gott liebte weiterhin die Menschen und hat sich ihnen immer wieder zu erkennen gegeben. So hat sich Gott zum Beispiel das Volk Israel erwählt und aus Ägypten befreit und ihnen am Berg Sinai die 10 Gebote und das Gesetz gegeben. Hier ein kleiner Auszug aus den 10 Geboten. Dort sagt Gott: Ich bin der Herr, dein Gott, der ich dich aus dem Land Ägypten, aus dem Sklavenhaus herausgeführt habe. Du sollst keine anderen Götter haben neben mir. Du sollst dir kein Götterbild machen. Du sollst den Namen des Herrn, deines Gottes, nicht zu nichtigem aussprechen. Denke an den Sabbattag, um ihn heilig zu halten. Ehre deinen Vater und deine Mutter. Du sollst nicht töten. Du sollst nicht Ehe brechen. Du sollst nicht stehlen. Du sollst gegen deinen Nächsten nicht als falscher Zeuge aussagen. Du sollst nicht das Haus deines Nächsten begehren. Du sollst nicht begehren die Frau deines Nächsten, noch sein Knecht, noch seine Magd, weder sein Rind, noch sein Esel, noch irgendwas, was deinem Nächsten gehört. Das waren Gottes Maßstäbe an sein Volk Israel und auch an die ganze Welt. Und eigentlich sind sie das noch heute. Ich habe mal den Bericht eines Missionars gelesen, in dem er davon berichtet, den Eingeborenen die 10 Gebote erklärt zu haben. Er war ganz begeistert davon, wie sehr sie ihm aufmerksam zugehört hatten. Sie stellten immer wieder Verständnisfragen. Er freute sich schon auf die nächsten Treffen mit den Eingeborenen. Aber ab dem nächsten Tag blieben sie weg. Sie kamen einfach nicht mehr. Der Missionar fragte sich: Hab ich irgendwas falsch gemacht? Nach einigen Wochen begegnete er einem der Männer, mit denen er über die 10 Gebote gesprochen hatte. Und er fragte ihn: Warum kommt ihr nicht mehr? Und der Mann sagte: Die Gebote deines Gottes sind zu schwer. Wir sind nicht in der Lage, sie zu befolgen. Deshalb hat es keinen Sinn, diesem Gott zu folgen. Diese angeblich primitiven Menschen hatten es erkannt. Kein Mensch kann Gottes Gebote halten. Es ist einfach unmöglich. Sie kannten zwar nicht den Vers aus Römer 3,23, denn alle haben gesündigt und erlangen nicht die Herrlichkeit Gottes, aber sie hatten es auch so begriffen. Denn wer ehrlich ist, muss zugeben, Gott immer und rund um die Uhr an erste Stelle zu stellen, das ist eigentlich nicht machbar. Nie, aber auch wirklich nie zu lügen. Noch nicht mal eine Notlüge, das schafft doch eigentlich niemand. Nie begehren, was dem Nächsten gehört. Spätestens da hört's doch auf. Und das waren erst 3 Gebote von den 10. Die Männer aus dem Eingeborenenstamm hatten erkannt: Unmöglich. Unmöglich. Deshalb wollten sie auch mit diesem Gott nichts zu tun haben. Und da begegne ich auf den Straßen immer wieder Leuten, die meinen: Gott ist mit mir zufrieden, denn ich habe ja noch niemanden umgebracht. Aber darum geht es doch gar nicht. Gott hat mit den 10 Geboten seine Maßstäbe gesetzt. Und sein Ziel war, dass die Menschen ihn erkennen. Das schaffen wir nicht. Nee, die Menschen sollen erkennen, das schaffen wir nicht. In Galater steht: Also ist das Gesetz, unser Zuchtmeister, auf Christus hingeworden, damit wir aus Glauben gerechtfertigt würden. Durch das Gesetz sollten die Menschen erkennen, dass sie niemals Gottes Maßstäbe einhalten können. Sie sollten erkennen, dass sie jemanden brauchen, der Gottes Gesetz an ihrer Stelle hält. Aber anstattdessen versuchen die Menschen, in allen Religionen der Welt Gott zu gefallen durch das Halten von Geboten. Das klappt aber nicht. Kein Mensch kann die Gebote halten. Also hat Gott eine Lösung geschaffen. Er schickte seinen Sohn in die Welt. Er war ganz Gott und doch gleichzeitig auch ganz Mensch. Er war der einzige Mensch, der es geschafft hat, das ganze Gesetz zu halten. Jesus fragte einmal in Johannes 8 seine Zuhörer, wer von euch überführt mich einer Sünde? Und Paulus schreibt im 2. Korintherbrief, dass Jesus die Sünde überhaupt nicht kannte. In seinem ganzen Leben auf dieser Erde hat Jesus, der Sohn Gottes, das Gesetz gehalten. Er bewies damit, dass es möglich ist. Aber Jesus Christus hat noch auf eine ganz andere Art und Weise das Gesetz und die Propheten gehalten. Und dazu müssen wir erstmal beleuchten, dass eine Regel, ein Gesetz nur dann einen Sinn macht, wenn es eine Sanktion, eine Strafe für die Nichteinhaltung gibt. Wer als Arbeitnehmer seine Arbeitsleistung nicht bringt, verliert irgendwann seine Arbeit. Wenn ich 30 Kilometer zu schnell fahre innerorts, dann kostet mich das 100 Euro, so wie ein Punkt in Flensburg. Beim nächsten Mal, wenn ich das mache, bin ich erstmal meinen Führerschein los. Und auch das Gesetz Gottes und die Propheten sind strafbewehrt. In Römer 6, 23 steht, der Lohn der Sünde ist der Tod. Und die Bibel meint hier nicht nur den leiblichen Tod, sondern die Trennung von Gott in der Hölle. An anderer Stelle spricht sie vom Feuersee oder auch vom Ort, wo ihr Wurm nicht stirbt und das Feuer nicht erlischt. Das sagt das Gesetz. Wer gegen Gottes Gebote handelt, der ist getrennt von Gott. Der ist Sünder. Und ein Sünder muss bestraft werden. Außer jemand anderes bezahlt für den Sünder. Und das tat Jesus Christus am Kreuz. Gott hat nicht fünf gerade sein lassen. Er tat nicht mit einem Schnipp die Sünde einfach weg. Er hat für die Sünde bezahlt. Und zwar nicht nur für seine eigene Sünde, denn er hatte ja keine, sondern für unsere Sünde, für deine und meine. Wenn jetzt jemand für mich das Bußgeld für die Geschwindigkeitsüberschreitung zahlt, dann wäre das genau das Gleiche. Jemand hätte dann stellvertretend für mich gezahlt. Und genau das tat Jesus Christus. Er zahlte stellvertretend, also an meiner Stelle, für mich, mit seinem Leben, mit der Trennung von Gott, seinem Vater. Deshalb rief er auch am Kreuz, mein Gott, warum hast du mich verlassen? Jesus hat das Gesetz erfüllt, indem er es nie gebrochen hat. Und er hat das Gesetz erfüllt, indem er die Strafe bezahlt hat, dafür, dass wir es gebrochen haben. Deswegen, der Tag der Kreuzigung von Jesus Christus war ein Tag, der die Welt veränderte, weil das Gesetz erfüllt wurde. Aber noch aus einem anderen Grund war der Tag der Kreuzigung der Tag, der die Welt veränderte. Es war ein Tag, der die Welt veränderte, zweitens, weil die Sünde vernichtet wurde. Es war ein Tag, der die Welt veränderte, weil die Sünde vernichtet wurde. Schon vor seiner Geburt wird über Jesus Christus gesagt, und sie wird, also über die Mutter von Jesus wird das gesagt, und sie wird einen Sohn gebären, und du sollst seinen Namen Jesus nennen, denn er wird sein Volk retten von seinen Sünden. Das sagt der Engel damals. Das war der Auftrag von Jesus, das Volk retten von seinen Sünden. Im ersten Johannesbrief heißt es, hierzu ist der Sohn Gottes offenbart worden, damit er die Werke des Teufels vernichte. Durch den Teufel erst kam die Sünde in die Welt. Aber was ist Sünde eigentlich? Gleich zu Anfang der Bibel in 1. Mose 3 sehen wir, dass Satan die Sünde in die Welt brachte, indem er die ersten Menschen dazu verleitete, Zweifel an Gottes guten Absichten und seinen Geboten zu haben. Sein Ziel war, dass Adam und Eva nicht mehr nach Gottes Geboten handeln und sich damit von Gott entfernen. Gottes Ziel war es, ungetrübte Gemeinschaft mit den Menschen zu haben. Es sollte eine Liebesbeziehung sein. Doch diese Liebesbeziehung zerbrach. Damit hatten die Menschen das Ziel verfehlt, für das sie geschaffen waren. Das Wort, ein Wort für Sünde heißt deshalb auch Zielverfehlung in den Ursprachen der Bibel. Aber gleichzeitig steht das Wort Sünde auch für Trennung. Das kennen wir von dem deutschen Wort, gerade in Norddeutschland, Sund. Das ist die Trennung einer Insel vom Festland. Jeder von uns kennt vielleicht den Fehmarnsund. Das ist genau da, wo die Insel vom Festland getrennt ist. Sund, daher das deutsche Wort Sünde, Sünde gleich Trennung. In Jesaja 59,2 sagt der Prophet, eure Vergehen sind es, die eine Scheidung gemacht haben zwischen euch und eurem Gott. Und eure Sünden haben sein Angesicht vor euch verhüllt, dass er nicht hört. Der Mensch war also geschaffen zur ewigen und liebevollen Gemeinschaft mit Gott. Und die Sünde hat dazu geführt, dass der Mensch sein Ziel verfehlt hat und getrennt ist von Gott. Und aus dieser Trennung von Gott, aus der Sünde, kommen dann all die einzelnen Sünden, die ein Mensch so tut. Von der Bibel her ist ein Mensch also grundsätzlich nicht gut, sondern ein Sünder und deshalb sündigt er auch. Ständig übertritt er deshalb die Gebote Gottes, das Gesetz. Wie leicht hat man als Mann sündige Gedanken bei einer schönen Frau? Wie schnell wird bei einer Geschichte, die man erzählt, etwas aufgebauscht und übertrieben? Und leider viel zu oft ist man bereit, bei Handwerksleistungen auf das Angebot keine Rechnung einzugehen. Nein, der Mensch schafft es nicht, aus eigener Kraft alle Gebote, das ganze Gesetz zu halten. Und warum? Wegen der Sünde. Und genau dafür ist Jesus Christus gekommen. Genau dafür ist Jesus Christus gekommen. Denn er wird sein Volk retten von seinen Sünden. So heißt es im Matthäusevangelium. Die Bibel sagt, denn wie durch des einen Menschen, Adam, ungehorsam, die vielen in die Stellung von Sündern versetzt worden sind, so werden auch durch den Gehorsam des einen, Jesus, die vielen in die Stellung von Gerechten versetzt werden. Jesus Christus hat am Kreuz die Sünde aller Menschen auf sich genommen. Deshalb auch musste Gott Vater ihn verlassen. Denn Gott ist heilig und kann mit Sünde nichts zu tun haben. Dort am Kreuz hat Jesus Christus aus Liebe zu uns Menschen, aus Liebe zu dir und zu mir bezahlt. Er hat bezahlt mit seinem Leben und mit seinem Blut. Die Bibel sagt, der Lohn der Sünde ist der Tod. Und diesen Tod nahm Jesus Christus auf sich. Und die Bibel sagt auch, dass Sündenvergebung nur durch Blutvergießen möglich ist. So ernst nimmt Gott es mit der Sünde. Aber da Gott unsere Freiheit ernst nimmt, stülpt er uns die Sündenvergebung nicht einfach über. Er kommt nicht mit einmal plötzlich vorbei und sagt, freu dich, deine Sünden sind dir vergeben. Nein, Jesus Christus bittet dich. Er sagt, komm, komm mit deinen Sünden zu mir. Kehr um von deinem falschen Weg. Ich will dir die Last der Sünden abnehmen. Komm. Die Bibel sagt in Apostelgeschichte 3, Vers 19, so tut nun Buße und bekehrt euch, dass eure Sünden ausgetilgt werden. Und Jesus Christus sagt auch, kommt her zu mir alle, ihr mühseligen und Beladenen, und ich werde euch Ruhe geben. Es gibt keine Vergebungsdiktatur. Nein, nein, Jesus Christus lädt die Menschen zu sich ein. Er möchte ihnen von Herzen die Sündenlast abnehmen. Er möchte ihnen vergeben, wenn sie es denn wollen. Und wer diese Vergebung durch Jesus Christus annimmt, der wird nicht mehr von der Sündenlast zu Boden gedrückt. Du denkst vielleicht, dass ich übertreibe mit einer zu Sündenlast, die zu Boden drückt? Nein. Ich habe schon viele Menschen erlebt, die unter ihrer Sündenlast fast zusammenbrechen. Da ist die früher einmal geschehene Abtreibung, die sich die Frau nicht verzeihen kann. Oder wo der Mann sich nicht verzeihen kann, dass er die Frau zur Abtreibung gedrängt hat. Da ist der Mann, der sich nicht verzeihen kann, dass er immer wieder die falschen Seiten im Internet aufruft. Die Frau, die immer wieder heimlich zur Flasche greift und denkt, dass es ja keiner merkt. Und diese Sündenlast, die kann und will Jesus den Menschen abnehmen. Diese Sündenlast, die kann und will Jesus den Menschen abnehmen. Er kann das, weil er am Kreuz die Sünde vernichtet hat. Deswegen, am Tag der Tag der Kreuzigung von Jesus Christus war ein Tag, der die Welt veränderte, weil die Sünde vernichtet wurde. Kommen wir zum letzten Punkt. Warum der Tag der Kreuzigung ein Tag war, der die Welt veränderte. Es war ein Tag, der die Welt veränderte, weil das Lösegeld bezahlt wurde. Es war ein Tag, der die Welt veränderte, weil das Lösegeld bezahlt wurde. Ja, Jesus Christus hat am Kreuz nicht nur das Gesetz erfüllt und die Sünde vernichtet, nein, er hat auch das Lösegeld gezahlt. Denn genau dazu kam Jesus Christus in die Welt. Jesus sagte einmal zu seinen Jüngern, denn auch der Sohn des Menschen ist nicht gekommen, um bedient zu werden, sondern um zu dienen und sein Leben zu geben als Lösegeld für viele. Was heißt das? Er hat das Lösegeld bezahlt. Bei Lösegeld, da fallen uns immer wieder Entführungen ein. Ich kann mich noch erinnern, als ich Kind war, da wurde Richard Oetker entführt. Der heutige Geschäftsführer der Firma Oetker war damals noch Student und wurde sehr brutal entführt. Brutal war vor allen Dingen die nur 1,45 Meter lange Kiste, in die der Entführer den über 1,90 Meter großen Mann sperrte. Dies und die Elektroschockanlage führten zu einer dauerhaften Behinderung von Richard Oetker. Der Entführer jedenfalls forderte die damals ungeheure Summe von 21 Millionen Mark, was heute 10,5 Millionen Euro wären. Zum Vergleich, damals lag der monatliche Durchschnittsverdienst in Deutschland bei 1.000 Euro umgerechnet. Heute liegt der Durchschnittsverdienst ungefähr bei 3.000. Dieses verlangte Lösegeld wurde auch gezahlt. Richard Oetker kam frei und der Entführer entkam erstmal. Richard Oetker wurde aus der Gewalt des Entführers freigekauft. Mit dem Lösegeld. Er wurde sozusagen erlöst. Und genau dieses Bild verwendet die Bibel. Dazu müssen wir uns die Zeit der Bibel mal vergegenwärtigen. Das Römische Reich beherrschte den ganzen Mittelmeerraum. Fast ständig gab es irgendwo Kriege gegen Aufständische und gegen Nachbarstaaten. Die Kriegsgefangenen wurden dann meist in die Sklaverei gezwungen. Und die von Sklaven geborenen Kinder waren dann auch Sklaven. Und eine andere Art, in die Sklaverei zu kommen, war die Schuldsklaverei. Wer es nicht schaffte, seine Schulden zurückzubezahlen, der wurde halt versklavt. Man schätzt, dass ungefähr ein Viertel der Bevölkerung des Römischen Reiches Sklaven waren. Sie gehörten nicht sich selbst. Sie gehörten ihrem Herrn, mussten tun, was er verlangte. Und rechtlich galten sie als Sache. Aber sie konnten freigelassen werden. Sie konnten freigekauft werden. Es war teuer, aber sie konnten freigekauft werden. Je nach Sklave konnten da Summen zwischen 2.400 bis 60.000 Sesterzen fällig werden. Laut Internet konnte man damals mit 2 Sesterzen einen Tag lang richtig gut essen. Dafür setze ich heute mal 20 Euro an. Also würde so ein Sklave 48.000 bis 1,2 Millionen Euro kosten, je nach Sklave. Klingt viel, aber wenn man die Gehälter in einigen Berufen so anschaut, dann relativiert sich das. Gerade auch, wenn man die Ablösesummen für Fußballspieler betrachtet. Also ich jedenfalls könnte keinen Sklaven freikaufen. Ich hätte einfach nicht das Geld. Aber wieso redet die Bibel hier von Sklavenfreikauf? Die Bibel sagt, dass die Menschen von Geburt an nicht frei sind, sondern Sklaven der Sünde zum Tod. Die Bibel sagt, dass jeder Mensch von Geburt an ein Sklave der Sünde ist. Paulus schreibt in Römer 6, Gott aber sei Dank, dass ihr Sklaven der Sünde wart. Da schrieb er die Christen an. Die Bibel hatte ein ganz anderes Menschenbild als der Humanismus. Der Humanismus geht davon aus, dass der Mensch von Grund auf gut ist. Und die Bibel sagt, dass der Mensch von Anfang an ein Sklave der Sünde ist und böse. Das heißt, dass ein Mensch gar nicht anders kann, als zu sündigen. Ja, er muss sogar sündigen, denn er ist ein Sklave der Sünde. Du denkst, das stimmt nicht? Schau doch mal in die Zeitungen, ins Fernsehen, ins Internet. Die Nachrichten sind voll von den Auswirkungen der Sünde. Kriege, Raubüberfälle, Taschendiebstähle, Vergewaltigungen, Morde, Steuerhinterziehung, Abtreibung und, und. Wenn du eine Zitrone presst, dann kommt Zitronensaft heraus. Es kommt raus, was drin ist. Und wenn ein Mensch unter Druck steht, dann kommt raus, was drin ist. Und was ist drin? Die Sünde. Bei dem einen früher, bei dem anderen später. Als New Orleans bei dem Hurricane Katrina unterging, da brachen recht schnell Plünderungen aus. Menschen bewaffneten sich. Die Gewalt beherrschte viele Stadtteile. In Großbritannien wurde einmal eine Untersuchung gemacht, was die Folgen wären, wenn nur 3 Tage lang die Supermärkte keine Waren mehr bekämen. Und das Ergebnis macht Angst. Die Studie besagt, dass es nur 3 Tage ohne Essen bräuchte, um Großbritannien in Anarchie versinken zu lassen. Gerade wir Männer können das ja ein Stück weit nachempfinden, oder?

Wo haben wir nicht schon Dinge falsch gemacht? Wo haben wir nicht schon gesündigt? Und warum? Weil wir laut Bibel Sklaven der Sünde sind. Und da kommen wir nicht von los. Doch, einen Weg gibt es. Und dieser Weg heißt Jesus Christus. Jesus selbst sagte zu seinen Jüngern, ich bin der Weg und die Wahrheit und das Leben. Niemand kommt zum Vater als nur durch mich. Jesus Christus ist gekommen, um sein Leben als Lösegeld zu geben. Er ist gekommen, um jeden Menschen freizukaufen aus dem Machtbereich der Sünde. Und er hat es getan. In 1. Petrus 1, Vers 18 bis 19 schreibt Petrus, denn ihr wisst, dass ihr nicht mit vergänglichen Dingen, mit Silber oder Gold erlöst worden seid, von eurem eitlen, von den Vätern überlieferten Wandel, sondern mit dem kostbaren Blut Christi, als eines Lammes ohne Fehler und Flecken. Christen sind also von der Sünde freigekauft worden. Der alte Sklaventreiber namens Sünde hat dann kein Anrecht mehr auf Christen. Aber wenn Christen freigekauft sind oder gekauft wurden, ja, wem gehören sie dann? Es ist doch normalerweise so, dass eine Sache dem gehört, der für sie bezahlt hat. Und Jesus Christus hat sein Leben und sein Blut gegeben, um alle Menschen freizukaufen. Also sind die Menschen, die freigekauft wurden, jetzt Eigentum von Jesus Christus. Das heißt doch, dass er dann der Herr des Lebens eines Christen ist. Die meisten Menschen empfinden es immer negativ, wenn jemand Herr sein will. Gerade wir Deutschen haben ja im Dritten Reich gesehen, was es bedeutet, wenn jemand sich als Herr aufschwingt. Aber bei Jesus Christus ist das was anderes, weil er seine Liebe zu uns am Kreuz bewiesen hat. Er hat sein Leben gegeben und sein Blut vergossen. Er selbst sagte einmal, größere Liebe hat niemand als die, dass er sein Leben hingibt für seine Freunde. Größere Liebe hat niemand als die, dass er sein Leben hingibt für seine Freunde. Und wenn jemand mich liebt, dem folge ich doch gerne. So wie ich doch auch die Wünsche meiner Frau erfülle, nicht, weil ich ihr Sklave bin, sondern weil ich sie liebe und sie mich liebt. Ja, Jesus Christus hat uns mit seinem Leib und seinem Blut erkauft. Er könnte uns Sklaven nennen, er will uns aber Freunde nennen. Er sagt, ihr seid meine Freunde, wenn ihr tut, was ich euch gebiete. Ich nenne euch nicht mehr Sklaven, denn der Sklave weiß nicht, was sein Herr tut. Euch aber habe ich Freunde genannt, weil ich alles, was ich von meinem Vater gehört, euch kundgetan habe. Dafür hat Jesus Christus sein Leben und sein Blut gegeben, um eine enge und vertrauensvolle Gemeinschaft mit den von ihm freigekauften, also erlösten Menschen zu haben. Und trotzdem sollen wir tun, was er uns gebietet, aber nicht als Sklaven, sondern als seine Freunde. Wenn ich hier sage, dass der Leib und das Blut von Jesus die Bezahlung für alle Menschen ist, dann muss ich hier was erklären. Ja, der Tod von Jesus Christus am Kreuz und sein vergossenes Blut reichen vollkommen aus für alle Menschen, die jemals auf der Erde lebten. Und es ist auch Gottes Wunsch, dass alle Menschen erlöst, also freigekauft werden. Aber Jesus Christus sagt auch, geht hinein durch die enge Pforte, denn weit ist die Pforte und breit der Weg, der zum Verderben führt. Und viele sind, die auf ihm hineingehen. Denn eng ist die Pforte und schmal der Weg, der zum Leben führt. Und wenige sind's, die ihn finden. Das bedeutet doch, dass nicht alle Menschen zum Leben finden werden. Aber warum ist das so? Gott lässt den Menschen die Wahl.

0: Er lässt ihnen die Wahl, ob sie erlöst werden wollen. Und Jesus spricht hier davon, dass nur wenige Menschen den Weg zum Leben finden. Die Menschen haben die Wahl. Du hast die Wahl. Willst du auf den Weg zum Leben wechseln? Wenn du das willst, dann kann heute für dich der Tag werden, der die Welt verändert. Ich möchte nochmal erklären, was die Bibel dazu sagt. Jesus hat gesagt, geht hinein durch die enge Pforte. Denn weit ist die Pforte und breit der Weg, der zum Verderben führt. Wisst ihr, auf der einen Seite ist Gott und auf der anderen Seite die Menschen. Und die Menschen, wie wir gesehen haben, sind einfach mit Sünde behaftet. Deswegen ist zwischen Gott und Menschen eine Trennung. Wie es in Jesaja 59, Vers 2 heißt. Eure Sünden sind es, die eine Trennung gemacht haben zwischen euch und eurem Gott. Und die Menschen entfernen sich immer mehr auf diesem breiten Weg von Gott. Warum entfernen sie sich immer mehr von Gott? Weil, ja, wie ein schweres Gewicht die Sünde an ihnen dranhängt und sie immer weiter wegziehen von Gott. Ob das nun große Sünden sind oder kleine Sünden oder Sünden, die du vielleicht gar nicht siehst. Wir Menschen haben solche Bezeichnungen, groß und kleine Sünden. Die große Sünde, dass jemand einen Menschen umgebracht hat. Die kleineren Sünden, dass jemand schnell aus der Haut geht und rumbrüllt. Und andere, die siehst du gar nicht. Da denkt jemand nur etwas Sündiges. Aber alle Menschen sind Sünder. So wie es in Römer 3, Vers 23 steht. Und diese Sünden trennen uns von Gott und ziehen die Menschen von Gott weg. Und wenn der Mensch auf diesem Weg bleibt, auf dem breiten Weg, dann wird er eines Tages dahin kommen, wie die Bibel es sagt. Es ist dem Menschen gesetzt, einmal zu sterben, danach aber das Gericht. Und in diesem Gericht wird geguckt, ob dein Leben, ob dein Name im Buch des Lebens geschrieben ist. Und wenn nicht, dann kommt die ewige Verdammnis. Wie es in Römer 6 und Offenbarung 20 heißt, der Feuersee. Wenn das alles wäre, dann wäre das ziemlich traurig. Aber es ist nicht alles. Denn in der Bibel steht auch, Gott ist Liebe. Im 1. Johannesbrief Kapitel 4 steht das. Gott ist Liebe und er hat bewiesen, dass er die Liebe ist und dass er liebt. Gott der Vater hat seinen Sohn Jesus Christus in diese Welt gesandt, weil er die Menschen liebt. Und dort am Kreuz hat er sein Leben für die Menschen gegeben und damit den Weg frei gemacht. Und jetzt kann jeder Mensch, der es will, umkehren und seine ganze Sündenlast zum Kreuz bringen, bei Jesus Christus abladen. In Apostelgeschichte 3, Vers 19 heißt es das. Kehrt um, damit eure Sünden ausgetilgt werden. Kehrt um. Das ist einfach ein anderes Wort für tut Buße. Und Jesus hat noch mehr gesagt. Er hat gesagt, ich bin die Tür. Und wer durch mich hindurchgeht, der hat das Leben. Johannes 10, Vers 9. Und in Johannes 1, Vers 12 steht, so viele ihn, also Jesus Christus, aber aufnahmen, den gab er das Recht, Kinder Gottes zu heißen. Das heißt, das eine, dass man umkehrt, das ist die Bekehrung und all seine Sündenlast bei Jesus abgibt. Und das andere, Jesus kommt in dein Leben und du wirst Gottes Kind. Das nennt sich Wiedergeburt oder Neugeburt. Und wer das tut, wer umkehrt zu Jesus, seine Sünden bei Jesus abgibt und wer Jesus in sein Leben einlädt und Jesus bei ihm Wohnung macht und Gottes Kind wird, der ist nicht mehr auf dem breiten Weg, der hat die Spur gewechselt, der ist jetzt auf dem schmalen Weg und hat ungetrübte Gemeinschaft mit Gott, dem Vater. Aber noch ist man dann immer noch in der gefallenen Welt und noch kann man sündigen, muss es aber nicht mehr. Und wenn dann Sünde ins Leben kommt und man sie duldet, dann baut sich wie so eine Mauer zwischen einem selbst und Gott. Muss man sich dann nochmal bekehren? Nein, das muss man nicht. Aber man muss die Sünden bei Jesus abladen. In 1. Johannes 1, Vers 9 steht geschrieben, wenn wir unsere Sünden bekennen, so ist er treu und gerecht, dass er uns die Sünden vergibt und uns reinigt von aller Ungerechtigkeit. Das tut Jesus für uns. Das hat er am Kreuz von Golgatha für uns getan. Und jetzt frage ich dich, der du hier heute sitzt, willst du auf den schmalen Weg wechseln? Willst du den Weg des Lebens gehen? Willst du in Gemeinschaft mit Gott leben, jetzt und in Ewigkeit? Soll heute für dich der Tag sein, der dein Leben verändert? Der Tag, an dem du deine ganze Sündenlast loswerden kannst? Dann entscheide dich heute für Jesus Christus. Jesus Christus ruft dich. Kommt her zu mir alle, ihr Mühseligen und Beladenen, und ich werde euch Ruhe geben. Matthäus 11, Vers 28 sagt er das. Entscheide dich, umzukehren, auf den schmalen Weg zu wechseln. Und genau das meint Buße tun. Und glaube nicht, dass es noch andere Wege gibt, sein Leben in Ordnung zu bringen, mit Gott ins Reine zu kommen. Es gibt nur einen Weg, und der heißt Jesus Christus. Er selbst hat einmal geantwortet auf die Frage, wie man denn zu Gott kommen kann. Und er sagte, ich bin der Weg und die Wahrheit und das Leben. Niemand kommt zum Vater als nur durch mich. Ich möchte dich bitten, komm zu Jesus. Ja, ich flehe dich an. Komm zu Jesus. Wenn gleich die Predigt beendet ist, dann singt der Chor ein Lied. Während dieses Liedes kannst du nochmal über die Einladung Gottes an dich nachdenken. Nach dem Lied werde ich dann hinten im Seelsorgeraum sein und dort auf dich warten. Ich werde dir dort noch einmal das Evangelium erklären und den Weg zu Gott. Und wenn du möchtest, dann kannst du dann ein Gebet sprechen, indem du alle deine Sünden zu Jesus Christus bringst und ihn um Vergebung bringst. Um Vergebung bittest. Und in diesem Gebet kannst du dann auch Jesus Christus als Herr in dein Leben einladen. Und weißt du was? Er wird kommen. Er wird vergeben. Und dieses großartige Geschenk der Erlösung, das Jesus Christus dir anbietet, schlag es nicht aus. Nimm es an. Die Bibel sagt, heute, wenn ihr seine Stimme hört, verhärtet eure Herzen nicht. Sagt nicht, ach, das hat doch noch Zeit. Du weißt doch überhaupt nicht, wie viel Zeit du noch hast. Ich habe nicht einen Tag seit meiner Umkehr zu Gott bereut. Die Liebe Gottes, seine Gemeinschaft und die sichere Hoffnung auf die Ewigkeit, die möchte ich nicht mehr missen. Und das wünsche ich dir auch. Komm zu Jesus.
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Hallo und herzlich willkommen bei der Lesezeit hier auf Radio HBR. 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Und nun Gottes Segen beim Zuhören.

Achte Lüge. Ich bin der Herr meines eigenen Geschicks. Ganz gleich, ob wir jemals in einer Lotterie gespielt haben oder nicht, viele von uns haben zumindest derartige Tagträume. Wie wäre das wohl, wenn ich einmal den Jackpot gewinnen würde? Es fällt schwer, nicht darüber nachzudenken, was wir alles mit einem solchen Geldsegen machen würden. Das Haus, in dem wir leben könnten, das Auto, das wir fahren könnten und, wenn wir ein wenig fromm sind, die christlichen Werke und Anliegen, die wir unterstützen könnten. Geld ist jedoch nicht das Einzige, nach dem sich die meisten Männer sehnen. Da ließe sich auch noch Macht nennen. Macht, die dieses Geld sichert. König Nebukadnezar hatte beides. Er war sowohl extrem reich als auch das unangefochtene Oberhaupt des größten Reiches der damaligen Welt. Das alttestamentliche Buch Daniel enthält den Bericht über diesen König, wie er auf der Dachterrasse seines königlichen Palastes in Babel umherging. Dort lesen wir davon, dass er in seiner Anmaßung den Kopf und die Stimme erhob und das Folgende sagte: Ist das nicht das große Babel, das ich zum königlichen Wohnsitz erbaut habe, durch die Stärke meiner Macht und zu Ehren meiner Herrlichkeit? Daniel 4, Vers 27. Du und ich, wir dürfen nicht so sprechen, weil wir keine Könige eines großen Imperiums sind. Und doch können wir es mit der gleichen Art von Versuchung zu tun bekommen. Wir können nämlich unsere geleistete Arbeit und den Reichtum, den wir angehäuft haben, und die Häuser, in denen wir leben, betrachten und in all diesen Dingen lediglich die Frucht unserer eigenen Anstrengungen sehen, ein Denkmal unserer eigenen Größe. Das Problem ist, dass all dieser Reichtum und all diese Macht einem Mann leicht zu Kopf steigen können, und eben genau das geschah mit Nebukadnezar. Gott hat uns jedoch die Zusicherung gegeben, dass er seine Herrlichkeit nicht mit anderen teilen wird. Und im vorliegenden Fall zögerte Gott nicht, dies dem König mitzuteilen. Dabei handelte es sich um ernüchternde, erschreckende und machtvolle Worte an einen arroganten König. Worte von dem Schöpfer und souveränen Herrn, der ihn erschaffen hatte. Noch war das Wort im Mund des Königs, da kam eine Stimme vom Himmel herab. Dir, König Nebukadnezar, wird gesagt, das Königtum ist von dir gewichen, und man wird dich von den Menschen ausstoßen, und bei den Tieren des Feldes wird deine Wohnung sein, und man wird dir Kraut zu essen geben wie den Rindern, und es werden 7 Zeiten über dir vergehen, bis du erkennst, dass der Höchste über das Königtum der Menschen herrscht und es verleiht, wem er will. In demselben Augenblick wurde das Wort über Nebukadnezar vollzogen. Und er wurde von den Menschen ausgestoßen, und er aß Kraut wie die Rinder, und sein Leib wurde benetzt vom Tau des Himmels, bis sein Haar wuchs wie Adlerfedern und seine Nägel wie Vogelkrallen. Daniel 4, die Verse 28 bis 30. Kannst du dir das vorstellen? Nebukadnezar fiel hier von dem Gipfelpunkt menschlicher Würde auf die Ebene eines gewöhnlichen Tieres herab. Und es sei an dieser Stelle auch gesagt, angesichts dieses beispiellosen Falles war es nichts als Gnade, dass er nicht in das Verderben stürzte. Gott wird seine Herrlichkeit mit niemandem teilen, aber darin, dass er uns zur Buße und Umkehr führt, zeigt sich seine Herrlichkeit. Und im Falle dieses Königs geschah das Erstaunliche. Am Ende rühmte und verherrlichte er den lebendigen Gott. Und am Ende der Tage erhob ich, Nebukadnezar, meine Augen zum Himmel. Und mein Verstand kam mir wieder, und ich pries den Höchsten. Und ich rühmte und verherrlichte den ewig Lebenden, dessen Herrschaft eine ewige Herrschaft ist und dessen Reich von Geschlecht zu Geschlecht währt. Und alle Bewohner der Erde werden wie nichts geachtet. Und nach seinem Willen tut er mit dem Heer des Himmels und mit den Bewohnern der Erde. Und da ist niemand, der seine Hand wehren
und zu ihm sagen könnte, was tust du? Daniel 4, die Verse 31 bis 32. Du und ich, wir haben uns nicht selbst erschaffen. Wir haben uns auch nicht selbst zu dem gemacht, was wir sind. Die Wahrheit ist folgendermaßen. Wir haben nichts, was uns nicht zuerst gegeben wurde. Deshalb danken wir Gott auch für Essen und Trinken, weil dies ein Ausdruck seiner Fürsorge und Gnade ist. Wir erkennen damit an, dass es Gott selbst ist, der uns den Tisch deckt, der uns das tägliche Brot gibt. Es ist unser himmlischer Vater, der das, was wir essen, in Nahrung für unseren Körper verwandelt. Unsere Zeiten sind in seiner Hand. Er ist der Töpfer und wir sind der Ton. Und was machen wir mit dieser Wahrheit? Eigentlich ist das ganz einfach. Wir nehmen eine Haltung der Dankbarkeit und der Demut ein. Wir betrachten alles, was wir besitzen, als ein Geschenk unseres himmlischen Vaters. Wir öffnen unsere Hände in eine Haltung der Freigebigkeit und des Staunens. Wir achten auf unsere Gedanken und unseren Mund, indem wir aufhören, mit Worten zu sündigen, zynisch zu sein und zu murren und stattdessen Worte voller Lob und Danksagung gegenüber Gott gebrauchen. Machen wir nicht den Fehler, den der große König Nebukadnezar gemacht hat. Wir sind nicht diejenigen, die es zu etwas gebracht haben. Preisen wir Gott für alles, was er uns gegeben hat. Erkennen wir seine Macht, seine Herrlichkeit und seine Barmherzigkeit an und denken wir daran, dass er den Demütigen Gnade gibt und manchmal schon heute die Stolzen erniedrigt. Welch einen Gott haben wir? Die Wahrheit. Der Herr Jesus ist der Herr unseres Geschicks. Eine tagtägliche Hingabe an ihn wird uns Freude, Lebenssinn und wahren Reichtum verleihen. Zum Nachdenken. Wie würdest du das Wort Unterordnung definieren? In welchen Situationen ist Unterordnung eine gute Sache? Und wann ist sie eine schlechte Sache? Wann fällt es dir schwer, dich unterzuordnen?

Neunte Lüge. Echte Männer weinen nicht. Das Alte Testament berichtet von zwei entscheidenden Ereignissen aus der Jugendzeit des Königs David. Das erste Ereignis war der Augenblick, als der Prophet Samuel in dessen Elternhaus kam und nach dem Mann suchte, der eines Tages König über Israel sein würde. David, der jüngste Sohn und unwahrscheinlichste Kandidat, hatte die Schafe gehütet, wurde aber von der Herde weggeholt, um gesalbt zu werden, und ging danach wieder zurück an seine Arbeit. Das zweite Ereignis, der Kampf, den David mit Goliath hatte und von dem in 1. Samuel 17 berichtet wird, sollte den Ausgang einer Schlacht bestimmen. Dabei stand alles auf dem Spiel. Ähnlich wie später die alten Griechen waren es die Philister gewohnt. Anstatt im Nahkampf gegen ihre Feinde vorzugehen, Schlachten vor Ort im Stile der späteren Gladiatoren zu entscheiden. Die Angehörigen des Philisterheeres waren sich in jenen Tagen ihrer Sache ziemlich sicher, hatten sie doch mit Goliath einen gewaltigen Krieger in ihren Reihen. Aber sie rechneten nicht mit dem Teenager, der davon überzeugt war. Für seinen Gott ist nichts unmöglich. Während er durch die Reihen der Soldaten Israels ging, fragte David hier und dort, wobei seine arglosen Fragen teils mit Fassungslosigkeit bzw. Spott und teils mit Unmut beantwortet wurden. Der junge Mann war seinerseits über den Mangel an Glauben erstaunt, der damals für Israel kennzeichnend war. Sogar der König hatte Angst. »Weißt du denn nicht, für wen du kämpfst?« So mag David gedacht haben, als er vor König Saul stand. »Wo ist denn dein Vertrauen auf Gott?« Der Mut, den David als junger Mann gezeigt hatte, als er die Schafe seines Vaters vor wilden Tieren verteidigte, würde nun das Volk Gottes gegen einen gottlosen Philister verteidigen, vor dem sonst kein feindlicher Kämpfer sicher war. Und es war eben dieses Vertrauen in den Gott seiner Väter, das Davids Leben auch in den folgenden Jahren prägen sollte. David war ein Hirte, ein Kriegsmann, ein Held und ein siegreicher König. Ein lebendiges Zeugnis dafür, wozu Tapferkeit und Glauben imstande sind. Und er war auch ein Poet, ein Dichter. Die weiche Seite eines rauen Mannes. Viele der Psalmen sind von David verfasst und in verschiedenen Abschnitten seines Lebens geschrieben worden. Es gibt Psalmen, die Gott für die durch ihn bewirkte Erlösung preisen, die seine Majestät erheben, seine Treue rühmen und gegen ihn begangene Sünde bekennen. Es gibt aber auch mehrere davidische Psalmen, die von Klage und Schmerz sprechen. In diesen Psalmen schüttete David sein Herz aus, mit all seinen Ängsten, Qualen und Tränen. Dabei gebrauchte er Worte, die von Ausdrucksstärke und zugleich von Innigkeit zeugen. Im Psalm 42 sehen wir seine Abhängigkeit von der gnadenreichen Gegenwart Gottes. Wie ein Hirsch lechzt nach Wasserbächen, so lechzt meine Seele nach dir, o Gott. Meine Seele dürstet nach Gott, nach dem lebendigen Gott. Wann werde ich kommen und erscheinen vor Gottes Angesicht? Meine Tränen sind mir zur Speise geworden, Tag und Nacht. Verse 2 bis 4a. David war nicht der Mann, der seine Gefühle im Zaum hielt. Er war nicht befangen, zurückhaltend oder reserviert. Er war Gott gegenüber ganz offen und teilte ihm die Tiefe seines Kummers mit. Es war nicht so, dass Davids Augen nur für einen

Stimmt nicht. Die Realität ist, dass es oft ein Beweis unserer Schwäche ist, wenn wir unsere Tränen unterdrücken. David, der ein richtiger Mann war, hatte diese Probleme nicht. Und was hat Jesus getan? Und für den Fall, dass das für dich und für mich noch nicht ausreicht, sollten wir uns Jesus Christus zuwenden, dem größeren Sohn Davids, der zugleich auch Davids Herr ist. Der kürzeste Vers der gesamten Bibel hat es in dieser Beziehung in sich. Jesus war zu seinen geliebten Freunden, zu Maria und Martha zurückgekehrt, die den Verlust ihres Bruders Lazarus betrauerten. Und Johannes schreibt in seinem Evangelium mit schlichten und doch so angemessenen Worten: Jesus vergoss Tränen. Johannes 11, Vers 35. Und dies ist nicht das letzte Mal, dass Jesus ganz offen tiefe Gefühle zeigte. Über die Nacht, in der er verraten wurde, schreibt Lukas: Und als er in ringendem Kampf war, betete er heftiger, und sein Schweiß wurde wie große Blutstropfen, die auf die Erde herabfielen. Lukas 22, Vers 44. Wenn Jesus, der als der Vollkommene auf Erden lebte und uns Männern daher das größte Vorbild ist, seine Gefühle inmitten qualvoller Umstände zeigte, bedeutet das dann, dass wir besser als er sind, wenn wir unsere Gefühle verbergen? Nein, das ist nicht der Fall. Wir dürfen nicht zulassen, dass unsere Gefühle über uns herrschen. Aber wir sollten sie auch nicht unterdrücken, beziehungsweise versuchen, sie hinter uns zu lassen. Das ist nicht Ausdruck von Stärke, sondern von Unehrlichkeit. Wir sollten an die Worte eines derjenigen Lieder denken, die du vielleicht in der Gemeinde gelernt hast. In dem Lied heißt es: Und sind wir schwach, so ist Gott stark. Die Wahrheit. Echte Männer sind frei, tiefe Gefühle zu empfinden und zu zeigen. Wenn wir das tun, so ist das in Wirklichkeit ein Beweis dafür, dass wir Männer sind, deren Herz dem Herzen Gottes ganz nah ist. Zum Nachdenken. Entschuldigst du dich manchmal für deine Tränen? In welchen Situationen sind die Tränen eines erwachsenen Mannes nicht angemessen? Und wann sind sie gut und angemessen?

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1: Ich bin Marvin Standke. Die Bundesregierung beschließt weitere Maßnahmen gegen Bürokratie. Bürger und Wirtschaft sollen jährlich um 600 Millionen Euro entlastet werden. Insgesamt geht es um 10 Maßnahmen. Arztüberweisungen sollen künftig nur noch digital laufen. Pflichttermine im Jobcenter sollen per Video möglich werden. E-Autonutzer brauchen keine grüne Umweltplakette mehr. Beschlossen wurde das im sogenannten Entlastungskabinett. Digitalminister Wildberger hatte dieses Format ins Leben gerufen. Dort geht es ausschließlich um Bürokratieabbau. EU-Kommissionspräsidentin von der Leyen ist in Kiew eingetroffen.
2: Sie will über engere Zusammenarbeit der Rüstungsindustrien sprechen. Ziel sei mehr und schnellere Produktion. Von der Leyen erklärte, die Ukraine habe militärische Dynamik aufgebaut. Das Blatt wende sich, so von der Leyen. Weiteres Thema ist der Stand der EU-Beitrittsverhandlungen. Beim Beitrittsprozess geht es um Fortschritte bei Reformen in der Ukraine. Von der Leyen sicherte weitere Unterstützung der EU zu. Ulrike Klein, Redaktion.
1: Die Rechtsextremistin Mala Svenja Liebig wurde aus Tschechien ausgeliefert. Die 55-Jährige kam ins Frauengefängnis von Chemnitz. Sie soll dort unter anderem wegen Volksverhetzung inhaftiert werden. Die Haftstrafe beträgt 1,5 Jahre. Denkbar ist auch eine Verlegung in den Männervollzug. Liebig, früher Sven Liebig, war lange in der rechtsextremen Szene bekannt. Vor ihrer Strafe war sie nach Tschechien geflohen. Ihre Auslieferung wollte sie juristisch verhindern, scheiterte aber. Studierende geben zu viel Geld fürs Wohnen aus, das sagt das Statistische Bundesamt. Wer nicht zu Hause wohnt, zahlt im Schnitt über die Hälfte des Einkommens. Konkret waren es im vergangenen Jahr 54%. Das ist mehr als doppelt so viel wie in der Gesamtbevölkerung. 2/3 der Studierenden gelten durch Wohnkosten überlastet. Damit bleibt vielen Studierenden kaum Geld für andere Ausgaben. Das Bundeskabinett hat den Wirtschaftsplan für den Klima- und Transformationsfonds verabschiedet. Der Fonds wird kurz KTF genannt. Im kommenden Jahr soll er rund 40 Milliarden Euro ausgeben. Damit werden E-Autos und Ladesäulen gefördert. Auch klimaschonendere Heizung werden bezuschusst. Ein großer Posten sind Hilfen zur Dämpfung des Strompreises in Deutschland. Der Plan wird ab September im Bundestag beraten. Das geschieht dann zusammen mit dem Haushaltsentwurf 2027. Beschlossen werden soll er Ende November.
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4: Die aktuellen Temperaturen in Köln, Bonn 27 Grad, in Hamburg 25, in Bremen 26, in Berlin 25, in Dresden 21, in Frankfurt am Main 27, in Stuttgart 25, in München 20, in Erfurt 25 und in Münster 27 Grad. Heute ist es wechselnd bis stark bewölkt. Im Süden und in Sachsen gibt es zunächst noch teils kräftige Schauer und Gewitter. Am Nachmittag entstehen vor allem in der Südhälfte erneut einzelne teils unwetterartige Gewitter mit Starkregen, Hagel und stürmischen Böen. Die Höchstwerte liegen zwischen 27 und 32 Grad. An den Küsten bleibt es etwas kühler. Morgen wechseln sich Sonne und Wolken ab. Im Tagesverlauf sind vor allem im Süden und Nordosten einzelne Schauer und Gewitter möglich. Die Temperaturen steigen auf 27 bis örtlich 33 Grad. An der See werden etwa 26 Grad erreicht.
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5: Hallo und herzlich willkommen bei Glaube und Tun. Zunächst ein wenig Musik und dann ein Vortrag von Jürgen Fischer zum Thema Bad Boys in der Bibel.

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1: Wir treffen heute mit dem Ammoniter Bileam, dem Sohn des Beor aus Petor am Euphrat, auf einen Charakter in der Bibel, wo ich denke, ich kenne wenig Charaktere, die so komplex und auch so widersprüchlich sind. Ich möchte euch kurz die Ausgangssituation schildern, die uns hier vorliegt. Wir schreiben etwa das Jahr 1406 vor Christus. Das Volk Israel steht am Ende der Wüstenwanderung. Es ist kurz vor dem Einzug ins verheißene Land. Nach einem Sieg über das Heer der Amoriter lagert das Volk östlich vom Jordan und es flößt mit seiner militärischen Überlegenheit den umliegenden Völkern also Respekt und Angst ein. Vor allem den Moabitern und den Midianitern. Und im Raum steht die Frage, was kann ich gegen ein Volk unternehmen, das sich anscheinend mit Waffengewalt nicht besiegen lässt, weil der eine lebendige Gott auf seiner Seite steht. Und die Antwort, die klingt für unsere Ungewalt nicht besiegen lässt, weil dem Denken der Antike völlig folgerichtig. Ich muss dieses Volk verfluchen. Ich muss die Verbindung zwischen dem Volk und seinem Gott, die muss ich aufsprengen. Und dazu brauche ich einen professionellen Verflucher. Jemanden, der die unsichtbare Welt bewegen kann. Der Zugang zu okkulten Kräften hat. Und so ein Profi-Verflucher, anscheinend wirklich einer der Besten seines Faches, das war Bileam. Und jetzt merkt ihr schon, das ist schon ein ungewöhnlicher Beruf. Ich bin hier der Verflucher vom Dienst. Aber das ist nicht das, was mich bei Bileam besonders fasziniert. Es ist auch gar nicht so ungewöhnlich für unsere Zeit. Ja, das Übernatürliche wird wieder salonfähig. Wer noch mitarbeiten möchte, kommenden Samstag oder Sonntag oder Montag bei dem Osterritterspektakulum, da gibt's dann immer so die Zelte der Wahrsagerinnen und da geht man dann vorbei und denkt sich, da kann doch keiner drin sitzen. Es kann doch im 21. Jahrhundert sich niemand mehr vor eine Glaskugel setzen, ihm gegenüber eine ältere Frau, die ihm dann aus dieser Glaskugel heraus sagt, wie seine Zukunft aussieht. Dachte ich, bis ich mit schöner Regelmäßigkeit bei meinen Spaziergängen, bei den letzten zwei Veranstaltungen, immer mal wieder einen Blick in die entsprechenden Zelte warf und feststellte, immer voll. Es ist unglaublich. Aber das Übernatürliche, das Okkulte wird salonfähig und ich denke, wir sind auf dem Weg, dass uns auch so ein Profi-Verflucher irgendwann wieder seine Dienste anbieten wird. Im Kleinen gibt es das schon, also für Warzen und Ähnliches, da hat man schon so Leute, die das anbieten. So deutlich wie Bileam das hier so im größeren Stil ganze völkermäßig anbietet oder angefragt wird, haben wir das noch nicht. Aber wir sind auf dem Weg dahin. Nochmal, mich fasziniert nicht so sehr der Beruf, sondern mich fasziniert der Charakter von Bileam, weil sich in diesem Charakter etwas Zwiespältiges findet, etwas Zerrissenes findet, was ich selten so deutlich in der Bibel sehe. Er ist jemand, der auf der einen Seite nicht mit ganzem Herzen Gott folgt, der auf der anderen Seite aber genug Gottesfurcht besitzt, um im letzten Ende nicht öffentlich und in letzter Konsequenz gegen Gott Stellung zu beziehen. Da ist Bileam anders als der Pharao, den wir letztes Mal hatten, der sich einfach hinstellt und sagt, welcher Gott? Den kenne ich nicht. Lass mich in Ruhe. Hau ab. Das würde Bileam nie tun. Ja, er ist einer, er will Gott nicht zum Feind, aber er ist aus Geldgier trotzdem bereit, mit den Feinden Israels gemeinsame Sache zu machen. Er lässt sich von Gott gebrauchen, so weit, dass er das Volk Israel segnet, aber er gibt seinem enttäuschten Auftraggeber dann doch den entscheidenden Tipp, wie man Israel vernichten kann. Merkt ihr etwas? Da ist kann man gar nicht beschreiben. Was ist das für ein Typ? Und ich finde das sehr, sehr faszinierend, so jemanden euch heute vorzustellen und zu überlegen, wo auch wir manchmal in einer ähnlichen Zerrissenheit drinstehen. Und ich glaube, es gibt eine kleine und es gibt eine große Lektion, von der wir lernen können. Die kleine, die einfache Lektion hat damit zu tun, dass Biliam zerrissen ist, innerlich zerrissen, weil er ein Problem mit Geld hat. Sein Herz hängt am Geld, und zwar mehr am Geld als an Gott. Im 2. Petrusbrief, Kapitel 2, Vers 15, werden Irrlehrer beschrieben. Und da steht so ein bisschen, woran man einen Irrlehrer erkennt und was für Probleme Irrlehrer haben. Und da heißt es dann, sie sind nachgefolgt dem Weg Biliams, des Sohnes Beors, der den Lohn der Ungerechtigkeit liebte. Den Lohn der Ungerechtigkeit liebte. Und jetzt merkt ihr, im Letzten lässt sich das Leben eines Menschen auf die Frage reduzieren, wen oder was hast du lieb? Wen oder was hast du lieb? Und Biliam ist das Beispiel eines religiösen Menschen mit einer außergewöhnlichen Beziehung zu Gott. So was die Erfahrungen angeht mit Gott, meine ich. Der aber trotzdem in seinem Herzen nicht ehrlich ist. Es ist die Geschichte eines Mannes, der fromm tut, der betet, der Gott nicht offen widerspricht oder Gott leugnet, aber dessen Herz trotzdem nicht Gott gehört. Man kann sagen, er wird von zwei Kräften angetrieben. Auf der einen Seite Gottesfurcht und auf der anderen Seite Habgier. Und in dem Moment, wo in seinem Leben niemand es mitbekommt, da gilt für ihn das Prinzip, und das ist ja auch Titel der Predigt, nur Bares ist Wahres. Was liebt Biliam über alles? Den Lohn der Ungerechtigkeit, die Bezahlung für Sünde. Und deswegen wollen wir uns die Geschichte von Biliam gemeinsam anschauen. Wer eine Bibel braucht, ist jetzt mit einer Hand oben erreichbar dafür. Wir haben, Flo braucht eine hier vorne. Da ist noch. Und wir wollen gemeinsam 4. Buch Mose aufschlagen. Also am Anfang der Bibel, 4. Mose. Vierte Mose, Kapitel 22. Und ich möchte euch einen längeren Abschnitt vorlesen, dass wir reinkommen in dieses Thema. Vierte Mose 22. Vierte Mose 22, Abvers 3. Und Moab fürchtete sich sehr vor dem Volk Israel, weil es groß war. Und es graute Moab vor den Söhnen Israel. Und Moab sagte zu den Ältesten von Midian, jetzt wird dieser Haufe unser ganzes Land ringsum abfressen, wie das Rind das Grüne des Feldes abfrisst. Balak aber, der Sohn Zippors, war zu jener Zeit König von Moab. Und er sandte Boten zu Biliam, dem Sohn Beors, nach Petor, das Strom liegt, in das Land der Söhne von Ammo, um ihn zu rufen. Und er ließ ihm sagen, siehe, ein Volk ist aus Ägypten ausgezogen. Siehe, es bedeckt die Fläche des Landes.

Ich fange nochmal an bei Vers 5. Und er sandte Boten zu Bileam, dem Sohn Beors, nach Petor, das am Strom liegt, in das Land der Söhne von Ammo, um ihn zu rufen. Und er ließ ihm sagen, siehe, ein Volk ist aus Ägypten ausgezogen. Siehe, es bedeckt die Fläche des Landes und es liegt mir gegenüber. Und nun komm doch, verfluche mir dieses Volk, denn es ist stärker als ich. Vielleicht gelingt es mir, dass wir es schlagen und ich es aus dem Land vertreibe. Denn ich habe erkannt, wen du segnest, der ist gesegnet, und wen du verfluchst, der ist verflucht. Und die Ältesten von Moab und die Ältesten von Midian zogen hin mit dem Wahrsagerlohn in ihrer Hand. Und sie kamen zu Bileam und sagten ihm die Worte Balaks. Und er sagte zu ihnen, übernachtet hier diese Nacht. Und ich werde euch Antwort bringen, wie der Herr zu mir reden wird. Und die Obersten von Moab blieben bei Bileam. Und Gott kam zu Bileam und sprach, wer sind diese Männer bei dir? Und Bileam sagte zu Gott, Balak, der Sohn Zippors, der König von Moab, hat sie zu mir gesandt. Siehe, das Volk, das aus Ägypten ausgezogen ist, bedeckt die Fläche des Landes. Komm jetzt, verfluche es mir. Vielleicht bin ich dann imstande, gegen es zu kämpfen und es zu vertreiben. Und Gott sprach zu Bileam, du sollst nicht mit ihnen gehen. Du sollst das Volk nicht verfluchen, denn es ist gesegnet. Und Bileam stand am nächsten Morgen auf und sagte zu den Obersten von Balak, geht wieder in euer Land, denn der Herr hat sich geweigert, mir zu gestatten, mit euch zu gehen. Und die Obersten von Moab machten sich auf und kamen zu Balak und sagten, Bileam hat sich geweigert, mit uns zu gehen. Das ist der Einstieg. Also Bileam wird angefragt und Bileam weigert sich. Und eigentlich könnte man denken, ist doch alles gut. Super, ja. Die kommen, er fragt Gott, er weiß, was Sache ist. Und dann wird an der Stelle einfach abgelehnt. Es ist klar, dass ein Balak nicht Balak König wäre, wenn er sich mit einmal Nein zufrieden geben würde. Also schickt er nochmal eine Delegation. Vers 15, da sandte Balak noch einmal Oberste, mehr und angesehenere als jene. Und sie kamen zu Bileam und sagten zu ihm, so spricht Balak, der Sohn Zippors, lass dich doch nicht abhalten, zu mir zu kommen. Denn sehr hoch will ich dich belohnen. Und alles, was du mir sagen wirst, will ich tun. So komm doch, verfluche mir dieses Volk. Und Bileam antwortete und sagte zu den Knechten Balaks, wenn Balak mir sein Haus voller Silber und Gold gäbe, könnte ich nicht den Befehl des Herrn meines Gottes übertreten, um etwas Kleines oder Großes zu tun. Und nun bleibt doch auch ihr hier diese Nacht und ich werde erkennen, was der Herr weiter mit mir reden wird. Da kam Gott nachts zu Bileam und sprach zu ihm, wenn die Männer gekommen sind, um dich zu rufen, mach dich auf, geh mit ihnen. Aber nur das, was ich dir sagen werde, darfst du tun. Mehr Ehre, mehr Geld und im Moment gibt es überhaupt nichts, was darauf hindeutet, dass es irgendein Problem geben könnte. Vers 21, und Bileam machte sich am Morgen auf und sattelte seine Eselin und ging mit den Obersten von Moab. Da entbrannte der Zorn Gottes, dass er ging, und der Engel des Herrn stellte sich in den Weg, um ihm entgegenzutreten, wörtlich als sein Widersacher und sein Gegner. Wow. Also, ich weiß nicht, ob ihr das nachempfinden könnt. Das ist für mich antike Erzählkunst. Du hast eine Geschichte und dann von 0 auf 100, bah, du stehst da, liest das und sagst, hey, was ist denn hier los? Und genau das ist gewollt. Von 0 auf 100 in einem Vers. Warum ist Gott sein Feind? Ja, was hat Bileam falsch gemacht? Ich denke, eben hat doch Gott noch gesagt, mach dich auf, geh mit ihnen. Richtig. Aber er hat ihm eine Einschränkung mitgegeben. Aber nur das, was ich dir sagen werde, darfst du tun. Und jetzt merken wir das erste Mal etwas von der Zerrissenheit des Charakters von Bileam. Das allererste Mal. Und ich muss mir die Frage stellen, kann es sein, dass Bileam das ganze Absurde seines Verhaltens verdrängt? Kann es sein, dass er sich wünscht, und zwar so sehr wünscht, reich belohnt zu werden, dass er gar nicht merkt, worauf er sich einlässt? Wie kann es sein, dass Gott ihm auf der einen Seite sagt, du sollst das Volk nicht verfluchen? Und dann nimmt er auf der anderen Seite einen Job an, wo es worum bitte schön geht?
genau darum, dieses Volk zu verfluchen. In der Bergpredigt sagt Jesus einmal: Sammelt euch nicht Schätze auf der Erde, denn wo dein Schatz ist, da wird auch dein Herz sein. Und wir merken hier das erste Mal, dass Bileams Herz dem Geld gehört. Er will Gott nicht zum Gegner, keine Frage. Aber er will eine Sache noch mehr. Er möchte Gold und Silber. Und das Witzige ist, oder eigentlich ist es nicht witzig, es ist eigentlich furchtbar, aber es ist halt so. Das, was ich am meisten liebe, was sich im Zentrum meines Herzens wirklich befindet, das wird mein Denken, mein Handeln und mein Schicksal bestimmen. Wenn Jesus sagt, du kannst nicht zwei Herren dienen, ihr könnt nicht Gott dienen und dem Mammon, dann meint er das so. Und genau das ist es, was Bileam will. Er möchte so viel Gott wie nötig und so viel Mammon wie möglich. Ja, so viel Gott wie nötig und so viel Mammon wie möglich. Und das geht nicht. Und ich glaube, weil das in seinem Herzen tief drin ist, kriegt er gar nicht mit, in was für eine absurde Situation er sich begibt. Im Judasbrief heißt es über Bileam einmal, oder über Menschen, die so verhalten, sich so verhalten wie Bileam, dass sie sich für Lohn dem Irrtum Bileams völlig hingegeben haben. Ach, sehr markante Formulierung. Dem Irrtum Bileams. Bileam lebt eine Lüge. In seinem Kopf ist ein Denkfehler. Er irrt sich einfach. Er schätzt die Situation völlig falsch ein. Und er lebt sie einfach aus. Er denkt, ich kann natürlich Gott und dem Mammon irgendwie leben. Das wird schon irgendwie gehen. Aber das geht nicht. Und deswegen ist die Frage nach dem Herzen auch so wichtig. Diese Frage, wem gehört eigentlich dein Herz? So ein Bileam, der sieht doch von außen total fromm aus, oder? Ich habe mir gedacht, stellt euch mal vor, so jemand würde hier im Gottesdienst sitzen. Der macht religiöse Erfahrungen. Ja, gestern Nacht ist mir Gott wieder begegnet. Boah. Der hat Gebetserhörungen. Wenn du den zum Thema Theologie ansprichst, der weiß was über Gott. Der kann sogar sagen, ich weiß, wozu Gott mich berufen hat. Also wie viele hier würden sich hinstellen und sagen, klar, meine Berufung ist deutlich und sicher für mich. Viele, viele straucheln an der Stelle. Und ich habe mir die Frage gestellt, wenn so jemand wie Bileam heute hier sitzen würde, wer von uns würde erkennen, dass Bileam ein Riesenproblem hat? Ein Riesenproblem. Wer würde mitbekommen, dass Gott nicht sein Freund ist, sondern sein Feind? Wer würde ihn auf seine falschen Motive ansprechen? Und wenn ich ehrlich bin, glaube ich, keiner. Wir wissen alle, dass Habsucht eine ganz üble Sünde ist. Wir wissen, dass Habsucht eine Sünde ist, die sogar zu einem Ausschluss aus der Gemeinde führen kann. Aber ich kenne niemanden, der jemals dafür ausgeschlossen worden wäre. Irgendwie komisch. Zum Glück schaut Gott tiefer. Das heißt in 1. Samuel 16 mal, der Mensch sieht auf das, was vor Augen ist, aber der Herr sieht, er sieht auf das Herz. Und deshalb lässt Gott den Bileam auch nicht einfach ziehen und sagen, komm, mach doch dein Ding zu Ende. Sondern er tritt Bileam entgegen. Und er geht noch einen Schritt weiter. Er rettet ihn auf eine ganz lustige Weise, nämlich dadurch, dass eine Eselin anfängt zu sprechen und mit dem, was sie sagt, dem Bileam deutlich macht, ich, Eselin, bin klüger als du, Esel. Und er öffnet ihm die Augen für die Gefahr, in der er drin steht. Da heißt es dann 4. Mose 22 in Vers 31, da enthüllte der Herr die Augen Bileams und er sah den Engel des Herrn mit seinem gezückten Schwert in seiner Hand auf dem Weg stehen. Und Vers 34, und Bileam sagte zu dem Engel des Herrn, ich habe gesündigt. Es ist nicht so, dass Bileam sagt, oh, ich weiß gar nicht, wo das Problem liegt. Er weiß genau, wo das Problem liegt. Ich habe gesündigt. Denn
Denn ich habe nicht erkannt, dass du mir auf dem Weg entgegentratest. Und nun, wenn es böse ist in deinen Augen, ja, das war's. Wenn es böse ist in deinen Augen, dann will ich umkehren. Jetzt kommt nochmal das, was Gott vorhin schon sagt. Und der Engel des Herrn sprach zu ihm, geh mit den Männern. Aber nur das, was ich dir sagen werde, sollst du reden. Und Biliam zog mit den Obersten des Balak. Es sieht so aus, als hätte Biliam jetzt seine Lektion gelernt. Ja, sein Herz gehört dem Mammon, das ist kein Thema, das wird auch noch eine Weile so bleiben. Aber dafür sein Leben aufs Spiel zu setzen, dafür ist er doch nicht bereit. Und so wird Biliam in der Folge, wenn ihr weiterlest, zum Albtraum für seine Auftraggeber. Weil er das Volk Israel nicht etwa nur nicht verflucht, sondern er segnet es. Und er segnet es nicht einmal, sondern er segnet es insgesamt viermal. Und man liest das und man könnte den Eindruck gewinnen, super, ja, so wie es so im Volksmund heißt, vom Saulus zum Paulus, ja, da hat jemand wirklich was gelernt. Könnte man meinen. Aber leider stimmt das nicht. Im tiefsten Inneren seines Herzens hat Biliam nichts dazugelernt. Und diese Zwiespältigkeit und die Zerrissenheit seines Charakters, die bleibt bis zum Schluss. Ja, er stellt sich nicht in letzter Konsequenz gegen Gott. Er verflucht das Volk nicht. Aber sein Herz gehört nicht Gott. Er will Gott nicht zum Feind und da, wo Gott mit dem Schwert ihm entgegentritt und sagt, mache ich dich einen Kopf kürzer. Entschuldigung, ja, wollte ich jetzt auch nicht. Aber er gibt seinem enttäuschten Auftraggeber doch noch den entscheidenden Tipp, wie man Israel vernichten kann. Ganz interessant. 4. Mose 24 am Ende reist Biliam ab und Kapitel 25 am Anfang heißt es, und Israel blieb in Schittim. Und das Volk fing an, Unzucht zu treiben mit den Töchtern Moabs. Und diese luden das Volk zu den Opfern ihrer Götter ein. Und das Volk aß und warf sich nieder vor ihren Göttern. Und Israel hängte sich an den Baal Peor, das ist so ein Götze. Da entbrannte der Zorn des Herrn gegen Israel. Eine ganz geniale Strategie. Ich kann Israel nicht verfluchen, irgendwie schade, aber ich kann dafür sorgen, dass Gott selber auf sein Volk zornig wird. Und es braucht dafür nicht mehr als ein bisschen Götzendienst, ein bisschen freie Liebe und am besten das Ganze im Doppelpack. Und das ist das, was hier passiert. Und wisst ihr, von wem dieser Tipp kam? So nach dem Motto, also ich hätte da noch eine Idee, das mit dem Verfluchen klappt nicht, aber wenn du das Volk erledigen willst, ich habe da noch einen Tipp. Weißt du, wer den Tipp gegeben hat? Das zu tun, diese Strategie zu wählen, das war Biliam. Könnt das nachlesen, 4. Mose 31, Vers 16. Er wird dann doch noch zum Helfershelfer der Moabiter. Anscheinend kann er sich in letzter Konsequenz nicht damit abfinden, dass er das Volk Israel nicht verfluchen darf, seinen Auftrag nicht erfüllen kann. Ja? Er segnet Israel, weil er will sich nicht bewusst gegen Gott stellen. Aber hintenrum, da wo es keiner so richtig mitkriegt, in seinem persönlichen Graubereich, der natürlich genauso schwarz ist wie alles andere, aber in seinem persönlichen, empfunden, emotionalen Graubereich, da gibt er den entscheidenden Tipp, der zu einer Plage und zum Tod von 24.000 Israeliten führt. Und deswegen ist Biliam für mich so eine traurige Gestalt in der Bibel. Weil es ist kein ferner Heide, der noch nie was von Gott gehört hat. Es ist jemand, der dem lebendigen Gott begegnet war. Es ist jemand, der seinen Willen, der den Willen Gottes für sein Leben kannte, der von Gott korrigiert wird, gewarnt wird und der sich im letzten Ende nicht zurechtbringen lässt. Biliam ist einer, der an eine Lüge glaubt. Und es ist die Lüge, dass ein bisschen Gottesfurcht und ein bisschen Geldgier in einem Leben gut Platz haben. Und diese Fehleinschätzung, die prägt sein ganzes Denken und sein Tun. Was können wir von Biliam lernen?
Ich denke, es sind zwei Lektionen. Es ist eine ganz naheliegende Lektion. Wir können etwas lernen über die zerstörerische Kraft des Geldes. Dass es ein schlimmer Fluch ist, wenn man immer mehr haben will. Nicht umsonst schreibt der Apostel Paulus im 1. Timotheusbrief, eine Wurzel alles Bösen ist die Geldliebe. Ja, wer wie Biliam immer mehr haben will, nie zufrieden ist, der kann darauf warten, dass sein Leben untergeht. Ja, wir brauchen Nahrung, wir brauchen Kleidung, wir brauchen ein Dach über dem Kopf, aber wir brauchen nicht immer noch mehr. Paulus schreibt an fast der gleichen Stelle, wo das Zitat eben her war, 1. Timotheus 6, da schreibt er, was ist ein großer Gewinn? Was ist wirklich ein großer Gewinn für das Leben eines Menschen? Und seine Antwort lautet, Gottseligkeit, das ist Leben mit Gott, Gottseligkeit mit Genügsamkeit. Da, wo ich mit Gott leben darf und mit dem zufrieden sein darf, was Gott mir gibt, das ist ein großer Gewinn. Und wisst ihr, die Dinge, die ein Leben wirklich reich und froh machen, die kosten fast nichts. Ist euch das mal aufgefallen? Was es so fast für nichts gibt? Vergebung. Frieden mit Gott. Gute Freunde. Die Freude an Gottes Wort. In meinem Fall ein Waldspaziergang. Eine liebe Frau. Ein gutes Buch. Ein schönes Weekend-Chillout. Alles Dinge, die im letzten Ende kein Vermögen kosten. Aber sie machen uns wirklich froh und glücklich. Das ist so die einfache Lektion, die man bei Biliam lernen kann. Das ist das, was nur Bares ist Wahres, was sich so dahinter verbirgt. Pass auf, dass du dein Herz nicht an den Mammon verlierst und immer mehr haben möchtest. Warum? Du kannst nicht Gott dienen und dem Mammon. Es geht einfach nicht. Mach doch nicht den gleichen Denkfehler wie Biliam. Ein Bad Boy reicht doch. Das ist die einfache Lektion. Und viele lehnen sich zurück und sagen, naja, bei meinem Einkommen ist das ein leichtes Gebot. ja, einverstanden. Gut. Jetzt möchte ich eine zweite Lektion. Eine Lektion, die über das Geld hinausgeht, noch von Biliam lernen. Nett formuliert würde man ja sagen, in Biliams Brust, da schlagen zwei Herzen. Weniger nett würde man sagen, er eiert ein Leben lang rum und kommt nie wirklich irgendwo an. Er trifft nie wirklich eine klare Entscheidung für Gott. Er ist nie wirklich bereit, im letzten Ende den Preis für eine konsequente Nachfolge zu zahlen. Und wisst ihr was? Er verdrängt diese Tatsache. Er verdrängt sie und verdrängt sie, bis es zu spät ist. Und wisst ihr was? An der Stelle, als ich so über diesen Text nachdachte, dachte ich mir, das kenne ich. Das kenne ich irgendwo. Da gibt es eine Sünde, das muss nichts Schlimmes sein. Irgendwas, wobei ich mich selber ertappe. Und ich brauche mich gar nicht anstrengen. Kaum finde ich da in meinem Leben so einen Bereich, wo ich einfach nur weiß, das läuft nicht richtig. Da starten sofort die Verdrängungsmechanismen. Vielleicht seid ihr heiliger als ich, aber in meinem Leben ist das so, oder? Ich muss mich nicht anstrengen, um gleich ein paar Ideen zu haben, warum das nicht so schlimm ist. Und warum das im Moment gar nicht anders geht. Und. Und ich bin erschrocken, wie schnell ich versuche, der Realität auszuweichen. Wie schnell ich Christsein dann auf einen Verhaltenskodex reduziere. Und wie ich der zentralen Frage des Christseins ausweiche. Wisst ihr, was die zentrale Frage im Christsein ist? Es ist die Frage, die Petrus gestellt bekommt nach der Auferstehung. Genau der Petrus, der Jesus dreimal verleugnet hat. Da trifft Jesus auf diesen Petrus, in dem Moment nur so ein kleines Häufchen Elend, und dann sagt er nicht, du Petrus, hast du dich an meine Regeln gehalten? Nee, das fragt er nicht. Was er fragt, und zwar auch dreimal, ist die
im christlichen Leben alles Entscheidende und alles Definierende und alles ins rechte Lot bringende Frage. Es ist die Frage: Simon, hast du mich lieb? Und das ist das eigentliche Problem von Biliam. Biliam hat Gott nicht wirklich lieb. Gott ist für ihn der große Aufpasser, der Polizist. Okay, ja, und immer wenn man Gott so ein bisschen so mit flammendem Schwert und deutlich begegnet, ja, so wie der typische deutsche Autofahrer. Ich bin heute Morgen nach Schwante gefahren und da muss ich hier die Schönwalder Chaussee durch, ja, 2,30 Kilometer durch den Wald. Und du denkst dir, warum soll ich hier 30 fahren? Ja, das ist einfach, keiner fährt hier 30. Doch, alle fahren 30, wenn ein Auto an der Seite steht und du nicht genau weißt, ob das nicht ein Blitzer sein könnte. Und es gibt Menschen, und Biliam ist so einer, der geht mit Gott genau um, wie wir mit der Polizei. Wenn wir sie da sehen und Angst haben, da könnte nicht einer blitzen, dann haben wir überhaupt kein Problem, 30 zu fahren. Weil das ist selbstverständlich, logisch, ja. Wenn vor mir der Engel des Herrn mit einem flammenden Schwert steht, da gar keine Frage, ich werde es nur segnen, logisch, ja. Aber wehe, da steht kein Auto an der Straße. Und wie leicht passiert uns das Gleiche im Blick auf Gott. Wenn wir den Blick auf Gott verlieren und dann plötzlich rum. Und ich denke, an dieser Stelle, da kommt mir Biliam sehr bekannt vor. Und ich muss mir selber immer wieder die Frage stellen, wie ist das eigentlich um mein Herz bestellt? Bin ich einer, der vor seinem geistigen Angesicht die Gebote hat? So die deutlichen Gebote? Ja, sollst nicht töten und sollst nicht lügen und sollst nicht klauen und sollst dem anderen keine runterhauen und so, ja. Also diese Sachen, und da halte ich mich auch dran. Aber wenn das mal nicht so klar da steht, dann ziehe ich eigentlich so, wenn es keiner sieht, mein Ding durch. Das ist Biliam. Und wisst ihr was? Ich ertappe mich dabei, dass diese Haltung so hinrum in mein Leben reinkommen will. Immer wieder da, wo ich mich bei irgendwas ertappe. So dieses, ey Jürgen, das ist doch nicht so schlimm, hat doch keiner gesehen. Und mit einem Mal geht's nicht mehr um die Frage, Jürgen, hast du mich lieb? Sondern es geht nur noch um die Frage, Jürgen, hältst du dich an meine Regeln so im Großen und Ganzen? Aber das ist nicht Christsein. Das ist nicht Christsein. Und ich möchte das immer wieder von hier vorne betonen. Das ist nicht Christsein. Es kann sein, dass die Regeln Gottes dir eine Hilfe sind. Lern sie auswendig und wende sie an. Ja, ja, ja. Aber reduziere dein Christsein bitte nicht auf das Halten von Regeln. Und wenn du in deinem Leben feststellst, ich habe auch ein Herzproblem, dann möchte ich dir abschließend heute sagen, willkommen im Club. Ich habe eine frohe Nachricht für dich. Ich habe die frohe Botschaft.

0: sagt, hey, das kann passieren. Aber ich habe dich noch viel mehr lieb, als du dir irgendwie vorstellen kannst. Und wenn es in deinem Leben diesen Moment gibt, wo du sagst, stimmt, eigentlich bin ich so ein kleiner Biliam gewesen. So einer, der so in seiner Halbherzigkeit auf der einen Seite sein eigenes Ding gedreht hat, aber auf der anderen Seite nie so schlimm war, dass man ihm jetzt einen Strick hätte draus drehen können. Ja? Aber unterschwellig war Gott aus meinem Leben so ein Stückchen draußen. Und eigentlich war er nur der Polizist. Wenn das so ist, dann möchte ich dich wirklich einladen, das mit Gott ins Reine zu bringen. Und ihm neu zu sagen, wie sehr du ihn lieb hast. Einfach neu Buße zu tun, zu sagen, hey, das ist alles am Kreuz bezahlt. Bring es dahin. Und fang einfach neu an, ihm wirklich zu folgen. Und da, wo Halbherzigkeit in deinem Leben ist, das wirklich abzulegen am Kreuz, zu sagen, Herr, es tut mir leid, hilf mir einfach in der nächsten Woche wieder ganz für dich da zu sein. Und ich denke, das ist die zweite Lektion, dieses, wo Biliam in seiner Zerrissenheit ein Bild für uns wird, wo wir auch manchmal zerrissen sind. Und ich möchte euch einladen, dem zu begegnen, der gesagt hat, kommt her zu mir, all ihr Mühseligen und Beladenen, und ich werde euch Ruhe geben. Das ist das Angebot Jesu. Ich gebe euch nicht noch mehr Last obendrauf. Ich will euch Ruhe geben. Bei mir könnt ihr eure Last loswerden. Bei mir kannst du Versagen abladen. Und ich möchte gern, dass wir eine Minute still sind. Und wenn euch das irgendwo berührt, wenn der Heilige Geist euch anspricht an der Stelle, wenn dir deutlich wird, dass es solche Dinge in deinem Leben gibt, dann gib's doch jetzt ab. Und dann werde ich noch abschließend ein Gebet sprechen. Herr Jesus, wir danken dir dafür, dass du für unsere Halbherzigkeit, für unsere Notlügen, für unsere Unaufrichtigkeit gestorben bist. Wir danken dir dafür, dass du uns immer wieder das Kreuz zeigst, wo wir hingehen dürfen, um Mut zu schöpfen, um Kraft zu schöpfen für unseren Alltag. Wir wollen dir danken dafür, dass wir uns Liebe nicht erarbeiten müssen, sondern dass du sie verschenkst, dass wir ja nichts tun können, damit du uns mehr liebst, aber dass du im Gegenzug auch zurückgeliebt werden möchtest. Ich möchte dir das bekennen, Herr Jesus, dass das ein unglaubliches Prinzip ist, dass du uns nicht einfach 10 Regeln gibst und dann ist gut, sondern dass du uns mit deiner Liebe konfrontierst, einer sich verschenkenden, alles gebenden Liebe, und dass du auf diesem Niveau zurückgeliebt werden möchtest. Und Herr, das wird uns immer wieder an unsere Grenzen führen. Und das wollen wir dir bekennen. Und wir wollen dir bekennen, dass wir im letzten Ende immer hinter dem Standard zurückbleiben, den du mit deinem Leben gesteckt hast. Und wir wollen dir danken dafür, dass das bei alledem Freiheit ist, die wir ausleben. Dass du uns nämlich nicht liebst, weil wir etwas bringen, sondern weil du es dir einfach vorgenommen hast, weil du lieben willst. Und so wünschen wir uns, Herr, dass wir eine Gemeinschaft von Sündern werden, wo wir unsere Sünde und unsere Unvollkommenheit nicht verstecken müssen. So eine Gemeinschaft werden, wo wir einander aufhelfen, wo wir einander bekennen dürfen, wie es uns wirklich geht. Und wie wir einander nicht achten und schätzen nach dem, was wir zu Wege bringen, sondern vielleicht nach der Ehrlichkeit. Dass unter uns ein Biliam tatsächlich keine Chance hat. Dass es unter uns solche gibt, die ihn angesprochen und auf seine Halbherzigkeit hingewiesen hätten. Dass unter uns kein Biliam verloren geht, weil wir geöffnete Augen des Herzens haben, genug Unterscheidungsvermögen, um einander auf diesem Weg wirklich zu begleiten. Darum möchte ich dich anflehen, Herr. Amen.
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1: Ich bin Marvin Standke. Bundeskanzler Merz hat die Sozialreformen der Bundesregierung verteidigt. Auf seiner Sommerpressekonferenz in Berlin sagte er, manche Entwicklungen seien finanziell nicht mehr tragbar. Wichtige Themen der kommenden Monate seien die Alterssicherung und der Bürokratieabbau. Beim Unterhaltsvorschuss gehe es vor allem darum, säumige Zahler stärker in die Pflicht zu nehmen. Die hohen Schulden rechtfertigte Merz mit der Lage in der Ukraine. Deutschland müsse wieder verteidigungsfähig werden. Und die Bundesregierung hat weitere Maßnahmen gegen Bürokratie beschlossen. Bürger und Wirtschaft sollen dadurch jährlich um 600 Millionen Euro entlastet werden. Insgesamt geht es um 10 Maßnahmen. Unter anderem handelt es sich um Überweisungen beim Arzt, die künftig nur noch digital laufen sollen. Pflichttermine im Jobcenter sollen per Video möglich werden. Und Elektroautobesitzer brauchen keine grüne Umweltplakette mehr. Die EU und die Ukraine haben ein Abkommen zur Drohnenzusammenarbeit geschlossen.
2: Es geht um gemeinsame Entwicklung und Produktion. Ziel sei es, ukrainisches Know-how mit europäischer Industrie zu verbinden. Das sagte EU-Kommissionspräsidentin von der Leyen bei einem Besuch in Kiew. Seit Beginn der russischen Invasion 2022 hat die Ukraine eine hochentwickelte Drohnenindustrie aufgebaut. Zuvor hatte das Land dort kaum Erfahrung. Im Kriegsverlauf spielen Drohnen eine immer größere Rolle. Ulrike Klein, Redaktion.
1: Die Spritpreise sind zuletzt stark gestiegen. Ein Liter Super E10 kostet laut ADAC im Schnitt 2,08 Euro. Das sind fast 6 Cent mehr als in der Vorwoche. Diesel verteuerte sich noch stärker, um fast 12 Cent auf 2,07 Euro. Der ADAC macht dafür vor allem den gestiegenen Ölpreis verantwortlich. Grund sei die neue Eskalation zwischen den USA und dem Iran. Auch die aktuelle Ferienreisewelle könnte eine Rolle spielen. Großbritannien plant eine Nachtsperre für Jugendliche bei Social Media. Apps wie TikTok oder Instagram sollen zwischen Mitternacht und 6 Uhr morgens eingeschränkt werden. Betroffen sind 16- und 17-Jährige, teilte die Regierung in London mit. Auch Funktionen, die zum endlosen Weiterscrollen animieren, sollen deaktiviert werden. Umsetzen müssen das die Technologiekonzerne selbst. Bei Verstößen drohen strenge Sanktionen. Experten hatten in dieser Woche für die gesamte EU ein Social-Media-Verbot für Kinder unter 13 Jahren vorgeschlagen.
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1: Und das sind die aktuellen Temperaturen. Köln-Bonn 29 Grad, Hamburg 27, Bremen 28 Grad, in Berlin 26, Dresden 24, Frankfurt am Main 29 Grad, in Stuttgart 28, München 23, Erfurt 25 Grad, Münster 28. In der Nordhälfte meist trocken und viel Sonnenschein, sonst ein Wechsel aus Sonne und Quellwolken, gebietsweise Schauer und auch Gewitter, besonders im Süden, Unwettergefahr möglich. Bis zu 31 Grad.
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3: Hallo und herzlich willkommen bei Bibel erklärt. Zuerst ein wenig Musik und dann ein Vortrag von Markus Wesch mit dem Titel Genesis, Stunde 0, das Leben beginnt.

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1: Vielen Dank, Konstanze, für den Einblick, deinen ehrlichen Einblick in dein Herz, in deinen Werdegang. Ich kann das ganz gut nachvollziehen, wenn man 50 ist, dass man dann so Bilanz zieht, dass man ein bisschen zurückschaut und auch nach vorne schaut. Ich bin unwesentlich älter. In unserem Alter ist man ja weder alt noch jung. Ich weiß auch nicht, was wir sind. Aber man denkt natürlich nach. Man hat die Mitte des Lebens, muss ja realistisch sein, hat man überschritten. Und was habe ich aus den bisher durchlebten Jahren gemacht? Eine überschaubare Zeit, die Gott mir anvertraute, da hat man ja eine Verantwortung. Und ja, was habe ich noch vor? Also man hat Erinnerungen und als 50-Jähriger ist das schon eine ganze Akte an Erinnerungen. Und auf der anderen Seite hat man natürlich auch noch gewisse Pläne, man hat Erwartungen. Das hat jeder. Jeder Mensch hat Erinnerungen, die sich auf die Vergangenheit beziehen. Und jeder Mensch hat Erwartungen, die mit unserer Zukunft zu tun haben. Und stellen wir uns mal vor, da ist jemand, der keine Erinnerung hat. Da hat jemand einen Unfall gehabt und er hat das Gedächtnis verloren, eine Amnesie, wie man das medizinisch nennt. Der weiß nicht mehr, wer er denn eigentlich ist. Der kann sich nicht daran erinnern, wann und wo er in die Schule gegangen ist, wer seine Eltern, seine Vorfahren sind. Das ist ja Stoff, aus dem man Filme macht. Also jemand wird seine Mitmenschen bestürmen und fragen, kennst du mich, haben wir irgendwann einmal Zeit miteinander verbracht? Da merken wir, dass unsere Vergangenheit etwas mit unserer Identität zu tun hat. Wer bin ich eigentlich? Ich muss als Mensch wissen, wo ich eigentlich herkomme, um die Frage beantworten zu können, wer ich bin. Das hat mir gut gefallen, dass ihr in diesem Lied gesungen habt. Ich schaue in die Heilige Schrift hinein. Ich suche dich, Gott, und finde mich. Das sind ja die beiden wesentlichen Fragen, die die Bibel beantworten will. Wer ist Gott und wer bin ich Mensch? Es gibt ein Kapitel in der Bibel, das ist 2. Mose Kapitel 3, wo genau diese beiden Fragen gestellt werden. Da ist einer mit Namen Mose, der fragt Gott, der ihm einen großen, für ihn zu großen Auftrag gegeben hat. Und dieser Mose fragt, wer bin ich? Wer bin ich, dass ich diesen großen Auftrag ausführen soll? Wer bin ich als Mensch? Und dann geht dieser Text weiter und Gott bestätigt ihm, dass er der richtige Mann ist. Und dann stellt Mose eine weitere Frage, nämlich, wer bist du? Also wenn ich jetzt wirklich deinen Auftrag ausführe und zu den Leuten hingehe, zu denen du mich dahin schickst, was soll ich denn sagen, wer mich da geschickt hat? Wer bist du? Und in diesen beiden Kapiteln werden diese beiden wesentlichen Fragen schon deutlich angesprochen. Die Bibel antwortet auf die Frage, wer ich als Mensch bin, und antwortet auf die Frage, wer Gott ist. Das entdecken wir auch in dem Buch. Also ich finde nicht nur mich, sondern ich entdecke erst einmal, dass dieser Gott groß, mächtig, liebevoll ist, dass dieser Gott mich will, etwas mit mir als Mensch zu tun haben will. Ich wundere mich nicht darüber, dass es haufenweise Zeitgenossen gibt, die die Frage nach dem Sinn in ihrem Leben nicht befriedigend beantworten können. Wir haben einen Bus, der auch hier zur Barmer Zeltmission dazugehört, und den haben wir zu einem Straßencafé umgebaut, sind in vielen, vielen Innenstädten unseres Landes unterwegs gewesen, haben Meinungsumfragen durchgeführt, wo eine Frage lautet, was würden Sie als den Sinn Ihres Lebens bezeichnen? Und über die Hälfte der Befragten können keine Antwort auf diese Frage geben. Die ziehen die Schultern hoch und sagen, tut mir leid, da habe ich noch nie drüber nachgedacht. Wenn wir unsere Vergangenheit leugnen, dass wir von Gott herkommen, wie uns die Bibel das sagt, dass wir aus seiner Hand hervorgegangen sind, dann können wir die Sinnfrage nicht befriedigend beantworten. Es wundert mich nicht, dass viele Leute irgendwie orientierungslos durch ihr Leben stolpern. Also Erinnerungen sind eminent wichtig. Unsere Herkunft entscheidet über unsere Identität. Und das nächste, Erwartungen sind ebenso wichtig, weil Erwartungen treiben an. Wenn jemand sich etwas vorgenommen hat, wovon er überzeugt ist, dann wird er viel Energie investieren, um das von ihm gesteckte Ziel auch zu erreichen. Erwartungen spornen an. Wenn einer dagegen keine Erwartungen mehr hat, dann fehlt ihm dieser Antrieb im Leben. Es gibt ja Leute, die resigniert sind, die aufgegeben haben. Manche haben deswegen keine große Erwartung mehr, weil sie sagen, ich erwarte gar nicht mehr viel. Wenn ich die Erwartung zu hoch schraube, dann falle ich viel zu tief auf die Schnauze, habe viel zu viele schlechte Erfahrungen gemacht und habe überhaupt keine großen Erwartungen mehr ans Leben. Das ist natürlich auch eine traurige Realität. Und was ist, wenn es keine jenseitige Zukunft geben würde? Wir haben im Blick auf die Erinnerung zunächst mal an unser überschaubares Leben gedacht. Bei uns sind es, naja, sagen wir mal 45 Jahre. So die ersten Jahre, die verblassen ja irgendwo in der Antike. Das ist eine überschaubare Zeit. Aber dann haben wir eben über unsere Herkunft, wo kommen wir her, die wir als Menschen alle nicht überblicken können, an die Schöpfung gedacht. Und jetzt denken wir im Blick auf die Erwartung nicht nur an die zu erwartenden 70, 80 Jahre, wenn alles gut geht, sondern darüber hinaus. Was ist, wenn es keine jenseitige Zukunft gibt? Dann gibt es nur das Diesseits. Und dann müssen wir aus dem Leben, das wir hier zur Verfügung haben, alles rausholen. Das heißt also, Erfolg um jeden Preis, Anerkennung um jeden Preis, da musst du versuchen, hier diese gesteckte Zeit musst du gut und sinnvoll füllen, sodass du zumindest irgendwann rückblickend sagen kannst, ich habe einigermaßen gut gelebt. Aber wenn es nur dieses Diesseits gibt, das Hier und Jetzt, dann ist es im Grunde genommen auch egal, wie wir uns verhalten, weil wir müssen uns im Jenseits ja von niemandem verantworten. Dann kannst du dich verhalten wie seinerzeit Saddam im Irak, kannst dich verhalten wie Stalin in Russland, kannst dich verhalten wie Hitler in Deutschland, die meinten, dass ein Menschenleben nichts wert ist und dass sie selber sozusagen bestimmen könnten und der eigentliche King sind und sich vor niemandem rechtfertigen müssen. Welchen Sinn macht Moral, wenn es keinen Gott gibt? Das ist eine Frage, die sie beantworten müssen. Welchen Sinn macht Moral eigentlich, wenn es keinen Gott gibt? Auch eine Frage, die einen Immanuel Kant als Philosophen stark beschäftigt hat, einer, der nicht bekannt ist als ein überzeugter Christ, aber der dieser Frage mit großem Respekt begegnet ist. Also wir halten fest, deine Erinnerungen wie auch deine Erwartungen wirken sich auf deine Gegenwart aus. Nun reden wir über die Heilige Schrift, dieses wunderbare Buch, das ihr besungen habt, das uns gestern beschäftigt hat. Die ersten Sätze der Bibel verraten uns etwas über unsere Herkunft. Da lesen wir, am Anfang schuf Gott Himmel und Erde. Dann heißt es, die Erde war wüst und leer, Finsternis lag über der Tiefe und dann etwas später, Gott sprach, lasst uns Menschen machen. Erstes Buch Mose. Mose, dem diese Worte zugeschrieben werden, den hatte Gott dazu bestimmt, sein auserwähltes Volk, die Israeliten, aus der Sklaverei in die Freiheit zu führen. Können Sie mal lesen, zweites Buch Mose, Kapitel 3, seine Berufung. Das sind alles in sich geschlossene und doch spannende Geschichten. Die Bibel ist ja nicht ein Buch, wo du sagst, das ist mir viel zu dick, ich bin kein Leser. Und wenn ich sehe, dass das mehrere tausend Seiten umfasst, je nach Fassung, also wie groß der Druck ist und so, dann kannst du schon am Anfang resignieren. Du kannst ja so ein Buch, stellen Sie sich mal ein Bücherregal vor. Da stehen 66 Bücher drin. Das erste Buch Mose ist ein Buch, das zweite, dritte, vierte, fünfte. Insgesamt besteht die Bibel bis zur Offenbarung aus 66 Büchern. Und Sie müssen ja nicht unbedingt, wenn Sie so ein volles Bücherregal vor sich haben, oben links anfangen und sagen, jetzt muss ich das erste und das zweite, sondern ziehen Sie doch einfach mal ein Buch raus. Also das zweite Buch Mose habe ich Ihnen gerade empfohlen. Wenn Sie mal ein bisschen was von dem Urheber der ersten Sätze der Bibel hören wollen, ich empfehle Ihnen, wenn Sie was von Jesus wissen wollen, das Johannesevangelium oder das Lukasevangelium, ziehen Sie mal dieses oder jenes Buch raus. Na, wenn Sie merken, die sind schon überschaubar. 21 Kapitel des Johannesevangeliums, das heißt, wenn Sie 3 Wochen jeden Tag ein Kapitel aus diesem Buch lesen, haben Sie in 3 Wochen einen wunderbaren Überblick über das, was Jesus getan, was er gesagt hat. Und Sie lernen ihn als den Erretter kennen. So, und jetzt heißt es hier am Anfang, Gott hat die Erde gemacht und spricht, lasst uns Menschen machen. Dieser Mose stellt durch seinen Bericht klar, Israel, an dieses Volk war das Buch gerichtet, Israel, du hast eine Vergangenheit. Gott hat euch erschaffen. Gott hat euch erschaffen. Ihr seid nicht irgendwie das Produkt eines Zufalls. Ihr seid nicht von ungefähr in dieser Welt unterwegs. Gott hat euch gemacht und ich will euch in kurzen Schritten erklären, wie das vor sich gegangen ist. Vergesst nicht, woher ihr kommt. Und was die Zukunft betrifft, er wird euch auch versorgen. Gott gibt uns Zusagen. Er will dafür sorgen, dass wir durchkommen. Und dieser Gott hat auf lange Sicht etwas vor mit euch. Nun hat dieser Mose auch einen Gegner, den Pharao, den King, den Fürsten der Welt, auch einer, der meint, niemanden über sich zu haben und der sagt, das stimmt ja gar nicht, denk doch mal ein bisschen wissenschaftlich, du hast keine Vergangenheit und wenn du eine hast, da war dein Großvater eine Alge und dein Vater war ein Affe. Das redet der Fürst der Welt, dieser Pharao, redet den Leuten das ja bis heute ein. Es gilt als unsinnig, von Sinn zu reden. Das ist ja eine Frage, mit der sich viele von vornherein gar nicht beschäftigen. Es gilt als unwissenschaftlich, von Schöpfung zu reden. Bereits Schulkindern wird beigebracht, dass wir zufällig aus schleimigen Algenablagerungen entstanden sind und so. Das ist deprimierend. Der Gegenspieler Gottes versucht dir und mir unsere Vergangenheit auszureden. Was zählt, ist, was du hier zustande bringst und so. Er versucht auch unsere Zukunft uns auszureden. Eine Zukunft, sagt er, außerhalb von Ägypten. Dieser Pharao war ja stark daran interessiert, dass das Volk Israel in Ägypten seine Leistung bringt. Eine Zukunft außerhalb von dem, was ihr hier kennt, das ist ja lächerlich. Leiste was hier in Ägypten. Es zählt, was du zustande bringst, es zählt, was du verdienst. Das sind ja so Parolen, die wir aus unserer Gesellschaft sehr gut kennen. Was zählt, ist, dass es dir gut geht, mach was draus. Und hier wird dir eine grundlegende Entscheidung von dir und von mir verlangt, wem vertraust du eigentlich? Vertraust du

Ist, vertraust du Gott, der uns begegnen möchte in diesem Buch und uns etwas über uns Menschen sagen will? Oder vertraust du dem Gegenspieler Gottes, dem Fürsten der Welt, wie er an mehreren Stellen im Johannesevangelium genannt wird, dem Teufel? Das ist die Frage. Nun, der erste Satz der Bibel klingt durchaus wie der Beginn von einem Tatsachenbericht. Im Anfang schuf Gott Himmel und Erde. Das wird auch gar nicht so groß ausgeschmückt. Das ist ein ganz sachlicher Bericht. Jetzt steht es dir natürlich zu bezweifeln, dass das eine Tatsache ist. Das müsste man erst einmal beweisen, sagst du. Nun, es gibt Dinge, die man nicht beweisen kann. Das sind Dinge, die wir einfach mit unseren fünf Sinnen nicht erfassen können. Außerhalb dessen liegen, was wir sehen können, was wir hören, anfassen können und so. Manchmal müssen wir etwas voraussetzen, um zu einem Ergebnis zu kommen. Ich löse gerne Sudoku-Rätsel. Kann so eine Zeitung schlecht wegwerfen, wenn da so eins drin ist, was ich noch nicht zumindest versucht habe. Es gibt einfache, es gibt aber auch welche, die ziemlich knifflig sind. Und bei diesen etwas schwierigeren habe ich mir angewöhnt, dass ich anfange, mit dem Kugelschreiber einzutragen, was also nachvollziehbar ist. Aber dann kommst du oft an einen Punkt, wo du nicht weiterkommst. Da gibt es ein Feld, da kannst du eine 3 oder eine 5 eintragen. Und jetzt habe ich mir Folgendes angewöhnt, dass ich den Kugelschreiber zur Seite lege, einen Bleistift nehme und einfach mal eins von beidem annehme. Sagen wir die 5. Dann trage ich die ein, ich löse das Rätsel weiter und werde irgendwann an einen Punkt kommen, wo ich merke, ob diese Grundannahme, die ich da getroffen habe, richtig war oder falsch. Wenn ich nicht weiterkomme, nehme ich einen Kuli und schreibe an der Stelle, wo ich für die 5 hingeschrieben habe, eine 3 hin und löse das Rätsel und komme garantiert zu einem richtigen Ergebnis. So. Warum sage ich das? Zum Ersten ist das ein genialer Tipp für Ihr Alltagsleben. Ich hoffe, Sie können das mal gebrauchen. Aber der zweite Grund, warum ich dieses Beispiel gebrauche, ist, dass wir manchmal, das ist ein Beispiel dafür, dass wir manchmal von gewissen Grundannahmen ausgehen müssen, um zu einem Ergebnis zu kommen. Du musst manchmal etwas voraussetzen, einfach mal etwas für wahr annehmen. Wir können nicht alles beweisen. Und gerade das, was eben in der Vergangenheit liegt, die wir als Menschen nicht mehr überschauen können, in der Zukunft liegt, die auch außerhalb unserer Weltgeschichte liegt, da sind wir angewiesen auf zuverlässige Informationen, die liefert uns Gott. Und jetzt sind wir gefragt, wollen wir dem vertrauen oder nicht? Und ich empfehle Ihnen einfach, während dieser Tage, wir sind 10 Tage hier zusammen, mal davon auszugehen, dass das, was in der Bibel steht, wahr ist. Und ich bin überzeugt, wenn Sie das ernst nehmen und prüfen, wiederkommen, das Ganze auch anhand des Wortes Gottes zu Hause nochmal nachschlagen, und es muss ja nicht alles richtig sein, was ich sage, glauben Sie nicht mir, sondern glauben Sie dem, was uns Gott hier offenbart hat. Ich bin überzeugt davon, dass Sie am Ende in der Lage sein werden, ob das vertrauenswürdig ist oder ob es nicht ist. Ob es sich lohnt, der Sache weiter nachzugehen und auf dieses Fundament sein Leben aufzubauen, oder zu sagen, es war ganz interessant, aber dann haben sie sich zumindest mal informiert. Viele verurteilen dieses Buch ja, obwohl sie es gar nicht wirklich kennen. Das ist ja nicht fair. Man kann ja nicht einfach sagen, das ist alles überholt und so, heute weiß man das besser, ohne zu wissen, was da ist. Schauen Sie sich diese Ausstellung da hinten an. Der Kai versucht ja jeden Abend zum Beispiel aufzugreifen, sie ein bisschen neugierig zu machen. Ich hoffe, es gelingt ihm. Ich hoffe, es gelingt uns insgesamt, Interesse zu wecken an der Botschaft des Wortes Gottes der Bibel. Meine Voraussetzung ist, dass es Gott gibt. Das wird Sie nicht wundern als ein Prediger des Evangeliums, der hier vorne steht. Und gleichzeitig bin ich überzeugt, dass die andere mögliche Voraussetzung, nämlich die, dass es Gott nicht gibt, die falsche Spur ist. Wer Gott leugnet, gehört global gesehen einer Minderheit an. Die allermeisten Menschen auf diesem Globus glauben, dass es einen Gott gibt. Eine kleine, verschwindend kleine Minderheit glaubt nicht an Gott. Übrigens, der atheistischste Fleck auf unserem Planeten sind die Bundesländer, so Sachsen-Anhalt, Brandenburg, Mecklenburg-Vorpommern. Da gibt's prozentual den weitaus größten Anteil von Atheisten. Und weltweit gibt es unzählige Menschen, die wissen in ihrem tiefsten, auch wenn diese Frage unterschiedlich gefüllt wird, natürlich gibt es unterschiedliche Religionen, aber wissen im tiefsten Inneren, es gibt etwas, das meine Vorstellungsgrenzen sprengt, das über meinen Horizont hinausgeht. Es gibt einen Gott. Manche glauben an Götter oder
Weiß nicht, Sie sagen,

Pantheismus, alles ist Gott, etwas Göttliches, das wird, wie gesagt, unterschiedlich definiert, aber das, was die Bibel uns sagt, dass Gott dem Menschen die Ewigkeit ins Herz gelegt hat, das bewahrheitet sich in dieser Beobachtung, dass die allermeisten glauben, dass es mehr gibt, als wir so mit unseren Sinnen erfassen können. Gott liefert uns keine Beweise für die Existenz dieses Schöpfers. Warum tut er das wohl nicht? Ich glaube, er tut es deshalb nicht, weil Beweise zwingend sind. Da kannst du nicht anders als zustimmen. Und Gott zwingt niemanden. Beweise sind zwingend, aber Gott zwingt uns nicht. Das haben wir gestern schon mal kurz thematisiert. Er liefert keine Beweise, aber er liefert eine Menge sehr deutlicher Hinweise. Und das nicht zuletzt in der Schöpfung. Jetzt verpulvern wir leider in der Schöpfungsdiskussion oft eine Menge unnötiger Energie. Ich wundere mich ja, dass das Handy nicht die ganze Zeit vibriert, weil es Leute gibt, die sagen, was ist dann mit den Evolutionswissenschaftlern, sind die alle verblödet. Ich finde es spannend, sich mit den Erkenntnissen von Evolutionswissenschaftlern, aber auch eben von Schöpfungswissenschaftlern auseinanderzusetzen, das mal so miteinander zu vergleichen. Ich halte das nicht für unwichtig, ganz im Gegenteil. Aber man redet sich in dieser Diskussion oft leider die Köpfe derart heiß, dass man vor lauter Rauchentwicklung die eigentlich wesentlichen Fragen übersieht. Weil wir oft ganz schnell, wenn die Rede von Schöpfung und Evolution auf diese Themen kommt, verheddern wir uns leicht in endlose Diskussionen darüber, wie und wann Gott die Welt erschaffen hat. Dabei ist die Frage, warum er das tat, viel wichtiger. Wir bleiben oft hängen bei dem, was wir sowieso nicht überblicken können und auch nicht letztendlich beweisen können. Ich kann nur eben vertrauen, dass die Bibel keinen Unsinn redet. Das tut es an anderen Stellen auch nicht und ich glaube auch nicht, dass es am Anfang tut. Aber jetzt Beweise zu suchen, das fällt beiden Seiten sehr schwer. Die Frage ist vielmehr, warum hat Gott die Welt erschaffen? Und die Beantwortung des Warum ist beim Nachdenken über meine Existenz tausendmal wichtiger als die Frage des Wie. Aber damit beschäftigen wir uns. Also wenn ich nur verstanden habe, wie mein Auto funktioniert, aber nicht, warum ich das eigentlich brauche, dann werde ich immer ein unzufriedener Autobesitzer bleiben, der sich darauf beschränkt, das Auto zu waschen oder mal den Reifendruck zu kontrollieren. Mein Auto zum Beispiel hat eine stark verbesserte Agilität. Sie profitiert vor allem von der Leichtgängigkeit der Parameterlenkung mit elektrischer Servounterstützung, deren Bedienkraft stark variiert und bei höheren Geschwindigkeiten ausreichend verhärtet. Glauben Sie nicht, dass ich das verstanden habe, was da in meinem Handbuch des Fiat 500L steht? Aber ich bin auch ohne das kapiert zu haben bisher im wahrsten Sinne des Wortes gut gefahren. Verstehen Sie, was ich sagen will? Es ist doch nicht so wichtig, dass ich das Wie verstanden habe, sondern ich muss doch wissen, wozu ich so ein Gefährt brauche. Also zu den Fragen, woher ich komme und wohin ich gehe, wozu ich überhaupt da bin, kann die Wissenschaft wenig sagen. Naturwissenschaftler behaupten normalerweise, der Mensch sei zufällig entstanden. Die Bibel sagt, der Mensch ist gewollt. Es war ja heute diese Hochzeit. Die Feier nach der Trauung hat im selben Gebäude stattgefunden, wo wir dieser Tage untergebracht sind. Ich war ja versucht, heute Nachmittag, als ich da unten das Feiervolk traf, meinen Sakko anzuziehen, weißes Hemd und mich unter die Gesellschaft zu mischen und das Kuchenbuffet mal etwas näher in den Augenschein zu. Meine Frau hat mich zurückgehalten. Ich war nicht eingeladen. Wahrscheinlich denken die, ich esse zu viel. Gut, ich kenne die beiden Brautleute auch gar nicht, vielleicht lag es daran. Aber was wir wissen dürfen ist, eingeladen bei Gott sind wir alle, ohne Ausnahme. Jeder ist eingeladen. Das ist ein schönes Gleichnis, das Jesus erzählt, dass er sagt, schickt die Boten aus, sagt, alles ist bereit. Kommt, kommt, er lädt dich ein. Du bist gewollt. Das Warum der Entstehung des Lebens, das ist die Hauptsache. Das Wie, das sind ganz einfach nur Nebensachen. Die Hauptursache ist der Schöpfer. Die Nebenursachen, das sind die Naturgesetze. Die Hauptursache kann man nicht erforschen, zumindest nicht im Labor. Aber eben bei der Untersuchung der Naturgesetze, da war man so erfolgreich, dass man die Hauptursache, nämlich Gott, ganz einfach beiseite gelassen hat. Warum sind wir da? Nun, wer sinn- und würdevoll leben und sterben will, der kommt an Gott ganz einfach nicht vorbei.
Jetzt lesen wir weiter im ersten Buch Mose, da sprach Gott, es werde Licht. Und das Licht entstand, und Gott sah es an, es war gut. Da trennte Gott das Licht von der Finsternis. Das Licht nannte er Tag, die Finsternis Nacht. Es wurde Abend und wieder Morgen ein Tag. Zuallererst macht Gott das Licht an. Machst du auch, wenn du in die Werkstatt gehst oder wenn du dich an den Schreibtisch setzt, machst du erstmal Licht an. So macht Gott zunächst einmal mit seiner Gegenwart, Gott ist Licht, erhellt er den Raum, den er nun zu füllen gedenkt. Welch ein Moment, dass der Heilige und Reine sich dem Planeten Erde zuwendet. Der in Niederösterreich geborene Komponist Joseph Haydn, man nennt ihn den Vater der klassischen Symphonie und des Streichorchesters, er hat das bedeutende Werk Die Schöpfung, ein Oratorium, geschrieben. Darf ich fragen, wer kennt die Schöpfung von Joseph Haydn? Also Kai, das habe ich mir schon gedacht, und wir haben gestern auch von Horst gehört, dass er Musiker ist und so. Also wir Alten kennen das ja. Jedenfalls, Haydn setzt hier musikalisch exzellent, auch höchst dramatisch, diesen Bibeltext aus dem ersten Buch Mose um. Das Orchester leitet so den ersten Teil mit der Vorstellung des Chaos vor der Schöpfung ein. Das ist alles so eine getragene Musik. Es folgt so ein leises Solo. Im Anfang schuf Gott Himmel und Erde, und die Erde war ohne Form und leer, und die Finsternis war auf der Fläche der Tiefe. Dann setzt ganz verhalten der Chor ein, und der Geist Gottes schwebte auf der Fläche der Wasser. Eine kurze Stille, wieder der Chor, und Gott sprach, ein leises Zupfen einer Violine, und dann nochmal, und Gott sprach, es werde Licht, und es ward. Und plötzlich fällt das gesamte Orchester mit allen zur Verfügung stehenden Instrumenten in ein gewaltiges Licht ein. Also wer nicht darauf vorbereitet ist, fällt vom Hocker. Herzkranke sollte man vorbereiten darauf. Vorwarnen. Das ist ein großer Moment. Das sollte man wirklich mal gehört haben. Ich empfehle Ihnen das sehr. Und das ist genau dieser Moment, wenn Gott sich einem einzelnen Menschen offenbart und es plötzlich hell wird in einem Leben. Das ist dieser Moment der Schöpfung, der sich wiederholt, wenn ein Mensch erkennt, Gott ist Licht. Er macht mein Leben hell. Er wendet sich mir zu in seiner ganzen Liebe und er erwartet meine Aufmerksamkeit. Und dieses Ereignis, es ward Licht, das ist mehr als nur der Auftakt zur Schöpfung. Die Tatsache, dass Gott Licht ist, ist für uns als Menschen generell bedeutsam. Ich greife mal ein ganzes Stück vor. Seitdem der Gegner Gottes die Menschen erfolgreich davon überzeugt hat, dass sie Gott nicht brauchen, ist es im übertragenen Sinne wieder dunkel in dieser Welt geworden. Und wer ein bisschen aufmerksam durch dieses Leben geht, der muss das sehen, dass es sehr dunkel ist, wenn wir an all die Kriege und Auseinandersetzungen denken, die wir in der Presse verfolgen oder die wir vielleicht auch aus dem eigenen Leben kennen, in der Nachbarschaft oder Verwandtschaft. Es ist dunkel in einer Welt, wo Kinder wimmern, wo die Grausamkeit Überhand nimmt. Es ist dunkel in unserer Welt, wo Seuchen die ganze Völker betreffen und viele Eltern ihre Kinder und umgekehrt Kinder ihre Eltern verlieren. Und wegen dieses Zustands, dieses dunklen Zustands in dieser in Sünde gefallenen Welt hat Gott erneut gesprochen, und zwar in Jesus Christus, seinem Sohn. Wir lesen, in ihm war Leben und dieses Leben war Licht für die Menschen. Jesus Christus ist das Licht, und so wie die Sonne nach langen trüben Tagen wieder scheint, sagt Jesus, ich bin das Licht der Welt. Er kam, damit wir wieder klar sehen können, damit wir froh werden, damit uns der Blick geweitet wird für die ganze Realität, eben nicht nur für unser kleines Leben, so dass wir nicht resigniert sein müssen, wenn wir diese Welt sehen oder wenn wir unseren kleinen Horizont sehen, nicht resigniert sein müssen, wenn mir klar wird, als 50-Jähriger, ich habe vielleicht jetzt 50 Jahre einigermaßen geschafft, die Gesundheit und so, geht alles, bin zufrieden, ich weiß aber nicht, was kommt, vielleicht kommen noch 30 Jahre, wenn alles gut, das ist doch deprimierend, wenn das alles ist. Da gehst du über den Friedhof und dann siehst du, wie überschaubar so ein Leben ist, und dann vergehen so 30, 40 Jahre und niemand mehr kennt diese Person. Wer von ihnen kennt denn noch seinen Urgroßvater oder weiß irgendetwas über seinen Beruf? Da merkst du doch, wenn wir das nicht mehr wissen, wie schnell wir vergessen sind. Aber Gott möchte Licht hineinbringen.
und möchte dir ewige Werte vor Augen stellen, sodass du weißt, mein Leben hat Bestand. Weißt du, wo vorher Chaos in deinem Leben geherrscht hat, weil du versucht hast, deine Angelegenheiten selber zu regeln? Da soll es hell werden. Und da, wo es gewisse Heimlichkeiten in deinem Leben gab, weil du dich schämst deiner Gedanken oder der Worte, die du ausgesprochen hast, wenn du dir bewusst bist, dass es Sünde gibt in deinem Leben und du immer versucht hast, das zu verheimlichen, da soll es hell werden. Und da, wo sich bisher der Sinn des Lebens dir nicht erschlossen hat, weil du nie mit Gott gerechnet hast, da soll es hell werden und dann kannst du rufen, es ward Licht. Am besten klingt es übrigens in C-Dur. Es ward Licht. Das ist nicht nur einfach so ein alter Text, über den man irgendwie lächelt, die Schulter zuckt und sagt, ja, das ist literarisch vielleicht interessant. Das bewegt mein Herz. Und dann hat Gott die Helligkeit von der Dunkelheit zu unterscheiden Tag und Nacht eingerichtet. Er nannte das eine Tag, das andere Nacht. Rahmt sie wunderschön ein mit zwei Dämmerungen, mit Abend und Morgen. Ist Ihnen aufgefallen, Gott benennt Tag und Nacht. Nicht Adam, auch nicht Saddam oder irgendein anderer Mensch, der meint, was sagen zu können. Gott bestimmt, was Licht und was Dunkel ist. Er bestimmt, was gut und was böse ist. Er bestimmt, was richtig und was falsch ist, nicht wir. Der Prophet Jesaja, der schreibt, wehe denen, die Böses gut und Gutes böse nennen. Die Finsternis zum Licht erklären und Licht zu Finsternis, die Bitteres süß und Süßes bitter machen. Wehe denen, die das, was Gott als Ordnungen aufgestellt hat, auf den Kopf stellen. Da gibt's ja heute genügend Leute, die meinen selber, die Gesetze bestimmen zu können. Wehe denen, die Betrügen Schummel nennen. Wehe denen, die Stehlen organisieren nennen. Wehe denen, die außerehelichen Geschlechtsverkehr ein prickelndes Erlebnis nennen. Wehe denen, die Gottes gute Lebensregeln als überholt bezeichnen. Lesen Sie weiter das erste Buch Mose, wie er im Wasser diese Wölbung entstehen lässt, eine Trennung zwischen den Wassermassen. Gott hat damit begonnen, erstmal drei spezielle Räume zu schaffen. Die Ausdehnung des Himmels, die Meere und das Land. Und während der nächsten drei Schöpfungstage füllt er diese Räume. Gott füllt mit Leben und mit, also wenn wir jetzt noch über die Pflanzen reden würden, die Tiere und so, das ist ja alles atemberaubend. Das, was Gott gemacht hat, ist lebensnotwendig für uns. Das Licht, die Luft, die Lebensmittel, wir sind darauf angewiesen. Überleg mal, wie lang kannst du leben, ohne zu essen? 40 Tage, wenn es hochkommt. Wie lange kannst du leben, ohne zu trinken? Na, vielleicht 3 Tage, länger nicht. Wie lange kannst du leben, ohne zu atmen? Das sind ja ganz wenige Minuten, je nachdem, wie geübt man da ist. Wie lange kannst du leben, ohne Gott? Wir genügen nicht uns selbst. Wir sind angewiesen auf ihn, auf Gott, der uns versorgt, der das Leben gegeben hat, der den Sinn unseres Lebens ausmacht. Ich weiß nicht, ob du ein nachdenklicher Mensch bist, ob dich diese Fragen beschäftigen, woher komme ich, wohin gehe ich und warum lebe ich überhaupt. Vielleicht bist du auch jemand, der sich nur die Frage stellt, wohin gehe ich und welche Schuhe ziehe ich dazu an. Leute, die eben vordergründig denken und nur so vielleicht an den nächsten Tag und so. Für mich ist die Sache klar, woher komme ich? Von Gott. Und wohin gehe ich? Zu Gott. Zu ihm, meinem Herrn. Und wozu lebe ich? Wegen ihm. Weil wir davon überzeugt sind, dass es ihn gibt. Und wenn es gibt ja nur diese beiden Möglichkeiten. Entweder gibt es Gott oder es gibt ihn nicht. Und entweder ist er etwas ganz Großes. Oder das Ganze ist ein ganz großer Bluff. Dazwischen gibt es ja nicht. Man kann ja nicht sagen, ein bisschen Gott. Also Gott ist entweder was ganz Großes oder er ist nichts. Und weil wir die Erfahrung gemacht haben und Leute wie Constanze und andere, die erzählen davon, er hat mein Leben verändert. Hat mir meine Angst genommen und ich habe ihn so oft in meinem Leben erfahren.

0: vielleicht verheddern. Man hat immer einen Anlass gesucht, Jesus aus dem Weg zu schaffen, dass er sich irgendwie sein eigenes Urteil spricht. Dann sagt Jesus, zeigt mir die Münze, mit der ihr die Steuer bezahlt. Sie reichten ihm einen Denar. Da fragte er, wessen Bild und Name ist darauf? Des Kaisers, antworteten sie. Nun sagt Jesus, dann gebt dem Kaiser, was des Kaisers ist. Und Gott, was Gottes ist. Wessen Bild ist auf dieser Münze eingeprägt gewesen? Das Bild des Kaisers. Also zahlt das Steuergeld dem Kaiser. Das ist ja sein Bild, das ist seins. Gibt es auf der anderen Seite etwas, wo Gott aufgeprägt ist? Nun schau mal in den Spiegel. Du und ich, wir sind erschaffen in seinem Bild. Wir kommen von Gott. Gebt dem Kaiser, was des Kaisers ist. Aber gebt Gott, was Gottes ist. Das heißt, gebt euch ihm hin. Das will Jesus sagen. Gebt Gott, was Gottes ist. Wenn du dir dessen bewusst geworden bist, dass du eigentlich von ihm kommst, dass es diesen Gott gibt. Natürlich kannst du versuchen, alles wissenschaftlich zu erklären, aber es gibt namhafte Wissenschaftler, die fest davon überzeugt sind. Das ist ja kein Widerspruch, dass man sich entscheiden müsste zwischen Wissenschaft und Gott. Ich glaube an beides. An nachvollziehbare Wissenschaft, genauso wie an diesen Schöpfergott. Das ist kein Widerspruch. Das ist nicht die Entscheidung. Und die Entscheidung ist, ob du dein Leben ohne Gott verbringen willst oder ob du mit Gott leben willst und dich ihm hingeben willst. Jesus sagt, gebt Gott, was Gottes ist. Wenn dir klar geworden ist, er ist der Herr, dann behandle ihn auch so, als den Herrn, der von jetzt an das Sagen in deinem Leben haben will. Und dann komm zu diesem Jesus, der dein Leben hell machen möchte, der gekommen ist, um am Kreuz für deine Sünden, für dein Versagen, für all das Dunkle zu bezahlen. Vertrau dich Jesus an, folge ihm nach. Lassen wir uns beten. Großer Gott, wir bewundern dich für diese wunderbare Schöpfung, die ein wenig zeigt von dem, wie groß du bist. Wir haben diese Schöpfung sehr beschädigt. Es gibt viel Verschmutzung in dieser Welt und ein großer Teil der Artenvielfalt ist längst ausgestorben. Aber an dem, was wir noch erkennen können, da sehen wir deine Genialität. Wir danken dir dafür, dass wir als Menschen auch etwas über unsere Identität erfahren können, wenn wir uns bewusst machen, dass wir aus deiner Hand hervorgegangen sind, dass du uns gewollt und gemacht hast. Deswegen gebührt dir aller Lob, alle Anbetung, alle Ehre. Und nun ist viel passiert im Laufe der Menschheitsgeschichte. Menschen haben sich von dir abgewandt und viele versuchen, ohne Gott zu leben, haben ihre Identität verloren. Danke, dass du deinen Sohn Jesus in diese Welt gesandt hast, damit es einen Weg zurück gibt. Danke, Herr Jesus, dass du gesagt hast, ich bin der Weg und die Wahrheit und das Leben. Niemand kommt zum Vater zurück als nur durch mich. Danke für diese Einladung zum Leben. Und dieses Leben ist das Licht der Menschen, haben wir gelesen. Ich möchte beten, dass du das Leben von Zuhörern, die heute Abend hierher gekommen sind, erhellst, dass du hineinleuchtest in ihre Situation, in ihr Herz, dass ihnen vieles klar wird. Danke, dass es sich lohnt, sich dir anzuvertrauen. Wenn du möchtest, kannst du mitbeten und dieses Gebet zu deinem Gebet machen. Gott im Himmel, danke, dass du heute Abend zu mir geredet hast. Ich habe gemerkt, dass ich dich brauche. Ich bekenne dir, dass ich bisher ohne dich gelebt habe. Aber das soll sich jetzt ändern. Danke, dass du deinen Sohn Jesus in diese Welt gesandt hast. Danke, Herr Jesus, dass du der Retter bist. Danke, dass du für meine Sünden am Kreuz gestorben bist. Und ich bekenne dir meine Sünden. Und ich lade dich jetzt ein, mit deinem Licht in mein Leben zu kommen. Mach du es hell in mir. Du sollst von jetzt an mein Herr sein. Dir möchte ich folgen. Danke, dass du mein Gebet erhörst. Amen.
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0: Hallo und herzlich willkommen bei der Lesezeit hier auf Radio HBR. 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Und nun Gottes Segen beim Zuhören.
1: 8. Lüge. Ich bin der Herr meines eigenen Geschicks. Ganz gleich, ob wir jemals in einer Lotterie gespielt haben oder nicht, viele von uns haben zumindest derartige Tagträume. Wie wäre das wohl, wenn ich einmal den Jackpot gewinnen würde? Es fällt schwer, nicht darüber nachzudenken, was wir alles mit einem solchen Geldsegen machen würden. Das Haus, in dem wir leben könnten, das Auto, das wir fahren könnten und, wenn wir ein wenig fromm sind, die christlichen Werke und Anliegen, die wir unterstützen könnten. Geld ist jedoch nicht das Einzige, nach dem sich die meisten Männer sehnen. Da ließe sich auch noch Macht nennen. Macht, die dieses Geld sichert. König Nebukadnezar hatte beides. Er war sowohl extrem reich als auch das unangefochtene Oberhaupt des größten Reiches der damaligen Welt. Das alttestamentliche Buch Daniel enthält den Bericht über diesen König, wie er auf der Dachterrasse seines königlichen Palastes in Babel umherging. Dort lesen wir davon, dass er in seiner Anmaßung den Kopf und die Stimme erhob und das Folgende sagte: Ist das nicht das große Babel, das ich zum königlichen Wohnsitz erbaut habe, durch die Stärke meiner Macht und zu Ehren meiner Herrlichkeit? Daniel 4, Vers 27. Du und ich, wir dürfen nicht so sprechen, weil wir keine Könige eines großen Imperiums sind. Und doch können wir es mit der gleichen Art von Versuchung zu tun bekommen. Wir können nämlich unsere geleistete Arbeit und den Reichtum, den wir angehäuft haben, und die Häuser, in denen wir leben, betrachten und in all diesen Dingen lediglich die Frucht unserer eigenen Anstrengungen sehen, ein Denkmal unserer eigenen Größe. Das Problem ist, dass all dieser Reichtum und all diese Macht einem Mann leicht zu Kopf steigen können, und eben genau das geschah mit Nebukadnezar. Gott hat uns jedoch die Zusicherung gegeben, dass er seine Herrlichkeit nicht mit anderen teilen wird, und im vorliegenden Fall zögerte Gott nicht, dies dem König mitzuteilen. Dabei handelte es sich um ernüchternde, erschreckende und machtvolle Worte an einen arroganten König. Worte von dem Schöpfer und souveränen Herrn, der ihn erschaffen hatte. Noch war das Wort im Mund des Königs, da kam eine Stimme vom Himmel herab. Dir, König Nebukadnezar, wird gesagt, das Königtum ist von dir gewichen, und man wird dich von den Menschen ausstoßen, und bei den Tieren des Feldes wird deine Wohnung sein, und man wird dir Kraut zu essen geben wie den Rindern. Und es werden 7 Zeiten über dir vergehen, bis du erkennst, dass der Höchste über das Königtum der Menschen herrscht und es verleiht, wem er will. In demselben Augenblick wurde das Wort über Nebukadnezar vollzogen. Und er wurde von den Menschen ausgestoßen, und er aß Kraut wie die Rinder, und sein Leib wurde benetzt vom Tau des Himmels, bis sein Haar wuchs wie Adlerfedern und seine Nägel wie Vogelkrallen. Daniel 4, die Verse 28 bis 30. Kannst du dir das vorstellen? Nebukadnezar fiel hier von dem Gipfelpunkt menschlicher Würde auf die Ebene eines gewöhnlichen Tieres herab. Und es sei an dieser Stelle auch gesagt, angesichts dieses beispiellosen Falles war es nichts als Gnade, dass er nicht in das Verderben stürzte. Gott wird seine Herrlichkeit mit niemandem teilen, aber darin, dass er uns zur Buße und Umkehr führt, zeigt sich seine Herrlichkeit. Und im Falle dieses Königs geschah das Erstaunliche. Am Ende rühmte und verherrlichte er den lebendigen Gott. Und am Ende der Tage erhob ich, Nebukadnezar, meine Augen zum Himmel. Und mein Verstand kam mir wieder, und ich pries den Höchsten, und ich rühmte und verherrlichte den ewig Lebenden, dessen Herrschaft eine ewige Herrschaft ist und dessen Reich von Geschlecht zu Geschlecht währt. Und alle Bewohner der Erde werden wie nichts geachtet, und nach seinem Willen tut er mit dem Heer des Himmels und mit den Bewohnern der Erde. Und da ist niemand, der seine Hand wehren und zu ihm sagen könnte, was tust du? Daniel 4, die Verse 31 bis 32. Du und ich, wir haben uns nicht selbst erschaffen. Wir haben uns auch nicht selbst zu dem gemacht, was wir sind. Die Wahrheit ist folgendermaßen. Wir haben nichts, was uns nicht zuerst gegeben wurde. Deshalb danken wir Gott auch für Essen und Trinken, weil dies ein Ausdruck seiner Fürsorge und Gnade ist. Wir erkennen damit an, dass es Gott selbst ist, der uns den Tisch deckt, der uns das tägliche Brot gibt. Es ist unser himmlischer Vater, der das, was wir essen, in Nahrung für unseren Körper verwandelt. Unsere Zeiten sind in seiner Hand. Er ist der Töpfer und wir sind der Ton. Und was machen wir mit dieser Wahrheit? Eigentlich ist das ganz einfach. Wir nehmen eine Haltung der Dankbarkeit und der Demut ein. Wir betrachten alles, was wir besitzen, als ein Geschenk unseres himmlischen Vaters. Wir öffnen unsere Hände in eine Haltung der Freigebigkeit und des Staunens. Wir achten auf unsere Gedanken und unseren Mund, indem wir aufhören, mit Worten zu sündigen, zynisch zu sein und zu murren und stattdessen Worte voller Lob und Danksagung gegenüber Gott gebrauchen. Machen wir nicht den Fehler, den der große König Nebukadnezar gemacht hat. Wir sind nicht diejenigen, die es zu etwas gebracht haben. Preisen wir Gott für alles, was er uns gegeben hat. Erkennen wir seine Macht, seine Herrlichkeit und seine Barmherzigkeit an und denken wir daran, dass er den Demütigen Gnade gibt und manchmal schon heute die Stolzen erniedrigt. Welch einen Gott haben wir! Die Wahrheit. Der Herr Jesus ist der Herr unseres Geschicks. Eine tagtägliche Hingabe an ihn wird uns Freude, Lebenssinn und wahren Reichtum verleihen. Zum Nachdenken. Wie würdest du das Wort Unterordnung definieren? In welchen Situationen ist Unterordnung eine gute Sache? Und wann ist sie eine schlechte Sache? Wann fällt es dir schwer, dich unterzuordnen?

Neunte Lüge. Echte Männer weinen nicht. Das Alte Testament berichtet von zwei entscheidenden Ereignissen aus der Jugendzeit des Königs David. Das erste Ereignis war der Augenblick, als der Prophet Samuel in dessen Elternhaus kam und nach dem Mann suchte, der eines Tages König über Israel sein würde. David, der jüngste Sohn und unwahrscheinlichste Kandidat, hatte die Schafe gehütet, wurde aber von der Herde weggeholt, um gesalbt zu werden, und ging danach wieder zurück an seine Arbeit. Das zweite Ereignis, der Kampf, den David mit Goliath hatte und von dem in 1. Samuel 17 berichtet wird, sollte den Ausgang einer Schlacht bestimmen. Dabei stand alles auf dem Spiel. Ähnlich wie später die alten Griechen waren es die Philister gewohnt. Anstatt im Nahkampf gegen ihre Feinde vorzugehen, Schlachten vor Ort im Stile der späteren Gladiatoren zu entscheiden. Die Angehörigen des Philisterheeres waren sich in jenen Tagen ihrer Sache ziemlich sicher, hatten sie doch mit Goliath einen gewaltigen Krieger in ihren Reihen. Aber sie rechneten nicht mit dem Teenager, der davon überzeugt war. Für seinen Gott ist nichts unmöglich. Während er durch die Reihen der Soldaten Israels ging, fragte David hier und dort, wobei seine arglosen Fragen teils mit Fassungslosigkeit bzw. Spott und teils mit Unmut beantwortet wurden. Der junge Mann war seinerseits über den Mangel an Glauben erstaunt, der damals für Israel kennzeichnend war. Sogar der König hatte Angst. Weißt du denn nicht, für wen du kämpfst? So mag David gedacht haben, als er vor König Saul stand. Wo ist denn dein Vertrauen auf Gott? Der Mut, den David als junger Mann gezeigt hatte, als er die Schafe seines Vaters vor wilden Tieren verteidigte, würde nun das Volk Gottes gegen einen gottlosen Philister verteidigen, vor dem sonst kein feindlicher Kämpfer sicher war. Und es war eben dieses Vertrauen in den Gott seiner Väter, das Davids Leben auch in den folgenden Jahren prägen sollte. David war ein Hirte, ein Kriegsmann, ein Held und ein siegreicher König. Ein lebendiges Zeugnis dafür, wozu Tapferkeit und Glauben imstande sind. Und er war auch ein Poet, ein Dichter. Die weiche Seite eines rauen Mannes. Viele der Psalmen sind von David verfasst und in verschiedenen Abschnitten seines Lebens geschrieben worden. Es gibt Psalmen, die Gott für die durch ihn bewirkte Erlösung preisen, die seine Majestät erheben, seine Treue rühmen und gegen ihn begangene Sünde bekennen. Es gibt aber auch mehrere davidische Psalmen, die von Klage und Schmerz sprechen. In diesen Psalmen schüttete David sein Herz aus. Mit all seinen Ängsten, Qualen und Tränen. Dabei gebrauchte er Worte, die von Ausdrucksstärke und zugleich von Innigkeit zeugen. Im Psalm 42 sehen wir seine Abhängigkeit von der gnadenreichen Gegenwart Gottes. Wie ein Hirsch lechzt nach Wasserbächen, so lechzt meine Seele nach dir, o Gott. Meine Seele dürstet nach Gott, nach dem lebendigen Gott. Wann werde ich kommen und erscheinen vor Gottes Angesicht? Meine Tränen sind mir zur Speise geworden, Tag und Nacht. Verse 2-4a. David war nicht der Mann, der seine Gefühle im Zaum hielt. Er war nicht befangen, zurückhaltend oder reserviert. Er war Gott gegenüber ganz offen und teilte ihm die Tiefe seines Kummers mit. Es war nicht so, dass Davids Augen nur für einen kurzen Moment etwas feucht wurden. Es war auch nicht so, dass eine Träne über seine rötliche Wange lief, wie das manchmal bei Schurken der Fall ist. Nein, seine Tränen waren seine Speise, Tag und Nacht. Er weinte, er klagte, er schüttete sein Herz vor Gott aus. Und indem er diesen Psalm verfasste, nahm er zahlreiche Generationen von Glaubenspilgern mit auf seine Reise. Als Männer denken wir, du und ich, manchmal, dass wir unsere Gefühle unterdrücken, uns für sie entschuldigen oder sie vor unseren Lieben, die unserem Schutz anvertraut sind, verstecken müssen. Wir meinen,
dass es unsere Schwäche aufdecken würde, wenn wir auf eine solche Weise unsere Empfindungen zum Ausdruck bringen. Doch das stimmt nicht. Die Realität ist, dass es oft ein Beweis unserer Schwäche ist, wenn wir unsere Tränen unterdrücken. David, der ein richtiger Mann war, hatte diese Probleme nicht. Und was hat Jesus getan? Und für den Fall, dass das für dich und für mich noch nicht ausreicht, sollten wir uns Jesus Christus zuwenden, dem größeren Sohn Davids, der zugleich auch Davids Herr ist. Der kürzeste Vers der gesamten Bibel hat es in dieser Beziehung in sich. Jesus war zu seinen geliebten Freunden, zu Maria und Martha zurückgekehrt, die den Verlust ihres Bruders Lazarus betrauerten. Und Johannes schreibt in seinem Evangelium mit schlichten und doch so angemessenen Worten: Jesus vergoss Tränen. Johannes 11, Vers 35. Und dies ist nicht das letzte Mal, dass Jesus ganz offen tiefe Gefühle zeigte. Über die Nacht, in der er verraten wurde, schreibt Lukas: Und als er in ringendem Kampf war, betete er heftiger, und sein Schweiß wurde wie große Blutstropfen, die auf die Erde herabfielen. Lukas 22, Vers 44. Wenn Jesus, der als der Vollkommene auf Erden lebte und uns Männern daher das größte Vorbild ist,

tiefe Gefühle zu empfinden und zu zeigen. Wenn wir das tun, so ist das in Wirklichkeit ein Beweis dafür, dass wir Männer sind, deren Herz dem Herzen Gottes ganz nah ist. Zum Nachdenken. Entschuldigst du dich manchmal für deine Tränen? In welchen Situationen sind die Tränen eines erwachsenen Mannes nicht angemessen? Und wann sind sie gut und angemessen?

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0: 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Hallo und herzlich willkommen. In unserer heutigen Bibellese hören Sie aus der großen Hörbibel nach Martin Luther, erschienen bei der Deutschen Bibelgesellschaft, einen Abschnitt aus dem Alten Testament, aus dem zweiten Buch Chronik, Kapitel 5 bis 7 und nach ein wenig Musik auch einen Abschnitt aus dem Neuen Testament, aus dem Römerbrief, Kapitel 7. Und nun viel Freude beim Zuhören des Wortes Gottes.
1: Also wurde alle Arbeit vollbracht, die Salomo am Hause des Herrn tat. Und Salomo brachte hinein alles, was sein Vater David geheiligt hatte, und legte das Silber und Gold und alle Geräte in den Schatz im Hause Gottes. Da versammelte Salomo alle Ältesten Israels, alle Häupter der Stämme und die Fürsten der Sippen Israels in Jerusalem, damit sie die Lade des Bundes des Herrn hinaufbrächten aus der Stadt Davids, das ist Zion. Und es versammelten sich beim König alle Männer Israels zum Fest, das im siebenten Monat gefeiert wird. Und es kamen alle Ältesten Israels, und die Leviten hoben die Lade auf und brachten sie hinauf, samt der Stiftshütte und allem heiligen Gerät, das in der Stiftshütte war. Es brachten sie hinauf die Priester und Leviten. Aber der König Salomo und die ganze Gemeinde Israel, die bei ihm vor der Lade versammelt war, opferten Schafe und Rinder, so viel, dass es niemand zählen noch berechnen konnte. So brachten die Priester die Lade des Bundes des Herrn an ihre Stätte, in den Chorraum des Hauses, in das Allerheiligste, unter die Flügel der Cherubim, dass die Cherubim ihre Flügel ausbreiteten über die Stätte der Lade. Und die Cherubim bedeckten die Lade und ihre Stangen von oben her. Die Stangen aber waren so lang, dass man ihre Enden vor dem Chorraum in der Tempelhalle sah. Aber von außen sah man sie nicht. Und sie war dort bis auf diesen Tag. Und es war nichts in der Lade außer den zwei Tafeln, die Mose am Horeb hineingelegt hatte, die Tafeln des Bundes, den der Herr mit Israel geschlossen hatte, als sie aus Ägypten zogen. Und die Priester gingen heraus aus dem Heiligtum, denn alle Priester, die sich eingefunden hatten, hatten sich geheiligt, ohne dass sie sich an die Ordnungen hielten, und alle Leviten, die Sänger waren, nämlich Asaf, Heman und Jedutun und ihre Söhne und Brüder, angetan mit feiner Leinwand, standen östlich vom Altar mit Zimbeln, Psaltern und Harfen, und bei ihnen 120 Priester, die mit Trompeten bliesen. Und es war, als wäre es einer, der trompetete und sänge, als hörte man eine Stimme loben und danken dem Herrn. Und als sich die Stimme der Trompeten, Zimbeln und Saitenspiele erhob und man den Herrn lobte,
2: er ist gütig und seine Barmherzigkeit währt ewig.
1: Da wurde das Haus des Herrn erfüllt mit einer Wolke, so dass die Priester nicht zum Dienst hinzutreten konnten wegen der Wolke. Denn die Herrlichkeit des Herrn erfüllte das Haus Gottes. Da sprach Salomo:
3: Der Herr hat gesagt, er wolle im Dunkel wohnen. So habe ich nun ein Haus gebaut dir zur Wohnung und einen Sitz, da du ewiglich wohnest.
1: Und der König wandte sein Antlitz und segnete die ganze Gemeinde Israel, während sie stand, und sprach:
4: Gelobt sei der Herr, der Gott Israels, der durch seinen Mund meinem Vater David zugesagt und es mit seiner Hand erfüllt hat, als er sagte: Seit der Zeit, da ich mein Volk aus Ägyptenland geführt habe, habe ich keine Stadt erwählt aus allen Stämmen Israels, ein Haus zu bauen, das mein Name daselbst sein sollte. Und habe auch keinen Mann erwählt, dass er Fürst sein sollte über mein Volk Israel. Aber Jerusalem habe ich erwählt, dass mein Name daselbst sei. Und David habe ich erwählt, dass er über mein Volk Israel Herr sei. Und als mein Vater David im Sinn hatte, dem Namen des Herrn, des Gottes Israels, ein Haus zu bauen, sprach der Herr zu meinem Vater David: Du hast wohl getan, dass du im Sinn hast, meinem Namen ein Haus zu bauen. Doch nicht du sollst das Haus bauen, sondern dein Sohn, der von dir kommen wird, soll meinem Namen das Haus bauen. So hat nun der Herr sein Wort wahrgemacht, das er geredet hat. Denn ich bin zur Macht gekommen an meines Vaters Davids Statt und sitze auf dem Thron Israels, wie der Herr zugesagt hat, und habe dem Namen des Herrn, des Gottes Israels, ein Haus gebaut und habe die Lade hineingebracht, in der die Tafeln des Bundes des Herrn sind, den er mit den Israeliten geschlossen hat.
1: Und er trat vor den Altar des Herrn angesichts der ganzen Gemeinde Israel und breitete seine Hände aus. Aber Salomo hatte eine Kanzel aus Kupfer gemacht und mitten in den Vorhof gestellt, 5 Ellen lang und breit und 3 Ellen hoch. Auf diese trat er und fiel nieder auf seine Knie angesichts der ganzen Gemeinde Israel und breitete seine Hände aus gen Himmel und sprach:
4: Herr, Gott Israels, es ist kein Gott dir gleich, weder im Himmel noch auf Erden, der du hältst den Bund und die Barmherzigkeit deinen Knechten, die vor dir wandeln von ganzem Herzen. Du hast deinem Knecht David, meinem Vater, gehalten, was du ihm zugesagt hast. Mit deinem Mund hast du es geredet, und mit deiner Hand hast du es erfüllt, so wie es heute ist. Nun, Herr, Gott Israels, halte deinem Knecht David, meinem Vater, was du ihm zugesagt hast. Es soll dir nicht fehlen an einem Mann, der vor mir steht, der auf dem Thron Israels sitzt, sofern deine Söhne ihren Weg bewahren, dass sie wandeln in meinem Gesetz, wie du vor mir gewandelt bist. Nun, Herr, Gott Israels, lass dein Wort wahr werden, das du deinem Knecht David zugesagt hast. Aber sollte Gott wirklich bei den Menschen auf Erden wohnen? Siehe, der Himmel und aller Himmel Himmel können dich nicht fassen. Wie sollte es dann dies Haus tun, das ich gebaut habe? Wende dich aber, Herr, mein Gott, zu dem Gebet deines Knechts und zu seinem Flehen, dass du erhörest das Bitten und Beten deines Knechtes vor dir. Lass deine Augen offen sein über diesem Hause Tag und Nacht, über der Stätte, von der du gesagt hast, du wollest deinen Namen daselbst wohnen lassen, dass du hörest das Gebet, das dein Knecht an dieser Stätte beten wird. So höre nun das Flehen deines Knechts und deines Volkes Israel, wenn sie bitten werden an dieser Stätte. Höre es von der Stätte deiner Wohnung, vom Himmel her, und wenn du es hörst, wollest du gnädig sein. Wenn jemand an seinem Nächsten sündigt, und es wird ihm ein Fluch auferlegt, sich selbst zu verfluchen, und er kommt und verflucht sich vor deinem Altar in diesem Hause, so wollest du hören im Himmel und Recht schaffen deinen Knechten, dass du den Frevler als Frevler erkennen und seine Tat auf sein Haupt kommen lässt, den aber, der im Recht ist, gerecht sprichst und ihm gibst nach seiner Gerechtigkeit. Wenn dein Volk Israel vor dem Feind geschlagen wird, weil sie an dir gesündigt haben, und sie bekehren sich dann und bekennen deinen Namen, bitten und flehen vor dir in diesem Hause, so wollest du hören vom Himmel her und vergeben die Sünde deines Volkes Israel und sie in das Land zurückbringen, das du ihnen und ihren Vätern gegeben hast. Wenn der Himmel verschlossen ist, dass es nicht regnet, weil sie an dir gesündigt haben, und sie beten dann an dieser Stätte und bekennen deinen Namen und bekehren sich von ihren Sünden, weil du sie bedrängt hast, so wollest du hören im Himmel und vergeben die Sünde deiner Knechte und deines Volkes Israel, dass du sie den guten Weg lehrst, auf dem sie wandeln sollen, und regnen lässt auf dein Land, das du deinem Volk zum Erbe gegeben hast. Wenn eine Hungersnot im Lande sein wird, oder Pest oder Dürre, Getreidebrand, Heuschrecken, Raupen, oder wenn sein Feind im Lande seine Städte belagert, oder irgendeine Plage oder Krankheit da ist. Wer dann bittet oder fleht, es seien einzelne Menschen oder dein ganzes Volk Israel, wenn jemand seine Plage und Schmerzen fühlt und seine Hände ausbreitet zu diesem Hause, so wollest du hören vom Himmel her, vom Sitz deiner Wohnung, und gnädig sein, und jedermann geben nach all seinem Wandel, wie du sein Herz erkennst. Denn du allein erkennst das Herz der Menschenkinder, damit sie dich fürchten und wandeln in deinen Wegen alle Tage, solange sie in dem Lande leben, das du unseren Vätern gegeben hast. Auch wenn ein Fremder, der nicht von deinem Volk Israel ist, aus fernen Landen kommt um deines großen Namens und deiner mächtigen Hand und deines ausgereckten Arms willen und zu diesem Hause hin betet, so wollest du hören vom Himmel her, vom Sitz deiner Wohnung und alles tun, worum er dich anruft. Auf dass alle Völker auf Erden deinen Namen erkennen und dich fürchten wie dein Volk Israel und inne werden, dass dein Name über diesem Hause genannt ist, das ich gebaut habe. Wenn dein Volk auszieht, in den Krieg gegen seine Feinde, auf dem Wege, den du sie senden wirst, und sie zu dir beten nach dieser Stadt hin, die du erwählt hast, und nach dem Hause hin, das ich deinem Namen gebaut habe, so wollest du ihr Gebet und Flehen hören vom Himmel her und ihnen zu ihrem Recht helfen. Wenn sie an dir sündigen werden, denn es gibt keinen Menschen, der nicht sündigt, und du über sie zürnst und sie vor ihren Feinden dahingibst und diese sie gefangen wegführen in ein fernes oder nahes Land, und sie nehmen es sich dann zu Herzen in dem Lande, in dem sie gefangen sind, und bekehren sich und flehen zu dir im Lande ihrer Feinde und sprechen, wir haben gesündigt, übel getan und sind gottlos gewesen, und sich von ganzem Herzen und von ganzer Seele zu dir bekehren, im Lande ihrer Feinde, in dem man sie gefangen hält, und sie beten nach ihrem Lande hin, das du ihren Vätern gegeben hast, und nach der Stadt hin, die du erwählt hast, und nach dem Hause hin, das ich deinem Namen gebaut habe. So wollest du ihr Gebet und Flehen hören vom Himmel her, vom Sitz deiner Wohnung, und ihnen zu ihrem Recht helfen, und deinem Volk vergeben, das an dir gesündigt hat. So lass nun, mein Gott, deine Augen offen sein und deine Ohren aufmerken auf das Gebet an dieser Stätte. Und nun mache dich auf, Herr, Gott, zu deiner Ruhe, du und die Lade deiner Macht. Lass deine Priester, Herr, Gott, mit Heil angetan werden und deine Heiligen sich freuen des Guten. Du, Herr, Gott, weise nicht ab das Antlitz deines Gesalbten. Gedenk an die Gnaden, die du deinem Knechte David verheißen hast.
1: Und als Salomo sein Gebet vollendet hatte, fiel Feuer vom Himmel und verzehrte das Brandopfer und die Schlachtopfer. Und die Herrlichkeit des Herrn erfüllte das Haus, so dass die Priester nicht ins Haus des Herrn hineingehen konnten, weil des Herrn Herrlichkeit das Haus des Herrn füllte. Und alle Israeliten sahen das Feuer herabfallen und die Herrlichkeit des Herrn über dem Hause, und sie fielen auf ihre Knie mit dem Antlitz zur Erde aufs Pflaster und beteten an und dankten dem Herrn, dass er gütig ist und seine Barmherzigkeit ewiglich währt. Der König aber und das ganze Volk opferten vor dem Herrn 22.000 Rinder und 120.000 Schafe opferte der König Salomo. Und so weihten der König und das ganze Volk das Haus Gottes ein. Die Priester aber übten ihren Dienst aus, und die Leviten standen dabei mit den Saitenspielen des Herrn, die der König David hatte machen lassen, dem Herrn zu danken, dass seine Barmherzigkeit ewiglich währt, mit den Psalmen Davids, die sie sangen. Und die Priester bliesen Trompeten ihnen gegenüber, und ganz Israel stand. Und Salomo weihte die Mitte des Vorhofes, der vor dem Hause des Herrn war, denn er hatte dort Brandopfer und das Fett der Dankopfer dargebracht. Denn der kupferne Altar, den Salomo hatte machen lassen, konnte nicht alle Brandopfer, Speisopfer und das Fett fassen. Und Salomo hielt damals das Fest 7 Tage lang, und ganz Israel mit ihm, eine sehr große Gemeinde, von Hamat an bis an den Bach Ägyptens. Am 8. Tage aber hielten sie eine Versammlung, denn die Einweihung des Altars hielten sie 7 Tage und das Fest auch 7 Tage. So ließ er am 23. Tage des 7. Monats das Volk fröhlich heimgehen und guten Mutes über all das Gute, das der Herr an David, Salomo und seinem Volk Israel getan hatte. So vollendete Salomo das Haus des Herrn und das Haus des Königs. Und es gelang ihm alles, was ihm in den Sinn gekommen war, am Hause des Herrn und an seinem Hause auszuführen. Und der Herr erschien Salomo des Nachts und sprach zu ihm,
5: ich habe dein Gebet erhört und diese Stätte mir zum Opferhaus erwählt. Siehe, wenn ich den Himmel verschließe, dass es nicht regnet, oder die Heuschrecken das Land fressen oder eine Pest unter mein Volk kommen lasse, und dann mein Volk, über das mein Name genannt ist, sich demütigt, dass sie beten und mein Angesicht suchen und sich von ihren bösen Wegen bekehren, so will ich vom Himmel her hören und ihre Sünde vergeben und ihr Land heilen. So sollen nun meine Augen offen sein und meine Ohren aufmerken auf das Gebet an dieser Stätte. So habe ich nun dies Haus erwählt und geheiligt, dass mein Name dort sein soll ewiglich, und meine Augen und mein Herz sollen dort sein alle Zeit. Und wenn du vor mir wandelst, wie dein Vater David gewandelt ist, dass du alles tust, was ich dich heiße, und meine Gebote und Rechte hältst, so will ich den Thron deines Königtums bestätigen, wie ich mit deinem Vater David einen Bund geschlossen habe und gesagt, es soll dir nicht fehlen an einem Mann, der über Israel Herr sei. Werdet ihr euch aber abkehren und meine Rechte und Gebote, die ich euch vorgelegt habe, verlassen und hingehen und anderen Göttern dienen und sie anbeten, so werde ich Israel ausreißen aus meinem Lande, das ich ihnen gegeben habe. Und dies Haus, das ich meinem Namen geheiligt habe, werde ich von meinem Angesicht verwerfen und werde es zum Hohn machen und zum Spott unter allen Völkern. Und vor diesem Hause, das so hoch erhoben wurde, werden sich entsetzen alle, die vorübergehen und sagen, warum ist der Herr mit diesem Lande und mit diesem Hause so verfahren? Und man wird sagen, weil sie den Herrn, den Gott ihrer Väter, verlassen haben, der sie aus Ägyptenland geführt hat, und sie sich an andere Götter gehängt und sie angebetet und ihnen gedient haben, darum hat er all dies Unheil über sie gebracht.

0: 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Hören Sie nun noch eine Lesung aus dem Neuen Testament, aus dem Römerbrief, Kapitel 7.
1: Wisst ihr nicht, liebe Brüder, denn ich rede mit denen, die das Gesetz kennen, dass das Gesetz nur herrscht über den Menschen, solange er lebt? Denn eine Frau ist an ihren Mann gebunden durch das Gesetz, solange der Mann lebt. Wenn aber der Mann stirbt, so ist sie frei von dem Gesetz, das sie an den Mann bindet. Wenn sie nun bei einem anderen Mann ist, solange ihr Mann lebt, wird sie eine Ehebrecherin genannt. Wenn aber ihr Mann stirbt, ist sie frei vom Gesetz, so dass sie nicht eine Ehebrecherin ist, wenn sie einen anderen Mann nimmt. Also seid auch ihr, meine Brüder, dem Gesetz getötet durch den Leib Christi, so dass ihr einem anderen angehört, nämlich dem, der von den Toten auferweckt ist, damit wir Gott Frucht bringen. Denn solange wir dem Fleisch verfallen waren, da waren die sündigen Leidenschaften, die durchs Gesetz erregt wurden, kräftig in unseren Gliedern, so dass wir dem Tode Frucht brachten. Nun aber sind wir vom Gesetz frei geworden und ihm abgestorben, das uns gefangen hielt, so dass wir dienen im neuen Wesen des Geistes und nicht im alten Wesen des Buchstabens. Was sollen wir denn nun sagen? Ist das Gesetz Sünde? Das sei ferne. Aber die Sünde erkannte ich nicht, außer durchs Gesetz. Denn ich wusste nichts von der Begierde, wenn das Gesetz nicht gesagt hätte, du sollst nicht begehren. Die Sünde aber nahm das Gebot zum Anlass und erregte in mir Begierden aller Art. Denn ohne das Gesetz war die Sünde tot. Ich lebte einst ohne Gesetz. Als aber das Gebot kam, wurde die Sünde lebendig. Ich aber starb. Und so fand sich, dass das Gebot mir den Tod brachte, das doch zum Leben gegeben war. Denn die Sünde nahm das Gebot zum Anlass und betrog mich und tötete mich durch das Gebot. So ist also das Gesetz heilig, und das Gebot ist heilig, gerecht und gut. Ist dann, was doch gut ist, mir zum Tod geworden? Das sei ferne. Sondern die Sünde, damit sie als Sünde sichtbar werde, hat mir durch das Gute den Tod gebracht, damit die Sünde überaus sündig werde durchs Gebot. Denn wir wissen, dass das Gesetz geistlich ist. Ich aber bin fleischlich unter die Sünde verkauft, denn ich weiß nicht, was ich tue. Denn ich tue nicht, was ich will, sondern was ich hasse, das tue ich. Wenn ich aber das tue, was ich nicht will, so gebe ich zu, dass das Gesetz gut ist. So tue nun nicht ich es, sondern die Sünde, die in mir wohnt. Denn ich weiß, dass in mir, das heißt in meinem Fleisch, nichts Gutes wohnt. Wollen habe ich wohl, aber das Gute vollbringen kann ich nicht. Denn das Gute, das ich will, das tue ich nicht, sondern das Böse, das ich nicht will, das tue ich. Wenn ich aber tue, was ich nicht will, so tue nicht ich es, sondern die Sünde, die in mir wohnt. So finde ich nun das Gesetz, das mir, der ich das Gute tun will, das Böse anhängt. Denn ich habe Lust an Gottes Gesetz nach dem inwendigen Menschen. Ich sehe aber ein anderes Gesetz in meinen Gliedern, das widerstreitet dem Gesetz in meinem Gemüt und hält mich gefangen im Gesetz der Sünde, das in meinen Gliedern ist. Ich elender Mensch, wer wird mich erlösen von diesem todverfallenen Leibe? Dank sei Gott durch Jesus Christus, unseren Herrn. So diene ich nun mit dem Gemüt dem Gesetz Gottes, aber mit dem Fleisch dem Gesetz der Sünde.
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0: 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Guten Abend und herzlich willkommen. Es folgt eine Botschaft von Peter Bronslik.
1: Liebe Hörerinnen, liebe Hörer, heute heiße ich Sie wieder herzlich willkommen bei einer neuen Folge unserer Serie Hörerfragen. Es geht wieder um eine Frage, die häufig gestellt wird, nämlich: Sollen wir uns selbst lieben? Es geht um die sogenannte Selbstliebe. Da gibt es eine Menge Bücher und Abhandlungen, die uns zeigen wollen, wie wichtig es angeblich ist, sich selbst zu lieben. Da finden sich Aussagen wie: Die Wurzel alles Bösen ist der Mangel an Liebe zu sich selbst, oder Selbstliebe, der Schlüssel für die Lösung vieler Probleme, oder Die Kunst der Selbstliebe und so weiter und so fort. Interessant ist, dass diese Thematik vor etlichen Jahren Eingang in die christliche Verkündigung gefunden hat. Die Selbstliebe sei Voraussetzung dafür, dass wir überhaupt Gott und die Mitmenschen lieben können. Stimmt das? Man beruft sich dabei vor allem auf ein Wort des Herrn Jesus aus Lukas 10, Vers 27. Du sollst den Herrn, deinen Gott, lieben von ganzem Herzen, von ganzer Seele, von allen Kräften und von ganzem Gemüt und deinen Nächsten wie dich selbst. Wie haben wir gerade gelesen? Du sollst Gott lieben, du sollst deinen Nächsten lieben wie dich selbst. Manche schlussfolgern nun daraus ein Gebot der Selbstliebe. Doch ist das richtig? Wenn das so wäre, dann müssten wir in der Bibel auch noch an anderen Stellen die Bestätigung dafür finden. Es ist so wichtig, dass wir mit der Bibel, dem Wort Gottes, richtig und sorgsam umgehen. Es geht nicht an, dass wir einen einzigen Bibelvers aus dem Zusammenhang herausnehmen und darauf dann eine Lehre aufbauen. Noch dazu eine Lehre, die in der gesamten Bibel eben keine Bestätigung findet. Nirgendwo in der Bibel werden wir aufgefordert, uns selbst zu lieben. Nirgendwo in der Bibel steht ein Gebot, dass wir uns selbst lieben sollen. In diesem zitierten Vers aus Lukas 10, Vers 27 wird vom Herrn Jesus lediglich ein Vergleich angebracht. Ich will versuchen, den Sinn dieses Verses mit eigenen Worten wiederzugeben, und zwar so, dass er mit dem biblischen Kontext übereinstimmt. Du sollst Gott lieben von ganzem Herzen und ebenso deinen Mitmenschen, und zwar mit der gleichen Intensität, wie du dich von Natur aus ganz automatisch um dich selbst kümmerst und um dich selbst drehst. In diesem Bibelvers wird vorausgesetzt, dass das Phänomen der Selbstliebe in jedem Menschen zu finden ist. Und dieses Phänomen ist nichts anderes als das, was wir unter anderen Begriffen kennen, nämlich Ich-Bezogenheit, Selbstsucht, Egoismus. Das Wesen der wahren Liebe, wie sie Gott uns in der Bibel aufzeigt, ist gerade das Gegenteil von Selbstliebe. Schauen wir uns 1. Korinther 13 an, wo uns das Wesen der von Gott geschenkten Liebe so wunderbar beschrieben wird. Die Liebe ist langmütig und freundlich. Die Liebe eifert nicht. Die Liebe treibt nicht Mutwillen. Sie bläht sich nicht auf. Sie verhält sich nicht ungehörig. Und jetzt kommt es: Sie sucht nicht das Ihre. Das ureigene Wesen echter Liebe ist, die eigene Person zurückzustellen und sich ganz auf die Person zu konzentrieren, die man liebt. Sei es Gott oder andere Menschen. Das ist genau das Gegenteil von sich selbst lieben. Selbstliebe ist ein Widerspruch in sich selbst. Liebe, die sich auf sich selbst konzentriert, ist keine Liebe, sondern blanker Egoismus. Und damit haben wir Menschen seit dem ersten Sündenfall von Natur aus alle zu tun. Der Mensch, getrennt von Gott, hat keine Antenne für Gottes Liebe und kommt so auf die Idee, alles von sich selbst zu erwarten und das Heil und das Glück in sich selbst zu suchen. Das ist der Teufelskreis der Selbstsucht, das ständige Drehen um sich selbst. Das kann dann sogar so weit gehen, dass daraus eine Hassliebe wird. Menschen können sich dann selbst nicht mehr ausstehen, weil sie sich andauernd um sich selbst drehen, sich selbst bespiegeln und dadurch immer mehr ihre eigene Unvollkommenheit erkennen, ihre eigene Schuld, ihr Versagen, ihr Leid und ihre Enttäuschungen, den ganzen Lebensfrust. Und je mehr der sündige Mensch Hilfe und Liebe bei sich selbst sucht, desto frustrierter und unglücklicher wird er. Liebe Hörerinnen, liebe Hörer, gerade aus diesem Teufelskreis will uns Gott befreien, und zwar mit seiner Liebe, die uns Menschen zum Ziel hat. Diese Liebe wird in dem bekannten Vers Johannes 3, Vers 16 beschrieben. So sehr hat Gott die Welt geliebt, dass er seinen eingeborenen Sohn gab, damit alle, die an ihn glauben, nicht verloren gehen, sondern ewiges Leben haben. Gott zeigt uns, was echte Liebe ist. Er hat seinen Sohn für uns gegeben, damit wir leben können, damit wir Befreiung aus der Ich-Versklavung, aus der Diktatur der egoistischen Wünsche erfahren. Eine sehr interessante Entdeckung machen wir dazu im 2. Timotheusbrief, Kapitel 3, Vers 2. Dort beschreibt der Apostel Paulus die Menschen der immer gottloser werdenden Endzeit so. Denn die Menschen werden viel von sich halten. Geldgierig sein, prahlerisch, hochmütig, Lästerer, den Eltern ungehorsam, undankbar, gottlos, lieblos, unversöhnlich, verleumderisch und so weiter. Interessant ist, dass gleich am Anfang dieses Verses steht, sie werden viel von sich halten. Andere Bibelübersetzungen formulieren hier noch genauer. Die Menschen werden selbstsüchtig sein. Oder noch anders übersetzt, sie werden sich selbst lieben. Wohlgemerkt, in dieser Passage des Bibeltextes geht es um sündige Kennzeichen der gottlosen Menschen der Endzeit. Beachten wir auch, dass die unbiblische Selbstliebe etwas ganz anderes ist als das gesunde Selbstwertgefühl eines Christen. Ja, wir dürfen erkennen, dass wir nicht wertlos sind, sondern im Gegenteil, in Gottes Augen sind wir wertvoll und kostbar. Das wird einem Menschen bewusst, wenn er sich als Sünder zu Jesus Christus bekehrt und seine unendliche Liebe zu ihm erfährt. Dann werden uns die Augen geöffnet über unseren Schöpfer, über seinen Sohn Jesus Christus und über all die Herrlichkeit, die er für uns Menschen bereitet hat. Und vor allen Dingen auch für seine Liebe, die wir tagtäglich in reicher Fülle aufnehmen dürfen, um sie dann auch an andere weiterzugeben. In der Bibel finden wir im Psalm 139 ein wunderbares Vorbild. Ich darf beten zu Gott wie der Psalmschreiber David. Du hast mich gebildet im Mutterleibe. Ich danke dir dafür, dass ich wunderbar gemacht bin. Wunderbar sind deine Werke. Das erkennt meine Seele. Dieses Wort hilft, sich in einer biblischen Weise selbst zu betrachten, sich selbst zu akzeptieren, so wie mich Gott geschaffen hat. Auch wenn meine Nase ein wenig krumm ist und ich die Idealfigur nicht habe, die mir von der Mode diktiert wird. Gottes Liebe zu mir und der Tod Jesu am Kreuz beweisen mir, wie wertvoll ich bin. Ich will alle verkehrten Gedanken und Menschenmeinungen zum Schweigen bringen und Gott danken, dass er mich in seiner Liebe so wunderbar geschaffen hat. Ich will anfangen, mich selbst mit Gottes Augen zu sehen und seine Gnade in meinem Leben rühmen. Der Herr Jesus Christus, unser Heiland und Erlöser, hat aus Liebe zu uns am Kreuz von Golgatha sein Leben geopfert. Er praktizierte echte Liebe, indem er betete, Vater, vergib ihnen, den Menschen, denn sie wissen nicht, was sie tun. Echte Liebe schaut weg von sich selbst und ist besorgt um den anderen. Der Herr Jesus starb und stand wieder von den Toten auf, wie es vorausgesagt wurde. Durch seine Kraft und seinen Sieg überwand er sowohl den Tod als auch die Sünde. Und jetzt sagt der Herr Jesus zu uns und auch zu Ihnen, liebe Hörerin, liebe Hörer, in Matthäus 11, Vers 28, kommt her zu mir, all ihr Mühseligen und Beladenen. Mit anderen Worten, kommt her zu mir, die ihr euch nach echter Liebe sehnt und immer wieder enttäuscht werdet, die ihr oft versucht, euch selbst zu helfen und darüber frustriert seid, weil es eben nicht klappt. Kommt her, ihr Gefangenen eures eigenen Ichs, und lasst euch befreien, mit echter Liebe beschenken, mit Gottes Liebe. Dafür ist der Herr Jesus am Kreuz gestorben, dafür ist er auferstanden, damit wir neues Leben und eine neue Kraft empfangen, indem wir den Herrn Jesus bewusst in unser Leben aufnehmen und damit auch seine Liebe, die im bekehrten Christen wirksam wird. Wir sind aus der Sklaverei des Ichs befreit worden durch Jesus Christus. Galater 2, Vers 19 und 20: Ich bin mit Christus gekreuzigt. Ich lebe, doch nun nicht ich, sondern Christus lebt in mir. Denn was ich jetzt lebe im Fleisch, das lebe ich im Glauben an den Sohn Gottes, der mich geliebt hat und sich selbst für mich dahingegeben. Nur der Herr Jesus kann mich von meinem eigenen Ich, von meinem Ego, von meiner Selbstliebe befreien, so dass ich mit seiner Hilfe fähig werde, Gott zu lieben und meinen Mitmenschen. Das ist die frohe Botschaft, das ist das Evangelium. Wir beten: Herr Jesus, bitte hilf mir, dich noch mehr zu lieben und ebenso meine Mitmenschen. Danke, dass du mich so wunderbar geschaffen hast und mich erlöst hast, mit ewigem Leben beschenkt hast. Ich lobe und preise dich, Herr Jesus, für deine Liebe und deine Barmherzigkeit. Amen.

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1: Ich bin Marvin Standke. Bundeskanzler Merz hat die Sozialreformen der Regierung verteidigt. Bei seiner Sommerpressekonferenz in Berlin sagte er, manche Entwicklungen könne man finanziell nicht mehr tragen. Besonders wichtig seien in den kommenden Monaten die Alterssicherung und weniger Bürokratie. Beim Unterhaltsvorschuss sollen säumige Zahler stärker in die Pflicht genommen werden. Die hohen Schulden begründete Merz mit der Lage in der Ukraine. Deutschland müsse verteidigungsfähig werden. Und die Bundesregierung hat neue Maßnahmen gegen Bürokratie beschlossen. Bürger und Wirtschaft sollen dadurch jährlich um 600 Millionen Euro entlastet werden. Insgesamt geht es um 10 Maßnahmen. Dazu gehört, Überweisungen beim Arzt sollen künftig nur noch digital laufen. Pflichttermine im Jobcenter sollen per Video möglich werden. Und Elektroautofahrer brauchen künftig keine grüne Umweltplakette mehr. Russland ordnet wegen Kraftstoffengpässen Vorrang für Lebensmitteltransporte an.
2: Der Kreml sagt, so solle verhindert werden, dass Lebensmittel verderben. Grund für die Engpässe sind ukrainische Drohnenangriffe auf russische Ölraffinerien. Medien- und Energieberater schätzen, Russlands Benzinproduktion liegt nur bei 65% des üblichen. Erste Einschränkungen gab es auf der annektierten Halbinsel Krim. Betroffen sind vor allem private Autofahrer und kleinere Tankstellen im Land. Ulrike Klein, Redaktion.
1: Ein Auftritt sorgt für scharfe Kritik. Bei einer AfD-Veranstaltung wurde die DDR-Nationalhymne gesungen. Kanzleramtschef Frei zeigte sich extrem befremdlich berührt. Auch AfD-Chef Chrupalla habe mitgesungen. CSU-Generalsekretär Huber ging noch weiter und warf der AfD Extremismus und Geschichtsvergessenheit vor. Angestimmt hatte die Hymne Kabarettist Uwe Steimle bei einem Termin in Dessau-Roßlau. Jetzt ermittelt die Staatsanwaltschaft gegen ihn wegen möglicher Androhung von Straftaten. Grund dafür sind abfällige Äußerungen Steinles über Kanzler Merz und Altkanzlerin Merkel. Großbritannien plant eine Nachtsperre für Jugendliche bei Social Media. Apps wie TikTok oder Instagram sollen zwischen Mitternacht und 6 Uhr morgens eingeschränkt werden. Betroffen sind 16- und 17-Jährige, teilte die Regierung in London mit. Auch Funktionen, die zum endlosen Weiterscrollen animieren, sollen deaktiviert werden. Umsetzen müssen das die Technologiekonzerne selbst. Bei Verstößen drohen strenge Sanktionen. Experten hatten in dieser Woche für die gesamte EU ein Social-Media-Verbot für Kinder unter 13 Jahren vorgeschlagen.
0: Deutschlandwetter.
1: Im Süden ist der Himmel mal stärker und mal weniger stark bewölkt. Es gibt noch einzelne Regenschauer und Gewitter. Sie werden aber nach und nach schwächer. Auch im Nordosten und später im Norden regnet es an manchen Orten. Manchmal gibt es dabei auch Blitz und Donner. In den anderen Regionen ist der Himmel oft nur leicht bewölkt oder klar. Auch hier bleibt es trocken. Vor allem im Südosten kann sich stellenweise Nebel bilden. Die Tiefstwerte 18 bis 10 Grad. Und die Aussichten 21 bis 33 Grad maximal, Sonne und Wolken im Wechsel, gebietsweise Schauer und Gewitter später möglich.
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3: Hallo und herzlich willkommen bei den Denkanstößen. Zunächst ein wenig Musik und dann ein Vortrag von Edgar Lück mit dem Titel Gott möchte dir begegnen.

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1: Damit Gott dein Leben überhaupt verändern kann, muss er erstmal in dein Leben kommen. Und dazu möchte ich mit euch die Geschichte aus Lukas 19 lesen, die Geschichte von Zachäus. Die Bibel kennen, werden wahrscheinlich Zachäus auch kennen. Ein kleiner, reicher Mann, der auch ein bisschen komisch war für die Juden, gar nicht so beliebt. Und bevor Jesus diesem Mann begegnet, findet eigentlich so eine Abfolge statt. Und ich weiß nicht, wie du über Jesus denkst und wer Jesus für dich ist, aber im Neuen Testament wird Jesus als ein Mann beschrieben, der auf diese Erde kam. Also einer, der von Gott gesandt wurde. Gott selbst in einem Kind, das feiern wir an Weihnachten. Und er kommt auf diese Erde und er lebt ein Leben komplett ohne etwas falsch zu machen. Komplett im Willen Gottes. Und er kommt auf diese Erde und hat eine Botschaft, nämlich die Botschaft, lieber Mensch, kehr um von deinen Wegen. Und er hat sich vor allem zuerst an die Juden gerichtet und ist zu den Juden gekommen und hat gesagt, hier, liebe Leute, ich bin der von Gott versprochene Messias. Ich bringe Veränderungen in euer Leben. Ich kann euer Leben retten. Nicht nur vor den Römern, sondern für die Ewigkeit. Und er ist durch diese Straßen Israels gegangen und das Krasse war, dass die Menschen ihm hinterhergelaufen sind. Wenn wir uns damals die Zeit vorstellen oder vorstellen, dann ist er da durch die Straßen gegangen und die Menschenmassen sind ihm hinterhergelaufen. Und da gab es so eine Gruppe der Pharisäer, die dann immer wieder so neidisch waren, auch so ein Stück weit, und haben gesagt, ey, guckt her, alle Welt läuft ihm nach. Dann kommt es zur Speisung der 5000. Man sagt, da waren vielleicht 20.000 Leute dabei. Man sagt, es waren nur die Männer, die gezählt wurden. Wir wissen es nicht genau. Aber es waren über Tausende von Menschen, die da waren, die gespeist werden. Und Jesus tut Wunder und die Menschen laufen ihm hinterher und sind von ihm begeistert. Und kurz hier in dieser Geschichte, bevor die Geschichte mit Zachäus passiert, ist er eigentlich auf dem Weg nach Jerusalem. Und der Weg nach Jerusalem war für Jesus eigentlich, ich werde meine Mission erfüllen, denn ich bin auf die Erde gekommen, um dem Menschen ewiges Leben zu geben. Aber damit ich dem Menschen überhaupt ewiges Leben geben kann, muss ich für sie sterben. Und Jesus ist auf diesem Weg und 12 Jünger, die mit ihm unterwegs sind, ganz eng, die erleben Jesus in seinem Leben, was er tut, wie er handelt. Sie erleben seine Liebe, seine Güte, seine Barmherzigkeit, wie er sie aufrichtigt, wie er sie motiviert, wie er sie beruft und befähigt. Und diesen Jüngern sagt er immer wieder, ey Leute, ich werde nach Jerusalem gehen und ich werde dort sterben und ich werde wieder auferstehen. Und die Jünger haben es überhaupt nicht verstanden. Das werden wir, wenn wir das Neue Testament lesen, merken wir das dann auch Ende der Evangelien und dann Apostelgeschichte. Die Jünger waren komplett am Boden zerstört, nachdem Jesus gestorben war. Also die haben es überhaupt nicht wirklich begriffen. Was hat das mit Jesus auf sich? Aber Jesus sagt, ich werde sterben und wieder auferstehen. Und jetzt ist Jesus in Jericho. Und das ist eigentlich die Vorstation, bevor Jesus ans Kreuz geht. Und er kommt durch diesen Ort hindurch und da lesen wir jetzt in Lukas 19. Und er kam nach Jericho, Vers 1, hinein und zog hindurch. Und siehe, da war ein Mann genannt Zachäus, ein Oberzöllner, und dieser war reich. Und er wollte gerne Jesus sehen, wer er sei. Und er konnte es nicht wegen der Volksmenge, denn er war von kleiner Gestalt. Da lief er voraus und stieg auf einen Maulbeerbaum, um ihn zu sehen, denn dort sollte er, also Jesus, vorbeikommen. Und als Jesus an den Ort kam, blickte er auf und sah ihn und sprach zu ihm, Zachäus, steige schnell herab, denn heute muss ich in deinem Haus einkehren. Und er stieg schnell herab und nahm ihn auf mit Freuden. Als sie es aber sahen, murrten sie alle und sprachen, er ist bei einem sündigen Mann eingekehrt, um Herberge zu nehmen. Zachäus aber trat hin und sprach zu dem Herrn, siehe Herr, die Hälfte meiner Güter gebe ich den Armen, und wenn ich jemanden betrogen habe, so gebe ich es vielfältig zurück. Und Jesus sprach zu ihm, heute ist diesem Haus Heil widerfahren, weil auch er ein Sohn Abrahams ist. Denn der Sohn des Menschen ist gekommen, um zu suchen und zu retten, was verloren ist. Soweit Gottes Wort. In dieser Geschichte von Zachäus, in dieser Begegnung von Zachäus mit Jesus, finden wir einen Oberzöllner, so heißt es hier, ein reicher Mann, und er war klein von Gestalt. Das war so ein bisschen sein Pech, ne? Bosse, du bist jetzt auch nicht der Größte, ne? Also, wenn wir so Bosse nehmen, vielleicht war er so groß wie Bosse. Ich bin auch nicht größer, verzeih mir. Aber ein kleiner Mann, reich, und er war ein Oberzöllner. Und die Zöllner waren in Israel nicht ganz so beliebte Menschen. Wisst ihr warum? Weil die Zöllner, die haben mit den Römern zusammengearbeitet. Und wenn wir davon ausgehen, dass Zachäus ein Jude war und mit den Römern zusammengearbeitet hat, dann haben die Juden ihn so ein bisschen schräg angeschaut, weil er den Juden auch das Geld aus der Tasche gezogen hat bei den Steuern und wahrscheinlich auch ein bisschen mehr, als er sollte. Das lesen wir in Vers 8, dass er sozusagen den Leuten das zurückgibt, die er bestohlen hat. Also auch gar nicht so ehrlich war anscheinend. Also ein nicht so angesehener Mann. Und jetzt war er klein von Gestalt und das war so ein bisschen sein Pech, weil da waren ganz, ganz viele Leute und wer von euch kennt es, wenn man so in den Reihen steht und vielleicht eine Leinwand vorne ist und man möchte vielleicht gerne mitsingen, aber man steht in der letzten Reihe und dann stehen so die Riesen vor einem und du guckst so, ja, danke schön. So in der Art hat sich irgendwie Zachäus gefühlt. Er stand da hinten, die Menge um Jesus rum, weil eine Menschenmasse begeistert war von dem, was Jesus Christus getan hat und wie er gelebt hat. Und das war nicht nur irgendeine Fantasie oder ein Märchen, sondern Jesus hat real auf dieser Erde gelebt. Und die Menschen sind ihm nachgelaufen, auch hier in dieser Geschichte. Und Zachäus ist da und dann muss er irgendwie kreativ werden und dachte, okay, was mache ich? Ich kletter auf diesen Baum da und dann klettert er da hoch und denkt sich, okay, vielleicht kommt Jesus hier vorbei. Er wusste es nicht ganz, nur steht da mal, vielleicht wird er da vorbeilaufen und dann klettert er da hoch. Und ihr stellt euch vor, da ist eine Menschenmasse, ja, 1000 Leute, so wie hier jetzt. Und jetzt würde Jesus vorbeikommen und würde sagen, Michael. Und Zachäus sitzt da auf dem Baum und Jesus kommt vorbei und sagt, Zachäus, komm eilends vom Baum runter. Das heißt, Jesus kannte ihn beim Namen, obwohl er kein Wort mit ihm gesprochen hat. Das ist schon mal eine total crazy Situation. Und Zachäus war total begeistert von diesem Gedanken, kam runter. Und dann haben wir eine andere Gruppe da, nämlich diese Menschenmasse. Ja, diese Menschenmasse, die war total begeistert, dass Jesus Zachäus gesehen hat, richtig? Nein, überhaupt nicht. Die haben sich aufgeregt. Die dachten, Alter, was ist denn mit Jesus los? Der gibt sich jetzt mit Zachäus ab, diesem Zöllner und Sünder. Ja, das geht gar nicht. Und der geht auch noch in sein Haus. Was für eine Frechheit. Und sie murrten alle, steht da. Das heißt, sie murrten alle, bei einem Sünder ist er eingekehrt. Das geht doch nicht, Jesus. Ja, das ist so, wenn selbst Jesus durch das Raster der Menschen fällt. Aber Zachäus sagt, hier bin ich, komm in mein Haus. Und dann passiert Folgendes. Zachäus lädt Jesus in sein Haus ein und dann sagt Zachäus Folgendes. Er trat hin, sprach zum Herrn, siehe, die Hälfte meiner Güter gebe ich den Armen. Und wem ich betrogen habe, so gebe ich es vielfältig zurück. Gott verändert das Leben von Zachäus komplett und radikal. Und darum soll es heute in dieser Predigt gehen. Gott kann dein Leben komplett und radikal verändern. Aber es kann da einige Hindernisse in deinem Leben geben, dass das nicht passiert. Und deswegen möchte ich noch einmal in diese Geschichte hineingehen mit Zachäus. Zachäus, haben wir uns schon festgestellt, war ein anscheinend öffentlich nicht so beliebter Mann. Er war reich, er konnte sich einiges leisten. Wir wissen nicht, ob er auch Partys gefeiert hat, seine Leute da hatte und so weiter. Höchstwahrscheinlich. Und der andere Punkt war, er hatte eine Sehnsucht in seinem Herzen, die anscheinend nicht gestillt war. Es heißt hier in dieser Stelle, und er begehrte, Jesus zu sehen. Und ich glaube, dass wir als Menschen in unserem Leben, egal wo wir stehen, wenn wir mit Dingen konfrontiert sind mit unserem Leben, wenn wir unserem Arbeitsalltag nachgehen, wenn wir vielleicht die Liebe unseres Lebens gefunden haben, wenn wir sagen, okay, den Beruf will ich wählen, wenn ich meinen Schulabschluss gemacht habe, wenn ich mit den Freunden zusammen bin oder ähnliches, dann bin ich zufrieden, dann bin ich glücklich, dann bin ich reich in Anführungsstrichen. Und wir merken, die Leere in unserem Herzen bleibt irgendwie. Ich weiß nicht, wie es dir geht, aber so ging es mir. Ich hatte viele Freunde, mir ging es eigentlich nicht schlecht. Ja, ich habe auch relativ gut Fußball gespielt in unserer Umgebung, ich war relativ beliebt. Auf den Partys, auf denen ich war, kam ich sehr gut mit den Leuten zurecht. Und ich würde sagen, in dem Sinne war ich wirklich reich. Ich konnte mir ziemlich alles leisten, was ich wollte. Aber es war etwas in meinem Herzen, wo meine Sehnsucht nicht gestillt ist oder nicht gestillt wurde. Kennst du das? Kennst du diese Sehnsucht in deinem Herzen, wenn du ganz alleine in deinem Zimmer bist und dich fragst, wofür lebe ich? Was ist das Ziel meines Lebens? Eigentlich bin ich gar nicht wirklich glücklich. Ich bin eigentlich zutiefst traurig. Kennst du dieses Empfinden? Wenn ja, dann möchte ich dir sagen, du bist nicht alleine. Weil wahrscheinlich die 100%, die um dich herum sitzen, ähnliche Empfindungen haben. Weil der Mensch so gestrickt ist. Egal, was der Mensch erreicht in seinem Leben, egal, wie hoch er kommt, wenn ihr bei den reichsten Fußballspielern hinschaut, wenn ihr in die Karriereleiter der beliebtesten und berühmtesten Bands hineinschaut, wenn ihr euch die besten Künstler der Welt anschaut, sei es Michael Jackson, sei es Amy Winehouse oder was auch immer, Kurt Cobain und diese hochgeprägten, ihr werdet merken, in deren Leben, die sind an einem Höhepunkt angekommen, und trotzdem hatten sie eine Leere in ihrem Herzen, wo sie sich gefragt haben, was ist es wert, wofür ich lebe? Und wir wissen, dass viele, die in dem Bereich auch unter dem Druck stehen und hoch sind und Karriere machen, auch sich das Leben genommen haben, wie beispielsweise Amy Winehouse, Kurt Cobain und ähnlich. Und bei Zachäus war das ähnlich. Der hatte das alles, aber er wollte gerne Jesus sehen. Und jetzt kommt etwas anderes hinzu. Nämlich, da sind Menschen um ihn herum, die ihn hindern, Jesus zu sehen. Nämlich diese Sehnsucht, dass diese Sehnsucht gestillt werden kann, wozu der Mensch geschaffen ist, nämlich die Sehnsucht nach Gott. Und er läuft, wird kreativ, läuft auf diesen Baum und hofft, dass Jesus jetzt zu ihm kommt. Vielleicht

schämst. Ich kann mir vorstellen, Zachäus hat sich auch geschämt vor den Leuten. Er war ja auch verachtet. Ich glaube, in unserer Gesellschaft und in unserer Zeit leben wir Dinge ganz viel in dieser medialen Welt, wo wir uns schämen. Und der Maßstab dieser Welt gibt uns immer wieder, du bist nicht genug, du reichst nicht aus. Und dann sind wir auf Instagram und auf TikTok unterwegs und wir sehen gewisse Ideale und wir merken, dem kann ich gar nicht entsprechen. Und auf der anderen Seite guckst du auf den christlichen Glauben und denkst dir, ja, so wie die leben, so kann ich das auch nicht leben. Weil ich habe das Problem, ich habe vielleicht eine Spielsucht, ich habe eine Trinksucht, vielleicht kämpfe ich mit Pornografie. Vielleicht habe ich Dinge in meinem Leben, für die ich mich wirklich schäme. Und ich glaube, Zachäus hat sich ähnlich gefühlt. Ja, es waren Dinge in seinem Leben, wofür ihn die Menschen verachtet haben, öffentlich. Vielleicht hast du Dinge in deinem Leben, wo du denkst, wenn die offenbar werden, dann werden mich die Menschen verachten und nicht annehmen. Er denkt vielleicht klein von sich, dass er nicht würdig ist, weil die anderen Menschen es ihm spiegeln. Die sagen sogar am Ende, was, bei dem kehrt Jesus ein? Was für eine Frechheit. Er ist der Letzte, bei dem Jesus einkehren sollte. Aber wisst ihr, was ich stark finde? Zachäus ist mutig. Zachäus ist mutig, er läuft nämlich auf diesen Baum und er hat irgendwie diese innere Hoffnung, vielleicht begegnet mir Gott doch. Und vielleicht begegnet Jesus mir doch, ich will ihn mal sehen. Wenn er wirklich da ist, wenn er wirklich der ist, von dem alle Leute sagen, dass er der Messias ist, dass er derjenige ist, der dem Menschen ewiges Leben geben kann, dann möchte ich ihn sehen. Und vielleicht hast du das heute auch getan. Vielleicht unbewusst. Und du merkst eigentlich gerade, ja, du kämpfst mit Dingen, die mit Scham behaftet sind und mit Schuld. Und du bist unbewusst hierher gekommen und Gott möchte dir eigentlich begegnen. Und du bist hierher gekommen, um zu hören, was Gott sagen möchte, aber du zeigst es vielleicht gar nicht nach außen. Und Jesus ist heute hier. Und Jesus möchte dir begegnen. Jesus möchte dein Leben verändern. Denn dazu kam er auf diese Erde. Er kam auf diese Erde, um mein und dein Leben zu verändern. Uns eine neue Perspektive zu geben, unseren inneren Durst, den wir haben, zu stillen. Diese Sehnsucht zu stillen, wozu wir geschaffen sind. Jemand hat mal gesagt, die Leere in unserem Herzen ist so groß wie Gott selbst. Nur er kann sie stillen. Und als Jesus Zachäus sah, sprach er ihm beim Namen an. Und ich glaube, dass Jesus auch dich heute Morgen beim Namen anspricht. Heute Nachmittag. Gottesdienste sind immer morgens, ne? Heute Nachmittag möchte er zu deinem Herzen reden. Ich bin davon überzeugt, dass Jesus heute hier ist, weil er allgegenwärtig ist und weil er zu deinem Herzen reden möchte. Und er sieht jetzt dein Herz, ob du innerlich wie Zachäus auf diesen Baum geklettert bist und ihn begehrst zu sehen und dich vielleicht fragst, ist dieser Jesus real? Und Jesus sieht ihn an. Er blickt ihn an und spricht zu ihm. Die Menschenmasse hat nicht mit Jesus gesprochen, mit Zachäus gesprochen. Die Menschenmasse hat Zachäus nicht angeblickt. Da waren Blicke der Verachtung. Da waren Blicke, die Zachäus niedergemacht haben. Aber Jesus spricht ihn mit Namen an. Er gibt ihm Wertschätzung. Und er sieht sein Herz und er sagt, Zachäus, ich muss heute in dein Haus einkehren. Wie genial, oder? Wenn du dich momentan schlecht fühlst,

0: wenn du Schuldgefühle hast, wenn du voller Scham behaftet bist, weil du denkst, die Dinge, die du tust, die darf eigentlich gar keiner sehen, dann möchte ich dir heute Morgen sagen, Jesus sieht sie. Aber er möchte dich nicht verachten, er möchte dich nicht verurteilen, sondern er möchte heute in dein Herz einkehren. Er möchte heute dein Leben verändern. Er möchte dein Leben neu machen. Er möchte dir eine Gewissheit geben, die über dieses Leben geht. Denn Jesus ist gekommen, um uns zu retten. Um uns zu retten auf der einen Seite von dieser inneren Leere, wozu wir geschaffen sind, aber damit verbunden auch vor dem ewigen Tod. Denn wir Menschen sind dazu geschaffen, ewig mit Gott zu leben. Aber ein Mensch, der Gott nicht in seinem Herzen hat, ein Mensch, der nicht versöhnt ist mit Jesus Christus, wird für ewig von Gott getrennt sein. Die Bibel redet ganz klar von einem Himmel und von einer Hölle. Von einem Ort des ewigen Lebens und einem Ort der ewigen Trennung. Und wir Menschen sind dazu geschaffen, ewig mit Gott zu leben. Aber in unserem Leben merken wir, dass unser Leben nicht dem widerspricht, was Gottes Maßstab ist und Gottes Heiligkeit entspricht. Aber Jesus Christus ist auf diese Erde gekommen, um uns diesen Weg zu ebnen, damit wir für ewig mit ihm leben. Und jeder, der erlebt, dass Jesus in sein Haus einkehrt, der erlebt diesen Frieden, dass er weiß, wenn er heute stirbt, ist er bei Gott. Ich weiß, wenn ich heute hier von dieser Veranstaltung wegfahre und ich einen Autounfall habe, ich bin bei Gott. Nicht, weil ich toll bin oder super bin oder weil ich jetzt im geistlichen Dienst arbeite. Nein, alleine deshalb, weil Jesus Christus für mich am Kreuz gestorben ist. Weil er auf diese Erde herabkam, weil er uns gesehen hat in unserer Hoffnungslosigkeit, dass wir uns selber zerstören in unserer Scham und unserer Schuld, dass wir uns gegenseitig verletzen und verletzt werden. Und mit dieser riesen Rissen an unseren Herzen und mit dieser riesen Leere, die wir haben, laufen wir durch diese Welt. Und Jesus fühlt diesen Schmerz. Er weiß, was uns bewegt. Er kennt uns ganz genau und er sagt, dafür bin ich auf diese Erde gekommen. Ich weiß, was es bedeutet, allein zu sein. Ich weiß, was es bedeutet, nicht gesehen zu werden. Ich weiß, was es bedeutet, verachtet zu werden. Ich weiß, was es bedeutet, Schuld zu haben und die Schuld, die Strafe der Schuld zu erleben. Und Jesus hängt da am Kreuz, er hat da nicht nur unsere Schuld auf sich genommen, auch unsere ganze Scham. Jetzt müsst ihr euch mal vorstellen, wie sehr sich Jesus geschämt hat, als er da splitternackt am Kreuz hing. Nackig. Komplett nackt. Für mich und für dich. Er weiß, was es bedeutet, sich zu schämen, verachtet zu werden. Und die Leute rufen zu ihm, wenn du Gottes Sohn bist, komm doch runter vom Kreuz und hau ihn mit dem Stock auf den Kopf, auf die Dornenkrone. Und Jesus hängt da und sagt, ja, ich könnte runterkommen. Aber dann habt ihr keinen Zugang mehr zu Gott. Weil das, was ich mache, das bringt euch Vergebung und Versöhnung und Frieden mit Gott. Und deswegen war Jesus auf diesem Weg nach Jerusalem und er sieht mit diesem Gedanken Zachäus und er sieht sein Leben, sein verkorkstes Leben und sieht, wie die Menschen ihn verachten, wie er voller Scham und Schuld ist und eigentlich menschlich gesehen und aus der jüdischen Perspektive keine Hoffnung hat, weil er ja unrein ist, mit dem Mammon zu tun hat, dauernd nur mit Heiden unterwegs ist. Aber Jesus kommt und sieht ihn und er sieht dich heute hier. Und er möchte dein Leben verändern. Und ich finde es so genial, wie Gott unser Leben verändern kann. Und in der Jugendarbeit, die ich geleitet habe, durfte ich erleben, wie Menschen zu Jesus Christus gefunden haben. Da ist ein junger Mann, der von einem Freund eingeladen wird, weil er zusammen im Fitnessstudio da ist. Und dann kommt er mit zu unserer Jugendstunde und erlebt irgendwie zum ersten Mal, dass Menschen die Bibel lesen. Seine Eltern haben gar nichts mit dem christlichen Glauben zu tun. Und er liest die Bibel und erlebt die Gemeinschaft und merkt, hier ist irgendwas anders. Und auf einmal kommt er von Woche zu Woche. Er kommt, er kennt eigentlich niemanden. Und er liest die Bibel und merkt, Gott ist lebendig. Und dann haben wir eine Evangelisation und bei der Evangelisation erlebt er, dass Gott zu seinem Herzen spricht und er bekehrt sich und wendet sein Leben zu Jesus. Und er hat sich jetzt taufen lassen, ist Teil der Ortsgemeinde geworden und es ist so genial zu sehen, wie er Jesus Christus nachfolgt. Da ist ein junges Mädel, die wird eingeladen zu ihrer Freundin, zu einer Jugendfreizeit. Keine Ahnung von Jesus, vom christlichen Glauben. Wir lesen auf der Jugendfreizeit die Bibel, wir singen, wir haben coole Gemeinschaft und wir erleben, wie Jesus ihr Herz bewegt. Und sie sagt, nee, ich kann heute mein Leben nicht für Jesus öffnen, weil ich bin viel zu emotional. Wenn Jesus Christus wirklich Gott ist und für mich starb, dann muss ich ihm mit meinem vollen Verstand nachfolgen und nicht einfach nur auf meine Gefühle bauen. Ein 16-jähriges Mädel. Und dann 2-3 Tage später auf dem Rückweg von der Jugendfreizeit sitzt sie da mit ihrer Freundin und wir hatten gerade vorher so einen Kurs durchgemacht, wie erkläre ich einem Menschen das Evangelium? Und dann ist diese 16-jährige Freundin, die ihrer Christin, die ihrer Freundin dann das Evangelium erklärt und die sich bekehrt und sie ihre Freundin zu Jesus führt und sie erlebt ein neues Leben. Ich werde nachher im zweiten Vortrag da nochmal ganz kurz drauf eingehen, auf diese Geschichte, weil ich die so besonders finde. Aber Gott verändert ihr Leben. Als ich zum Glauben an Jesus Christus gekommen bin, muss ich sagen, war ich teilweise sehr unehrlich. Das wusste keiner. Ich habe teilweise meine Eltern beklaut. Und an dem Arbeitsplatz, wo ich gearbeitet habe, also das war damals im Rewe, da haben wir gepackt. Da habe ich immer die Süßigkeiten-Tüten aufgeschnitten, aus Versehen. So, ne? Und die lag dann hinten drin und da habe ich immer so die Süßigkeiten gegessen und dann auch immer die ganzen Mitarbeiter, die ja meine Kumpels waren, haben wir die dann verteilt so. Und als ich Christ geworden bin, als Jesus in mein Leben kam, habe ich gemerkt, ich kann nicht mehr so weiterleben. Das, was ich gemacht habe, war nicht in Ordnung. Also Gott hat mein Mindset verändert. Da war eine Begegnung mit dem lebendigen Gott. Und ich bin dann anschließend zu meinem ehemaligen Chef gegangen, habe gesagt, hier, tut mir leid, als ich hier gearbeitet habe, habe ich öfter mal Süßigkeiten aufgeschnitten und so weiter, ein paar Sachen mitgehen lassen. Das ist die Summe in etwa, was es mich gekostet hat. Und habe den dann nochmal so eine christliche Broschüre hingelegt. Der hat mich ein bisschen angeguckt wie so ein Pferd. Weil er dachte, was ist das für ein komischer Typ. Aber in meinem Herzen war einfach nur, ich muss das irgendwie klären. Ich muss das irgendwie bereinigen. Bin zu meinen Eltern gegangen und habe gesagt, hier, tut mir leid. Ich habe euch beklaut. Und auf einmal verändert Gott mein Mindset und in meinem Handeln und auf der Beziehungsebene kommen Dinge ins Rollen. Wenn Jesus in dein Leben kommt, dann verändert er dein Leben zum Guten. Wir hatten mal einen Straßeneinsatz in Celle und das war wirklich verrückt. Wir haben da gesungen, haben von Jesus erzählt und plötzlich kommt einer mit dem Fahrrad vorbeigefahren, so Kapuze über, fährt vorbei. Haben uns nichts dabei gedacht. Eine Minute später kommt er wieder zurück, stellt sich vor uns, wenn das stimmt, was ihr hier singt und was erzählt, dann will ich diesem Jesus mein Leben geben mit Haut und Haaren. Also wir wussten erstmal gar nicht, was passiert da überhaupt gerade. Dann haben wir gesagt, ja, komm mal, haben dir dann so erklärt, was das bedeutet, mit Jesus zu leben, der Weg mit Gott, warum Jesus auf die Erde kam, dass für uns gestorben ist und so weiter. Er hat gesagt, ja, das will ich. Und dann sind wir mit dem, anschließend die Wochen haben wir ihn begleitet und dann mussten wir teilweise zu Drogendealern fahren, in Spielcasinos. Das war wirklich brutal, weil er hatte Schiss um sein Leben und er musste Schulden begleichen, die er nicht begleichen konnte. Er ist zu Leuten gegangen, musste denen sagen, hier, das will ich nicht mehr so leben. Das haben wir ihm nicht gesagt, sondern das kam auf einmal in sein Leben, weil Jesus Christus die Wahrheit ist, weil Jesus Christus die Liebe in Person ist und er möchte Beziehungen heilen. Er möchte dein Leben wiederherstellen in dem, was er mit dir vorhat. Und ich weiß, beispielsweise sind wir dann in eine Spielothek gegangen und dann ist er zu dem Typen gegangen, dem er Geld geschuldet hat, gesagt, hier, das ist so ein Teil, der Rest kommt noch und dann sagt er, ja, ich bin jetzt Christ geworden, ich möchte jetzt mit Gott leben. Und er sitzt so, der schaut ihn in der Spielothek so an, guckt ihm so in die Augen und denkt, Alter, was ist mit dir verkehrt? Ja, wenn das stimmt, hier, nimm dein Geld und hau ab. Und er, du bist mir nichts mehr schuldig. Und er denkt sich, hä, was passiert hier? Auf einmal wurden ihm die Schulden erlassen. Und dann kommt er da freudestrahlend aus dem Casino raus. Aber das sind Dinge, die man mit Gott erleben kann, wo Gott verändert, wo Gott neu macht und Leben, ja, verändert. Vielleicht bist du heute hier und du merkst, Gott ist nicht in deinem Leben. Das weißt du. Du weißt, ob du ein Kind Gottes bist, ob du dich einmal bekehrt hast, ob du Frieden mit Gott hast. Und wenn ich die Frage stellen würde, wenn du heute stirbst, wirst du bei Gott sein? Weißt du, dass du ein Kind Gottes bist? Das ist die entscheidende Frage, damit Gott dein Leben erstmal verändert. Und ich möchte dich heute ermutigen. Wir werden gleich mit dem Chor ein Lied singen. Und während des Liedes darfst du dann nach hier vorne kommen. Und du darfst Gott darum bitten, ihn in dein Leben zu lassen. Und danach werden wir anschließend gemeinsam hier hochgehen. Da oben ist ein Seelsorgeraum. Und dort werde ich dir einfach nochmal erklären, was es bedeutet, mit Gott zu leben. Ich werde dir erklären, was Jesus für dich getan hat und wie du dich bekehren kannst und was passiert. Ich werde dir keine peinlichen Fragen stellen. Ich möchte dir helfen, mit Jesus ins Gespräch zu kommen, dass du Jesus in dein Leben einlassen kannst. Weil ich davon überzeugt bin, dass es nichts Größeres und nichts Besseres auf dieser Welt gibt als Jesus Christus. Je mehr ich im Glauben bin, je mehr ich mit Gott lebe, umso mehr bin ich davon überzeugt, dass es keine bessere Botschaft für den Menschen gibt. Wir waren im Januar in Paraguay. Ich war letztens Jahr im September in Indien. Ich habe mich mit dem Hinduismus, mit dem Buddhismus beschäftigt. Und ich bin davon überzeugt, dass der christliche Glaube, das, was Jesus gelehrt hat, das ist, was dem Menschen wirklich Erfüllung und Halt gibt. Und ich möchte dir Mut machen, während des Liedes nach vorne zu kommen. Sei wie Zachäus, der auf diesen Baum steigt. Und das erfordert Mut. Weil mich könnten ja die Leute sehen auf dem Baum, wenn ich hier nach vorne gehe. Und was werden die denken? Ich muss ja offenbar machen, dass etwas anscheinend nicht gut läuft in meinem Leben. Das ist total egal. Wenn Jesus Christus wirklich Gott ist und er für dich am Kreuz starb, hat er alles für dich getragen, damit du ewiges Leben haben kannst. Es geht nicht nur um dein physisches Leben, sondern es geht um dein Leben danach. Und wir wissen nicht, wie lange wir leben. Das wissen wir nicht. Aber Gott möchte dir ewiges Leben schenken. Mit Gott. Weil ewig leben werden wir alle. Die Frage ist nur, mit ihm oder ohne ihn. Jesus ist gekommen, zu suchen und zu retten, was verloren ist. Und wir Menschen sitzen alle in einem Boot, seit Adam und Eva. Sitzen wir alle in einem Boot, nämlich auf der Seite des Verlorenseins. Dass wir getrennt sind von Gott. Adam und Eva haben gesündigt, haben sich von Gott abgewandt. Und wisst ihr, was so interessant ist? Zachäus steigt auf den Baum, als er Jesus sieht. Und sein Begehren war, Jesus zu sehen. Wisst ihr, was bei Adam war, als Gott in den Garten Eden geht? Er versteckt sich hinter dem Baum, weil er Scham und Schuld hat. Sei wie Zachäus heute und komm hervor aus deinem Baum der Scham und der Schuld. Denn da ist jemand, der für dich am Kreuz hing und sein Leben für dich gegeben hat, um dein Leben zu verändern. Du musst nicht besser werden, damit Gott dich annimmt. Das ist Blödsinn. Das hat Eduard vorhin in seinem Lebensbericht erzählt. Du kannst gar nicht gut genug sein, damit Gott dich annimmt. Weil das würde das Kreuz Jesu verachten. Wenn du denkst, du musst noch besser werden, damit Jesus dich annimmt, dann verachtest du das, was Jesus für dich schon längst am Kreuz getan hat. Er starb für dich, er hat sein Blut vergossen für dich. Das Einzige, was wir tun können, ist, wie Zachäus auf diesen Baum steigen, zu begehren, ja, Jesus, ich möchte, dass du zu mir kommst. Und das kannst du heute zeigen, indem du gleich nach vorne kommst und sagst, Jesus, komm in mein Leben. Wenn du keine Gewissheit deines Heils hast, wenn du nicht weißt, ob du ein Kind Gottes bist, dann möchte ich dich bitten, komm. Lass Jesus heute ein. Er starb für dich. Er gab sein Leben für dich. Er sieht dich mit deiner Scham und mit deiner Schuld. Und er hat keinen verachtenden Blick, sondern er hat offene Arme. Und er wartet hier. Und das finde ich so genial. Was für einen Jesus wir haben. Der hier steht und er wartet und er kennt dich beim Namen. Er weiß, wer du bist. Und er ruft dich jetzt. Komm, komm zu Jesus. Komm und lass dich von ihm verändern. Damit du dann Gott verändert leben kannst. Aber erstmal muss Gott dein Herz verändern, dir Vergebung und Versöhnung schenken. Und dazu möchte ich dich jetzt einladen. Der Chor wird jetzt singen. Und wenn du merkst, Jesus ruft dich, du hast keine Gewissheit, wo du deine Ewigkeit verbringen wirst. Du weißt nicht, ob du ein Kind Gottes bist. Dann komm einfach nach hier vorne. Vergiss die Menschen um dich herum. Ist total egal. Heute geht's nur um dich. Dich und Jesus.
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0: Hallo und herzlich willkommen bei der Lesezeit hier auf Radio HBR. Hören Sie nun ein Hörbuch Lügen, die wir Männer glauben von Robert Wolgemuth. 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Und nun Gottes Segen beim Zuhören.
1: 8. Lüge. Ich bin der Herr meines eigenen Geschicks. Ganz gleich, ob wir jemals in einer Lotterie gespielt haben oder nicht, viele von uns haben zumindest derartige Tagträume. Wie wäre das wohl, wenn ich einmal den Jackpot gewinnen würde? Es fällt schwer, nicht darüber nachzudenken, was wir alles mit einem solchen Geldsegen machen würden. Das Haus, in dem wir leben könnten, das Auto, das wir fahren könnten und, wenn wir ein wenig fromm sind, die christlichen Werke und Anliegen, die wir unterstützen könnten. Geld ist jedoch nicht das Einzige, nach dem sich die meisten Männer sehnen. Da ließe sich auch noch Macht nennen. Macht, die dieses Geld sichert. König Nebukadnezar hatte beides. Er war sowohl extrem reich als auch das unangefochtene Oberhaupt des größten Reiches der damaligen Welt. Das alttestamentliche Buch Daniel enthält den Bericht über diesen König, wie er auf der Dachterrasse seines königlichen Palastes in Babel umherging. Dort lesen wir davon, dass er in seiner Anmaßung den Kopf und die Stimme erhob und das Folgende sagte: Ist das nicht das große Babel, das ich zum königlichen Wohnsitz erbaut habe, durch die Stärke meiner Macht und zu Ehren meiner Herrlichkeit? Daniel 4, Vers 27. Du und ich, wir dürfen nicht so sprechen, weil wir keine Könige eines großen Imperiums sind. Und doch können wir es mit der gleichen Art von Versuchung zu tun bekommen. Wir können nämlich unsere geleistete Arbeit und den Reichtum, den wir angehäuft haben, und die Häuser, in denen wir leben, betrachten und in all diesen Dingen lediglich die Frucht unserer eigenen Anstrengungen sehen, ein Denkmal unserer eigenen Größe. Das Problem ist, dass all dieser Reichtum und all diese Macht einem Mann leicht zu Kopf steigen können, und eben genau das geschah mit Nebukadnezar. Gott hat uns jedoch die Zusicherung gegeben, dass er seine Herrlichkeit nicht mit anderen teilen wird, und im vorliegenden Fall zögerte Gott nicht, dies dem König mitzuteilen. Dabei handelte es sich um ernüchternde, erschreckende und machtvolle Worte an einen arroganten König. Worte von dem Schöpfer und souveränen Herrn, der ihn erschaffen hatte. Noch war das Wort im Mund des Königs, da kam eine Stimme vom Himmel herab. Dir, König Nebukadnezar, wird gesagt, das Königtum ist von dir gewichen, und man wird dich von den Menschen ausstoßen, und bei den Tieren des Feldes wird deine Wohnung sein, und man wird dir Kraut zu essen geben wie den Rindern. Und es werden 7 Zeiten über dir vergehen, bis du erkennst, dass der Höchste über das Königtum der Menschen herrscht und es verleiht, wem er will. In demselben Augenblick wurde das Wort über Nebukadnezar vollzogen. Und er wurde von den Menschen ausgestoßen, und er aß Kraut wie die Rinder, und sein Leib wurde benetzt vom Tau des Himmels, bis sein Haar wuchs wie Adlerfedern und seine Nägel wie Vogelkrallen. Daniel 4, die Verse 28 bis 30. Kannst du dir das vorstellen? Nebukadnezar fiel hier von dem Gipfelpunkt menschlicher Würde auf die Ebene eines gewöhnlichen Tieres herab. Und es sei an dieser Stelle auch gesagt, angesichts dieses beispiellosen Falles war es nichts als Gnade, dass er nicht in das Verderben stürzte. Gott wird seine Herrlichkeit mit niemandem teilen, aber darin, dass er uns zur Buße und Umkehr führt, zeigt sich seine Herrlichkeit. Und im Falle dieses Königs geschah das Erstaunliche. Am Ende rühmte und verherrlichte er den lebendigen Gott. Und am Ende der Tage erhob ich, Nebukadnezar, meine Augen zum Himmel. Und mein Verstand kam mir wieder, und ich pries den Höchsten, und ich rühmte und verherrlichte den ewig Lebenden, dessen Herrschaft eine ewige Herrschaft ist und dessen Reich von Geschlecht zu Geschlecht währt. Und alle Bewohner der Erde werden wie nichts geachtet, und nach seinem Willen tut er mit dem Heer des Himmels und mit den Bewohnern der Erde. Und da ist niemand, der seine Hand wehren und zu ihm sagen könnte, was tust du? Daniel 4, die Verse 31 bis 32. Du und ich, wir haben uns nicht selbst erschaffen. Wir haben uns auch nicht selbst zu dem gemacht, was wir sind. Die Wahrheit ist folgendermaßen. Wir haben nichts, was uns nicht zuerst gegeben wurde. Deshalb danken wir Gott auch für Essen und Trinken, weil dies ein Ausdruck seiner Fürsorge und Gnade ist. Wir erkennen damit an, dass es Gott selbst ist, der uns den Tisch deckt, der uns das tägliche Brot gibt. Es ist unser himmlischer Vater, der das, was wir essen, in Nahrung für unseren Körper verwandelt. Unsere Zeiten sind in seiner Hand. Er ist der Töpfer und wir sind der Ton. Und was machen wir mit dieser Wahrheit? Eigentlich ist das ganz einfach. Wir nehmen eine Haltung der Dankbarkeit und der Demut ein. Wir betrachten alles, was wir besitzen, als ein Geschenk unseres himmlischen Vaters. Wir öffnen unsere Hände in eine Haltung der Freigebigkeit und des Staunens. Wir achten auf unsere Gedanken und unseren Mund, indem wir aufhören, mit Worten zu sündigen, zynisch zu sein und zu murren und stattdessen Worte voller Lob und Danksagung gegenüber Gott gebrauchen. Machen wir nicht den Fehler, den der große König Nebukadnezar gemacht hat. Wir sind nicht diejenigen, die es zu etwas gebracht haben. Preisen wir Gott für alles, was er uns gegeben hat. Erkennen wir seine Macht, seine Herrlichkeit und seine Barmherzigkeit an und denken wir daran, dass er den Demütigen Gnade gibt und manchmal schon heute die Stolzen erniedrigt. Welch einen Gott haben wir? Die Wahrheit. Der Herr Jesus ist der Herr unseres Geschicks. Eine tagtägliche Hingabe an ihn wird uns Freude, Lebenssinn und wahren Reichtum verleihen. Zum Nachdenken. Wie würdest du das Wort Unterordnung definieren? In welchen Situationen ist Unterordnung eine gute Sache? Und wann ist sie eine schlechte Sache? Wann fällt es dir schwer, dich unterzuordnen?

Neunte Lüge. Echte Männer weinen nicht. Das Alte Testament berichtet von zwei entscheidenden Ereignissen aus der Jugendzeit des Königs David. Das erste Ereignis war der Augenblick, als der Prophet Samuel in dessen Elternhaus kam und nach dem Mann suchte, der eines Tages König über Israel sein würde. David, der jüngste Sohn und unwahrscheinlichste Kandidat, hatte die Schafe gehütet, wurde aber von der Herde weggeholt, um gesalbt zu werden, und ging danach wieder zurück an seine Arbeit. Das zweite Ereignis, der Kampf, den David mit Goliath hatte und von dem in 1. Samuel 17 berichtet wird, sollte den Ausgang einer Schlacht bestimmen. Dabei stand alles auf dem Spiel. Ähnlich wie später die alten Griechen waren es die Philister gewohnt. Anstatt im Nahkampf gegen ihre Feinde vorzugehen, Schlachten vor Ort im Stile der späteren Gladiatoren zu entscheiden. Die Angehörigen des Philisterheeres waren sich in jenen Tagen ihrer Sache ziemlich sicher, hatten sie doch mit Goliath einen gewaltigen Krieger in ihren Reihen. Aber sie rechneten nicht mit dem Teenager, der davon überzeugt war. Für seinen Gott ist nichts unmöglich. Während er durch die Reihen der Soldaten Israels ging, fragte David hier und dort, wobei seine arglosen Fragen teils mit Fassungslosigkeit bzw. Spott und teils mit Unmut beantwortet wurden. Der junge Mann war seinerseits über den Mangel an Glauben erstaunt, der damals für Israel kennzeichnend war. Sogar der König hatte Angst. Weißt du denn nicht, für wen du kämpfst? So mag David gedacht haben, als er vor König Saul stand. Wo ist denn dein Vertrauen auf Gott? Der Mut, den David als junger Mann gezeigt hatte, als er die Schafe seines Vaters vor wilden Tieren verteidigte, würde nun das Volk Gottes gegen einen gottlosen Philister verteidigen, vor dem sonst kein feindlicher Kämpfer sicher war. Und es war eben dieses Vertrauen in den Gott seiner Väter, das Davids Leben auch in den folgenden Jahren prägen sollte. David war ein Hirte, ein Kriegsmann, ein Held und ein siegreicher König. Ein lebendiges Zeugnis dafür, wozu Tapferkeit und Glauben imstande sind. Und er war auch ein Poet, ein Dichter. Die weiche Seite eines rauen Mannes. Viele der Psalmen sind von David verfasst und in verschiedenen Abschnitten seines Lebens geschrieben worden. Es gibt Psalmen, die Gott für die durch ihn bewirkte Erlösung preisen, die seine Majestät erheben, seine Treue rühmen und gegen ihn begangene Sünde bekennen. Es gibt aber auch mehrere davidische Psalmen, die von Klage und Schmerz sprechen. In diesen Psalmen schüttete David sein Herz aus, mit all seinen Ängsten, Qualen und Tränen. Dabei gebrauchte er Worte, die von Ausdrucksstärke und zugleich von Innigkeit zeugen. Im Psalm 42 sehen wir seine Abhängigkeit von der gnadenreichen Gegenwart Gottes. Wie ein Hirsch lechzt nach Wasserbächen, so lechzt meine Seele nach dir, o Gott. Meine Seele dürstet nach Gott, nach dem lebendigen Gott. Wann werde ich kommen und erscheinen vor Gottes Angesicht? Meine Tränen sind mir zur Speise geworden, Tag und Nacht. Verse 2 bis 4a. David war nicht der Mann, der seine Gefühle im Zaum hielt. Er war nicht befangen, zurückhaltend oder reserviert. Er war Gott gegenüber ganz offen und teilte ihm die Tiefe seines Kummers mit. Es war nicht so, dass Davids Augen nur für einen kurzen Moment etwas feucht wurden. Es war auch nicht so, dass eine Träne über seine rötliche Wange lief, wie das manchmal bei Schurken der Fall ist. Nein, seine Tränen waren seine Speise, Tag und Nacht. Er weinte, er klagte, er schüttete sein Herz vor Gott aus. Und indem er diesen Psalm verfasste, nahm er zahlreiche Generationen von Glaubenspilgern mit auf seine Reise. Als Männer denken wir, du und ich, manchmal, dass wir unsere Gefühle unterdrücken, uns für sie entschuldigen oder sie vor unseren Lieben, die unserem Schutz anvertraut sind, verstecken müssen. Wir meinen,
dass es unsere Schwäche aufdecken würde, wenn wir auf eine solche Weise unsere Empfindungen zum Ausdruck bringen. Doch das stimmt nicht. Die Realität ist, dass es oft ein Beweis unserer Schwäche ist, wenn wir unsere Tränen unterdrücken. David, der ein richtiger Mann war, hatte diese Probleme nicht. Und was hat Jesus getan? Und für den Fall, dass das für dich und für mich noch nicht ausreicht, sollten wir uns Jesus Christus zuwenden, dem größeren Sohn Davids, der zugleich auch Davids Herr ist. Der kürzeste Vers der gesamten Bibel hat es in dieser Beziehung in sich. Jesus war zu seinen geliebten Freunden, zu Maria und Martha zurückgekehrt, die den Verlust ihres Bruders Lazarus betrauerten. Und Johannes schreibt in seinem Evangelium mit schlichten und doch so angemessenen Worten: Jesus vergoss Tränen. Johannes 11, Vers 35. Und dies ist nicht das letzte Mal, dass Jesus ganz offen tiefe Gefühle zeigte. Über die Nacht, in der er verraten wurde, schreibt Lukas: Und als er in ringendem Kampf war, betete er heftiger, und sein Schweiß wurde wie große Blutstropfen, die auf die Erde herabfielen. Lukas 22, Vers 44. Wenn Jesus, der als der Vollkommene auf Erden lebte und uns Männern daher das größte Vorbild ist, seine Gefühle inmitten qualvoller Umstände zeigte, bedeutet das dann, dass wir besser als er sind, wenn wir unsere Gefühle verbergen? Nein, das ist nicht der Fall. Wir dürfen nicht zulassen, dass unsere Gefühle über uns herrschen. Aber wir sollten sie auch nicht unterdrücken, beziehungsweise versuchen, sie hinter uns zu lassen. Das ist nicht Ausdruck von Stärke, sondern von Unehrlichkeit. Wir sollten an die Worte eines derjenigen Lieder denken, die du vielleicht in der Gemeinde gelernt hast. In dem Lied heißt es: Und sind wir schwach, so ist Gott stark. Die Wahrheit. Echte Männer sind frei, tiefe Gefühle zu empfinden und zu zeigen. Wenn wir das tun, so ist das in Wirklichkeit ein Beweis dafür, dass wir Männer sind, deren Herz dem Herzen Gottes ganz nahe ist. Zum Nachdenken. Entschuldigst du dich manchmal für deine Tränen? In welchen Situationen sind die Tränen eines erwachsenen Mannes nicht angemessen? Und wann sind sie gut und angemessen?

Sie hörten in der Lesezeit aus dem Hörbuch von Robert Wolgemuth Lügen, die wir Männer glauben, erschienen im CLV Verlag Bielefeld.

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1: Ich bin Marvin Standke und das war der Tag. Bundeskanzler Merz hat die Sozialreformen der Regierung verteidigt. Bei seiner Sommerpressekonferenz in Berlin sagte er, manche Entwicklungen könne man finanziell nicht mehr tragen. Besonders wichtig seien in den kommenden Monaten die Alterssicherung und weniger Bürokratie. Beim Unterhaltsvorschuss sollen säumige Zahler stärker in die Pflicht genommen werden. Die hohen Schulden begründete Merz mit der Lage in der Ukraine. Deutschland müsse verteidigungsfähig werden. Und die Bundesregierung hat neue Maßnahmen gegen Bürokratie beschlossen. Bürger und Wirtschaft sollen dadurch jährlich um 600 Millionen Euro entlastet werden. Insgesamt geht es um 10 Maßnahmen. Dazu gehört, Überweisungen beim Arzt sollen künftig nur noch digital laufen. Pflichttermine im Jobcenter sollen per Video möglich werden. Und Elektroautofahrer brauchen künftig keine grüne Umweltplakette mehr. Großbritannien plant eine Nachtsperre für Jugendliche bei Social Media. Apps wie TikTok oder Instagram sollen zwischen Mitternacht und 6 Uhr morgens eingeschränkt werden. Betroffen sind 16- und 17-Jährige, teilte die Regierung in London mit. Auch Funktionen, die zum endlosen Weiterscrollen animieren, sollen deaktiviert werden. Umsetzen müssen das die Technologiekonzerne selbst. Bei Verstößen drohen strenge Sanktionen. Experten hatten in dieser Woche für die gesamte EU ein Social-Media-Verbot für Kinder unter 13 Jahren vorgeschlagen.
0: Deutschlandwetter.
1: Im Süden ist der Himmel mal stärker und mal weniger stark bewölkt. Es gibt noch einzelne Regenschauer und Gewitter. Sie werden aber nach und nach schwächer. Auch im Nordosten und später im Norden regnet es an manchen Orten. Manchmal gibt es dabei auch Blitz und Donner. In den anderen Regionen ist der Himmel oft nur leicht bewölkt oder klar. Auch hier bleibt es trocken. Vor allem im Südosten kann sich stellenweise Nebel bilden. Die Tiefstwerte 18 bis 10 Grad. Und die Aussichten 21 bis 33 Grad maximal. Sonne und Wolken im Wechsel, gebietsweise Schauer und Gewitter später möglich.
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1: Mittwoch, 15. Juli. Denn so sehr hat Gott die Welt geliebt, dass er seinen eingeborenen Sohn gab, damit jeder, der an ihn glaubt, nicht verloren geht, sondern ewiges Leben hat. Johannes 3. Die 2021 werden die Menschen im Ahrtal wohl nie vergessen. Wie viel Leid und Elend diese Jahrhundertflut über Menschen brachte, kann wohl kaum erahnt werden. An diesem Abend wurde auch der Feuerwehrmann Friedhelm Jacobs von der mächtigen Flutwelle erfasst. Zuvor versuchte er, die Bevölkerung mit Lautsprecherdurchsagen zu warnen. Nachdem er sich noch an einen Ast geklammert hatte, bis ihn die Kräfte verließen, warf er sich auf einen dicken Stamm, der im Wasser schwamm. Dann sah er im Lichtpegel ein hohes steinernes Gebilde. Es war der Kreuzgrabstein von Albert Kreuzberg aus dem 19. Jahrhundert. Mit letzter Kraft kletterte er darauf und klammerte sich dann anschließend 6 Stunden an dem Kreuz fest, bis er endlich gerettet wurde. Friedhelm Jacobs verdankt diesem Kreuzgrabstein eines Verstorbenen sein Leben. Dieses Ereignis hat mich an eine Begebenheit vor mehr als 2000 Jahren erinnert. Da gab es auch ein Kreuz, aber es war keines, an das man sich dankbar in der Not klammerte. Dort starb der Sohn Gottes, nachdem man ihn daran angenagelt hatte. Über ihn stürzten die Fluten von Gottes Gericht. Doch nicht, weil er es verdient hatte, er starb für unsere Schuld, für ihre und meine. Unsere Sünde ist in Gottes Augen so schlimm, dass sie nur mit dem Tod bezahlt werden kann. Aber genauso wie dieser heldenhafte Feuerwehrmann sich an das Kreuz klammerte, um nicht in den Fluten der Ahr unterzugehen, so können wir Menschen unser Vertrauen auf diesen Jesus Christus setzen, der an unserer Stelle starb. Wenn man sich ganz und gar auf ihn verlässt und seine Vergebung für sich in Anspruch nimmt, wird man gerettet werden und das ewige Leben haben. Die Frage zum Nachdenken. Woran klammern Sie sich, wenn nichts mehr geht? Der Tipp fürs Leben. Wer Jesus hat, der hat das Leben. Die tägliche Bibellese. Lukas 23, Verse 33 bis 49. Und als sie an den Ort kamen, der Schädelstätte genannt wird, kreuzigten sie dort ihn und die Übeltäter, den einen zur Rechten, den anderen zur Linken. Jesus aber sprach: Vater, vergib ihnen, denn sie wissen nicht, was sie tun. Sie aber verteilten seine Kleider und warfen das Los darüber. Und das Volk stand da und sah zu. Es höhnten aber auch die Obersten und sagten: Andere hat er gerettet, er rette sich selbst, wenn dieser der Christus Gottes ist, der Auserwählte. Aber auch die Soldaten verspotteten ihn, indem sie hinzutraten, ihm Essig brachten und sagten: Wenn du der König der Juden bist, so rette dich selbst. Es war aber auch eine Aufschrift über ihm in griechischen und lateinischen und hebräischen Buchstaben: Dieser ist der König der Juden. Einer der gehängten Übeltäter aber lästerte ihn: Bist du nicht der Christus? Rette dich selbst und uns. Der andere aber antwortete und wies ihn zurecht und sprach: Auch du fürchtest Gott nicht, da du in demselben Gericht bist? Und wir zwar mit Recht, denn wir empfangen, was unsere Taten wert sind, dieser aber hat nichts Unstatthaftes getan. Und er sprach: Jesus, gedenke meiner, wenn du in dein Reich kommst. Und er sprach zu ihm: Wahrlich, ich sage dir, heute wirst du mit mir im Paradies sein. Und es kam eine Finsternis über das ganze Land bis zur 9. Stunde, da sich die Sonne verfinsterte. Der Vorhang des Tempels aber riss mitten entzwei. Und Jesus rief mit lauter Stimme und sprach: Vater, in deine Hände übergebe ich meinen Geist. Und als er dies gesagt hatte, verschied er. Als aber der Hauptmann sah, was geschah, verherrlichte er Gott und sagte: Wahrlich, dieser Mensch war gerecht. und all die Volksmengen, die zu diesem Schauspiel zusammengekommen waren, schlugen sich, als sie sahen, was geschehen war, an die Brust und kehrten zurück. Aber alle seine Bekannten standen weit ab, auch die Frauen, die ihm von Galiläa nachgefolgt waren, und sahen dies.

Der Mann erklärte, dass sein Fahrschein zwar in Ordnung, doch der Zug, in dem er saß, der falsche sei. Und er hub mit vielen Argumenten zu beweisen an, dass man das nicht so sagen kann. Die Gegend sei doch angenehm und auch sein Sitz sei sehr bequem. Nur nicht aus der Ruhe bringen lassen, nur nicht das Gesicht verlieren und am besten gar nicht rühren, gar nicht erst damit befassen, nur nicht irre machen lassen. Sagte auch die Dame im Orchester, die voll Inbrunst Haydn geigte, als man im Programm schon bei Vivaldi war. Und sie wies recht ärgerlich auf ihren satten Bogenstrich und meinte selbstbewusst und froh, ihr Spiel, das läg ja sowieso auf einem höheren Niveau. Nur nicht aus der Ruhe bringen lassen, nur nicht das Gesicht verlieren und am besten gar nicht rühren, gar nicht erst damit befassen, nur nicht irre machen lassen. Erst damit befassen, nur nicht irre machen lassen, sagen sich so manche, wenn sie hören, dass ein Leben ohne Christus letzten Endes in die falsche Richtung läuft. Ewigkeit, wieso denn das? Man hat doch eine Menge Spaß und freut sich über dies und das, und ehe man sich ändern will, da ist man lieber einfach still. Nur nicht aus der Ruhe bringen lassen, nur nicht das Gesicht verlieren und am besten gar nicht rühren, gar nicht erst damit befassen, nur nicht irre machen lassen. Lass dich doch mal aus der Ruhe bringen, fang mal wieder an zu denken, hör auf von dir abzulenken, Gott

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1: Ich bin Marvin Stanke und das wird der Tag. In Dublin beraten EU-Innenminister heute über Migration, Sicherheit und organisierte Kriminalität. Bis Freitag geht es um Asyl, Rückführungen und gemeinsame Regeln. Auch Grundrechte, Rechtsstaatlichkeit und Justizzugang stehen auf der Agenda. Eine Pressekonferenz folgt nach den Beratungen. Die Gespräche finden im Rahmen der irischen EU-Ratspräsidentschaft statt. In Luxemburg verkündet der Europäische Gerichtshof heute ein Urteil zu FIFA-Regeln für Spielevermittler. Auslöser ist eine Klage zweier Vermittler gegen neue Vorgaben des Weltverbands. Im Mittelpunkt stehen Vergütung, Lizenzierung und Offenlegungspflichten. Der Gerichtshof prüft mögliche Verstöße gegen EU-Wettbewerbsrecht und Datenschutzregeln. Das Urteil könnte den Fußballtransfermarkt in Europa beeinflussen. Und bei der Tour de France steht heute die 12. Etappe an. Die Fahrer starten bei Nevers in Zentralfrankreich. Das Ziel liegt in Chalon-sur-Saône, östlich von Burgund. Die 179 Kilometer führen über eine flache Strecke. Vor allem Sprinter hoffen hier auf einen Sieg bei dieser Etappe. Die Favoriten sparen Kräfte dann für die kommenden Bergetappen.
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1: Im Süden ist der Himmel mal stärker und mal weniger stark bewölkt. Es gibt noch einzelne Regenschauer und Gewitter. Sie werden aber nach und nach schwächer. Auch im Nordosten und später im Norden regnet es an manchen Orten. Manchmal gibt es dabei auch Blitz und Donner. In den anderen Regionen ist der Himmel oft nur leicht bewölkt oder klar. Auch hier bleibt es trocken. Vor allem im Südosten kann sich stellenweise Nebel bilden. Die Tiefstwerte 18 bis 10 Grad. Und die Aussichten 21 bis 33 Grad maximal, Sonne und Wolken im Wechsel, gebietsweise Schauer und Gewitter später möglich.
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1: Hallo und herzlich willkommen bei Glaube und Tun. Zunächst ein wenig Musik und dann ein Vortrag von Jürgen Fischer zum Thema Bad Boys in der Bibel.

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1: Wir treffen heute mit dem Ammoniter Biliam, dem Sohn des Beor aus Petor am Euphrat, auf einen Charakter in der Bibel, wo ich denke, ich kenne wenig Charaktere, die so komplex und auch so widersprüchlich sind. Ich möchte euch kurz die Ausgangssituation schildern, die uns hier vorliegt. Wir schreiben etwa das Jahr 1406 vor Christus. Das Volk Israel steht am Ende der Wüstenwanderung. Es ist kurz vor dem Einzug ins verheißene Land. Nach einem Sieg über das Heer der Amoriter lagert das Volk östlich vom Jordan und es flößt mit seiner militärischen Überlegenheit den umliegenden Völkern also Respekt und Angst ein. Vor allem den Moabitern und den Midianitern. Und im Raum steht die Frage, was kann ich gegen ein Volk unternehmen, das sich anscheinend mit Waffengewalt nicht besiegen lässt, weil der eine lebendige Gott auf seiner Seite steht. Und die Antwort, die klingt für unsere Ungewalt nicht besiegen lässt, weil dem Denken der Antike völlig folgerichtig. Ich muss dieses Volk verfluchen. Ich muss die Verbindung zwischen dem Volk und seinem Gott, die muss ich aufsprengen. Und dazu brauche ich einen professionellen Verflucher. Jemanden, der die unsichtbare Welt bewegen kann. Der Zugang zu okkulten Kräften hat. Und so ein Profi-Verflucher, anscheinend wirklich einer der Besten seines Faches, das war Biliam. Und jetzt merkt ihr schon, das ist schon ein ungewöhnlicher Beruf. Ich bin hier der Verflucher vom Dienst. Aber das ist nicht das, was mich bei Biliam besonders fasziniert. Es ist auch gar nicht so ungewöhnlich für unsere Zeit. Ja, das Übernatürliche wird wieder salonfähig. Wer noch mitarbeiten möchte, kommenden Samstag oder Sonntag oder Montag bei dem Osterritterspektakulum, da gibt's dann immer so die Zelte der Wahrsagerinnen und da geht man dann vorbei und denkt sich, da kann doch keiner drin sitzen. Es kann doch im 21. Jahrhundert sich niemand mehr vor eine Glaskugel setzen, ihm gegenüber eine ältere Frau, die ihm dann aus dieser Glaskugel heraus sagt, wie seine Zukunft aussieht. Dachte ich, bis ich mit schöner Regelmäßigkeit bei meinen Spaziergängen, bei den letzten zwei Veranstaltungen, immer mal wieder einen Blick in die entsprechenden Zelte warf und feststellte, immer voll. Es ist unglaublich. Aber das Übernatürliche, das Okkulte wird salonfähig und ich denke, wir sind auf dem Weg, dass uns auch so ein Profi-Verflucher irgendwann wieder seine Dienste anbieten wird. Im Kleinen gibt es das schon, also für Warzen und Ähnliches, da hat man schon so Leute, die das anbieten. So deutlich, wie Biliam das hier so im größeren Stil ganze völkermäßig anbietet oder angefragt wird, haben wir das noch nicht. Aber wir sind auf dem Weg dahin. Nochmal, mich fasziniert nicht so sehr der Beruf, sondern mich fasziniert der Charakter von Biliam, weil sich in diesem Charakter etwas Zwiespältiges findet, etwas Zerrissenes findet, was ich selten so deutlich in der Bibel sehe. Er ist jemand, der auf der einen Seite nicht mit ganzem Herzen Gott folgt, der auf der anderen Seite aber genug Gottesfurcht besitzt, um im letzten Ende nicht öffentlich und in letzter Konsequenz gegen Gott Stellung zu beziehen. Da ist Biliam anders als der Pharao, den wir letztes Mal hatten, der sich einfach hinstellt und sagt, welcher Gott? Den kenne ich nicht. Lass mich in Ruhe. Hau ab. Das würde Biliam nie tun. Ja, er ist einer. Er will Gott nicht zum Feind, aber er ist aus Geldgier trotzdem bereit, mit den Feinden Israels gemeinsame Sache zu machen. Er lässt sich von Gott gebrauchen, so weit, dass er das Volk Israel segnet, aber er gibt seinem enttäuschten Auftraggeber dann doch den entscheidenden Tipp, wie man Israel vernichten kann. Merkt ihr etwas? Da ist, kann man gar nicht beschreiben. Was ist das für ein Typ? Und ich finde das sehr, sehr faszinierend, so jemanden euch heute vorzustellen und zu überlegen, wo auch wir manchmal in einer ähnlichen Zerrissenheit drinstehen. Und ich glaube, es gibt eine kleine und es gibt eine große Lektion von Bilam lernen können. Die kleine, die einfache Lektion hat damit zu tun, dass Bilam zerrissen ist, innerlich zerrissen, weil er ein Problem mit Geld hat. Sein Herz hängt am Geld, und zwar mehr am Geld als an Gott. Im 2. Petrusbrief, Kapitel 2, Vers 15, werden Irrlehrer beschrieben. Und da steht so ein bisschen, woran man einen Irrlehrer erkennt und was für Probleme Irrlehrer haben. Und da heißt es dann, sie sind nachgefolgt dem Weg Bileams, des Sohnes Beors, der den Lohn der Ungerechtigkeit liebte. Den Lohn der Ungerechtigkeit liebte. Und jetzt merkt ihr, im Letzten lässt sich das Leben eines Menschen auf die Frage reduzieren, wen oder was hast du lieb? Wen oder was hast du lieb? Und Bileam ist das Beispiel eines religiösen Menschen mit einer außergewöhnlichen Beziehung zu Gott. So was die Erfahrungen angeht mit Gott, meine ich. Der aber trotzdem in seinem Herzen nicht ehrlich ist. Es ist die Geschichte eines Mannes, der fromm tut, der betet, der Gott nicht offen widerspricht oder Gott leugnet, aber dessen Herz trotzdem nicht Gott gehört. Man kann sagen, er wird von zwei Kräften angetrieben. Auf der einen Seite Gottesfurcht und auf der anderen Seite Habgier. Und in dem Moment, wo in seinem Leben niemand es mitbekommt, da gilt für ihn das Prinzip, und das ist ja auch Titel der Predigt, nur Bares ist Wahres. Was liebt Bileam über alles? Den Lohn der Ungerechtigkeit, die Bezahlung für Sünde. Und deswegen wollen wir uns die Geschichte von Bileam gemeinsam anschauen. Wer eine Bibel braucht, ist jetzt mit einer Hand oben erreichbar dafür. Flo braucht eine hier vorne. Da ist noch. Und wir wollen gemeinsam 4. Buch Mose aufschlagen. Also am Anfang der Bibel, 4. Mose. Vierte Mose, Kapitel 22. Und ich möchte euch einen längeren Abschnitt vorlesen, dass wir reinkommen in dieses Thema. Vierte Mose 22. Vierte Mose 22, Abvers 3. Und Moab fürchtete sich sehr vor dem Volk Israel, weil es groß war. Und es graute Moab vor den Söhnen Israel. Und Moab sagte zu den Ältesten von Midian, jetzt wird dieser Haufe unser ganzes Land ringsum abfressen, wie das Rind das Grüne des Feldes abfrisst. Balak aber, der Sohn Zippors, war zu jener Zeit König von Moab. Und er sandte Boten zu Bileam, dem Sohn Beors, nach Petor, das Strom liegt, in das Land der Söhne von Ammo, um ihn zu rufen. Und er ließ ihm sagen, siehe, ein Volk ist aus Ägypten ausgezogen. Siehe, es bedeckt die Fläche des Landes.

Ich fange nochmal an bei Vers 5. Und er sandte Boten zu Bileam, dem Sohn Beors, nach Petor, das am Strom liegt, in das Land der Söhne von Ammo, um ihn zu rufen. Und er ließ ihm sagen, siehe, ein Volk ist aus Ägypten ausgezogen. Siehe, es bedeckt die Fläche des Landes und es liegt mir gegenüber. Und nun komm doch, verfluche mir dieses Volk, denn es ist stärker als ich. Vielleicht gelingt es mir, dass wir es schlagen und ich es aus dem Land vertreibe. Denn ich habe erkannt, wen du segnest, der ist gesegnet, und wen du verfluchst, der ist verflucht. Und die Ältesten von Moab und die Ältesten von Midian zogen hin mit dem Wahrsagerlohn in ihrer Hand. Und sie kamen zu Bileam und sagten ihm die Worte Balaks. Und er sagte zu ihnen, übernachtet hier diese Nacht. Und ich werde euch Antwort bringen, wie der Herr zu mir reden wird. Und die Obersten von Moab blieben bei Bileam. Und Gott kam zu Bileam und sprach, wer sind diese Männer bei dir? Und Bileam sagte zu Gott, Balak, der Sohn Zippors, der König von Moab, hat sie zu mir gesandt. Siehe, das Volk, das aus Ägypten ausgezogen ist, bedeckt die Fläche des Landes. Komm jetzt, verfluche es mir. Vielleicht bin ich dann imstande, gegen es zu kämpfen und es zu vertreiben. Und Gott sprach zu Bileam, du sollst nicht mit ihnen gehen. Du sollst das Volk nicht verfluchen, denn es ist gesegnet. Und Bileam stand am nächsten Morgen auf und sagte zu den Obersten von Balak, geht wieder in euer Land, denn der Herr hat sich geweigert, mir zu gestatten, mit euch zu gehen. Und die Obersten von Moab machten sich auf und kamen zu Balak und sagten, Bileam hat sich geweigert, mit uns zu gehen. Das ist der Einstieg. Also Bileam wird angefragt und Bileam weigert sich. Und eigentlich könnte man denken, ist doch alles gut. Super, ja? Die kommen, er fragt Gott, er weiß, was Sache ist. Und dann wird an der Stelle einfach abgelehnt. Es ist klar, dass ein Balak nicht Balak König wäre, wenn er sich mit einmal Nein zufrieden geben würde. Also schickt er nochmal eine Delegation. Vers 15, da sandte Balak noch einmal Oberste, mehr und angesehenere als jene. Und sie kamen zu Bileam und sagten zu ihm, so spricht Balak, der Sohn Zippors, lass dich doch nicht abhalten, zu mir zu kommen. Denn sehr hoch will ich dich belohnen. Und alles, was du mir sagen wirst, will ich tun. So komm doch, verfluche mir dieses Volk. Und Bileam antwortete und sagte zu den Knechten Balaks, wenn Balak mir sein Haus voller Silber und Gold gäbe, könnte ich nicht den Befehl des Herrn meines Gottes übertreten, um etwas Kleines oder Großes zu tun. Und nun bleibt doch auch ihr hier diese Nacht und ich werde erkennen, was der Herr weiter mit mir reden wird. Da kam Gott nachts zu Bileam und sprach zu ihm, wenn die Männer gekommen sind, um dich zu rufen, mach dich auf, geh mit ihnen. Aber nur das, was ich dir sagen werde, darfst du tun. Mehr Ehre, mehr Geld und im Moment gibt es überhaupt nichts, was darauf hindeutet, dass es irgendein Problem geben könnte. Vers 21, und Bileam machte sich am Morgen auf und sattelte seine Eselin und ging mit den Obersten von Moab. Da entbrannte der Zorn Gottes, dass er ging, und der Engel des Herrn stellte sich in den Weg, um ihm entgegenzutreten, wörtlich als sein Widersacher und sein Gegner. Wow. Also, ich weiß nicht, ob ihr das nachempfinden könnt. Das ist für mich antike Erzählkunst. Du hast eine Geschichte und dann von 0 auf 100

Kann es sein, dass er sich wünscht, und zwar so sehr wünscht, reich belohnt zu werden, dass er gar nicht merkt, worauf er sich einlässt? Wie kann es sein, dass Gott ihm auf der einen Seite sagt, du sollst das Volk nicht verfluchen? Und dann nimmt er auf der anderen Seite einen Job an, wo es worum bitteschön geht? Genau darum, dieses Volk zu verfluchen. In der Bergpredigt sagt Jesus einmal, sammelt euch nicht Schätze auf der Erde, denn wo dein Schatz ist, da wird auch dein Herz sein. Und wir merken hier das erste Mal, dass Bileams Herz dem Geld gehört. Er will Gott nicht zum Gegner, keine Frage. Aber er will eine Sache noch mehr. Er möchte Gold und Silber. Und das Witzige ist, oder eigentlich ist es nicht witzig, es ist eigentlich furchtbar, aber es ist halt so. Das, was ich am meisten liebe, was sich im Zentrum meines Herzens wirklich befindet, das wird mein Denken, mein Handeln und mein Schicksal bestimmen. Wenn Jesus sagt, du kannst nicht zwei Herren dienen, ihr könnt nicht Gott dienen und dem Mammon, dann meint er das so. Und genau das ist es, was Bileam will. Er möchte so viel Gott wie nötig und so viel Mammon wie möglich. Ja, so viel Gott wie nötig und so viel Mammon wie möglich. Und das geht nicht. Und ich glaube, weil das in seinem Herzen tief drin ist, kriegt er gar nicht mit, in was für eine absurde Situation er sich begibt. Im Judasbrief heißt es über Bileam einmal, oder über Menschen, die so verhalten, sich so verhalten wie Bileam, dass sie sich für Lohn dem Irrtum Bileams völlig hingegeben haben. Ach, sehr markante Formulierung. Dem Irrtum Bileams. Bileam lebt eine Lüge. In seinem Kopf ist ein Denkfehler. Er irrt sich einfach. Er schätzt die Situation völlig falsch ein. Und er lebt sie einfach aus. Er denkt, ich kann natürlich Gott und dem Mammon irgendwie leben. Das wird schon irgendwie gehen. Aber das geht nicht. Und deswegen ist die Frage nach dem Herzen auch so wichtig. Diese Frage, wem gehört eigentlich dein Herz? So ein Bileam, der sieht doch von außen total fromm aus, oder? Ich habe mir gedacht, stellt euch mal vor, so jemand würde hier im Gottesdienst sitzen. Der macht religiöse Erfahrungen. Ja, gestern Nacht ist mir Gott wieder begegnet. Boah! Der hat Gebetserhörungen. Wenn du den zum Thema Theologie ansprichst, der weiß was über Gott. Der kann sogar sagen, ich weiß, wozu Gott mich berufen hat. Also wie viele hier würden sich hinstellen und sagen, klar, meine Berufung ist deutlich und sicher für mich. Viele, viele straucheln an der Stelle. Und ich habe mir die Frage gestellt, wenn so jemand wie Bileam heute hier sitzen würde, wer von uns würde erkennen, dass Bileam ein Riesenproblem hat? Ein Riesenproblem. Wer würde mitbekommen, dass Gott nicht sein Freund ist, sondern sein Feind? Wer würde ihn auf seine falschen Motive ansprechen? Und wenn ich ehrlich bin, glaube ich, keiner. Wir wissen alle, dass Habsucht eine ganz üble Sünde ist. Wir wissen, dass Habsucht eine Sünde ist, die sogar zu einem Ausschluss aus der Gemeinde führen kann. Aber ich kenne niemanden, der jemals dafür ausgeschlossen worden wäre. Irgendwie komisch. Zum Glück schaut Gott tiefer. Das heißt in 1. Samuel 16 mal, der Mensch sieht auf das, was vor Augen ist, aber der Herr sieht auf das Herz. Und deshalb lässt Gott den Bileam auch nicht einfach ziehen und sagen, komm, mach doch dein Ding zu Ende. Sondern er tritt Bileam entgegen. Und er geht noch einen Schritt weiter. Er rettet ihn auf eine ganz lustige Weise, nämlich dadurch, dass eine Eselin anfängt zu sprechen und mit dem, was sie sagt, dem Bileam deutlich macht, ich, Eselin, bin klüger als du, Esel. Und er öffnet ihm die Augen.

0: für die Gefahr, in der er drinsteht. Da heißt es dann 4. Mose 22 in Vers 31, da enthüllte der Herr die Augen Biliams und er sah den Engel des Herrn mit seinem gezückten Schwert in seiner Hand auf dem Weg stehen. Und Vers 34, und Biliam sagte zu dem Engel des Herrn, ich habe gesündigt. Es ist nicht so, dass Biliam sagt, oh, ich weiß gar nicht, wo das Problem liegt. Er weiß genau, wo das Problem liegt. Ich habe gesündigt. Denn ich habe nicht erkannt, dass du mir auf dem Weg entgegentratest. Und nun, wenn es böse ist in deinen Augen, ja, das war's. Wenn es böse ist in deinen Augen, dann will ich umkehren. Jetzt kommt nochmal das, was Gott vorhin schon sagt. Und der Engel des Herrn sprach zu ihm, geh mit den Männern. Aber nur das, was ich dir sagen werde, sollst du reden. Und Biliam zog mit den Obersten des Balak. Es sieht so aus, als hätte Biliam jetzt seine Lektion gelernt. Ja, sein Herz gehört dem Mammon, das ist kein Thema, das wird auch noch eine Weile so bleiben. Aber dafür sein Leben aufs Spiel zu setzen, dafür ist er doch nicht bereit. Und so wird Biliam in der Folge, wenn ihr weiterlest, zum Albtraum für seine Auftraggeber. Weil er das Volk Israel nicht etwa nur nicht verflucht, sondern er segnet es. Und er segnet es nicht einmal, sondern er segnet es insgesamt viermal. Und man liest das und man könnte den Eindruck gewinnen, super, ja, so wie es so im Volksmund heißt, vom Saulus zum Paulus, ja, da hat jemand wirklich was gelernt. Könnte man meinen. Aber leider stimmt das nicht. Im tiefsten Inneren seines Herzens hat Biliam nichts dazugelernt. Und diese Zwiespältigkeit und die Zerrissenheit seines Charakters, die bleibt bis zum Schluss. Ja, er stellt sich nicht in letzter Konsequenz gegen Gott. Er verflucht das Volk nicht. Aber sein Herz gehört nicht Gott. Er will Gott nicht zum Feind und da, wo Gott mit dem Schwert ihm entgegentritt und sagt, jetzt mache ich dich einen Kopf kürzer. Entschuldigung, ja, wollte ich jetzt auch nicht. Aber er gibt seinem enttäuschten Auftraggeber doch noch den entscheidenden Tipp, wie man Israel vernichten kann. Ganz interessant. 4. Mose 24 am Ende reist Biliam ab und Kapitel 25 am Anfang heißt es, und Israel blieb in Schittim. Und das Volk fing an, Unzucht zu treiben mit den Töchtern Moabs. Und diese luden das Volk zu den Opfern ihrer Götter ein. Und das Volk aß und warf sich nieder vor ihren Göttern. Und Israel hängte sich an den Baal Peor, das ist so ein Götze. Da entbrannte der Zorn des Herrn gegen Israel. Eine ganz geniale Strategie. Ich kann Israel nicht verfluchen, irgendwie schade, aber ich kann dafür sorgen, dass Gott selber auf sein Volk zornig wird. Und es braucht dafür nicht mehr als ein bisschen Götzendienst, ein bisschen freie Liebe und am besten das Ganze im Doppelpack. Und das ist das, was hier passiert. Und wisst ihr, von wem dieser Tipp kam? So nach dem Motto, also ich hätte da noch eine Idee, das mit dem Verfluchen klappt nicht, aber wenn du das Volk erledigen willst, ich habe da noch einen Tipp. Weißt du, wer den Tipp gegeben hat? Das zu tun, diese Strategie zu wählen, das war Biliam. Ihr könnt das nachlesen, 4. Mose 31, Vers 16. Er wird dann doch noch zum Helfershelfer der Moabiter. Anscheinend kann er sich in letzter Konsequenz nicht damit abfinden, dass er das Volk Israel nicht verfluchen darf, seinen Auftrag nicht erfüllen kann. Ja? Er segnet Israel, weil er will sich nicht bewusst gegen Gott stellen. Aber hintenrum, da wo es keiner so richtig mitkriegt, in seinem persönlichen Graubereich, der natürlich genauso schwarz ist wie alles andere, aber in seinem persönlichen, empfundenen, emotionalen Graubereich, da gibt er den entscheidenden Tipp, der zu einer Plage und zum Tod von 24.000 Israeliten führt. Und deswegen ist Biliam für mich so eine traurige Gestalt in der Bibel. Weil es ist kein ferner Heide, der noch nie was von Gott gehört hat. Es ist jemand, der dem lebendigen Gott begegnet war. Es ist jemand, der seinen Willen, der den Willen Gottes für sein Leben kannte, der von Gott korrigiert wird, gewarnt wird und der sich im letzten Ende nicht zurechtbringen lässt. Biliam ist einer, der an eine Lüge glaubt. Und es ist die Lüge, dass ein bisschen Gottesfurcht und ein bisschen Geldgier in einem Leben gut Platz haben. Und diese Fehleinschätzung, die prägt sein ganzes Denken und sein Tun. Was können wir von Biliam lernen? Ich denke, es sind zwei Lektionen. Es ist eine ganz naheliegende Lektion. Wir können etwas lernen über die zerstörerische Kraft des Geldes. Dass es ein schlimmer Fluch ist, wenn man immer mehr haben will. Nicht umsonst schreibt der Apostel Paulus im 1. Timotheusbrief, eine Wurzel alles Bösen ist die Geldliebe. Ja, wer wie Biliam immer mehr haben will, nie zufrieden ist, der kann darauf warten, dass sein Leben untergeht. Ja, wir brauchen Nahrung, wir brauchen Kleidung, wir brauchen ein Dach über dem Kopf, aber wir brauchen nicht immer noch mehr. Paulus schreibt an fast der gleichen Stelle, wo das Zitat eben her war, 1. Timotheus 6, da schreibt er, was ist ein großer Gewinn? Was ist wirklich ein großer Gewinn für das Leben eines Menschen? Und seine Antwort lautet, Gottseligkeit, das ist Leben mit Gott, Gottseligkeit mit Genügsamkeit. Da, wo ich mit Gott leben darf und mit dem zufrieden sein darf, was Gott mir gibt, das ist ein großer Gewinn. Und wisst ihr, die Dinge, die ein Leben wirklich reich und froh machen, die kosten fast nichts. Ist euch das mal aufgefallen? Was es so fast für nichts gibt? Vergebung. Frieden mit Gott. Gute Freunde. Die Freude an Gottes Wort. In meinem Fall ein Waldspaziergang. Eine liebe Frau. Ein gutes Buch. Ein schönes Weekend-Chillout. Alles Dinge, die im letzten Ende kein Vermögen kosten. Aber sie machen uns wirklich froh und glücklich. Es ist so die einfache Lektion, die man bei Biliam lernen kann. Das ist das, was nur Bares ist Wahres, was sich so dahinter verbirgt. Pass auf, dass du dein Herz nicht an den Mammon verlierst und immer mehr haben möchtest. Warum? Du kannst nicht Gott dienen und dem Mammon. Es geht einfach nicht. Mach doch nicht den gleichen Denkfehler wie Biliam. Ein Bad Boy reicht doch. Das ist die einfache Lektion. Und viele lehnen sich zurück und sagen, naja, bei meinem Einkommen ist das ein leichtes Gebot. Ja? Ja, einverstanden. Gut. Jetzt möchte ich eine zweite Lektion. Eine Lektion, die über das Geld hinausgeht, noch von Biliam lernen. Nett formuliert würde man ja sagen, in Biliams Brust, da schlagen zwei Herzen. Weniger nett würde man sagen, er eiert ein Leben lang rum und kommt nie wirklich irgendwo an. Er trifft nie wirklich eine klare Entscheidung für Gott. Er ist nie wirklich bereit, im letzten Ende den Preis für eine konsequente Nachfolge zu zahlen. Und wisst ihr was? Er verdrängt diese Tatsache. Er verdrängt sie und verdrängt sie, bis es zu spät ist. Und wisst ihr was? An der Stelle, als ich so über diesen Text nachdachte, dachte ich mir, das kenne ich. Das kenne ich irgendwo. Da gibt es eine Sünde, das muss nichts Schlimmes sein. Irgendwas, wobei ich mich selber ertappe. Und ich brauche mich gar nicht anstrengen. Kaum finde ich da in meinem Leben so einen Bereich, wo ich einfach nur weiß, das läuft nicht richtig. Da starten sofort die Verdrängungsmechanismen. Vielleicht seid ihr heiliger als ich, aber in meinem Leben ist das so, oder? Ich muss mich nicht anstrengen, um gleich ein paar Ideen zu haben, warum das nicht so schlimm ist. Und warum das im Moment gar nicht anders geht. Und. Und ich bin erschrocken, wie schnell ich versuche, der Realität auszuweichen. Wie schnell ich Christsein dann auf einen Verhaltenskodex reduziere. Und wie ich der zentralen Frage des Christseins ausweiche. Wisst ihr, was die zentrale Frage im Christsein ist? Es ist die Frage, die Petrus gestellt bekommt nach der Auferstehung. Genau der Petrus, der Jesus dreimal verleugnet hat. Da trifft Jesus auf diesen Petrus, in dem Moment nur so ein kleines Häufchen Elend, und dann sagt er nicht, du Petrus, hast du dich an meine Regeln gehalten? Nee, das fragt er nicht. Was er fragt, und zwar auch dreimal, ist die im christlichen Leben alles entscheidende und alles definierende und alles ins rechte Lot bringende Frage. Es ist die Frage, Simon, hast du mich lieb? Und das ist das eigentliche Problem von Biliam. Biliam hat Gott nicht wirklich lieb. Gott ist für ihn der große Aufpasser, der Polizist. Okay, ja, und immer wenn man Gott so ein bisschen so mit flammendem Schwert und deutlich begegnet, ja, so wie der typische deutsche Autofahrer. Ich bin heute Morgen nach Schwante gefahren und dann muss ich hier die Schönwalder Chaussee durch, ja, 2,30 Kilometer durch den Wald. Und du denkst dir, warum soll ich hier 30 fahren? Ja, das ist einfach, keiner fährt hier 30. Doch, alle fahren 30, wenn ein Auto an der Seite steht und du nicht genau weißt, ob das nicht ein Blitzer sein könnte. Und es gibt Menschen, und Biliam ist so einer, der geht mit Gott genau um, wie wir mit der Polizei. Wenn wir sie da sehen und Angst haben, da könnte nicht einer blitzen, dann haben wir überhaupt kein Problem, 30 zu fahren. Weil das ist selbstverständlich, logisch, ja. Wenn vor mir der Engel des Herrn mit einem flammenden Schwert steht, da gar keine Frage, ich werde es nur segnen, logisch, ja. Aber wehe, da steht kein Auto an der Straße. Und wie leicht passiert uns das Gleiche im Blick auf Gott. Wenn wir den Blick auf Gott verlieren und dann plötzlich rum. Und ich denke, an dieser Stelle, da kommt mir Biliam sehr bekannt vor. Und ich muss mir selber immer wieder die Frage stellen, wie ist das eigentlich um mein Herz bestellt? Bin ich einer, der vor seinem geistigen Angesicht die Gebote hat? So die deutlichen Gebote? Ja, sollst nicht töten und sollst nicht lügen und sollst nicht klauen und sollst dem anderen keine runterhauen und so, ja. Also diese Sachen, und da halte ich mich auch dran. Aber wenn das mal nicht so klar da steht, dann ziehe ich eigentlich so, wenn es keiner sieht, mein Ding durch. Das ist Biliam. Und wisst ihr was? Ich ertappe mich dabei, dass diese Haltung so hintenrum in mein Leben reinkommen will. Immer wieder da, wo ich mich bei irgendwas ertappe. So dieses, ey Jürgen, das ist doch nicht so schlimm, hat doch keiner gesehen. Und mit einem Mal geht es nicht mehr um die Frage, Jürgen, hast du mich lieb? Sondern es geht nur noch um die Frage, Jürgen, hältst du dich an meine Regeln so im Großen und Ganzen? Aber das ist nicht Christsein. Das ist nicht Christsein. Und ich möchte das immer wieder von hier vorne betonen. Das ist nicht Christsein. Es kann sein, dass die Regeln Gottes dir eine Hilfe sind. Lern sie auswendig und wende sie an. Ja, ja, ja. Aber reduziere dein Christsein bitte nicht auf das Halten von Regeln. Und wenn du in deinem Leben feststellst, ich habe auch ein Herzproblem, dann möchte ich dir abschließend heute sagen, willkommen im Club. Ich habe eine frohe Nachricht für dich. Ich habe die frohe Botschaft, ich habe das Evangelium Gottes für dich, das auch dafür, für diese Momente, wo du zögerst, Gott zu folgen und wo du womöglich auf der einen Seite sagst, ich liebe Gott und mit deinem Alltag es durchstreichst. Ich kann dir sagen, dass auch für diese Sünden Jesus am Kreuz gestorben ist. Und dass Jesus dich so sehr liebt, dass er sich nichts sehnlicher wünscht, als dass, wenn es solche Momente in deinem Leben gibt, wo wir ihn zum Polizisten machen und wo wir völlig vergessen, dass wir einen liebenden Vater im Himmel haben, dass das die Momente sind, wo er uns immer wieder einlädt und sagt, hey, das kann passieren, aber ich habe dich noch viel mehr lieb, als du dir irgendwie vorstellen kannst. Und wenn es in deinem Leben diesen Moment gibt, wo du sagst, stimmt, eigentlich bin ich so ein kleiner Biliam gewesen. So einer, der so in seiner Halbherzigkeit auf der einen Seite sein eigenes Ding gedreht hat, aber auf der anderen Seite nie so schlimm war, dass man ihm jetzt einen Strick hätte draus drehen können, ja. Aber unterschwellig war Gott aus meinem Leben so ein Stückchen draußen. Und eigentlich war er nur der Polizist. Wenn das so ist, dann möchte ich dich wirklich einladen, das mit Gott ins Reine zu bringen. Und ihm neu zu sagen, wie sehr du ihn lieb hast. Einfach neu Buße zu tun, zu sagen, hey, das ist alles am Kreuz bezahlt. Bring es dahin. Und fang einfach neu an, ihm wirklich zu folgen. Und da, wo Halbherzigkeit in deinem Leben ist, das wirklich abzulegen am Kreuz, zu sagen, Herr, es tut mir leid, hilf mir einfach in der nächsten Woche wieder ganz für dich da zu sein. Und ich denke, das ist die zweite Lektion, dieses, wo Biliam in seiner Zerrissenheit ein Bild für uns wird, wo wir auch manchmal zerrissen sind. Und ich möchte euch einladen, dem zu begegnen, der gesagt hat, kommt her zu mir, all ihr Mühseligen und Beladenen, und ich werde euch Ruhe geben. Das ist das Angebot Jesu. Ich gebe euch nicht noch mehr Last obendrauf. Ich will euch Ruhe geben. Bei mir könnt ihr eure Last loswerden. Bei mir kannst du Versagen abladen. Und ich möchte gern, dass wir eine Minute still sind. Und wenn euch das irgendwo berührt, wenn der Heilige Geist euch anspricht an der Stelle, wenn dir deutlich wird, dass es solche Dinge in deinem Leben gibt, dann gib's doch jetzt ab. Und dann werde ich noch abschließend ein Gebet sprechen. Herr Jesus, wir danken dir dafür, dass du für unsere Halbherzigkeit, für unsere Notlügen, für unsere Unaufrichtigkeit gestorben bist. Wir danken dir dafür, dass du uns immer wieder das Kreuz zeigst, wo wir hingehen dürfen, um Mut zu schöpfen, um Kraft zu schöpfen für unseren Alltag. Wir wollen dir danken dafür, dass wir uns Liebe nicht erarbeiten müssen, sondern dass du sie verschenkst, dass wir ja nichts tun können, damit du uns mehr liebst, aber dass du im Gegenzug auch zurückgeliebt werden möchtest. Ich möchte dir das bekennen, Herr Jesus, dass das ein unglaubliches Prinzip ist. Dass du uns nicht einfach 10 Regeln gibst und dann ist gut, sondern dass du uns mit deiner Liebe konfrontierst, einer sich verschenkenden, alles gebenden Liebe, und dass du auf diesem Niveau zurückgeliebt werden möchtest. Und Herr, das wird uns immer wieder in unsere Grenzen führen. Und das wollen wir dir bekennen. Und wir wollen dir bekennen, dass wir im letzten Ende immer hinter dem Standard zurückbleiben, den du mit deinem Leben gesteckt hast. Und wir wollen dir danken dafür, dass das bei alledem Freiheit ist, die wir ausleben. Dass du uns nämlich nicht liebst, weil wir etwas bringen, sondern weil du es dir einfach vorgenommen hast, weil du lieben willst. Und so wünschen wir uns, Herr, dass wir eine Gemeinschaft von Sündern werden, wo wir unsere Sünde und unsere Unvollkommenheit nicht verstecken müssen. So eine Gemeinschaft werden, wo wir einander aufhelfen, wo wir einander bekennen dürfen, wie es uns wirklich geht und wie wir einander nicht achten und schätzen nach dem, was wir zu Wege bringen, sondern vielleicht nach der Ehrlichkeit, dass unter uns ein Biliam tatsächlich keine Chance hat, dass es unter uns solche gibt, die ihn angesprochen und auf seine Halbherzigkeit hingewiesen hätten, dass unter uns kein Biliam verloren geht, weil wir geöffnete Augen des Herzens haben, genug Unterscheidungsvermögen, um einander auf diesem Weg wirklich zu begleiten. Darum möchte ich dich anflehen, Herr. Amen.
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1: Ich bin Marvin Stanke und das wird der Tag. In Dublin beraten EU-Innenminister heute über Migration, Sicherheit und organisierte Kriminalität. Bis Freitag geht es um Asyl, Rückführungen und gemeinsame Regeln. Auch Grundrechte, Rechtsstaatlichkeit und Justizzugang stehen auf der Agenda. Eine Pressekonferenz folgt nach den Beratungen. Die Gespräche finden im Rahmen der irischen EU-Ratspräsidentschaft statt. In Luxemburg verkündet der Europäische Gerichtshof heute ein Urteil zu FIFA-Regeln für Spielevermittler. Auslöser ist eine Klage zweier Vermittler gegen neue Vorgaben des Weltverbands. Im Mittelpunkt stehen Vergütung, Lizenzierung und Offenlegungspflichten. Der Gerichtshof prüft mögliche Verstöße gegen EU-Wettbewerbsrecht und Datenschutzregeln. Das Urteil könnte den Fußballtransfermarkt in Europa beeinflussen. Und bei der Tour de France steht heute die 12. Etappe an. Die Fahrer starten bei Nevers in Zentralfrankreich. Das Ziel liegt in Chalon-sur-Saône, östlich von Burgund. Die 179 Kilometer führen über eine flache Strecke. Vor allem Sprinter hoffen hier auf einen Sieg bei dieser Etappe. Die Favoriten sparen Kräfte dann für die kommenden Bergetappen.
0: Deutschlandwetter.
1: Im Süden ist der Himmel